0: Kommunale Verpackungssteuer in Kraft. Axel Hofmann, RBB 24.
1: Auf Einwegbecher und Essenschalen wird eine Gebühr von 50 Cent erhoben. Betroffen sind auch Pizzakartons sowie nicht essbare Eisbecher. Bei Einwegbesteck werden 20 Cent fällig. Pommespiekser und kleine Eisspatel sind allerdings ausgenommen. Die Stadt Potsdam will mit dieser Maßnahme Verpackungsmüll reduzieren und Mehrweg attraktiver machen.
0: Pünktlich zum 1. Oktober startet heute in Berlin die Kältehilfe für Obdachlose. Ihnen werden Suppenküchen, Nachtcafés und Notübernachtungsplätze zur Verfügung gestellt. Los geht es zunächst mit 670 Schlafplätzen. Für November, Dezember und Januar werden mindestens 1000 Übernachtungsplätze angepeilt. Die Berliner Kältehilfe gibt es seit 1989, finanziert vom Land Berlin, den Wohlfahrtsverbänden und über Spenden. Soweit die Nachrichten. 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Das Wetter in der Nacht, meist klar und trocken. Die Tiefstwerte liegen bei 12 bis 8 Grad. Am Tage ist es heiter bis wolkig. Abends haben wir im Nordwesten mehr Wolken. Es bleibt trocken bei maximal 22 bis 25 Grad.
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3: Am Mikrofon ist Silke von Walkow. Angefangen hat alles in einem Wohnzimmer. Zu seiner Zeit als Geiger beim London Symphony Orchestra lud Neville Mariner immer mal wieder Kollegen zum gemeinsamen Musizieren in die gute Stube der Mariners in London. Bis er die Idee hatte, doch einmal ein kleines Konzert in der Kirche nebenan zu geben. Diese Kirche war St. Martin in the Fields und aus dem als einmalig geplanten Auftritt wurde eines der weltweit führenden Barockorchester.

Sir Neville Mariner und seine Academy of St. Martin in the Fields, das war das Klavierkonzert G-Moll von Felix Mendelssohn Bartholdy, der Solist war Martin Stadtfeld.

Gefragter Komponist und Klavierbegleiter der Ende des letzten Jahres überraschend verstorbene Pianist und Pädagoge Rudi Spring. Im Duo mit dem Flötisten Paul Meisen spielte er Johann Sebastian Bachs Sonate in H-Moll. Und damit geht es gleich weiter im ARD-Nachtkonzert, diesmal mit dem niederländischen Radiokammerorchester und Bart Schneemann als Solisten im Konzert von Friedrich August Lebrun.

Schon mit 12 Jahren spielte Friedrich August Lebrun in der Mannheimer Hofkapelle des Kurfürsten Karl Theodor. Von seinen zahlreichen Konzerten, vor allem für das Fagott oder die Oboe, hörten Sie das Konzert in F-Dur mit dem Oboisten Bart Schneemann. Sein Instrument war vor allem das Klavier. Auch mit dabei im nächsten Quintett von Camille Saint-Saëns, das interpretiert wird vom Quartetto di Cremona und dem Pianisten Andrea Lucchesini.

Das Quartetto di Cremona spielte das Quintett in A-Moll von Camille Saint-Saëns. Am Klavier war Andrea Lucchesini. Ursprünglich für Klavier schrieb Johannes Brahms seine ungarischen Tänze. Die Bearbeitung für Orchester hat das London Philharmonic auf dem Programm.

Marin Alsop und das Nutton Philharmonic Orchestra hörten Sie mit den ungarischen Tänzen von Johannes Brahms am Ende dieser beiden Stunden.

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1: Um 4 Uhr mit Juliette Groß. Seit Mitternacht gilt der zweite Tankrabatt in diesem Jahr. Eine für 3 Monate geltende Absenkung der Energiesteuern soll eine Entlastung von 16,7 Cent pro Liter Benzin oder Diesel bringen. Aus Bonn, Anne Burkhardt.
2: Einschreiten kann das Bundeskartellamt aber nicht, falls es anders kommt, denn die Mineralölkonzerne sind gesetzlich nicht verpflichtet, den Rabatt an die Verbraucher weiterzugeben. Unabhängig vom Tankrabatt hat das Bundeskartellamt Verfahren gegen 12 Raffinerieunternehmen eingeleitet. Sie wurden zu Auskünften verpflichtet, unter anderem über Einkaufspreise, Margen und Produktionskosten. Diese Daten werden derzeit ausgewertet mit dem Ziel, herauszufinden, ob die Raffinerien die Spritpreise unangemessen in die Höhe treiben.
1: In Israel haben Passagiere über den dramatischen Vorfall an Bord einer Fly-Dubai-Maschine gestern Vormittag berichtet. Einer sagte, er habe gesehen, wie ein Pilot mit einem Messer auf den anderen eingestochen habe. Daraufhin sei er mit anderen ins Cockpit gestürmt, um den Angreifer zu überwältigen und die Steuerung zu übernehmen. Crewmitglieder von Fly-Dubai hätten die Maschine dann gelandet. Israels Regierungschef Netanyahu nannte die Passagiere Helden. Sie seien nur knapp einer Katastrophe entgangen. Der Bundesgerichtshof beschäftigt sich am Vormittag mit der Frage, ob eine Preiserhöhung bei Amazon Prime aus dem Jahr 2022 rechtens war. Geklagt hat die Verbraucherzentrale Nordrhein-Westfalen. Sie kritisierte, dass der Online-Händler Millionen Abokunden nicht ausdrücklich auf die Preisanpassung hingewiesen habe. Es geht um ein Plus von rund 21 Euro bei jährlicher Zahlweise. 2 Vorinstanzen hatten gegen Amazon entschieden und die Erhöhung für unwirksam erklärt. Ob noch heute ein Urteil fällt, ist unklar. Die Gletscher in der Schweiz sind in diesem Jahr extrem stark geschmolzen. Messungen haben ergeben, dass sie mehr als 5% ihres Volumens verloren haben. Aus Genf, Sandra Bieger.
3: Als Gründe für den diesjährigen Gletscherschwund nennt Klamos die intensiven Hitzewellen im Sommer in Kombination mit einem vorangegangenen schneearmen Winter. Dadurch verschwand die schützende Schneedecke vielerorts schon früh, sodass das blanke Eis über Monate hinweg der Sonne und den hohen Temperaturen ausgesetzt war. Von der Eisschmelze besonders betroffen waren laut Klamos unter anderem auch der große Aletschgletscher am Jungfraujoch und der Rhonegletscher.
1: Das waren die Nachrichten. Das Wetter in Deutschland. Tagsüber im Westen dicht bewölkt und Regen, teils Gewitter, im Osten und Südosten heiter. Maximal 18 bis 26 Grad. Am Freitag Richtung Osten Regen, von Westen her freundlich, 15 bis 30.

0: 23 Grad. Es ist gleich 4.03 Uhr.
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2: München, Köln und Philadelphia, das sind die Stationen in der kommenden Stunde. Den Auftakt macht das Philadelphia Orchestra unter Wolfgang Sawallisch mit der Faust-Ouvertüre von Richard Wagner.

Entstanden ist sie in Paris, die Uraufführung fand in Dresden statt und beim Philadelphia Orchestra leitete Wolfgang Sawallisch die Faust-Ouvertüre von Richard Wagner. Auch wenn sie mittlerweile in Salzburg lebt, geboren wurde Barbara Bonney in Montclair im Bundesstaat New Jersey und kam während ihres Studiums in die Mozartstadt, die dann auch zum Startpunkt ihrer internationalen Karriere wurde. Dass die gefeierte Mozart-Interpretin aber nicht nur Musik des Salzburgers, sondern auch durchaus Barockes im Programm hat, zeigt sie als Solistin im Duo mit Bernarda Fink und dem Salve Regina von Johann Adolf Hasse.

Barbara Bonney, Bernarda Fink und die Musiker Antiqua Köln. Das war das Salve Regina für Sopran, Alt und Orchester von Johann Adolf Hasse. Wir enden mit Konzertantem von Richard Strauss. Für Oboe und Orchester, Simon Dent ist der Solist.

Simon Dent, der britische Oboist, spielte das Solo im Konzert D-Dur für Oboe und Orchester von Richard Strauss. Jetzt folgen in Kürze die Nachrichten und dann darf ich Sie noch

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1: Um 5 Uhr mit Thomas Haag. Guten Morgen. Linke, Grüne und SPD kommen heute in Berlin zu einer ersten Dreierrunde zusammen, um die Möglichkeit einer Zusammenarbeit nach der Abgeordnetenhauswahl zu erörtern. Bei dem Treffen soll es sich ausdrücklich nicht um Sondierungen handeln. Jan Menzel, RBB 24, Landespolitik.
2: Vertraulich in kleiner Runde, so wollen die führenden Köpfe der drei Parteien ausloten, ob es lohnt, in echte Sondierungen und falls diese erfolgreich verlaufen, in Koalitionsverhandlungen einzusteigen. Gut möglich, dass es nicht bei einem Vorgespräch bleiben wird. Von harten Brocken, die aus dem Weg geräumt werden müssen, hat der SPD-Co-Chef Krach gesprochen. Der härteste Brocken, die Linke und ihr Verhältnis zu Israel und Palästina, gewaltverherrlichende Aufrufe, der Schutz jüdischen Lebens, Antisemitismus und Clankriminalität.
1: Seit Mitternacht gibt es den zweiten Tankrabatt in diesem Jahr. Eine für 3 Monate geltende Absenkung der Energiesteuern soll eine Entlastung von 16,7 Cent pro Liter Benzin oder Diesel bringen. Die Regel gilt zwar nur für Kraftstoff, der ab Mitternacht Tanklager oder Raffinerien verlässt. Es wird aber erwartet, dass die Preise an den meisten Tankstellen sofort deutlich fallen. Die Bundesregierung hat den Tankrabatt als Reaktion auf die aktuell extrem hohen Spritpreise auf den Weg gebracht. Im US-Bundesstaat Tennessee darf die erste geplante Hinrichtung einer Frau seit mehr als 200 Jahren vollstreckt werden. Das oberste US-Gericht gab im Fall Christa Pike einen Eilantrag statt und setzte damit die von einer unteren Instanz verhängten Vollstreckungsstopp außer Kraft. In dem Eilantrag warf der Staat Tennessee der Verteidigung Pikes unter anderem eine bewusste Verzögerungstaktik vor. Die heute 50-Jährige wurde 1996 für den Mord an einer damals 19-jährigen Bekannten zum Tode verurteilt. Im Einzelhandel in Berlin und Brandenburg kommt es heute zu Streiks. Die Gewerkschaft Verdi will damit den Druck in den Tarifverhandlungen erhöhen. Die Verhandlungen für Brandenburg und Berlin beginnen 3 Monate später als im übrigen Bundesgebiet. Die nächste Verhandlungsrunde findet in einer Woche statt. In Potsdam werden Speisen und Getränke zum Mitnehmen wohl teurer. Ab heute tritt in der brandenburgischen Landeshauptstadt eine kommunale Verpackungssteuer in Kraft. Axel Hofmann, RBB 24.
3: Auf Einwegbecher und Essensschalen wird eine Gebühr von 50 Cent erhoben. Betroffen sind auch Pizzakartons sowie nicht essbare Eisbecher. Bei Einwegbesteck werden 20 Cent fällig. Pommespiekser und kleine Eisspatel sind allerdings ausgenommen. Die Stadt Potsdam will mit dieser Maßnahme Verpackungsmüll reduzieren und Mehrweg attraktiver machen.
1: Soweit die Nachrichten. 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Das Wetter, heute ist es heiter bis wolkig. Abends haben wir im Nordwesten mehr Wolken. Es bleibt trocken bei maximal 22 bis 25 Grad.
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4: Schön, dass Sie weiter mit dabei sind. Das haben wir für Sie in der Stunde bis kurz vor 6. Symphonisches von Louis Spohr, Klaviermusik von Clara Schumann und dazu einen symphonischen Tanz für Orchester von Edvard Grieg.

Mit einem Tanz von Edvard Grieg für Orchester begann die letzte Stunde im ARD-Nachtkonzert. Das Bergen Philharmonic Orchestra leitete Ole Christian Rüth. Erst im Mai spielte der israelische Mandolinist Avi Avital in der prachtvollen Kulisse von Schloss Versailles Antonio Vivaldis Mandolinenkonzerte, begleitet vom Venice Baroque Orchestra. Vor gut 10 Jahren trafen sich die Musiker im italienischen Treviso, auch um Vivaldi zu spielen.

Avi Avital zusammen mit dem Venice Baroque Orchestra im italienischen Treviso zu hören mit dem Konzert D-Dur von Antonio Vivaldi. Der nächste Komponist dürfte vor allem den Klarinettisten unter Ihnen etwas sagen, Louis Spohr. Hier ist das Finale aus dessen dritter Symphonie.

Zum Finale aus der dritten Symphonie von Louis Spohr leitete Howard Griffiths die NDR-Radiophilharmonie. Sie hören gerade das ARD-Nachtkonzert, noch bis kurz vor sechs präsentiert vom Bayerischen Rundfunk und seinem Programm BR Klassik. Und die nächste gute halbe Stunde noch mit Stücken von August Duranowski, Gabriel Pierren und Clara Schumann.

Klaviermusik der Romantik von Clara Schumann, die Romance Variée. Sie hörten Caroline Fischer. Ein Monsieur aus der zweiten Reihe, so wurde Gabriel Pierren einmal genannt, und das, weil er vermeintlich immer ein wenig im Schatten seiner Zeitgenossen wie Camille Saint-Saëns stand. In den Mittelpunkt rückt ihn das BBC Philharmonic mit einer baskischen Rhapsodie.

Gabriel Pierns baskische Rhapsodie, Juanjo Mena dirigierte das BBC Philharmonic. Im letzten Jahr machte das O-Orchestra im wahrsten Sinn Furore bei den Regensburger Tagen Alter Musik. Bekannt sind die Musiker um Dirigentin Martina Pastuska, aber auch für ihre Liebe zu vergessenen Komponisten. Nicht nur, aber auch aus ihrer Heimat Polen. Darunter August Duranowski und die nächsten Minuten gehören dem Rondo aus dessen Konzert für Violine und Orchester in A-Dur.

das Violinkonzert von August Duranowski mit dem O-Orchestra. Jetzt folgen gleich die Nachrichten. Ich darf mich davor von Ihnen verabschieden. Bis zum nächsten Mal. Haben Sie noch einen schönen Tag.

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1: In Deutschland gilt seit Mitternacht der zweite Tankrabatt dieses Jahres. Wie schon im Mai und Juni senkt die Bundesregierung die Energiesteuern auf Benzin und Diesel um jeweils rund 17 Cent pro Liter. Der Wirtschaftsverband der großen Tankstellen hat angekündigt, den Tankrabatt sofort an die Autofahrer weiterzugeben. Christoph Mautes aus der ARD Verbraucherredaktion.
2: Die Steuersenkung gilt erst für den Sprit, der nach 0 Uhr von den Raffinerien ausgeliefert wird. Was die Tankstellen also noch da haben, ist noch zum alten Steuersatz gekauft worden und entsprechend teurer. Genau dieser Effekt dürfte gerade bei den freien Tankstellen auch dazu führen, dass die Steuererleichterung erst nach und nach komplett weitergeben werden. Genau wissen werden wir es aber ohnehin erst viel später vermutlich. Selbst bei dem Tankrabatt aus dem Mai wird bis heute diskutiert, ob er komplett ankam oder nicht. Einfach weil die Preispolitik der Mineralölkonzerne derart intransparent ist, dass sich von außen kaum beurteilen lässt, wie sich die Preise genau zusammensetzen.
1: Mehrere Wirtschaftsinstitute kritisieren den Tankrabatt als falsch. So sparen Autofahrer nach Berechnungen des IFO-Instituts dadurch bei 1000 Kilometern und einem Verbrauch von 6 Litern nur rund 10 Euro pro Monat. Bund und Länder kostet der Tankrabatt aber bis Ende des Jahres 2,5 Milliarden Euro. Dieses Geld könnte laut dem Institut besser eingesetzt werden. Das Deutsche Institut für Wirtschaftsforschung stößt sich unter anderem daran, dass auch Menschen mit höheren Einkommen profitieren, die viel und mit großen Autos fahren. Haushalte ohne Auto würden nicht entlastet und müssten den Tankrabatt mitfinanzieren. In Berlin treffen sich anderthalb Wochen nach der Abgeordnetenhauswahl zum ersten Mal Linke, Grüne und SPD. Die Spitzenvertreter der drei Parteien wollen in kleiner Runde über eine mögliche Zusammenarbeit sprechen. Grüne und SPD haben vorher ausdrücklich deutlich gemacht, dass es nicht um Sondierungen geht. Vielmehr soll nur ausgelotet werden, ob sich diese lohnen würden. Als Voraussetzung für Gespräche über eine Regierungsbildung fordern Grüne und SPD unter anderem, dass sich die Linke von Antisemitismus deutlich distanziert. Das gilt auch für Kontakte der Linken zu Clan-Mitgliedern. Sollte es zu Sondierungen kommen, gelten die Vergesellschaftung großer Immobilienkonzerne und die angespannte Berliner Haushaltslage als weitere Konfliktthemen. Der Berliner Linken-Abgeordnete Kotschak gibt seinen Sitz im Innenausschuss des Bundestags auf. Er zieht damit Konsequenzen aus der Kritik an seinen Kontakten ins Clan-Milieu. Hauptstadtkorrespondent Dietrich Karl Meurer.
3: Im Kurznachrichtendienst X schreibt Kotschak, er wolle verhindern, dass die Debatte um seine Person die parlamentarische Arbeit seiner Partei belaste. Zugleich räumt er Fehler ein. Im Umgang mit der Großfamilie Remo sei er naiv und mit der Situation überfordert gewesen. Kritik hatte Kotschak Kontakt zu Firas Remo ausgelöst. Dessen Familie wird dem Berliner Clan-Milieu zugerechnet und mit organisierter Kriminalität in Verbindung gebracht.
1: Nach dem gewaltsamen Vorfall auf einem Flug von Dubai nach Tel Aviv geht die israelische Regierung von einem versuchten Terroranschlag aus. Verteidigungsminister Katz sagte, der dschihadistische Anschlag sei durch den Mut einiger Passagiere verhindert worden. Ziel sei es gewesen, das Flugzeug zum Absturz zu bringen. Nach Angaben aus Tel Aviv soll einer der Piloten auf den anderen eingestochen haben, bevor er von Passagieren überwältigt werden konnte. Laut Medienberichten haben dann zwei weitere Piloten, die an Bord waren, die Maschine gelandet. Im US-Bundesstaat Tennessee kann zum ersten Mal seit mehr als 200 Jahren eine Frau hingerichtet werden. Das hat der oberste Gerichtshof der USA entschieden und damit einen bisher geltenden Vollstreckungsstopp einer unteren Instanz aufgehoben. Konkret geht es um die heute 50-jährige Krista Pike. Sie soll in einem Hochsicherheitsgefängnis durch eine Giftspritze getötet werden. Die Frau und ihr früherer Freund sind 1995 schuldig gesprochen worden, eine Klassenkameradin erstochen zu haben. Der Fall hatte Bezüge zum Satanismus und erregte große Aufmerksamkeit in den USA. Pike war zum Tatzeitpunkt 18 Jahre alt. Soweit die Nachricht.

0: 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Das Wetter. Heute setzt sich nach einem wolkigen und trockenen Beginn länger die Sonne durch. Bis zum Nachmittag steigen die Temperaturen auf 24 bis 25 Grad. Aktuell in Berlin-Dahlem 13 Grad und in Kreuzberg 15, in Nauen 15 und in Klettwitz 9 Grad. Morgen erst leichter Regen, ab dem Nachmittag dann stark bewölkt und überwiegend trocken. Die höchsten Temperaturen morgen 18 bis 19 Grad. Die Zeit 6.05 Uhr.
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2: Schönen Donnerstagmorgen wünsche ich. Seien Sie herzlich willkommen.

0: Die Berliner Band Parcels ist das mit dem Song Leaves. Und falls Sie da unwillkürlich an früher denken mussten, könnte daran liegen, dass die Parcels da ihre Liebe für 70er-Jahre-Musik ausgelebt haben. Für Leute wie David Bowie, Steely Dan oder auch Daft Punk. 6:09 wird's gleich. In Ostdeutschland, da sind viele Menschen unzufrieden mit der Demokratie, so wie sie heute aussieht in unserem Land. Und viele sehen auch das Leben in der DDR damals im Rückblick ziemlich positiv. Der Schriftsteller Jakob Hein, 1971 wurde der in Leipzig geboren, in Ostberlin ist er aufgewachsen, der meint dazu:
1: Heiner Müller hatte das ja in den 90er Jahren schon so schön formuliert, jetzt habe ich meine Satellitenschüssel und mein Mercedes, jetzt kann Honecker wiederkommen. Das war so ein Gefühl, was ganz früh da war. Ich glaube, die DDR wird nicht zurückkommen, das kann man sich so feste wünschen, wie man will. Mein Verständnisansatz wäre emotional. Und auf der Sachebene kann ich das nicht mal ernst nehmen. Was schwierig ist, weil man soll ja Menschen ernst nehmen, aber das geht für mich nicht.
0: Sagt der Bestsellerautor Jakob Hein in unserer Debatte Der zweite Gedanke Ost. Die haben wir geführt am 25. September im Deutschen Theater Berlin. Dort an dem Theater ist gerade die Bühnenfassung von Heins jüngstem Roman zu sehen, der heißt Wie Grischa mit einer verwegenen Idee beinahe den Weltfrieden auslöste. Das ist ein utopischer Schelmenroman, da geht es um einen fröhlich florierenden Haschischhandel von Ost nach West. Die Realität der DDR-Devisengeschäfte, die war nicht lustig. Dabei hat Alexander Schalk-Golodkowski eine zentrale Rolle gespielt, der Leiter der sogenannten kommerziellen Koordinierung der DDR. Kunst- und Waffenhandel und auch Menschenhandel haben da zu den Geschäften gehört, dieser kommerziellen Koordinierung. Und darüber hat der langjährige Spiegeljournalist Norbert Pötzel ein spannendes Sachbuch geschrieben. Er hat gesagt im Gespräch mit Jakob Hein im Deutschen Theater:
2: Also ich stelle ja fest, je länger die Zeit vergangen ist, dass sich die Erinnerung schön färbt. Und dass also vieles heute in einem rosaroten Licht gesehen wird. Und dagegen versuche ich also mit den Fakten anzuschreiben. Und ich glaube, dass eben gerade Schalk-Golodkowski, Herr Hein hat es gesagt, das war in der Tat ein korruptes, ein verbrecherisches System, dass man es an dem ganz gut illustrieren kann.
0: Sagt der Journalist Norbert Pötzel in unserer Debatte Der zweite Gedanke Ost aus dem Deutschen Theater Berlin mit meiner Kollegin Natascha Freundl, mit Jakob Hein. Und diese Debatte können Sie ab sofort in der ARD Sounds App hören und heute Abend hier auf Radio 3 ab 19 Uhr.

Solara, ein Stück ein von Magic System. Das ist eine Band aus Westafrika, aus Abidjan. Und die ist international aufgefallen, als sie die Hymne für die Fußballweltmeisterschaft 2014 in Brasilien aufgenommen hat. 2014, das war ja die Weltmeisterschaft mit dem magischen Tor von Mario Götze im Finale gegen Argentinien und mit dem höchst erstaunlichen 7:1 Sieg der deutschen Mannschaft gegen Brasilien. Ganz andere Zeiten für den deutschen Fußball als heute. Aber vielleicht kommt ja heute Abend der Umschwung beim Spiel gegen Serbien. Wer weiß. Das hier ist Lady Ray, Soul- und R&B-Sängerin aus Kalifornien mit dem Song Money.

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1: Heute vor 30 Jahren hat der Arktische Rat seine Arbeit aufgenommen. Das ist ein zwischenstaatliches Forum, das die Politik am Polarkreis auf sein Gipfeltreffen abstimmt. Und auf die Arbeit des Arktischen Rates und seine Geschichte schaut jetzt Christian Schwalb.
2: Die Arktis, mythisches Grenzland im Norden, weitgehend unerschlossen und unter einem Eispanzer, so war es Jahrtausende. Heute rückt die Region aus ihrer Randlage ins Zentrum der Weltpolitik. Das zeigt nicht zuletzt der amerikanische Anspruch auf Grönland.
3: Greenland doesn't help Denmark. That should be controlled by the United States, not by Denmark.
4: Welcome.
2: Ende der 1980er Jahre setzen sich die sogenannten arktischen Staaten neben den USA und Russland, unter anderem Dänemark, Finnland und Kanada, ein Ziel: eine koordinierte Politik, beginnend mit Umweltfragen. Dagegen sind militärische Themen nach Ende des Kalten Kriegs bewusst ausgeschlossen. In den ersten Arbeitsgruppen sitzt auch die kanadische Diplomatin Mary Simon.
5: Wir wussten, das konnte nur der Anfang sein. Die Region musste dringend wirtschaftlich und nachhaltig entwickelt werden. Und das wurde der Gründungsschritt für den Arktischen Rat.
2: Im September 1996 treffen sich die Außenminister im kanadischen Ottawa, mit von der Partie der finnische Journalist Marko Heikkilä.
6: When I entered the side room in the Canadian Parliament,
7: man traf sich in einem Nebenraum des Parlaments. Gipfeltreffen sahen normalerweise anders aus. Zumal ich der einzige Journalist aus dem Ausland war. Geschichtsträchtig wirkte der Rahmen nicht.
2: Es wird die Geburtsstunde des Arktischen Rats. Von Anfang an sitzen die indigenen Ureinwohner mit am Tisch, denn sie sind die unmittelbarsten Opfer des Klimawandels, der größten Herausforderung für die Region. Ein Inuit berichtet beim arktischen Gipfel 2019 aus Alaska.
8: Melting sea ice, thawing permafrost.
9: Bei uns zu Hause passiert alles gleichzeitig. Eisschmelze, auftauende Permafrostböden, die Erosion der Küste. Es geht um unsere Existenz. Wir brauchen den Naturschutz und wir brauchen ökonomische Entwicklung.
2: Der Kampf um die Rohstoffe unter dem schmelzenden Eis ist längst entbrannt. Dann der Krieg in der Ukraine, auch für die Arktis eine Zeitenwende. Denn seitdem ist die historisch gute, grenzübergreifende Zusammenarbeit der acht Länder ausgesetzt, stellt der US-Arktis-Politiker Michael Sfraga fest.
10: Unsere Verabredung, globale Konflikte aus der Zusammenarbeit herauszuhalten, das hat beispielhaft funktioniert, bis zum Ukraine-Krieg. Aber seitdem ist die Realität, auch im Rat, eine völlig andere.
11: Your Excellencies, Nordic Ambassadors from Denmark, Finland, Norway.
2: Mittlerweile nehmen am Nordpol die Militärmanöver zu. Dorothea Wehrmann, die zur Arktis forscht, warnt vor einem zukünftigen Krisenherd. Die Arktis gilt den Experten als Multiplikator der Erderwärmung, aber die werde zunehmend von der Geopolitik in den Hintergrund gedrängt.
12: Der Fokus auf die Trump-Administration und die Angst vor militärischen Auseinandersetzungen führt oft dazu, dass die drängendste Herausforderung dieser Zeit, nämlich die Klimakatastrophe, an Bedeutung verliert und dadurch unumkehrbare Veränderungsprozesse sich fortsetzen.
2: Die Aufgaben für den Arktischen Rat werden nicht weniger. Ins Leben gerufen wurde er im September 1996 in Ottawa. Wenige Tage später nahm er dann offiziell seine Arbeit auf, am 1. Oktober. Heute vor 30 Jahren.
1: Und morgen wird es in unserem Stichtag um den britischen Sänger Sting gehen. Der hat morgen seinen 75. Geburtstag. Und jetzt habe ich für Sie den Pianisten Lang Lang und seine Klavierpartnerin Gina Alice Redlinger mit einem Ballett aus der Petite Suite des französischen Komponisten Claude Debussy. Musik.

0: Orion heißt dieses Stück, kommt von Laïs, einem belgischen Gesangstrio.
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0: Unsere Kulturmeldung heute Morgen mit Sophie Wannmacher. Guten Morgen, Sophie.
2: Guten Morgen, Frank.
0: An der Barenboim-Said-Akademie in Berlin, da studieren seit 10 Jahren junge Musikerinnen und Musiker, vor allem aus Israel und Palästina und den Nachbarländern in der Region. Und jetzt bekommt die Akademie eine neue Leitung.
2: Ja, bislang gab es eine Rektorin, das war die Musikwissenschaftlerin Regula Rapp, und einen Geschäftsführer. Und jetzt wird es zum ersten Mal ein Dreier-Team geben. Ab diesem Wintersemester übernehmen der Historiker Jakob Eder das Amt des Rektors. Außerdem wird die Philosophin Roni Mann erste Vizerektorin der Akademie. Und dazu kommt dann noch der deutsch-ägyptische Dirigent und Kontrabassist Nabil Shehata als Dekan. Gründer Daniel Barenboim sieht damit die Grundidee der Barenboim-Said-Akademie und des West Eastern Diva Orchesters fortgeführt, nämlich Musik und humanistische Bildung als Beitrag zum Dialog und zur Völkerverständigung im Nahen Osten. Die private, staatlich anerkannte Hochschule wird überwiegend vom Bund gefördert. Die Studierenden, die kann man regelmäßig in Konzerten im Pierre Boulez-Saal hören.
0: Der US-amerikanische Rapper Kanye West, der ist inzwischen unter dem Namen Ye unterwegs und er wollte im Oktober in Russland auftreten. Dazu soll es aber jetzt nicht kommen. Warum nicht?
2: Offiziell ist das einfach nicht bekannt, aber russische Medien berichten, dass Behörden wegen möglichen Betrugs gegen die Organisatoren ermitteln. Die Arena hatte früh darauf hingewiesen, dass kein gültiger Vertrag mit den Organisatoren vorliege. Also werden jetzt die Konzerte am 10. und 11. Oktober nicht stattfinden. Die hätten ursprünglich in der Gazprom-Arena in St. Petersburg stattgefunden. Die Shows, die hatten schon im Vorfeld in Russland für heftige Diskussionen geführt, unter anderem wegen Kanye Wests antisemitischer und Hitler-verherrlichender Äußerungen. Zum Beispiel hat er einen Song namens Heil Hitler und er verkauft auch T-Shirts mit aufgedruckten Hakenkreuzen. Einige Abgeordnete in Russland haben deshalb auch gefordert, dass Kanye West vorab seine Unterstützung für Russlands Krieg gegen die Ukraine erklären solle. Andere wiederum haben die geplanten Konzerte als einen Triumph gewertet über eine sogenannte antirussische Hysterie.
0: Und dann willst du uns aufmerksam machen auf das internationale Tanz- und Performance-Festival Transkontinentale. Das läuft gerade im Berliner Humboldt-Forum.
2: Ja, das dritte Mal findet die Transkontinentale zum diesjährigen Zeitpunkt statt. Und die bringt dieses Mal wieder Tanz aus Brasilien, China, Kamerun, Nigeria und Neuseeland nach Berlin. Das Motto in diesem Jahr lautet Mein, Dein, Unser? Fragezeichen. Und da geht es um Kultur und Naturerbe, um Wasser, Erde, Wald und die Frage, wem die Geschichte und unsere Geschichten eigentlich gehören. Heute und morgen gibt es da zum Beispiel das Stück Combat de Lianen, also Kampf der Lianen. Lianen, das sind ja diese tropischen Pflanzen, die sich an den Bäumen so hochranken, dem Licht entgegenjagen quasi. Und das klingt musikalisch dann so. Der Choreograf, der dahinter steckt, ist Sora Snake und der hat sich für das Stück eben an diesen Lianen Kameruns inspirieren lassen. Und wie diese Lianen im Wald wachsen und sich winden, so windet sich wohl auch das Theaterstück über die Bühne. Tickets für die Transkontinentale gibt es über die Webseite des Humboldt-Forums. Dort gibt es auch kleine Kurzvideos zu allen Stücken. Und Combat de Lianes läuft heute und morgen um 20 Uhr im Saal 2. Tickets kosten 20 Euro, ermäßigt 10 und im Anschluss gibt es dann auch Gespräche mit den Ensembles.
0: Vielen Dank, Sophie.
2: Gerne.
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0: Das sind jetzt Irit Dekel und Elda Zitrin aus Israel mit einem Song des Brasilianers Antonio Carlos Jobim, seinem No More Blues.

6.40 Uhr ist es jetzt. Die Beatles haben ihren Song Martha, My Dear aus dem Jahr, im Jahr 1968 veröffentlicht. Und unter Fans wurde da lange gerätselt, wer ist bloß diese Martha, die da besungen wird? Ist das eine geheime Geliebte, von der niemand was mitbekommen hat? Ist das eine früh verflossene? Paul McCartney hat das dann mal aufgeklärt in einem Interview und gesagt, Martha, das sei seine sehr flauschige und liebenswerte Bobtail-Hündin. Also diese Art von Liebe.

0: Vielleicht kennen Sie ja den Film und täglich grüßt das Murmeltier. Da erlebt ein Mann für lange Zeit immer wieder den gleichen Tag. Das ist aber noch gar nichts im Vergleich zu der dänischen Romanserie über die Berechnung des Rauminhalts. Die Philosophin und Autorin Solveig Balle spielt da ein radikales Experiment durch. Was würde passieren, wenn ein Mensch in einem Tag stecken bleibt, aber nicht für wenige Wochen, sondern für viele Jahre? Oder sogar für immer. Und was passiert, wenn immer mehr Menschen etwa in einem 18. November stecken bleiben, während die Welt um sie herum den Tag eben immer wieder zum ersten Mal erlebt? In Deutschland erscheint heute der 5. der 7 Rauminhalt-Romane und die Radio 3 Redakteurin Irene Blüch stellt Ihnen dieses ungewöhnliche Buchprojekt vor.
1: Solveig Balle hatte nicht nur eine originelle Idee, die sie in einen Roman umgesetzt hat. Sie hat ein ganzes Universum erschaffen, mit sämtlichen denkbaren Handlungsverläufen. In jedem Band dreht sie die Möglichkeiten weiter und weiter. Denn es ist nicht nur ihre Protagonistin Tara, die, wie sie im ersten Band dachte, allein im 18. November feststeckt. Es sind Tausende. Nach den Jahren der Verzweiflung und Trauer, der Versuche, das Phänomen zu verstehen und zu akzeptieren, kommt im 5. Band nun Aufbruchsstimmung auf.
2: Man kann die gewonnene Freiheit annehmen oder sich selbst beschränken. Was wir bekommen haben, sagte Gita, ist eine ganz besondere Freiheit mit einer ganz besonderen Chance. Eine ganz und gar unerhörte Möglichkeit.
1: Hunderte 18. November-Menschen kapern ein leerstehendes Universitätsgebäude im belgischen Val-Benoît und eröffnen ihren eigenen Ort der Forschung und Lehre, um nicht nur das Phänomen der Zeit besser zu verstehen, sondern um jedes Thema zu erforschen, das sie jemals interessiert hat. Wenn die Zeit nicht geradlinig verläuft, muss es auch nicht die Forschung.
2: Wir hatten keine Geldprobleme, keine politischen Agenden. Unsere Forschung brauchte sich nicht an Verwertbarkeit und Technologie zu binden, auch nicht an bestimmte Ideologien, an Produktivität oder einen Wettlauf mit anderen Forschern. Wir mussten nicht wie alle sein, wir mussten nicht Erster sein und am meisten veröffentlichen.
1: Solveig Balle, selbst Philosophin, entwirft dabei das Idealbild einer Forschungsstätte, die jedem offen steht, ohne Hierarchien und ohne Bewertung. Sie spielt dabei zahllose Varianten durch, was die Menschen in ihrer Situation beschäftigen könnte. Wie sie es schaffen sollen, zu Tausenden in einem Tag festzustecken, ohne die Ressourcen dieses Tages aufzubrauchen. Wie sie lernen, ihre Spuren zu verwischen und zu verheimlichen, dass sie nicht mehr die Person sind, die sie vor vielen Jahren waren.
2: Wir beschaffen neue Kreditkarten und Führerscheine. Wir aktualisieren die Ausweisbilder, damit sie zu unseren Falten, unserem Haarverlust und unserer beginnenden Ergrauung passen. Wir sahen uns gezwungen, Verbindungen zu Dokumentenfälschern herzustellen. Wir haben betrunkenen Kneipengästen ihre Karten gestohlen und Geld von ihren Konten abgehoben. Aber das ist kein Problem, denn ihr Saldo ist immer derselbe, wenn der 18. wieder anfängt.
1: Manche versuchen herauszufinden, wie sie die Zeit zurückdrehen können. Und andere planen den Umsturz der bisherigen gesellschaftlichen Systeme. Die normal verlaufende Zeit scheint ihnen gar nicht mehr erstrebenswert.
2: Es wird einem klar, dass die Menschen eine Lebensweise gefunden haben, die alles platt macht und konsumiert und galoppiert und bombardiert und immer mehr verlangt. Als ob man mit der Zeit selber um die Wette liefe. Wenn du, voranschreitende Zeit, mich jagen willst, dann werde ich dir zeigen, dass ich mit deinen Verheerungen mithalten kann.
1: Tara ist mittendrin in dieser neuen Stimmung und lässt ihr altes Leben immer mehr hinter sich. Denn sie altert nicht nur äußerlich, sie gewinnt an Lebenserfahrung, knüpft neue Freundschaften und irgendwann auch neue Liebesbeziehungen. Der Mann, der ihr Lebensmittelpunkt war, wird ihr fremd.
2: Der Mann im Bett war nicht Thomas. Es war nicht mein Mann. Es war nicht mein verlorener Geliebter. Es war ein junger Mann, der sich in Thomas' Bett gelegt hatte. So empfand ich es zumindest, als hätte es eine Verschiebung gegeben.
1: Solveig Balle schafft es auch in diesem 5. Band weiterhin die Spannung zu halten und die große Frage immer noch unbeantwortet im Raum stehen zu lassen. Warum stecken die Menschen in der Zeit fest? Stattdessen stellt sie, wie eine gute Philosophin, Fragen, die letztendlich wichtiger sind. Wie können wir als Menschen friedlich zusammenleben und weder der Menschheit noch dem Planeten dabei schaden? Über die Berechnung des Rauminhalts 5 ist wie seine Vorgänger eine herausfordernde und beglückende Lektüre und ein so spannendes Experiment, dass sich die Wartezeit auf Band 6 unbedingt lohnt.
0: Jetzt gibt's erstmal Band 5 aus der Serie über die Berechnung des Rauminhalts von Solveig Balle. Übersetzt wurde der Roman von Peter Urban Halle. Erschienen ist der im Verlag Mattes und Seitz mit 200 Seiten. 22 € ist der Preis. Irene Blüch hat uns das Buch und das ganze Projekt vorgestellt.

0: Das war das Stück Experience der kanadischen Band Bad Bad Not Good. 6:50 Uhr ist es und Sie hören die Worte für den Tag mit dem katholischen Theologen Thomas Brose vom Erzbistum Berlin.
1: Es heißt einfach Kinder und ist das berühmteste Lied von Bettina Wegner. Als ich es das erste Mal hörte, wurde mir klar, fast nichts auf dieser Welt kann wichtiger sein als das, worum es der Sängerin hier geht. Die Künstlerin protestiert gegen ein Menschenbild, das Kinder als knetbare Masse betrachtet. Ihre Botschaft lautet: Kurz nach der Geburt, ganz am Anfang des Lebensweges, sind wir alle besonders verletzbar. Sind so kleine Hände, winzige Finger dran, darf man nie drauf schlagen, die zerbrechen dann. Wo Lüge regiert, beschädige sie die Menschen von innen her. Sind so schöne Münder, sprechen alles aus, darf man nie verbieten, kommt sonst nichts mehr raus. Wer auf Angst und Drill setzt, um den Willen kleiner Menschen zu brechen, beschädigt ihre Seelen. Sind so kleine Seelen, offen und ganz frei, darf man niemals quälen, gehen kaputt dabei. Und weiter, ist so ein kleines Rückgrat, sieht man fast noch nicht, darf man niemals beugen, weil es sonst zerbricht. Gerade klare Menschen wären ein schönes Ziel. Leute ohne Rückgrat haben wir schon zu viel. Das Lied Kinder ist in einer Situation politischer Unterdrückung entstanden, aber es gilt universal. Es erinnert mich an das, was das Neue Testament über den neuen Adam, über Jesus Christus sagt. Da ist von Mächten die Rede, die ihm die ganze Welt zu Füßen legen wollen. Dafür sollte er sein Rückgrat bloß mal ein ganz klein wenig verbiegen. Aber Jesus weigert sich. Er weiß, wenn ich damit anfange und dem Teufel einen Zentimeter entgegenkomme, dann ist alles verloren. Wir alle, kleine und große, in Verletzlichkeit und Schwäche, haben die Chance, in dem neuen Adam ein Vorbild zu sehen. Ich denke, er gehört zu den geraden, klaren Menschen, von denen Bettina Wegner singt. Sein Rückgrat hatte Zeit, fest zu werden. Durch die liebevolle Beziehung zu Gott und den Menschen.
0: Das waren die Worte für den Tag mit dem katholischen Theologen Thomas Brose für das Erzbistum Berlin. Und das hier ist Jasmine Myra, britische Jazz-Saxophonistin, hier mit einer ungewöhnlichen Besetzung für eine Jazz-Kombo. Jasmine Myra spielt selbst Flöte und Saxophon, außerdem sind dabei eine Harfe, ein Klavier, eine Gitarre und ein Streichquartett bei dem Stück Awakening.

Die neue Dirigenten-Ära beginnt. Beim Deutschen Symphonieorchester Berlin. Kazuki Yamada gibt sein Antrittskonzert und lässt spüren, was Feinheit, Stille und Tiefe ihm bedeuten. Spiralnebel und Unendlichkeit in

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2: In Deutschland ist um Mitternacht ein neuer Tankrabatt in Kraft getreten. Bis Ende Dezember sinken die Steuersätze auf Benzin und Diesel um jeweils rund 17 Cent pro Liter. Verschiedene Online-Portale zeigen, dass das an vielen Tankstellen schon zu sinkenden Preisen geführt hat, teilweise um 10 bis 11 Cent pro Liter. Ob der Tankrabatt vollständig an die Verbraucher weitergegeben wird, muss sich erst noch zeigen. Die Mineralölkonzerne sind dazu gesetzlich nicht verpflichtet. Wirtschaftsforscher und Umweltverbände kritisieren außerdem, dass der Tankrabatt den Anreiz senkt, Sprit zu sparen und dass er zu teuer ist. Bund und Länder rechnen bis Ende des Jahres mit Kosten von rund 2,5 Milliarden Euro. In Berlin treffen sich anderthalb Wochen nach der Abgeordnetenhauswahl zum ersten Mal Linke, Grüne und SPD. Die Spitzenvertreter der drei Parteien wollen in kleiner Runde über eine mögliche Zusammenarbeit sprechen. Grüne und SPD haben vorher ausdrücklich deutlich gemacht, dass es nicht um Sondierungen geht. Vielmehr soll nur ausgelotet werden, ob sich diese lohnen würden. Als Voraussetzung für Gespräche über eine Regierungsbildung fordern Grüne und SPD unter anderem, dass sich die Linke von Antisemitismus deutlich distanziert. Das gilt auch für Kontakte der Linken zu Clan-Mitgliedern. Sollte es zu Sondierungen kommen, gelten die Vergesellschaftung großer Immobilienkonzerne und die angespannte Berliner Haushaltslage als weitere Konfliktthemen. Der Berliner Linken-Abgeordnete Kortschak gibt seinen Sitz im Innenausschuss des Bundestags auf. Er zieht damit Konsequenzen aus der Kritik an seinen Kontakten ins Clan-Milieu. Hauptstadtkorrespondent Dietrich Karl Meurer.
3: Im Kurznachrichtendienst X schreibt Kortschak, er wolle verhindern, dass die Debatte um seine Person die parlamentarische Arbeit seiner Partei belaste. Zugleich räumt er Fehler ein. Im Umgang mit der Großfamilie Remo sei er naiv und mit der Situation überfordert gewesen. Kritik hatte Kortschaks Kontakt zu Firas Remo ausgelöst. Dessen Familie wird dem Berliner Clan-Milieu zugerechnet und mit organisierter Kriminalität in Verbindung gebracht.
2: In Potsdam werden Speisen und Getränke zum Mitnehmen wohl teurer. Ab heute tritt in der brandenburgischen Landeshauptstadt eine kommunale Verpackungssteuer in Kraft. Axel Hofmann, RBB 24.
4: Auf Einwegbecher und Essensschalen wird eine Gebühr von 50 Cent erhoben. Betroffen sind auch Pizzakartons sowie nicht essbare Eisbecher. Bei Einwegbesteck werden 20 Cent fällig. Pommespiekser und kleine Eisspatel sind allerdings ausgenommen. Die Stadt Potsdam will mit dieser Maßnahme Verpackungsmüll reduzieren und Mehrweg attraktiver machen. Sogenannte To-Go-Angebote dürften dadurch allerdings teurer werden. Cafés, Restaurants, Bäckereien und Tankstellen haben nämlich angekündigt, die anfallenden Kosten auf die Endverbraucher umzulegen.
2: Nach dem gewaltsamen Vorfall auf einem Flug von Dubai nach Tel Aviv geht die israelische Regierung von einem versuchten Terroranschlag aus. Verteidigungsminister Katz sagte, der dschihadistische Anschlag sei durch den Mut einiger Passagiere verhindert worden. Ziel sei es gewesen, das Flugzeug zum Absturz zu bringen. Nach Angaben aus Tel Aviv soll einer der Piloten auf den anderen eingestochen haben, bevor er von Passagieren überwältigt werden konnte. Laut Medienberichten haben dann zwei weitere Piloten, die an Bord waren, die Maschine gelandet. US-Verteidigungsminister Hegseth hat angekündigt, die Armee umzubauen. Nach seinen Plänen soll etwa ein Fünftel aller Posten für Admiräle und Generäle gestrichen werden. Zugleich kündigte Hegseth an, ein neues Kommando für sogenannte autonome Kriegsführung zu schaffen. Dabei gehe es um den Einsatz von Drohnen, Robotern und künstlicher Intelligenz. Laut Hegseth soll Tech-Milliardär Elon Musk für das Pentagon eine Strategie für die Kriege der Zukunft ausarbeiten. Ziel sei es, über Jahrzehnte die weltweite Überlegenheit des US-Militärs zu sichern. Die Gletscher in der Schweiz sind in diesem Jahr extrem stark geschmolzen. Nach Angaben des Schweizer Gletschermessnetzes GLAMOS haben sie mehr als 5% ihres Volumens verloren. Als Gründe nennt GLAMOS die intensiven Hitzewellen im Sommer in Kombination mit einem vorangegangenen schneearmen Winter. Von der Eisschmelze besonders betroffen waren demnach auch der große Aletschgletscher am Jungfraujoch und der Rhonengletscher. Soweit die Nachrichten. 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Das Wetter. Heute setzt sich nach einem wolkigen und trockenen Beginn länger die Sonne durch. Bis zum Nachmittag steigen die Temperaturen auf 24 bis 25 Grad. Aktuell in Berlin-Gatow 15 und in Adlershof 14 Grad. In Templin

0: in 15 und in Bad Liebenwerda 10 Grad. Morgen erst leichter Regen, ab dem Nachmittag stark bewölkt und meist trocken, 18 bis 19 Grad morgen. Die Zeit 7.05 Uhr.
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2: Seien Sie herzlich willkommen. Ich muss zugeben, ich hätte nicht den Mut, mich allein einer Demo entgegenzustellen, einer Demo von sogenannten Querdenkern. Aber ich kann gleich mit einem jungen Mann sprechen, der diesen Mut hat, mit Max Schneller. Das ist ein 17-jähriger Aktivist aus Sachsen-Anhalt. Mit ihm rede ich nach diesem Song. Good Things heißt der Song, kommt von Aloe Black aus den USA.

0: Sie können jetzt hier bei Radio 3 einen mutigen und engagierten jungen Mann aus Sachsen-Anhalt kennenlernen, Max Schneller. Der ist vor einem Jahr mit einem Video viral gegangen. Da sieht man ihn, wie er sich auf einer Querdenker-Demo in seiner Heimatstadt Bad Dürrenberg vor die Demonstrierenden stellt und eine Gegenrede startet. Und zwar so.
1: Ich bin nicht hier, um zu gefallen. Das möchte ich gleich schon mal vorneweg sagen. Ich habe eine ganz andere Meinung als ihr alle hier. Ich bin hier, weil ich persönlich, und Achtung, Triggerwort, Antifaschist bin. Und ich bin hier als Schüler einer 10. Klasse, weil ich in der Schule lerne, wie gefährlich es ist, wenn Geschichte verdreht wird. Ich habe genug davon, wie ihr euch hier als Freiheitskämpfer darstellt, während ihr Seite an Seite mit Faschisten marschiert.
0: Max Schneller war das. Er war gerade 16 Jahre alt, als er diese Rede gehalten hat. Da stand er auf einmal in der Öffentlichkeit. Sein Instagram-Account maximal.demokratisch, der hat heute fast 130.000 Follower. Max Schneller spricht auf Demonstrationen, engagiert sich für Demokratie und gegen die AfD. Und dafür wird er auch massiv angefeindet, bis hin zu Morddrohungen. Max Schneller wurde schon mehrfach ausgezeichnet für sein Engagement. Gerade hat er den Georg-Leber-Preis für Zivilcourage bekommen und jetzt kann ich mit ihm sprechen. Guten Morgen, Herr Schneller.
2: Guten Morgen.
0: Sie haben sich sehr eingesetzt gegen die AfD in Sachsen-Anhalt. Dann kam jetzt die Wahl vor kurzem und dann kam der Sieg der AfD. Wie blicken Sie jetzt auf dieses Wahlergebnis?
2: Naja, zuallererst habe ich mich ja für Demokratie eingesetzt, für den Erhalt aller Menschenrechte und für die Freiheit eines jeden Einzelnen. Und natürlich ist diese Wahl ein, also das hätte ich mir so nicht gewünscht, ehrlicherweise. Es ist eine tatsächliche Zäsur. Ich finde es ehrlicherweise gruselig, dass wir 80 Jahre nach Ende des Hitlerfaschismus wieder Wahlergebnisse haben, wo Rechtsextreme feiern können.
0: Und jetzt wird es am 6. Oktober die konstituierende Sitzung für den neuen Landtag geben in Sachsen-Anhalt. Was erhoffen Sie sich da jetzt von den demokratischen Parteien, die ja auch im Parlament sind?
2: Ich sage Ihnen ehrlich, die demokratischen Parteien haben gar keine Mehrheit im aktuellen Zustand. Es wird darauf hinauslaufen, dass die AfD erstmals in einem bundesdeutschen Parlament oder in einem Landtag einen Landtagspräsidenten seit Hermann Göring wieder stellen darf, eine rechtsextreme Partei erstmalig. Und das nur dank dem Bündnis Sarah Wagenknecht. Und ganz ehrlich, ich finde das gruselig, dass man seiner Verantwortung nicht gerecht wird und jeder Extremisten von der Macht hält. Also da muss sich das Bündnis Sarah Wagenknecht am Ende auffragen, wie tragen sie dazu bei, dass genau diese Truppe immer mehr Macht erhält. Und die demokratischen Fraktionen haben da am Ende leider keine Chance, weil am Ende entscheidet, das ist das demokratische Prinzip, die Mehrheit.
0: Und was machen Sie jetzt in dieser Situation? Machen Sie weiter mit Ihrem Engagement für Demokratie oder sind Sie erstmal, ja auch, was man ja sehr gut verstehen könnte, entmutigt?
2: Also entmutigt keinesfalls. Ich glaube, wenn wir jetzt resignieren, dann ist uns auch nicht geholfen. Wir müssen schon standhaft und klar bleiben, weil am Ende ist genau das, was sie wollen, dass wir leise werden, dass wir schweigen. Und ich finde, wir sollten es denen gar nicht so einfach machen. Wir sollten weiterhin diese laute Zivilgesellschaft sein, gerade hier in Sachsen-Anhalt, aber auch in Brandenburg, in fast jedem ostdeutschen Bundesland. Ich glaube, es ist gerade noch wichtiger als je zuvor. Und natürlich überlege ich jetzt für die Ausbildung, für das Fachabi, vielleicht nicht in Sachsen-Anhalt zu bleiben, sondern vielleicht nach Berlin zu kommen. Aber das ist jetzt eine Frage der Zeit. Am Ende möchte ich natürlich auch in ruhiger Atmosphäre meine Abschlüsse schaffen und nicht jetzt jedes Mal aufgrund der Erreichbarkeit, Öffentlichkeit irgendwie angegriffen werden.
0: Ja, Sie werden viel angegriffen. Sie haben, ich habe es schon gesagt, massive Anfeindungen erlebt, auch nach diesem Auftritt auf der Demo. Da haben wir gerade einen Ausschnitt rausgehört. Anfeindungen bis hin zu Morddrohungen. Das wäre auch für Sie ein Grund, dann Sachsen-Anhalt doch zu verlassen, trotz Ihres Engagements?
2: Ich glaube, es gäbe so viele Gründe, das zu tun. Ich finde aber, wie gesagt, nochmal, wir sollten uns nicht von solchen Dingen einschüchtern lassen. Am Ende ist genau das deren Motto und deren Ziel, dass man Leute mundtot macht, dass man dieses demokratische Vielfaltsprinzip einfach ignoriert. Und am Ende leben wir in einem pluralistischen Meinungssystem. Sprich, ich darf meine Meinung haben und die dürfen ihre Meinung haben. Der Unterschied zwischen beiden Meinungen ist offen meistens nur, dass ich das andere wiederum jeden Menschen nicht dieselbe Rechten zusprechen. Und das ist ein Punkt, da hört die Grenze von Meinungsfreiheit nämlich auch auf, wenn Menschen herabgewürdigt oder entmenschlicht werden. Und das mache ich eben nicht. Und deshalb, ich bleibe in Sachsen-Anhalt und hier ist gerade auch wichtig, laut zu sein, weil am Ende muss denen auch klar gemacht werden, eure Meinung ist nicht die alleinige Meinung in diesem Bundesland.
0: Sie haben ja vorhin in dem Ausschnitt auch die Schule angesprochen, dass Sie in der Schule ja aufgeklärt wurden oder gelernt haben, was Faschismus bedeutet. Was hat Sie eigentlich motiviert, angestiftet zu Ihrem Engagement als so junger Mensch? Da waren Sie ja 16, als Sie bei der Demo aufgetreten sind.
2: Naja, ich glaube, meine eigene Identität, ich habe ja auch einen kurdischen Migrationshintergrund. Die Kurden sind ja auch eine marginalisierte Gruppe, die nicht mal ein eigenes Land besitzt. Ich glaube, das waren alles Punkte, die mit reingeflossen sind. Aber am Ende war klar, wer 80 Jahre nach Ende des Holocausts wieder diesen Holocaust leugnen darf, beziehungsweise die Zahl der ermordeten Jüdinnen und Juden, der wird von mir immer Widerspruch erfahren. Und ich finde, es ist auch gerade die Pflicht von jungen Menschen, die diese Geschichte eben am Ende auch weitertragen sollen, die am Ende auch das Vermächtnis von Margot Friedländer verteidigen sollen, dass sie am Ende dagegen widersprechen, wenn solche Holocaust-Relativierungen gemacht werden.
0: Wir sprechen jetzt miteinander am 1. Oktober heute. Am Samstag ist der 3. Oktober, der Tag der Wiedervereinigung. Jetzt ist es so in unserer bundesdeutschen, gesamtdeutschen Öffentlichkeit, dass über Ostdeutschland meistens gesprochen wird, wenn es um solche Jahrestage geht, wie den 3. Oktober oder Mauerfall oder wenn es um Wahlen geht in Ostdeutschland. Also das ist so eine doch recht ausgewählte Aufmerksamkeit. Wie erleben Sie das als junger Ostdeutscher?
2: Naja, vielleicht sollte man den Ostdeutschen mehrmals im Jahr als nur am Tag der Deutschen Einheit oder zu anderen Landtagswahl zuhören. Also das glauben Sie, wie anstrengend ich es empfunden habe, dass zur Sachsen-Anhalt-Wahl hier so ein regelrechter Safari-Journalismus betrieben wurde, dass die ganzen Journalistinnen und Journalisten hergefahren kamen, uns hier gefilmt haben, wie irgendwelche Löwen im Wildgehege und am Ende wieder gefahren sind. Also ich finde es wirklich sehr gruselig und ich glaube, man kann hier von den Menschen sehr viel lernen, weil am Ende sind sie auch alle unzufrieden und das verbindet ja mehr, als es es trennt.
0: Max Schneller, politischer Aktivist aus Sachsen-Anhalt, wurde gerade mit dem Georg-Leber-Preis für Zivilcourage ausgezeichnet. Vielen Dank für das Gespräch hier bei Radio 3.
2: Danke, ebenso. 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
1: Das war ein bisschen Herbststimmung zum 1. Oktober heute. Das Wetter soll ja auch herbstlicher werden jetzt. Das waren Herbstblätter, Autumn Leaves von der Berliner Musikerin Kota Nauta. Und hier kommt die spanisch-deutsche Sängerin Laura López Castro mit dem Lied Quijororo.

Anthony Strong haben Sie da gehört, einen britischen Jazzsänger und Pianisten, der tritt immer sehr elegant auf, im Maßanzug, singt viel gut Jazz und das eben war ein Song aus dem 40er Jahre Musical Easter Parade, Stepping Out with My Baby. Und hier kommt noch ein Brite, L.A. Salami, Sänger und Songschreiber, allerdings lebt er inzwischen in Berlin. Hier ist er mit seinem Song Johnny's from Australia.

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1: Unsere Kulturmeldung wieder mit Sophie Wannmacher. Wer sich ehrenamtlich engagiert in Berlin, der bekommt eine Ehrenamtskarte. Mit dieser Karte gibt es Vergünstigungen für das Leben in der Stadt. Und diese Karte, die wird es jetzt auch digital geben.
2: Die Senatsverwaltung für Kultur und gesellschaftlichen Zusammenhalt hat jetzt die Ehrenamtskarten-App vorgestellt. Wer mindestens 200 Stunden im Jahr freiwillig arbeitet, kann die Karte jetzt direkt über das Smartphone beantragen. Da kann man sich dann das ehrenamtliche Engagement digital bestätigen lassen. Man kann die Karte in der App speichern und auch verlängern. Über 500 Partner in Berlin und Brandenburg machen mit und bieten Vergünstigungen und Bonusangebote. Und mit der App kann man dann ganz übersichtlich sehen, welche Bonusangebote dabei sind. Und man kann die Karte auch einfach digital vor Ort herzeigen. Für Menschen ohne Smartphone gibt es weiterhin eine physische Karte.
1: Der Eiffelturm, das ist ja eine der Touristenattraktionen in Paris. In dem Team, das für den Eiffelturm verantwortlich ist, da wurde offenbar diskriminierend mit Mitarbeiterinnen umgegangen. Und jetzt muss der Chef der Betreibergesellschaft seinen Posten räumen.
2: Ja, konkret geht es um einen Vorfall, der sich Anfang September ereignet hat. Eine hinduistische Gruppe aus indischen Männern hatte den Eiffelturm besucht und darum gebeten, dass keine Interaktion mit Frauen stattfinden solle. Dafür ist dann das weibliche Personal von der dritten Etage des Eiffelturms auch tatsächlich abgezogen worden. Mittlerweile nennt die Betreibergesellschaft des Eiffelturms dieses Vorgehen inakzeptabel. Auch eine interne Untersuchung hat Mängel bei der Organisation des Besuchs festgestellt. Anfang September haben auch Personal und Gewerkschaften mit einem Streik reagiert. Der Eiffelturm war daraufhin einen Tag lang geschlossen. Jetzt räumt der Geschäftsführer Patrick Branco-Ruiveau seinen Posten. Als Konsequenz sollen außerdem auch eine neue Protokollabteilung geschaffen werden und es soll Schulungen zur Förderung der Gleichstellung von Männern und Frauen geben.
1: Und dann geht's nach Berlin. Der Berliner Chansonnier Tim Fischer, der startet heute sein neues Programm in der Bar jeder Vernunft.
2: Ja, auf dem Programm steht ein Mix aus ganz unterschiedlichen Chansons. Am Ende sollen dann die Stücke eine Art Gesamtkunstwerk ergeben, von humoristisch klamaukig bis hin zu sentimental und einfühlsam.
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0: 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Ja, Tim Fischer hören wir da. Und zu seinem Programm gibt es heute auch noch zeitgenössische Musik von Thomas Pigor und Sebastian Krämer. Und es gibt auch schwarze Chansons von Georg Kreisler und dazu klassische französische Chansons von Jacques Brel. Begleitet wird Tim Fischer von Thomas Dörschel am Klavier und Bernd Össewim am Schlagzeug. Tim Fischer spielt sein neues Programm heute um 20 Uhr und außerdem auch morgen und am Sonntag immer in der Bar Jeder Vernunft in Berlin-Charlottenburg. Karten gibt es ab 22 Euro.
1: Und wenn da Musik von Thomas Pigor dabei ist und von Georg Kreisler, das zieht mich ja gleich an, werde ich mir aufschreiben. Danke dir.
0: Gerne.
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Das war Ben Mazoué, Musiker aus Nizza, mit dem Song Le Coeur nous anime um 7.35 Uhr. Heute erscheint das neue Album der US-amerikanischen Musikerin Michelle De Giocello. Synonym heißt das Album. Dafür hat sie 15 bekannte Pop- und Rockklassiker neu interpretiert und als Duette arrangiert und Kolleginnen eingeladen, um die Duette mit ihr zu singen. Hier ist sie zusammen mit Cat Power am Werk für den Human League Hit Don't You Want Me. Da gibt es dann statt New Wave Sound wie bei Human League Electro und Reggae Groove.

0: Michel De Giocello haben wir da gehört im Duett mit Cat Power. Und Cat Power wird nach Berlin kommen. Am 15. Oktober wird sie im Club Huxleys Neue Welt auftreten mit einem Konzert.
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0: Vor knapp 20 Jahren, da hat die Bestsellerautorin und Juristin Julie C. den dystopischen Roman Corpus Delicti geschrieben. In dem Roman, da wird eine Gesellschaft von einer Gesundheitsdiktatur regiert mittels vollständiger Überwachung. Und was wir heute haben, den Vormarsch künstlicher Intelligenz und Massendatenspeicherung, da ist der Roman eigentlich noch aktueller als vor 20 Jahren. Heute wird eine Verfilmung von Corpus Delicti in die Kinos kommen. Anna Herzsprung und Damian Hardung spielen da die Hauptrollen. Und ich spreche jetzt mit unserer Kritikerin Paula Schöber über den Film. Hallo, guten Morgen, Paula.
2: Guten Morgen, Frank.
0: Wie genau sieht die denn aus, diese Zukunft, die sich Julie C. da ausgedacht hat vor 20 Jahren?
2: Ja, bei Julie C. spielt die Handlung so um das Jahr 2050 rum. Das heißt, von uns aus gesehen heute in einer relativ nahen Zukunft. Und die Gesellschaft ist zu einer Diktatur namens Die Methode geworden. Und deren oberstes Ziel ist der Schutz der Gesundheit aller Bürger. Das heißt, niemand soll irgendeine Art von Krankheit bekommen. Aber dieser Schutz ist nur durch absolute Kontrolle und Überwachung möglich. Und im Film sehen wir das zum Beispiel dadurch, dass jeder Mensch einen Chip im Handgelenk implantiert hat, der sämtliche Daten sammelt, also neben den Gesundheitswerten zum Beispiel auch den Standort oder mit wem man sich getroffen hat. Und die namenlose Stadt, in der Corpus Delicti spielt, die ist klinisch steril, durchreguliert und sehr gut überwachbar.
0: Ja, kann man sich schon ganz gut vorstellen, so eine Welt von heute aus. Und was passiert da jetzt in dieser sterilen, durchregulierten Welt?
2: Ja, während Julie C.'s Roman nach dem Schauprozess von Moritz Holl einsetzt, das ist der Bruder der Protagonistin Mia Holl, macht Regisseurin Lena Stahl die Anklage und den Prozess um Mias Bruder zur Haupthandlung des Films. Also sie macht aus einem dialoglastigen Philosophiedrama eher einen Science-Fiction-Thriller, der vor allem auf Spannung setzt. Mia Holl wird als systemtreue Medizinerin vorgestellt, die an die Unfehlbarkeit der Naturwissenschaft glaubt, während ihr kleiner Bruder Moritz das System als freiheitsraubend empfindet und regelmäßig gegen dessen Regeln verstößt. Als eine Frau dann vergewaltigt und ermordet wird und man Moritz DNA-Spuren an ihr findet, landet er vor Gericht. Und für Staatsanwalt, Richter und sogar für den Pflichtverteidiger ist eben aufgrund der DNA-Spuren klar, dass Moritz der Täter war. Aber seine Schwester glaubt an dessen Unschuld und wird damit automatisch zu einer, die das als unfehlbar geltende System anzweifelt.
3: Die Methode hat eine geradezu nahtlose Datensicherheit. Ja, aber was ist mit dem Bruchteil, in dem wir uns irren können?
4: Verräterin!
5: Lass sie eure Schwester in Ruhe! Sie hat nichts gemacht!
6: Der Angeklagte hat umgehend zu schweigen!
2: Ja, da hat Mia Holl vor Gericht vorgesprochen und ab dann versucht sie verzweifelt, die Unschuld ihres Bruders zu beweisen. Und da wird sie ganz schnell von der obersten Systemtreuen zur Gejagten. Also ist alles sehr kafkaesk.
0: Und die beiden Hauptrollen, wie gesagt, Hanna Herzsprung und Damian Hardung spielen die. Ist der Film jetzt ganz auf die beiden konzentriert oder gibt es noch andere interessante Figuren?
2: Also als die beiden Hauptdarsteller dominieren natürlich Hanna Herzsprung und Damian Hardung rein von der Screamtime her die Leinwand. Aber während Hanna Herzsprung es tatsächlich schafft, den Zuschauer von der Zerrissenheit und Verzweiflung ihrer Figur zu überzeugen, zieht das restliche Ensemble mich die meiste Zeit über nicht so sehr in seinen Bann. Und auch zwischen Herzsprung und Hardung als vollkommen unterschiedliche und sich angeblich aber doch so nahe Geschwister spüre ich nicht so viel Chemie.
7: Und bei dir ist Peter immer noch der einzige Mann in deinem Leben?
3: Haha.
7: Du sollst mal ein bisschen leben hier.
3: Ich will,
7: dass du glücklich bist.
2: Ja, also danach liefern sich Bruder und Schwester, die übrigens alterstechnisch fast 20 Jahre auseinander sind, dann eine Kissenschlacht. Und ich finde, solche Szenen lassen die Charaktere eher unglaubwürdig und ein bisschen reißbrettartig wirken. Und die Drehbuchschwächen, die kann leider auch der restliche Cast nicht so wirklich wettmachen. Auch nicht zum Beispiel Christian Friedel oder Alexander Fehling.
0: Corpus Delicti ist ja so ein Science-Fiction-Thriller, sagst du. Solche Filme kommen relativ selten aus Deutschland. Und das heißt ja überhaupt, deutsche Genrefilme funktionieren nicht so richtig sehr oft. Wie macht sich denn Lena Stahls Verfilmung jetzt in diesem Genre?
2: Ja, zuerst darf man natürlich bei einer deutschen Produktion mit einem begrenzten Budget jetzt keinen super aufwendigen Sci-Fi-Streifen à la Blade Runner oder so erwarten. Aber ich muss schon sagen, für das Äußere des Films hat sich das Team da ordentlich Mühe gegeben. Also wir sehen einen reduziertes Szenenbild mit ganz kalt wirkenden Betonbauten und gleichförmigen Outfits. Also die haben mich fast an die grauen Männer bei Momo erinnert. Und so entsteht da ein richtiger Kontrast zu den Sperrzonen, die es dort auch gibt, in denen es noch richtig saftige Natur, Dreck und Blut gibt. Also der Film sieht ziemlich dystopisch aus, auch wenn er ohne irgendwelche Spezialeffekte auskommt, die man sonst aus dem Sci-Fi-Genre gewohnt ist. Und der Soundtrack, der ist ordentlich spannungsgeladen auf jeden Fall. Der hätte aber manchmal ein bisschen reduzierter sein können, denn das Kernthema ist ja trotz Sci-Fi-Genre ein sehr ernstes Thema.
0: Ja, und an dieses Kernthema könnte man ja Themen anschließen, wie eben künstliche Intelligenz, die Auseinandersetzung darum oder auch die Corona-Pandemie, die nach der Entstehung des Romans passiert ist. Hast du davon was gesehen in Corpus Delicti?
2: Ja, eigentlich gibt ja auch die Vorlage von Julie C. eben richtig viel her. Also sie hat damals eigentlich echt schon vieles vorweggesehen, das wir heute erleben. Aber in den letzten 20 Jahren ist ja auch so viel passiert. Also wie gesagt, auf dem Gebiet der Digitalisierung und der rasanten Entwicklung von künstlicher Intelligenz. Wir haben eine globale Pandemie erlebt, infolge derer ja tatsächlich viele Staaten die Grundrechte ihrer Bürger zum Wohle der Gesundheit eingeschränkt haben. Aber diese ethischen und gesellschaftlichen Probleme und Fragen, die diese ganzen Entwicklungen hervorbringen, die holt Lena Stahl leider nicht wirklich an die Oberfläche. Und so ist Corpus Delicti also durchaus ein temporeicher und gut ausgestatteter Dystopie-Sci-Fi-Thriller, aber eben leider auch nicht viel mehr.
0: Heute kommt der Film von Lena Stahl in die Kinos. Paula Schöber hat ihn uns vorgestellt. Herzlichen Dank.

Der finnische Jazzer Iiro Rantala, der hat 12 Kalenderstücke geschrieben für die Monate des Jahres, heute am 1. Oktober. Da haben wir natürlich sein Stück Oktober gespielt. 7.50 Uhr ist es. Und jetzt kommt hier Stu Mendeman, Pianist und Komponist aus den USA, zusammen mit der Sängerin Francesca Ancarola und einem Traditional aus Chile. Casi Casi heißt das.

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1: Der Schriftsteller Oscar Wilde.
2: Sünde ist ein unabdingbares Element des Fortschritts. Ohne sie würde die Welt stillstehen oder alt und grau werden. Durch ihre Neugierde vermehrt die Sünde den Erfahrungsschatz der Menschheit.

Das war die New Yorker Soul Band Sharon Jones and the Dap Kings mit dem Song Just Give Me Your Time. 7.58 Uhr ist es gleich und nach 8 Uhr in unserer Frage des Tages, da werden wir aufs Geld schauen und fragen, ist es nötig, den Preis für das Deutschland-Ticket zu erhöhen, wenn gleichzeitig doch genug Geld da ist für den teureren Tankrabatt?

ein Zickzack-Gebäude aus Titanzink mit gebrochenen Ebenen und Betonschächten. Es erinnert und erzählt durch seine schiere Form vom Zivilisationsbruch des Holocaust. Ein ikonischer Bau. Das Jüdische Museum bezog ihn vor 25 Jahren. Architekt Daniel Liebeskind wurde damit weltberühmt. Jetzt wird er 80. Beides würdigt und feiert das Jüdische Museum mit einer Ausstellung. Zeichnungen, Modelle, Texte laden ein, sich intensiv mit dem Bau und dem Entwurf zu beschäftigen und auszuloten, wie der Architekt insbesondere aus der jüdischen Berliner Kulturgeschichte schöpfte. Between the Lines, Daniel Liebeskind und das Jüdische Museum Berlin. Noch bis zum 1. November im Jüdischen

0: hat.
1: 17 Cent weniger je Liter Sprit, das gab es bereits im Mai und Juni. Die Bilanz: im Durchschnitt gaben die Mineralölkonzerne 80% der Entlastungen an die Verbraucher weiter. Der Präsident des Bundeskartellamtes, Andreas Mund, appelliert an die Unternehmen, dass die Kunden auch diesmal mindestens genauso vom Tankrabatt profitieren können. Einschreiten kann das Bundeskartellamt aber nicht, falls es anders kommt, denn die Mineralölkonzerne sind gesetzlich nicht verpflichtet, den Rabatt an die Verbraucher weiterzugeben.
0: Zum Start des Tankrabatts ist Sprit günstiger geworden. Nach Angaben verschiedener Online-Portale sackten die Durchschnittspreise für Benzin und Diesel kurz nach Mitternacht um 10 bis 11 Cent ab. Laut dem ADAC kostete das Superbenzin E10 an einigen Tankstellen, heute früh zum Beispiel in Berlin, weniger als 2 Euro. In Berlin treffen sich anderthalb Wochen nach der Abgeordnetenhauswahl zum ersten Mal Linke, Grüne und SPD. Die Spitzenvertreter der drei Parteien wollen in kleiner Runde über eine mögliche Zusammenarbeit sprechen. Grüne und SPD haben vorher ausdrücklich deutlich gemacht, dass es nicht um Sondierungen geht. Vielmehr soll nur ausgelotet werden, ob sich diese lohnen würden. Als Voraussetzung für Gespräche über eine Regierungsbildung fordern Grüne und SPD unter anderem, dass sich die Linke von Antisemitismus deutlich distanziert. Das gilt auch für Kontakte der Linken zu Clan-Mitgliedern. Sollte es zu Sondierungen kommen, gelten die Vergesellschaftungen großer Immobilienkonzerne und die angespannte Berliner Haushaltslage als weitere Konfliktthemen. In Potsdam gilt ab heute eine kommunale Verpackungssteuer. Auf Einwegbecher und Essensschalen wird eine Gebühr von 50 Cent erhoben. Bei Einwegbesteck werden 20 Cent fällig. Die brandenburgische Landeshauptstadt will so den Verpackungsmüll reduzieren und Mehrweg attraktiver machen. Sogenannte To-Go-Angebote dürften dadurch teurer werden. Cafés, Restaurants, Bäckereien und Tankstellen haben angekündigt, die anfallenden Kosten auf die Endverbraucher umzulegen. Der für heute eigentlich turnusgemäß anstehende Wechsel im Vorsitz der Ministerpräsidentenkonferenz, kurz MPK, fällt aus. Die Länder haben vergangene Woche einstimmig vereinbart, dass Rheinland-Pfalz den Vorsitz für ein weiteres Jahr behält. Aus Mainz, Matthias Zahn.
2: Grund ist der Wahlausgang in Sachsen-Anhalt vor knapp einem Monat. Der abgewählte Ministerpräsident Schulze von der CDU hatte nach dem AfD-Wahlsieg erklärt, auf den Vorsitz zu verzichten, wegen der unklaren politischen Lage. Eine einwandfreie technische und inhaltliche Vorbereitung und Durchführung des MPK-Vorsitzes sei angesichts des Wahlausgangs und der ungewissen Regierungsbildung nicht gewährleistet. Die AfD erwähnte Schulze nicht in seinem Brief an den Vorsitzenden der Ministerpräsidentenkonferenz, den rheinland-pfälzischen Ministerpräsidenten Schnieder von der CDU. Schnieder sagte, man nehme den Brief Schulzes ernst. Es gehe nicht darum, einen möglichen Ministerpräsidenten der AfD auszugrenzen.
0: Nach dem gewaltsamen Vorfall auf einem Flug von Dubai nach Tel Aviv geht die israelische Regierung von einem versuchten Terroranschlag aus. Verteidigungsminister Katz sagte, der dschihadistische Anschlag sei durch den Mut einiger Passagiere verhindert worden. Ziel sei es gewesen, das Flugzeug zum Absturz zu bringen. Nach Angaben aus Tel Aviv soll einer der Piloten auf den anderen eingestochen haben, bevor er von Passagieren überwältigt werden konnte. Laut Medienberichten haben dann zwei weitere Piloten, die an Bord waren, die Maschine gelandet. Im US-Bundesstaat Tennessee ist die erste geplante Hinrichtung einer Frau seit über 200 Jahren gescheitert. Nach Angaben ihrer Verteidiger hat die Vollstreckung der Todesstrafe nicht geklappt. Demnach hat die Verurteilte Krista Pike auch nach Verabreichung zweier Giftspritzen noch gelebt und wurde in ein Krankenhaus gebracht. Die 50-jährige Pike ist 1996 für den Mord an einer Klassenkameradin zum Tode verurteilt worden. Sie war damals 18. Soweit die Nachrichten. 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Das Wetter. Heute setzt sich nach einem wolkigen und trockenen Beginn länger die Sonne durch. Bis zum Nachmittag steigen die Temperaturen auf 24 bis 25 Grad. Aktuell in Berlin-Kreuzberg 14 und am Mögelsee 13 Grad, in Angermünde 15 und in Klettwitz 8. Morgen erst leichter Regen, ab dem Nachmittag stark bewölkt und meist trocken, 18 bis 19 Grad. Die Zeit 8.05 Uhr.
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4: Seien Sie ganz herzlich willkommen. Der Tankrabatt war gerade Thema in den Nachrichten. Um den wird es auch gleich gehen bei unserer Frage des Tages. Und zuerst gibt's Tista Bene, die

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1: Die Journalistin Nicole Diekmann kommentiert heute unsere Frage des Tages. Guten Morgen, ich grüße Sie.
2: Hallo, guten Morgen.
1: Wir wollen mit Ihnen gerne über Geld reden. Ab heute gilt ja der Tankrabatt. Rund 2,5 Milliarden Euro Steuergelder werden dafür aufgewendet, um die hohen Spritpreise ein bisschen abzusenken für die nächsten 3 Monate. Gestern wurde nun auch bekannt, dass das Deutschland-Ticket teurer wird. Der Preis dafür, der soll ab Januar auf knapp 67 Euro pro Monat steigen. Das ist dann das 3. Mal, dass die Kosten für dieses Deutschland-Ticket erhöht werden. Was meinen Sie da jetzt? Ist es nötig, den Preis für das Deutschland-Ticket zu erhöhen, wenn doch gleichzeitig genug Geld da zu sein scheint für den teureren Tankrabatt?
2: Nein, das ist nicht nötig. Ganz einfach nein. Und das sage ich, das will ich gleich vorweg schicken, sowohl als Besitzerin und Fahrerin eines Verbrenners als auch als Inhaberin eines Deutschlandtickets. Ich bin also objektiv. So, zurück zum Thema. Es gibt Wochen, in denen die Politik ihre Prioritäten nicht erklären muss. Die sieht man einfach auf den ersten Blick. Und diese Woche ist so eine Woche. Seit heute gibt es den neuen Tankrabatt, der gilt bis Ende des Jahres und kostet, Sie haben es gerade gesagt, rund 2,5 Milliarden Euro an Steuergeld. Also kostet das uns alle, egal ob wir Auto fahren oder nicht. Der Anlass sind die Rekordpreise an den Zapfsäulen im September. Die Politik hat gehandelt und zwar sehr schnell. So, und dann kommt gestern eben noch die News, das Deutschlandticket wird teurer. Ab Januar kostet es 66,80 Euro im Monat. Das ist die 3. Erhöhung. Und nun fragt man sich, ist die nötig? Und um das zu beantworten, muss man sich eine Anschlussfrage stellen. Nötig wofür? Und das hat nichts mit einer Rechenaufgabe zu tun, sondern nur mit der Frage, was man will. Wer 2,5 Milliarden Euro für 3 Monate billigeres Benzin übrig hat, kann schlecht behaupten, es sei einfach kein Geld da. Geld ist ja ganz offensichtlich da. Es wird nur ausgegeben, und zwar für diejenigen, die tanken. Und die, die Bus und Bahn fahren, die sollen mehr zahlen. Das ist eine Entscheidung, die kann man so treffen, aber dann sollte man auch dazu stehen und sie nicht als Sachzwang verkaufen. Gucken wir mal genauer auf diese beiden Maßnahmen. Der Tankrabatt ist befristet. Am 31. Dezember, Stand jetzt, soll er vorbei sein. Das Geld ist dann ausgegeben und die Spritpreise hängen wieder von dem ab, was auf den Weltmärkten passiert. Wirklich verändert hat sich dann ja nichts. Man hat 3 Monate lang ein Problem gelindert, das danach genauso da ist wie vorher. Das Deutschlandticket dagegen ist gebaut, um zu bleiben. Das ist ein Angebot, auf das Menschen ihren Alltag einstellen. Pendlerinnen, Schüler, Rentner, Leute ohne Auto und Leute, die ihr Auto stehen lassen. Die haben sich auf das Ticket eingelassen. Und genau diese Verlässlichkeit ist der Kern des Deutschlandtickets. Und an dieser Verlässlichkeit kratzt jede Erhöhung. Beim ersten Mal kann man es noch erklären. Beim zweiten Mal wird man schon skeptisch und beim 3. Mal fragt man sich, wo das eigentlich endet. Und irgendwann rechnet man dann mal nach und kommt vielleicht zu dem Ergebnis, dass es sich nicht mehr lohnt. Und man muss dabei gar nicht gegen das Auto sein. Es gibt viele Menschen, gerade auf dem Land, die aufs Auto angewiesen sind. Und die werden hart getroffen von Spritpreisen, wenn die so hoch sind wie im Moment. Und es ist legitim, ihnen zu helfen. Darum geht es mir auch gar nicht. Sondern es geht mir um das Signal. Wenn beide Preisentscheidungen in derselben Woche aufeinandertreffen, dann liest sich das so. Autofahrer werden entlastet. Sofort und großzügig auf unser aller Kosten. Wer Bahn fährt, soll sich wieder mal anpassen. Und das ist schwer zu vermitteln, gerade in einer Zeit, in der Politik dauernd davon spricht, wie wichtig es ist, die Menschen mitzunehmen. Also, ist die Erhöhung nötig? Nein, sie ist gewollt oder zumindest in Kauf genommen. Denn wer für das 1 Milliarde findet, könnte sie auch für das andere finden. Und wenn die Politik das anders sieht, dann soll sie es sagen, klar und offen. Kein Geld da ist nach dieser Woche jedenfalls kein Argument mehr.
1: Vielen Dank für Ihren Kommentar.
2: Gerne.
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Chasing Lights heißt dieses Stück, kam vom Jazz-Ensemble Moses Jophy Trio, einem Jazz-Ensemble aus Berlin. 8.17 Uhr wird's und Sie können jetzt gleich bei unserem Kulturherbst hier auf Radio 3 zwei Karten gewinnen für ein Konzert von Wallis Bird. Wallis Bird ist eine irische Musikerin, die in Berlin lebt. Sie ist gerade mit ihrer neuen Platte auf Tour mit einem Mix aus Folk, Pop und Rock und sie wird ein Konzert spielen in Berlin am kommenden Sonntag, also am 4. Oktober um 20 Uhr. Im Club Lido in Kreuzberg. Wie gesagt, Sie können Karten gewinnen für dieses Konzert am Sonntag. Und wenn Sie sich schon mal einen Platz sichern wollen für unser Rätsel, das zu diesen Karten führt, da sage ich Ihnen mal schon die Nummer. Das ist die 030 30 20 00 40, wenn Sie gleich miträtseln wollen für die Wallis Bird Karten. 030 30 20 00 40. Das Rätsel gibt's gleich nach Home Again, dem Hit des britischen Soul-Sängers Michael Kiwanuka.

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1: Ja, zwei Karten gibt's zu gewinnen heute für ein Konzert von Wallace Bird am kommenden Sonntag, also am 4. Oktober um 20 Uhr im Club Lido in Kreuzberg. Wallace Bird, die hören Sie öfter auch hier bei uns im Programm von Radio 3. Und bei dem Konzert, da wird sie ihr neues Album vorstellen. Ihre Konzerte, habe ich gelesen, sollen besondere Erlebnisse sein wegen der großen Energie von Wallace Bird und wegen ihrer beeindruckenden Stimme, unter anderem. Ja, und an die Karten können Sie über unser Rätsel kommen. Bei dem Rätsel geht es um einen recht bekannten Schriftsteller. Der ist als Lyriker bekannt geworden. Inzwischen hat er aber auch schon zwei vielbeachtete Romane veröffentlicht. Und jetzt wird er seinen dritten Roman herausbringen im Oktober. Wir von Radio 3 werden diesen Roman dann als Lesung senden, von dem Schriftsteller selbst gesprochen. Sie hören den Schriftsteller jetzt hier. Er liest den Anfang seines neuen Romans. Und unsere Frage ist, wie heißt er denn, der Schriftsteller? Wer ist das? Wenn Sie das erkennen oder wenn Sie einfach mal drauf losraten wollen, dann sage ich Ihnen unsere Nummer nochmal 030 30 20 00 40. Unsere Nummer hier bei Radio 3 030 30 20 00 40. Und jetzt das Rätsel. Wer ist das?
2: Das Holiday Inn war ein schlichtes Hotel, aber es gab eine Bar in der Lobby, die überraschenderweise noch geöffnet hatte. Aus der Tiefe des Foyers blinkten die Lämpchen rund um den Ausschank. Ein Rest von Weihnachtsschmuck vielleicht, den man vergessen hatte oder beibehielt, weil er so tröstlich leuchtete in diesen Januarnächten. Karl stand gern an der Bar, man konnte trinken und reden, ohne sich anblicken zu müssen, man konnte gut so nebeneinander bleiben, und es war leichter, wieder zu gehen. Aber die Frau, die sich mit Aisha und einem komplizierten slawischen Nachnamen vorgestellt hatte, war ohne zu zögern auf einen der winzigen Tische zugegangen, die im Halbdunkel an der Fensterfront standen, von der Bar weit entfernt. Draußen fiel Schnee, ein zu Boden rasender Schnee.
1: Ja, haben Sie die Stimme erkannt oder vielleicht auch den Stil? Dann rufen Sie uns an unter 030 30 20 00 40. Und dann frage ich mal zuerst Pamela Adam. Grüße Sie. Haben Sie was erkannt?
3: Matthias Brandt. Eine Vermutung.
1: Ist eine Vermutung. Leider nicht die richtige Vermutung. Danke Ihnen sehr fürs Mitspielen. Machen Sie es gut. Dann frage ich mal weiter. Haben Sie etwas erkannt? Ich muss eventuell hier noch umschalten. Ah, ich sehe gerade, dass mein Kollege noch beschäftigt ist. Jetzt sind Sie auf Sendung. Hallo, grüße Sie. Haben Sie was erkannt gerade?
4: Ja, einen guten Morgen.
1: Guten Morgen.
4: Ja, ich bin mir aber nicht sicher. Ich habe auf Lutz Seiler getippt, aber ich glaube, das ist nicht seine Stimme.
1: Warum so viel Zweifel? Genau, es ist Lutz Seiler gewesen.
4: Nee, das kann nicht sein. Er klingt da total anders.
1: Ich kann es beschwören. Wir haben ihn aufgenommen. Er liest für uns einen neuen Roman, werden Sie demnächst hören, hier bei Radio 3. Das tickende Herz heißt der neue Roman. Und das war ein Ausschnitt aus unserer Lesung. Also ich kann die Hand dafür ins Feuer legen.
4: Ja, das glaube
1: ich. Und ich muss sagen, ich hatte ihn mal, Lutz Seiler, mal zu Gast hier eine Stunde lang. Mir ist seine Stimme, die hat ja auch so eine leicht thüringische Färbung, die ist mir durchaus noch im Ohr. Also Sie haben richtig geraten. Trotz ihrer Selbstzweifel und
4: jetzt bin ich ja wirklich platt, hätte ich nicht gedacht. Ich hab das ja auch verfolgt mit seinen beiden letzten Romanen und dachte, naja, versuch es mal, aber
1: Und
4: wirklich anders.
1: Und welchen seiner Romane mögen Sie besonders? Ich muss sagen, für mich war der Kruse-Roman, der auf Hiddensee spielt, ein ganz herausragendes Buch. Wie ging es Ihnen mit den beiden Büchern?
4: Ja, also ich bin sehr Hiddensee-affin und ich habe da eine andere Meinung dazu. Also kann man ja haben.
1: Ah ja. Aber trotzdem an Lutz Seiler dran geblieben, offenbar.
4: Ja, macht interessante Sachen. Ja, auch der nächste Roman, wo es um die Kneipe Adel ging, ja, das war auch
1: sein zweiter Roman. Jetzt haben Sie Wallace Bird-Karten gewonnen für das Konzert am Sonntag. Kennen Sie die Musikerin schon? Vielleicht auch aus unserem Programm?
4: Nee, aber ich lasse mich einfach überraschen.
1: Sehr schön. Dann danke ich Ihnen sehr fürs Mitspielen, wünsche Ihnen viel Vergnügen beim Konzert am kommenden Sonntag und bleiben Sie noch am Telefon, damit wir Sie Ihre Daten aufnehmen können. Ja, vielen Dank.
4: Und ich bedanke mich bei Ihnen. Ja,
1: ganz herzlich. Machen Sie es gut.
4: Einen schönen Tag noch.
1: Tschüss.

Das war Seu, brasilianische Sängerin und Songschreiberin mit ihrem Song Deixa Acontecer. Und hier kommt Monsieur Malam mit dem Stück Fly Fly.

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1: Kulturmeldung mit Sophie Wannmacher. Und zuerst geht's um Übersetzerinnen und Übersetzer. Die haben sich zusammengeschlossen und machen darauf aufmerksam, dass viele von ihnen in Deutschland kaum noch von ihrer Arbeit leben können.
2: Zum Hieronymus-Tag, dem Internationalen Tag des Übersetzens, haben gestern rund 200 Übersetzerinnen und Übersetzer in ganz Deutschland eine Kampagne gestartet. Damit machen sie auf ihre prekäre Lage aufmerksam. Ihr durchschnittliches Bruttoeinkommen beträgt rund 24.000 Euro pro Jahr. So sind Rücklagen kaum möglich und viele sind von Altersarmut bedroht und müssen mit einem Zweitjob entgegensteuern. Das hat auch mit dem Aufkommen künstlicher Intelligenz zu tun, wie der Übersetzer Thomas Weiler erklärt.
3: Ich höre das zunehmend von Kolleginnen und Kollegen, auch von sehr verdienten, sehr qualifizierten Leuten, die lange Jahre im Beruf waren, dass sie überlegen, sich was anderes zu suchen, weil sie einfach nicht mehr über die Runden kommen oder nicht mehr bereit sind, diese vielen Kompromisse einzugehen. Und das hat vor allem tatsächlich mit KI zu tun, dass Verlage sich natürlich anschauen, was lässt sich eventuell einsparen.
2: Ja, die Übersetzer und Übersetzerinnen fordern jetzt verbindliche Vergütungsregeln, eine bezahlte Vergütung für Zusatzaufgaben und ein Verbandsklagerecht. Außerdem verweisen sie darauf, dass andere Länder, wie zum Beispiel Irland, mit einem Grundeinkommen für Literaturberufe entgegensteuern oder auch Dänemark hat da zum Beispiel höhere Bibliothekstantiemen. Diese Länder sind also schon deutlich weiter.
1: In Berlin, da werden heute Menschen geehrt mit dem Berliner Verdienstorden, Menschen, die sich in besonderer Weise für die Stadt engagieren.
2: Der regierende Bürgermeister Kai Wegner verleiht heute zum Verfassungstag des Landes Berlin den Verdienstorden des Landes an 12 Bürgerinnen und Bürger. Ausgezeichnet werden unter anderem die Paraschwimmerin Elena Semechen, der langjährige IHK-Hauptgeschäftsführer Jan Eder, die Informatikerin und Aktivistin Shemsi Bilgi, der Armutsbeauftragte Thomas de Bach-Roy sowie die Buchhändlerin Martina Tittel. Mit dem Verdienstorden würdigt Berlin Menschen, die sich dauerhaft und in hohem Maße für das Gemeinwohl einsetzen. Kai Wegner nennt dieses Engagement, Zitat, den Kitt, der unsere Gesellschaft zusammenhält.
1: Und dann hast du eine Empfehlung in Neuruppin für uns. Dort gibt es das Kunstprojekt Zwischenorte. Was macht dieses Projekt?
2: Ja, Zwischenorte verwandelt übersehene Ecken der Stadt Neuruppin. Das können dann brachliegende Flächen sein, alte Gleise oder auch ein Kreisverkehr. Und diese Orte, die werden dann zu temporären Kunst- und Begegnungsräumen. Drei Kunstschaffende laden damit dazu ein, Neuruppin neu zu entdecken. Heute ab 14 Uhr bietet zum Beispiel Annette Glöckner offene Zeichen- und Schreibaktionen rund um Gespräche mit Bäumen an. Und dann von 16 bis 19 Uhr gibt es ein offenes Studio bei Peril und Inland. Und ab 19 Uhr gibt es dort auch eine Live-Jam-Performance mit Hypnotic Techno. Zwischenorte in Neuruppin läuft heute bis Samstag. Der Eintritt ist frei.
1: Gespräche mit Bäumen. Mit Bäumen wollte ich mich schon immer mal unterhalten. Hallo Birke, wie geht's denn heute? Ist was für mich. Danke dir.
2: Gerne.
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Der Song Heartbreak Telephone ist das, kommt von der New Yorker Musikerin Sophie Oster. Und jetzt können Sie sagen, morgens um 8.40 Uhr, ich fühle mich Disco. Nämlich mit dem Disco-Hit Oh, What a Night von Frankie Valli and the Four Seasons.

0: Die aktuell besten 10 Bücher, die will die SWR-Bestenliste jeden Monat empfehlen. Damit ist sie sowas wie das Gegenstück zur Spiegel-Bestsellerliste, bei der geht es ja ausschließlich um Verkaufszahlen. Auf der SWR-Bestenliste, da stehen die persönlichen Leseempfehlungen von 30 Kritikerinnen und Kritikern. Darunter ist auch unsere Literaturredakteurin Anne-Dore Krohn und mit ihr spreche ich jetzt über die neue SWR-Bestenliste für den Oktober. Hallo Anne-Dore, guten Morgen.
1: Hallo, guten Morgen, Frank.
0: Also zwei im Ansatz sehr verschiedene Listen. Manchmal gibt es aber trotzdem Überschneidungen zwischen den besten Büchern und den Bestsellern. Wie ist das in diesem Monat?
1: Ja, das stimmt. Es gibt immer wieder interessante Überschneidungen. Und diesen Monat gibt es zwei, beziehungsweise in dieser Woche, also die Spiegel-Bestenliste wird ja ein bisschen öfters erneuert. Und zwar sind zwei Titel auf beiden Listen im Moment, die beide auf der Shortlist für den Deutschen Buchpreis stehen. Das ist einmal von Dana Vohwinkel, der Roman Anton und Alma, und dann von Sheda Basyar, Die Lücken. Die sind eben beide auf dieser Shortlist. Nächste Woche wird der Deutsche Buchpreis ja verliehen. Und man merkt daran, dass sich schon die Nominierung für den Deutschen Buchpreis auf Verkaufszahlen auswirkt. Also das ist wirklich ein Preis, der die Verkaufszahlen verändert. Bei der SWR-Bestenliste muss ich dazu sagen, wir wählen die Titel für den nächsten Monat so früh, dass wir unabhängig waren von dieser Nominierung für den Deutschen Buchpreis. Mhm. Wir haben es also früher gemerkt.
0: Hast du noch eine dritte Liste mit ins Spiel gebracht, die Shortlist für den Deutschen Buchpreis. Wir kommen zurück zur SWR-Bestenliste, denn du bringst da jeden Monat zwei Empfehlungen mit von dieser Liste. Welche sind das jetzt für dich im Oktober?
1: Ja, ich würde gerne zwei Titel empfehlen, die vielleicht gerade nicht so in aller Munde sind, wie zum Beispiel die Titel auf eben der Shortlist für den Deutschen Buchpreis. Und zwar einmal der Roman Popom von Johanna Seebauer und das Buch Täuschung von Adanya Shibli.
0: Und dann lass uns mal damit anfangen, Adanya Shibli, denn das Buch, die Täuschung, das war auch schon hier bei uns im Programm, wurde sehr gelobt von unserem Kollegen Gerrit Bartels. Und Adanya Shibli, die wurde ja vor allem bekannt durch eine sehr kontroverse Debatte vor 3 Jahren über ihren Roman Eine Nebensache. Was ist das jetzt für ein neues Buch von ihr?
1: Ja, Adanya Shibli ist 1974 geboren in einem palästinensischen Dorf und in ihren Büchern beschäftigt sie sich mit dem Leben von Palästinenserinnen und Palästinensern in Israel. Sie ist auch gerade mit diesem neuen Buch Täuschung beim ILB aufgetreten und man merkt ihr an, dass sie die Kontroverse und den Widerstand einfach gewöhnt ist. Also eben weil sie über das Leben von Palästinensern und Palästinenserinnen schreibt, bekommt sie immer wieder Gegenwind. Und ich glaube, es ist sehr, sehr schwierig, diese Bücher nicht nur politisch zu lesen. Und das wäre aber sehr schade, denn es ist eine große Virtuosin und sie schreibt sehr literarisch und vermag eben etwas, was Literatur kann, dass wir verschiedene Positionen einnehmen können mit Hilfe von Literatur. So ist es eben auch in diesem neuen Buch, Enttäuschung. Da beschreibt sie die Biografien eines palästinensischen Mannes und einer palästinensischen Frau. Und es geht ganz klar eben um das Leben in Israel. Es geht um Ohnmacht, es geht eben auch um Täuschung, so der Titel, und Enttäuschung. Es geht um Identität und es geht um die Schwierigkeiten. Also diese palästinensische Frau zum Beispiel behauptet einmal, sie sei aus den USA, als sie studiert, um eben nicht diskriminiert zu werden. Und der palästinensische Mann gibt sich auch einmal als Israeli aus in einer Liebesnacht. Das hat was sehr Universales, dieses Buch. Es gibt keine genauen Städtenamen, keine genauen Zeitangaben. Auch die beiden Hauptfiguren tragen keine Namen. Und es ist sozusagen das namenlose Leben von einem palästinensischen Jungen und eines palästinensischen Mädchens mit einer ganz starken Symbolik. Natur, Tiere, Jahreszeiten. Also es geht um das Leben der palästinensischen Bevölkerung in Israel, um Verwurzelung, um Bodenhaftung, um Identität. Und ich finde das sehr poetisch und sehr spannend und also absolut ein Buch, auf das man sich mal einlassen kann.
0: Täuschung von Adanya Shibli steht auf Platz 8 der SWR-Bestenliste. Und das zweite Buch, das du schon erwähnt hast, das du uns ans Herz legen möchtest, Popom von Johanna Seebauer. Die Autorin hat doch vor 2 Jahren beim renommierten Bachmann-Preis in Klagenfurt schon Preise gewonnen, oder?
1: Ja, mehrere. Also den Dreisat-Preis, den BKS-Bank-Publikumspreis und dann noch ein Stadtschreiberstipendium. Sie hat damals eine Polizsatire gelesen, das Gurkerl. Ich war damals auch dabei und es war einfach großartig. Eine wahnsinnig schöne Geschichte über das Sommerloch in einer Zeitungsredaktion, die buchstäbliche saure Gurkenzeit sozusagen. Und dann wird ein Gurkerl zum Politikum, also eine saure Gurke. Und Johanna Seebauer hat einfach so einen Sinn für die Absurditäten dieser Welt. Und das war in ihrem ersten Roman auch so. Ningshof, da erzählt sie von einem Dorf in Burgenland, dessen Bewohner beschließen, dass sie zukünftig vergessen werden wollen von der Welt, um ihre Ruhe zu haben. Und in Popham gibt es auch diesen Sinn für Absurditäten.
0: Und woran, an welchem Thema lebt sie diesen Sinn für Absurditäten jetzt aus?
1: Es geht jetzt um einen Doppelgänger. Also Johanna Seebauer spielt mit dem Doppelgänger-Motiv, das ja immer wieder durch die Literatur geistert. Die Hauptfigur heißt Hendrik Popham. Also daher auch der Titel, der ist Ende 20 und sein Leben läuft so mittel. Also er arbeitet in einer Werbeagentur, er hat eine Freundin, es ist aber alles irgendwie so ein bisschen lauwarm. Und dann begegnet er einem Mann und der heißt auch Popham, aber mit so einem Akzent auf dem zweiten U, also Popham. Und dieser Mann, der ist älter als Hendrik, der sieht ihm irgendwie ähnlich. Und Hendrik hat das Gefühl, das bin doch ich selbst, aber halt in vielen Jahren. Also er ist eben älter.
0: Oh, unheimlich.
1: Und das ist eine total schöne Versuchsanordnung. Also da fragt man sich sofort, was würde ich tun, wenn ich einer Person begegnen würde, die offensichtlich ich selbst in ein paar Jahrzehnten bin. Und es geht natürlich auch um was Parabelhaftes. Also die Positionierung in der Welt, wie setzt man sich mit sich selbst auseinander. Es geht um Weltflucht und es ist ein ganz gut gelaunter Roman mit hochkomischen Dialogen, der aber eben auch Tiefgang hat. Also das ist eine ganz, ganz andere Lektüre als Adanya Shibli. Und das ist eben wirklich, ja, was sehr Unterhaltsames.
0: Popham, der Roman von Johanna Seebauer, auch der steht auf der aktuellen SWR-Bestenliste im Oktober. Anne-Dore Kohn hat uns zwei Titel davon empfohlen und die ganze Liste, die finden Sie unter anderem in der ARD Sounds App. Anne-Dore, vielen Dank.
1: Ich danke auch.

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2: In Deutschland ist um Mitternacht ein neuer Tankrabatt in Kraft getreten. Bis Ende Dezember sinken die Steuersätze auf Benzin und Diesel um jeweils rund 17 Cent pro Liter. Verschiedene Online-Portale zeigen, dass Sprit an vielen Tankstellen heute 10 bis 11 Cent billiger ist. Ob der Tankrabatt vollständig an die Verbraucher weitergegeben wird, muss sich erst noch zeigen. Die Mineralölkonzerne sind dazu gesetzlich nicht

0: In Berlin treffen sich anderthalb Wochen nach der Abgeordnetenhauswahl zum ersten Mal Linke, Grüne und SPD. Die Spitzenvertreter der drei Parteien wollen in kleiner Runde über eine mögliche Zusammenarbeit sprechen. Grüne und SPD haben vorher ausdrücklich deutlich gemacht, dass es nicht um Sondierungen geht. Vielmehr soll nur ausgelotet werden, ob sich diese lohnen würden. Als Voraussetzung für Gespräche über eine Regierungsbildung fordern Grüne und SPD unter anderem, dass sich die Linke von Antisemitismus deutlich distanziert. Das gilt auch für Kontakte der Linken zu Clan-Mitgliedern. Sollte es zu Sondierungen kommen, gelten die Vergesellschaftungen großer Immobilienkonzerne und die angespannte Berliner Haushaltslage als weitere Konfliktthemen. In Potsdam werden Speisen und Getränke zum Mitnehmen wohl teurer. Ab heute tritt in der brandenburgischen Landeshauptstadt eine kommunale Verpackungssteuer in Kraft. Axel Hofmann, RBB 24.
1: Auf Einwegbecher und Essensschalen wird eine Gebühr von 50 Cent erhoben. Betroffen sind auch Pizzakartons sowie nicht essbare Eisbecher. Bei Einwegbesteck werden 20 Cent fällig. Pommespiekser und kleine Eisspatel sind allerdings ausgenommen. Die Stadt Potsdam will mit dieser Maßnahme Verpackungsmüll reduzieren und Mehrweg attraktiver machen. Sogenannte To-Go-Angebote dürften dadurch allerdings teurer werden. Cafés, Restaurants, Bäckereien und Tankstellen haben nämlich angekündigt, die anfallenden Kosten auf die Endverbraucher umzulegen.
0: Der für heute eigentlich turnusgemäß anstehende Wechsel im Vorsitz der Ministerpräsidentenkonferenz, kurz MPK, fällt aus. Die Länder haben vergangene Woche einstimmig vereinbart, dass Rheinland-Pfalz den Vorsitz für ein weiteres Jahr behält. Aus Mainz Matthias Zahn.
2: Grund ist der Wahlausgang in Sachsen-Anhalt vor knapp einem Monat. Der abgewählte Ministerpräsident Schulze von der CDU hatte nach dem AfD-Wahlsieg erklärt, auf den Vorsitz zu verzichten, wegen der unklaren politischen Lage. Eine einwandfreie technische und inhaltliche Vorbereitung und Durchführung des MPK-Vorsitzes sei angesichts des Wahlausgangs und der ungewissen Regierungsbildung nicht gewährleistet. Die AfD erwähnte Schulze nicht in seinem Brief an den Vorsitzenden der Ministerpräsidentenkonferenz, den rheinland-pfälzischen Ministerpräsidenten Schnieder von der CDU. Schnieder sagte, man nehme den Brief Schulzes ernst. Es gehe nicht darum, einen möglichen Ministerpräsidenten der AfD auszugrenzen.
0: US-Verteidigungsminister Hegseth hat angekündigt, die Armee umzubauen. Nach seinen Plänen soll etwa ein Fünftel aller Posten für Admiräle und Generäle gestrichen werden. Zugleich kündigte Hegseth an, ein neues Kommando für sogenannte autonome Kriegsführung zu schaffen. Dabei gehe es um den Einsatz von Drohnen, Robotern und künstlicher Intelligenz. Laut Hegseth soll Tech-Milliardär Elon Musk für das Pentagon eine Strategie für die Kriege der Zukunft ausarbeiten. Die Gletscher in der Schweiz sind in diesem Jahr extrem stark geschmolzen. Nach Angaben des Schweizer Gletschermessnetzes GLAMOS haben sie mehr als 5% ihres Volumens verloren, wegen intensiver Hitzewellen im Sommer und wegen des schneearmen Winters im Vorjahr. Von der Eisschmelze waren auch der große Aletschgletscher am Jungfraujoch und der Rhongletscher besonders betroffen. Soweit die Nachrichten. Weitere Meldungen aus Berlin und Brandenburg auf rbb24.de. Das Wetter. Heute setzt sich nach einem wolkigen und trockenen Beginn länger die Sonne durch. Bis zum Nachmittag steigen die Temperaturen auf 24 bis 25 Grad. Aktuell haben wir in Berlin-Gatow 15 Grad und in Marzahn 14, in Altdöbern 10 und in Müncheberg 14 Grad. Morgen erst leichter Regen, ab dem Nachmittag stark bewölkt und meist trocken, 18 bis 19 Grad morgen. Die Zeit 9.05 Uhr.
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4: Seien Sie herzlich willkommen. Wir reden hier gleich über einen Aufmacher oder auf Aufreger-Thema für diese Woche. Welches das ist, verrate ich Ihnen mal noch nicht. Erstmal hören wir hier einen Song von Miles Sanko aus England, Just Being Me.

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1: Mit der Soziologin und Journalistin Caroline Wiedemann und mit Claudius Seidel, den Sie bestimmt als Kolumnisten hier im Morgen von Radio 3 kennen. Seien Sie beide ganz herzlich willkommen.
2: Guten Morgen.
1: Also ein Aufmacherthema für ein politisches Feuilleton, das haben Sie mitgebracht, Caroline Wiedemann. Was ist Ihr Thema und warum?
2: Mein Thema, meine These ist, dass die Art der Berichterstattung über den Erfolg der Linkspartei bei den Berlin-Wahlen wieder einmal sehr deutlich zeigt, inwiefern, und vielleicht deutlicher denn je, inwiefern die Leitmedien den Erfolg der AfD mit befördern und auch schon mit befördert haben in den vergangenen Jahren. Ein kleiner Punkt schon jetzt dazu. Es wurde in der Berichterstattung fast omnipräsent wurden Linkspartei und AfD gleichgesetzt, wenn die Rede von den Rändern, die gewonnen haben, war. Wenn es darum ging, dass extremistische Positionen gewonnen hätten. Statt darauf zu verweisen, dass die Linkspartei und die AfD fundamental unterschiedlich sind, dass nämlich die AfD das Prinzip der Menschenwürde angreift, wie es durch etliche Studien bewiesen ist mittlerweile, indem sie rassistisches, queerfeindliches, antifeministisches Gedankengut verbreitet und auch eben so eine Politik machen möchte und die Linkspartei auf der anderen Seite eine Politik machen möchte, die den Sozialstaat, sage ich mal, wieder stabilisieren möchte, die in keinster Weise extremistische Ideen verbreitet, sondern die größten, vielleicht ja interessantesten Ideen sind die zu Vergesellschaftung, zu Vermögensteuer, die vielleicht die Leute dann verschrecken, aber wenn man sich das genauer anguckt, würde man sehen, dass es hier darum geht, den Menschen wieder ein besseres Leben zu ermöglichen. Das wurde immer wieder überhaupt nicht thematisiert, sondern es wurde in der Berichterstattung gleichgesetzt und gleichzeitig wurde dann eben extrem vor den Linken gewarnt, als der Erfolg der Linkspartei sichtbar wurde. Und die Tatsache, dass gleichzeitig die AfD auch in Berlin in vielen Bezirken gewonnen hat, war überhaupt nicht groß Thema, obwohl das ja total gefährlich ist. Und dass in Mecklenburg-Vorpommern gleichzeitig die AfD auch so stark war, war auch kaum Thema, was auch wiederum relativiert, wie groß die Gefahr der AfD ist.
1: Und kurz zur Erklärung, wenn Sie Leitmedien sagen, welche Medien meinen Sie damit?
2: Ich meine auch tatsächlich, also leider auch die öffentlich-rechtlichen. Ich meine aber auch Medien wie den Spiegel, die Süddeutsche Zeitung. Und ich möchte noch mal kurz aber dazu sagen, dass in all diesen Medien JournalistInnen arbeiten, die wahnsinnig gute AfD-kritische Arbeit auch machen, auch jahrelang schon. Aber gleichzeitig, darauf komme ich noch, hat leider die AfD es auch geschafft, den Diskurs schon zu verschieben. Und innerhalb dieser Medien gibt es natürlich auch Kräfte, konservative Kräfte, die in meinen Augen eine anti-linke Panikmache verbreiten und damit die AfD stärken.
1: Claudius Seidel, Sie haben schon schwer geatmet. Was
3: ja,
1: möchten Sie dagegen sagen?
3: Caroline hat erstmal recht. Das Gerede von den Rändern ist Schwachsinn. Und in dem Moment, wo man sagt, oh, die Ränder, die Extremisten werden stärker, setzt man tatsächlich gewissermaßen die AfD mit der Linkspartei als Gegner, was weiß ich, der Mitte, des Konsenses und so weiter gleich. Das ist falsch, diese Aussage ist falsch, schädlich, muss bekämpft werden. Nur diese Aussage machen Politiker, es machen vor allem Politiker von CDU, CSU, FDP, soweit sie noch gibt, Freien Wähler, die machen diese Aussage, sie haben ihre Gründe dafür und in die Medien kommen diese Aussagen, weil man eben über die CDU berichten muss. Das heißt, wenn Friedrich Merz auf irgendeinem Parteitag steht und sagt, wir sind gegen die Ränder und wir sind gegen Extremisten auf beiden Seiten, dann kommt das im Fernsehen. Aber dass da Zeitungen, ich weiß jetzt mehr von Zeitungen als von öffentlich-rechtlichen Medien, dass Zeitungen, da wo sie selber und für sich sprechen, diese beiden Phänomene gleichsetzen würden oder diese beiden Parteien gleichsetzen würden, ist mir nicht bekannt. Und ich muss sagen, ich lese die FAZ und die Süddeutsche sehr genau. Der Vorwurf geht ins Leere, dass sie das machen. Ganz etwas anderes ist Gegnerschaft zur speziell Berliner Linkspartei. Für die gibt es viele Gründe, für die gibt es viele Argumente und keins dieser Argumente verharmlost die AfD oder setzt die Linkspartei mit der AfD gleich.
1: Wir vertiefen das gleich in einer zweiten Runde und das machen wir nach einem kurzen Song jetzt der Schweizer Sängerin Sophie Hunger. Invisible heißt er.

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1: Unser Aufmacherthema heute, die These von Caroline Wiedemann, die Reaktion der Leitmedien auf den Sieg der Linkspartei in Berlin, die würden der AfD immer weiter zum Erfolg verhelfen. Und wir haben eben den Einwand von Claudius Seidel gehört, diese Gleichsetzung von Linken und AfD, die Sie sehen, Frau Wiedemann, in den Reaktionen der Leitmedien, das würden eben nicht die Medien betreiben, sondern ausschließlich die Parteien, die Unionsparteien, die Freien Wähler, die FDP. Was sagen Sie jetzt zu dem Einwand?
2: Das stimmt nicht. Wir haben gesehen, dass dass am Wahlabend schon die Überschriften geprägt waren von genau diesem Framing, dass die CDU meinetwegen vorgibt, das aber übernommen wird, fraglos. Also da steht dann Render gewonnen. Da haben wir zig Schlagzeilen, die so lauten, auch in diesen seriösen Medien, die ich sehr ernst nehme. Und noch einen Schritt weiter, würde ich sagen, hat es beispielsweise, und das nur ein Beispiel, ein Kommentator im Spiegel vorgestern, den kennen ja alle, Nikolaus Blome, getrieben. Und also er schrieb, dass die extremistische Linkspartei eine Gefahr darstelle, dass beide extremistischen Parteien eine Gefahr darstellen und man natürlich auch die AfD vom Regieren abhalten müsse, aber die Linkspartei ganz genauso, weil beide würden unsere Ordnung bedrohen und das Grundgesetz angreifen. Und das ist tatsächlich total problematisch, wenn jemand, ohne das zu belegen, wenn die Redaktionen nicht nachfragen, kannst du das nachweisen, was du da meinst? Wo findest du bei der Linkspartei da irgendwelche Anhaltspunkte, wenn das so veröffentlicht wird und verbreitet wird? Und da ist, Nikolaus, ist es nur ein Beispiel. Das haben auch andere in Kommentaren so aufgegriffen, eben diese großen Medien. Jetzt, wenn ich beim Spiegel bleibe. Der Spiegel hatte vor der Wahl es gab schon vor der Wahl in meiner Wahrnehmung eine Berichterstattung, die oft eine Häme über die Linkspartei auch verbreitet hat, in der die Linkspartei einerseits nicht ganz ernst genommen wird, andererseits wird aber auch eben vor ihr gewarnt. Und da beispielsweise ein Artikel aus dem Spiegel, ein Leitartikel, in dem es heißt, die Linkspartei hätte zwar die richtigen Fragen, aber sie hätte überhaupt nicht die richtigen Antworten. Dann wird aber überhaupt nichts über die Antworten der Linkspartei gesagt, sondern es heißt dann ganz ausschließlich, wir bräuchten Wachstum, um Innovation zu haben. Also dann wird so ein markttreuer Glaubenssatz einfach rezitiert, statt darauf zu verweisen, was die Linkspartei neben Vergesellschaftung an weiteren Ideen hat, die eine Rekommunalisierung vieler sozialer Infrastrukturen bedeuten und beispielsweise alle Kürzungen im Bereich von Schule und Bildung rückgängig machen und noch viel mehr für Kinder und Jugendliche gleichermaßen Teilhabe an der Gesellschaft ermöglichen, nämlich beispielsweise wieder kostenfreies Kantineessen, Kiezkantinen und so weiter. Also super spannende Vorschläge. Auch die Kiezkantinen waren schon im Wahlkampf, wurden erprobt in Berlin. Das war eben sehr fantasiereich. Fantasielos scheint dagegen die Berichterstattung dieser Leitmedien oft, wenn es darum geht, was können wir uns denn für eine Zukunft vorstellen, in denen die Menschen keine Angst haben, in denen es ihnen wieder besser geht. Und das beschreiben viele KommunikationswissenschaftlerInnen auch ein Problem, dass die Medien da eben wie die bürgerlichen Parteien keine Zukunftsvisionen haben und damit aber auch die Angst der Menschen verstärken und sie weiter der AfD in die Hände treiben. Der eine Punkt. Der andere, dass die Medien so nah an so anti-links berichten und so nah an den bürgerlichen alten Parteien dran sind, liegt auch mit daran, was auch nachgewiesen wurde in kommunikationswissenschaftlichen Studien, dass in den Redaktionen, dass die Branche der Journalistinnen immer elitärer wurde, dass es immer akademischer wurde und die Menschen weiter weg sind, die in leitenden Positionen arbeiten, immer weiter weg sind vom Durchschnitt der Gesellschaft. Auch das ist ein Problem, das die Menschen am Ende der AfD zutreibt.
1: Den Betrieb kennen Sie ja sehr gut, Herr Seidel. Dieses letzte Argument, elitärer Journalismus, was sagen Sie zum Beispiel dazu?
3: Ich weiß gar nicht, wo ich mit meinen Gegenargumenten anfangen soll. Also Carolins Beschreibung der Gesamtheit erinnert mich an den spiegelbildlichen Vorwurf von zum Beispiel der Welt, Bildzeitung, News, Apollo und so weiter, die alle imaginieren eine linksgrün versiffte Medienmafia und hunderttausende Belege dafür finden, dass unsere ganze Branche sozusagen einen linken Bias habe. Ich würde sagen, beide haben Recht. Beide haben nämlich insofern Recht, als ein Vorwurf stimmt, sozusagen der Mainstream-Journalismus tendiert bisschen zum Konformismus. Sozusagen Leute haben schon Angst, sich gegen etwas zu stellen, was sie gerade als den herrschenden Konsens betrachten. Das ist das eine. Ein Kommentator im Spiegel hat das gute Recht, die Linkspartei als extremistisch zu bezeichnen. Damit ist noch längst nicht irgendwie Meinungsmacht gemeint. Und die Linkspartei in Berlin. Ich möchte immer darauf hinweisen, in Berlin ist nahezu jede Partei unwählbar. Egal mit wem ich sympathisiere, in Berlin sind sie immer ein bisschen furchtbarer als in Nordrhein-Westfalen oder in Mecklenburg oder was. Und die Linke in Mecklenburg-Vorpommern zum Beispiel wird nicht Gegenstand solcher Gegnerschaft und die Linke in Berlin eben aus sehr, sehr guten Gründen. Und diese Gründe stehen jeden Tag in der Zeitung. Und wenn diese Linkspartei sich zum Beispiel mit jemandem verbrüdert von der PFLP, der Volksfront zur Befreiung Palästinas, eine Terrororganisation.
2: Kann ich bitte das korrigieren? Nicht die Linkspartei hat sich mit dem verbrüdert. Es hat eine Person, die dafür Konsequenzen
3: jetzt
2: tragen muss.
3: Er war auf der Party, er war eingeladen. Es gibt Dutzende Bilder davon.
2: Der wurde rausgeworfen.
3: Natürlich, nein, rausgeworfen wurde Remo, nicht der Ibrahim. Und wenn man sich mit solchen Leuten gemein macht, muss man sich den Extremismusvorwurf gefallen lassen. Damit wird die Linkspartei bekämpft. Damit wird nicht Werbung für die AfD gemacht. Das ist einfach Unsinn. Klare Gegnerschaft zur Berliner Linkspartei habe ich auch, obwohl ich die Verdienste zum Beispiel der Bundeslinkspartei sehr gerne anerkenne. Aber diese Berliner Linkspartei ist einfach ein durch und durch verkommener Haufen, von dem ich mir auch wünsche, dass er bitte nicht die Stadt regieren möge.
2: Das ist wirklich problematisch, das jetzt als so am Ende quasi, bevor wir fertig sind, wieder so zu behaupten und dabei auch Verweise zu bringen, die verallgemeinern, die nicht konkretisieren, um was es eigentlich geht.
3: Verallgemeinert nicht, oder wie?
2: Ja doch, aber das ist doch das Problem.
3: Nein, wenn du ihn als Beispiel für alle anderen nimmst, ist es keine Verallgemeinerung.
2: Ich nehme es nicht als Beispiel. Ich habe es angeführt, um zu sagen, dass es sehr wohl in den Medien eine Gleichsetzung auch immer wieder gibt, dass manche das tun. Aber der Ferhat Kocak beispielsweise und zwei andere sehr problematische Figuren in der Neuköllner Linken werden auch gerade zum Glück endlich zur Verantwortung gezogen. Und dass es Einzelpersonen gibt, die Antisemitismus total relativieren und der Antisemitismus bei diesen Leuten längst hätte bekämpft werden müssen, das ist in meinen Augen total klar. Aber das ist auch nicht das Thema unserer heutigen Sendung.
3: Ich will auch nicht über Antisemitismus reden, sondern über Terrorismus.
1: Schlussstrich ziehen. Wir haben gleich noch eine weitere Runde, wo Sie sagen können, was Sie vielleicht vom anderen mitnehmen aus dieser Debatte. Dazu kommen wir gleich nach einem Stück von einer jungen Band aus den Niederlanden.

0: Das war die Band Yin Yin aus den Niederlanden mit dem Stück Verirr dann zu. Hier bei Radio 3. Sie hören die Aufmacher mit Caroline Wiedemann und Claudius Seidel zu der Aufmacherthese. Die Reaktion der Leitmedien auf den Wahlsieg der Linken würden ja am Ende der AfD helfen. Caroline Wiedemann hatte diese These mitgebracht. Es gab gerade hier eine Auseinandersetzung über die Linkspartei in Berlin. Ich würde jetzt gern zum Schluss fragen, was Sie womöglich gelernt haben vom anderen oder mitnehmen von den Argumenten des anderen. Vielleicht fangen Sie an, Frau Wiedemann.
1: Also ich kann leider wenig mitnehmen heute. Wir haben uns oft schon mehr aufeinander zubewegt. Ich sehe in genau der Argumentation, die Claudius auch am Ende aufgebracht hat, eben auch leider das bestätigt, dass ein allgemeines Geraune gegen die vermeintlich antisemitische Linkspartei in Berlin verbreitet wird, ohne zu konkretisieren, was sind die Antisemitismusvorwürfe, um welche Personen geht es genau, wann wurde was gemacht und wie wird darauf reagiert. Elif Erhalb, die eigentlich maßgeblich uns in den Kopf kommen sollte, wenn wir über die Berliner Linkspartei reden, ist tritt seit Jahren, ich weiß das auch aus anderen Kontexten, dass sie sich für jüdisches Leben, also das weiß ich auch von vielen jüdischen Menschen, dass sie für den Schutz jüdischen Lebens in Berlin eintritt, wie kaum eine andere Politikerin. Und in Berlin, in Neukölln, in dem Wahlkreis, in dem ich wohne, in dem die Linkspartei am stärksten war von allen Wahlkreisen, ist Philipp Dehne auch einer, der wirklich, das ist ein Hohn, dem einen Antisemitismusvorwurf zu machen. Ja, deswegen, genau, das finde ich empörend, dass das die JournalistInnen da in dem Fall einfach leider so unkonkret und unpräzise machen.
0: Dann frage ich Claudius Seidel, wie ist es bei Ihnen? Haben Sie heute auch so wenig
2: mitnehmen können? Nein, ganz im Gegenteil. Also ich würde gern nochmal auf die Vorwürfe von Caroline antworten, aber es wäre zwangsläufig unpräzise, weil wir sehr wenig Zeit haben. Die präzisen Vorwürfe stehen in den guten Zeitungen. Was ich von ihr mitnehme, ist vor allem ihr Wunsch nach ökonomischer Innovation, Fantasie und so weiter. Es deckt sich eigentlich mit meiner Einstellung, dass ich der Ansicht bin, der kategorische linke Einspruch gegen den wirtschaftsliberalen Konsens ist immer und unbedingt produktiv, richtig, muss gehört werden, den braucht es selbst da, wo man ihm nicht zustimmt. Allerdings ökonomische Fantasie. Ich habe echt das Parteiprogramm der Berliner Linkspartei gelesen. Die anderen erwirtschaften das Geld, wir geben es aus. Das ist die ökonomische Fantasie der Berliner Linkspartei. Mehr ist da nicht. Und ich sag Ihnen nur eins, wir Journalisten sind süchtig nach allem Neuen. Die neue ökonomische Idee wird bejubelt, wenn sie da wäre.
0: Sagt Claudius Seidel. Ich danke Ihnen beiden, Caroline Wiedemann und Claudius Seidel, hier für die Aufmacherdiskussion bei Radio 3. Vielen Dank.
2: Danke fürs Interesse.

0: Das war der Crooner Hugh Coltman mit seinem Song I Can't Be Bothered.
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0: Die erste Kulturmeldung jetzt von Sophie Wannmacher in Charlottenburg in Berlin. Da wird das Literaturhaus Berlin zurückkehren in die Fasanenstraße, nachdem das Literaturhaus mehr als 2 Jahre lang saniert wurde.
2: Nach Jahren in Zwischenstationen vom Tegeler See bis ins Zirkuszelt ist das Literaturhaus Berlin jetzt ab heute zurück in seiner Villa in der Fasanenstraße 23 in Berlin-Charlottenburg. Von heute bis Samstag gibt es zu diesem Anlass ein großes Wiedereröffnungsprogramm bei freiem Eintritt. Heute ab 17 Uhr startet der Abend mit Cellomusik im Garten. Ab 18 Uhr wird es eine Ausstellung geben zur Geschichte des Hauses und dann werden auch die Gäste begrüßt. Auch der Kulturstaatssekretär Alexander Straßmeier und die Wirtschaftssenatorin Franziska Giffey werden da erwartet. Im Anschluss wird dann auch noch eine Doku gezeigt über die Zeit der Sanierung, in der das Literaturhaus durch das ganze Stadtgebiet gewandert ist. Bis Samstag folgen noch Debatten, Lesungen und Workshops.
0: Und heute Nachmittag wird meine Kollegin Susanne Papavassilio hier bei Radio 3 über diese Rückkehr des Literaturhauses ins Stammhaus sprechen mit den beiden Leiterinnen des Literaturhauses, mit Sonja Longulius und Janika Gellinek, um kurz nach 16 Uhr hier auf Radio 3. Dann schauen wir nach Russland. Der US-amerikanische Rapper Kanye West, der ist inzwischen als Yee unterwegs und der sollte oder wollte im Oktober Konzerte in Russland geben. Jetzt soll es nicht dazu kommen. Warum?
2: Ja, offiziell ist das nicht ganz bekannt, was aber sicher feststeht, die Konzerte am 10. und 11. Oktober, die werden in der Gazprom Arena in St. Petersburg nicht stattfinden. Russische Medien berichten davon, dass Behörden ermitteln wegen möglichen Betrugs gegen die Organisatoren. Die Gazprom Arena hatte da früh darauf hingewiesen, dass es keinen gültigen Vertrag mit den Organisatoren gäbe. Die Shows hatten im Vorfeld in Russland für Diskussionen gesorgt, unter anderem wegen Kanye Wests antisemitischer und hitlerfeindlicher, hitlerverherrlichender Äußerungen. Also er hatte einen Song, der heißt Heil Hitler und er verkauft T-Shirts mit aufgedruckten Hakenkreuzen. Einige Abgeordnete in Russland haben dann gefordert, dass Kanye West vor seinen Konzerten noch seine Unterstützung für Russlands Krieg gegen die Ukraine erklären solle. Andere wiederum haben in den geplanten Konzerten einen Sieg gesehen über die sogenannte antirussische Hysterie.
0: Und du hast einen musikalischen Tipp für uns in Berlin. Du empfiehlst die Konzertreihe Low Intervention mit dem Pianisten Lorenz Kellhuber.
2: Lorenz Kellhuber hat sich in diesen Tagen ganz unterschiedliche Musikerinnen und Musiker eingeladen in den Pianosalon Cristofori. Da führt er gerade eine Konzertreihe. Am Dienstag war die Jazzpreisträgerin Julia Hülsmann zu Gast und dann hat er noch mit seinem langjährigen Trio gespielt. Im Zentrum der Konzerte steht die improvisierte Musik. Deshalb passt auch der Titel ziemlich gut, wie uns Lorenz Kellhuber auf Radio 3 verraten hat.
3: Low Intervention kommt eigentlich aus dem Weinbau und beschreibt Wein, wo wenig eingegriffen wird im Weinberg. Also man könnte jetzt umschreiben Naturweine. Und das fand ich ganz passend, weil die Konzertreihe auf Improvisationen basiert und eigentlich gar nichts vorgegeben wird. Und wir wirklich die Musik aus dem Moment entstehen lassen. Und deswegen fand ich diesen Begriff sehr passend.
2: Lorenz,
0: ich habe ja mit Lorenz Kellhuber gesprochen und ich muss sagen, ich war sehr überrascht, als er diesen Vergleich zum Weinbau eingebracht hat, zu seiner Jazz-Konzertreihe.
2: Vielleicht altern ja seine Konzerte genauso gut.
0: Ja, das könnte sein.
2: Ja, da eben, er spricht da über die Konzertreihe Low Interventions heute im Pianosalon Cristofori, beziehungsweise morgen. Da spielt er mit Jorge Rossi am Schlagzeug und Annalena Schnabel am Saxophon. Beide Musiker sind versierte Improvisationskünstler, die stilistisch ziemlich breit aufgestellt sind. Also es klingt nach einem spannenden Konzert morgen. 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
0: 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Vielen Dank, Sophie.
2: Gerne.
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Das war das Omer Klein Trio, eine der vielen Bands des israelischen Jazzpianisten Omer Klein. Mit dem Stück Arak haben wir ihn hier gehört. Und Omer Klein, der war im April bei uns hier bei Radio 3 und hat mit uns über sein neues Ensemble gesprochen. Omer Klein and the Poetics. Und das Gespräch mit ihm darüber, das gibt's bei Radio 3 in der ARD Sounds App. Und noch ganz wichtig, am 9. Oktober wird Omer Klein nach Potsdam kommen. Dann wird er mit seinen Poetics im Nikolaisaal Potsdam auftreten am 9. Oktober. Das hier ist Jalen Ngonda, junger US-amerikanischer Soul-Sänger und Songwriter, hier mit dem Song If You Don't Want My Love.

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1: Welche Beziehung wir Menschen zu Tieren haben, darum geht's in den beiden Ausstellungen, die wir uns jetzt anschauen wollen. Beziehungen zu Tieren können ja innig sein, können kompliziert sein, ausbeuterisch, abhängig oder noch ganz anders. Wie das in aktueller Kunst thematisiert wird, das hat sich meine Kollegin Sophie Chilwick angesehen für uns. Hallo Sophie.
2: Hallo, guten Morgen.
1: Du warst in zwei Galerien. Fangen wir doch mal an mit der Galerie Callier und Gebauer. Was hast du dort gesehen?
2: Also dort ist eine Gruppenausstellung zu sehen mit insgesamt 15 ausstellenden Künstlerinnen und Künstlern. Skulpturen, Bilder, Installationen und Videoarbeiten gibt es da.
1: Also eine ganze Menge, ja.
2: Eine ganze Menge. Es ist aber sehr aufgeräumt und übersichtlich. Gleich zu Beginn begrüßen uns drei Bilder von Jelena Bulajic, die bekannt dafür, dass sie so detailliert malt, dass ihre Bilder wie Fotografien wirken. Und hier sind es Bilder wie Fotos aufgenommen mit einer Nachtbildkamera, also schwarz-weiß. Auf zwei Bildern sind Antilopen zu sehen, auf dem dritten Bild ein Eisbär. Nichts ist, wie es scheint. Darum geht es hier. Das Foto ist kein Foto und selbst wenn es eins wäre, dann wäre es nur ein surreales Infrarotbild. Das, was wir hier sehen, hat weniger mit der Realität zu tun, als vielmehr mit unserer Art zu sehen. Es ist unsere Projektion.
1: Und gibt's dann, wie sind die anderen Umgänge mit unseren Tierbildern in der Ausstellung?
2: Also eine andere Arbeit, die ich sehr spannend fand, ist die von Aki Inomata. Das ist eine japanische Künstlerin. Hier sind so ganz wunderschön auf leuchtenden Platten präsentierte winzig kleine transparente Gehäuse zu sehen. Die sind nicht größer als eine Handfläche. Und wenn man ganz nah rangeht, dann sieht man, dass es so kleine Muscheln sind mit Gebäuden obendrauf. Und man erkennt auch diese Gebäude. Das erste ist nämlich gleich der Reichstag hier in Berlin. Hören wir mal den Galeristen Ulrich Gebauer.
3: Diese 3D-produzierten Muscheln bietet sie dann Einsiedlerkrebsen an. Und die Einsiedlerkrebse sind ja bekannt dafür, dass sie sich ein neues Zuhause suchen, nehmen diese vorgefertigten Muschelstrukturen an und nutzen sie über einen längeren Zeitraum.
2: Genau, also sie arbeitet also mit den Tieren zusammen. Sie nutzt sie für ihre Kunst, vielleicht nutzt sie sie auch aus. Auf der anderen Seite gibt sie ihnen aber auch ein Zuhause. Und wie gut diese Krebse dann zurechtkommen mit diesen kleinen Muscheln, die hier ausgestellt sind, das sieht man dann in einer Videoarbeit daneben. Dort sieht man dann diese Einsiedlerkrebse, wie sie sich aus diesen künstlichen Muscheln schälen. Und dann ja ist manchmal das römische Kolosseum obendrauf oder Windmühlen oder Schlösser und die tragen sie dann durchs Bild.
1: Klingt total schräg, aber sehr interessant.
2: Ja, eine andere tolle Arbeit ist von der Bildhauerin Lin Mai Said. Die ist bekannt für ihre Skulpturen aus Styropor. Hier sieht man einen Menschen auf Knien, also das ist eine Skulptur, man sieht einen Menschen auf Knien und einen Hund auf allen Vieren daneben und der wirkt sehr selbstbewusst, ja schon fast besitzbeanspruchend, steht er neben diesem Menschen und der Mensch wiederum, der wirkt fast gehorsam, als hätte man ihm gesagt, sitz, nimm Platz.
1: Ja, wenn ich öfter Hunde sehe, die ihre Menschen hinter sich herziehen durch die Stadt, dann alleine denke ich, auch da ist es auch so. Aber sag mal, Styropor hast du gesagt, das ist ja, das klingt jetzt ein bisschen mehr nach Hobbybastelei als nach bildender Kunst in der Galerie.
2: Ja, aber für Lin Mai Said ist das ein ganz wichtiges Material, denn es wird niemals diese Erde verlassen. Aha. Selbst Bronze korrodiert ja irgendwann in ferner, ferner Zukunft, aber Styropor baut sich niemals ab. Es bröselt vielleicht, aber es verändert sich dann nicht wesentlich. Und basteln ist vielleicht auch gar nicht so falsch, denn natürlich sind die Figuren auch porös teilweise, weil das ja eben so leicht bröckelt und sie hilft dann mit Gips nach, um einige Stellen zu überdecken.
1: Und jetzt hast du dir noch eine Ausstellung angesehen, in der ausschließlich Arbeiten von Lin Mai Said zu sehen sind. Gibt's da dann auch diese Styroporfiguren?
2: Ja, einige. Aber das Verrückte ist, ich habe das auch am Anfang gar nicht verstanden, manche ihrer Tiere, die sie als Styroporstatuen entworfen hat, die sind hier als Bronzeabdruck nachgemacht. Aha. Also die leichten Styroporstatuen, die sind dann so massive, unverwüstliche Kopien. Und Lin Mai Said, die ist vor 3 Jahren an einem Hirntumor gestorben und hat noch vor ihrem Tod veranlasst dann eben, wie viele Kopien von welchen Werken angefertigt werden sollen. Und hier in der Galerie Meyer und Rieger ist diese Ausstellung zu sehen in Berlin, sind mehrere dieser Abdrücke auch zu sehen, zum Beispiel von diesem Wesen, das mir der Galerist Jochen Meyer gezeigt hat.
4: Das Tier trägt den schönen Namen Kofi. und ist ein Tier, was es so in der Natur nicht gibt, weil wenn wir uns das Tier genau anschauen, ist es eine Kombination aus vielen verschiedenen Tieren. Man sieht es an den Tatzen, man sieht es am Krokodilgebiss, man sieht es an der Fischflosse.
2: Also es wird deutlich, dass es dieses Tier gar nicht geben kann und dennoch strahlt es Würde und Erhabenheit aus, zumal der Sockel, auf dem es steht, auch ein Teil der Präsentation ist. Das ist eigentlich ein Käfig, in dem Tiere ja normalerweise transportiert werden, aber dieses Fantasietier steht oben drauf, es hat sich befreit und nutzt sein Gefängnis nun als Empore. Und Lynn May Said, die war auch Tierrechtsaktivistin, sie hat sich immer für ein Zusammenleben auf Augenhöhe zwischen Menschen und Tieren eingesetzt. Die Kunst, die von ihr bleibt, die steht natürlich für sich ohne den Aktivismus, aber gleichzeitig scheint in all ihren Arbeiten eben auch diese Utopie durch, dass Tiere und Menschen gleichberechtigt nebeneinander existieren können.
1: Und ihre Arbeiten sind zu sehen in der Meyer-Rieger-Galerie in der Schaperstraße in Berlin bis zum 31. Oktober. Und vorher haben wir über die Gruppenausstellung gesprochen. Die gibt's in der Galerie Callier und Gebauer in der Markgrafenstraße in Berlin. Da ist die Gruppenausstellung bis Mitte November zu sehen. Sophie, herzlichen Dank.
2: Ja, gerne.

Das war Cyrille Aimé, französische Jazzsängerin, Komponistin, Gitarristin hier mit dem Song Each Day. Gleich geht's hier bei Radio 3 weiter mit unserer Sendung Klassik bis 2 mit Klaus Fischer. Da wird es gehen unter anderem um Musik von Claudio Monteverdi. In unserer Rubrik Neue Aufnahmen, da wird Bernhard Schrammeck eine neue Einspielung von Monteverdis Marienvesper vorstellen um 10:50 hier bei Radio 3. Ich habe jetzt auch Monteverdi für Sie gleich, Zefiro Torna, sein Stück in einer Klavierfassung, gespielt von Jeremy Denk. Frank Meyer ist mein Name. Schönen Donnerstag noch. Machen Sie es gut.

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2: In Deutschland gilt seit heute ein neuer Tankrabatt. Bis Ende Dezember sind die Steuersätze auf Benzin und Diesel reduziert um jeweils rund 17 Cent pro Liter. Verschiedene Online-Portale zeigen, dass das an vielen Tankstellen schon zu sinkenden Preisen geführt hat. Am Vormittag lagen sie bis zu 15 Cent unter denen vom Vortag. Ob der Tankrabatt vollständig an die Verbraucher weitergegeben wird, muss sich erst noch zeigen. Die Mineralölkonzerne sind dazu gesetzlich nicht verpflichtet. Wirtschaftsforscher und Umweltverbände kritisieren außerdem, dass der Tankrabatt den Anreiz senkt, Sprit zu sparen und dass er zu teuer ist. In Berlin fangen anderthalb Wochen nach der Abgeordnetenhauswahl erste Gespräche der Parteien an. Die Linke als Wahlsiegerin hat Grüne und SPD für den Vormittag zu einer Dreierrunde eingeladen. Dabei soll es um die Möglichkeiten für eine Zusammenarbeit gehen, ausdrücklich aber noch nicht um Sondierungen. Jan Menzel, RBB 24 Landespolitik.
3: Vertraulich in kleiner Runde, so wollen die führenden Köpfe der drei Parteien ausloten, ob es lohnt in echte Sondierungen und falls diese erfolgen.

0: Beschäftigte im Einzelhandel heute und morgen zum Streik aufgerufen. Kunden müssen damit rechnen, dass in einigen Geschäften Regale länger leer bleiben oder sich längere Schlangen an den Kassen bilden. Die Gewerkschaft Verdi will damit den Druck in den Tarifverhandlungen erhöhen. Mischa Frinke, RBB 24.
1: Nordrhein-Westfalen soll als Beispiel dienen. Das fordert Verdi in der Streikankündigung. Dort ist bereits Ende August ein Ergebnis bei den Tarifverhandlungen erzielt worden. Besonders wichtig ist der Gewerkschaft, dass der Einstiegslohn auf 14,90 Euro steigt und das ohne Ausnahme. Die Verhandlungen für Brandenburg und Berlin beginnen 3 Monate später als im übrigen Bundesgebiet. Verdi geht deswegen von einer kürzeren Laufzeit der Tarifverträge aus. Nächste Verhandlungsrunde ist morgen in einer Woche.
0: Die Arbeitgeber warnen davor, den Handel damit zu überfordern. Sie verweisen darauf, dass die regionale Wirtschaftsstruktur im Osten nicht ohne weiteres mit der im Westen vergleichbar sei. Im sogenannten Schutzgeldprozess am Landgericht Cottbus ist das Urteil gefallen. Die beiden Angeklagten wurden zu jeweils 3 Jahren Haft verurteilt. Außerdem müssen sie Schmerzensgeld zahlen. Das Gericht sah es als erwiesen an, dass die Männer versucht haben, von einem Cottbusser Gastronomen Geld zu erpressen. Bei einer inszenierten Geldübergabe wurden sie gefasst. Gegen einen dritten, ursprünglich mitangeklagten Mann wird das Verfahren separat fortgesetzt. In Potsdam gilt ab heute eine kommunale Verpackungssteuer. Auf Einwegbecher und Essensschalen wird eine Gebühr von 50 Cent erhoben. Bei Einwegbesteck werden 20 Cent fällig. Die brandenburgische Landeshauptstadt will so den Verpackungsmüll reduzieren und Mehrweg attraktiver machen. Sogenannte To-Go-Angebote dürften dadurch teurer werden. Cafés, Restaurants, Bäckereien und Tankstellen haben angekündigt, die anfallenden Kosten auf die Endverbraucher umzulegen. Die Gletscher in der Schweiz sind in diesem Jahr extrem stark geschmolzen. Nach Angaben des Schweizer Gletschermessnetzes GLAMOS haben sie mehr als 5% ihres Volumens verloren. Aus Genf Sandra Bieger.
2: Als Gründe für den diesjährigen Gletscherschwund nennt GLAMOS die intensiven Hitzewellen im Sommer in Kombination mit einem vorangegangenen schneearmen Winter. Dadurch verschwand die schützende Schneedecke vielerorts schon früh, sodass das blanke Eis über Monate hinweg der Sonne und den hohen Temperaturen ausgesetzt war. Von der Eisschmelze besonders betroffen waren laut GLAMOS unter anderem auch der große Aletschgletscher am Jungfraujoch und der Rhonegletscher. Prognosen zufolge könnten dieses Jahr sogar bis zu 10% der 500 kleinen Gletscher in der Schweiz komplett verschwinden.
0: Soweit die Nachrichten. 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Das Wetter. Heute setzt sich nach einem wolkigen und trockenen Beginn länger die Sonne durch. Bis zum Nachmittag steigen die Temperaturen auf 24 bis 25 Grad. Aktuell in Berlin-Dahlem 14 und in Adlershof 16 Grad, in Dahme-Mark 17 und in Rietz-Neuendorf 14 Grad. Morgen anfangs leichter Regen, ab dem Nachmittag dann stark bewölkt und überwiegend trocken. Die höchsten Temperaturen morgen 18 bis 19 Grad. Die Zeit 10.05 Uhr.
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4: Einen schönen guten Morgen. Heute ist der Internationale Tag der Musik, kurz der Weltmusiktag. 1975 hat ihn der Geiger Yehudi Menuhin erfunden. Wir hier auf Radio 3 begehen ihn aber täglich.

Applaus für das Deutsche Symphonieorchester Berlin unter Leitung des niederländischen Dirigenten Ton Koopman. Das war das Finale aus der Sinfonie Nummer 39 von Wolfgang Amadeus Mozart, aufgenommen am 26. April 2015 in der Berliner Philharmonie. Wer war der Komponist Claude Balbatre? Das erfahren Sie hier gegen 10.40 Uhr im musikalischen Kalenderblatt. Wer Bach war, wissen Sie garantiert, und auch warum er die Goldberg-Variationen komponiert hat, nämlich um dem Grafen Kaiserling ein sanfteres Einschlafen zu ermöglichen. Hören wir das Quodlibet daraus mit dem Pianisten Yun Chan Lim.

ein sehr langer Nachhall. Yun-Chan Lim war das mit dem Quodlibet und dem Thema aus den Goldberg-Variationen von Johann Sebastian Bach. Jetzt zu einer neuen Veröffentlichung des Labels BR Classic, also der Kolleginnen und Kollegen in München, mit dem Titel Perpetuum Mobile. Darauf wenig bekannte Werke des Walzerkönigs Johann Strauss Sohn. Und das Münchner Rundfunkorchester wird hier vom 31-jährigen österreichischen Dirigenten Patrick Hahn geleitet. Schon seit 5 Jahren ist er Generalmusikdirektor in Wuppertal, außerdem erster Gastdirigent beim Münchner Rundfunkorchester. Und er ist auch ein sehr guter Jazzpianist. Das nebenbei hier der musikalische Scherz Perpetuum Mobile von Johann Strauss Sohn.

0: Ja, und es hört doch auf nach genau 2 Minuten und 29 Sekunden, das Perpetuum mobile von Johann Strauss Sohn, hier in einer ganz neuen Aufnahme mit dem Münchner Rundfunkorchester unter Patrick Hahn. Und ganz neue Aufnahme ist das Stichwort. Unser Album der Woche ist der Romantikerin Emilie Meyer gewidmet, die von manchen auch der weibliche Beethoven genannt wurde. Es ist der erste Teil einer geplanten Dreifach-CD, also einer CD-Trilogie. Die Akademie für Alte Musik Berlin hat die Werke im letzten Jahr live im Pierre-Boulez-Saal aufgenommen, bei einem großen Festival zu Ehren der Komponistin. Und neben 2 Ouvertüren und einem Klavierkonzert ist auch ihre erste Sinfonie darauf vertreten. Hören wir dazu Konzertmeister Bernhard Fork.
1: Ich erinnere mich an die erste Probe, wo wir die ersten beiden Ouvertüren gelesen haben. Und allen blieb erstmal der Mund offen stehen, weil wir irgendwie dachten, wow, das ist ja wirklich toll, ungewöhnlich, ganz anders, gar nicht so zuordbar. Also dieses ganze Etikettieren, weiblicher Beethoven, also was ist alles Schwachsinn.

0: großartige Musik mit enormer Wirkung. Der erste Satz aus der ersten Sinfonie von Emilie Meyer mit der Akademie für Alte Musik Berlin unter Leitung von Konzertmeister Bernhard Fork vom Album Emilie Meyer Orchestral Works, also Orchesterwerke Volume 1, Folge 1. Das ist unser Album der Woche und dazu finden Sie alles unter radio3.de und dort können Sie das Album der Woche auch gewinnen. Das Kulturkaufhaus Dussmann hat uns traditionsgemäß einige Exemplare zum Verlosen zur Verfügung gestellt. Und damit war es 10.30 Uhr.
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0: Mit Sophie Wannenmacher. Hallo.
2: Hallo.
0: In Charlottenburg kehrt das Literaturhaus Berlin in der Fasanenstraße wieder zurück, nach mehr als 2 Jahren Sanierung.
2: Ja, nach Jahren in Zwischenstationen vom Tegeler See bis ins Zirkuszelt ist das Literaturhaus ab heute zurück in seiner Villa in der Fasanenstraße 23 in Berlin-Charlottenburg. Von heute bis Samstag gibt es zu diesem Anlass ein großes Wiedereröffnungsprogramm bei freiem Eintritt. Es geht los heute um 17 Uhr, da startet die Cellomusik im Garten und dann ab 18 Uhr gibt es eine Ausstellung zur Geschichte des Hauses und dann werden auch die Gäste begrüßt. Unter anderem sind Kulturstaatssekretär Alexander Strassmeier und Wirtschaftssenatorin Franziska Giffey angekündigt. Im Anschluss wird dann auch noch ein Dokumentarfilm gezeigt über die Zeit der Sanierung, in der das Literaturhaus ja durch das ganze Stadtgebiet gewandert ist. Bis Samstag folgen noch Debatten, Lesungen und Workshops.
0: Und heute Nachmittag wird unsere Kollegin Susanne Papavasiliou über die Rückkehr sprechen. Und zwar mit den beiden Leiterinnen des Literaturhauses Berlin, Sonja Longolius und Janika Gellinek, um kurz nach 16 Uhr hier auf Radio 3. Stichwort Literatur. Übersetzerinnen und Übersetzer haben sich zusammengeschlossen und machen darauf aufmerksam, dass viele von ihnen in Deutschland kaum noch von ihrer Arbeit leben können.
2: Ja, zum Hieronymus-Tag. Das ist der internationale Tag des Übersetzens. Der hat gestern stattgefunden und da haben sich rund 200 Übersetzerinnen und Übersetzer in ganz Deutschland zusammengetan und eine Kampagne gestartet. Mit dieser Kampagne machen sie aufmerksam auf ihre prekäre Lage. Ihr durchschnittliches Bruttojahreseinkommen liegt bei ca. 24.000 Euro. Rücklagen, die sind dabei kaum möglich. Vielen droht die Altersarmut oder sie müssen sich mit 2 Jobs über Wasser halten. Das hat auch mit dem Aufkommen künstlicher Intelligenz zu tun. Das hat der Übersetzer Thomas Weiler erklärt.
3: Ich höre das zunehmend von Kolleginnen und Kollegen, auch von sehr verdienten, sehr qualifizierten Leuten, die lange Jahre im Beruf waren, dass sie überlegen, sich was anderes zu suchen, weil sie einfach nicht mehr über die Runden kommen oder nicht mehr bereit sind, diese vielen Kompromisse einzugehen. Und das hat vor allem tatsächlich mit KI zu tun, dass Verlage sich natürlich anschauen, was lässt sich eventuell einsparen.
2: Ja, die Übersetzer und Übersetzerinnen fordern jetzt verbindliche Vergütungsregeln, eine bezahlte Vergütung für Zusatzaufgaben und ein Verbandsklagerecht. Außerdem verweisen sie darauf, dass es andere Länder schon besser machen, zum Beispiel Irland mit einem Grundeinkommen für Literaturberufe oder Dänemark mit höheren Bibliothekstantiemen.
0: Und Sophie, dein Tipp? Neuruppin, die Stadt, die Fontanestadt, lohnt ja immer einen Abstecher und diesmal zum Kunstprojekt Zwischenorte.
2: Ja, Zwischenorte verwandelt in Neuruppin übersehene Ecken in ganz sehenswerte kleine Räume der Begegnung und der Kunst. Also das sind dann brachliegende Flächen, alte Gleise oder ein Kreisverkehr, die da verwandelt werden. 3 Kunstschaffende laden dazu ein, Neuruppin also neu zu sehen. Heute geht's los um 14 Uhr, da bietet Annette Glöckner offene Zeichen- und Schreibaktionen rund um das Thema Gespräche mit Bäumen. Und dann von 16 bis 19 Uhr gibt es ein offenes Studio bei Peril und Inland. Und ab 19 Uhr gibt es dort eine Live-Jam-Performance mit Hypnotic Techno und anderen neuen Musikrichtungen. Zwischenorte in Neuruppin läuft heute und bis Samstag. Der Eintritt ist frei.
0: Sophie Wannmacher, vielen Dank.
2: Gerne.
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0: Musik von Louis Spohr, der war unter anderem Hofkapellmeister in Kassel. Das Rondo, das Finale aus seinem Klarinettenkonzert Nummer 1 in C-Moll war das, mit dem Solisten Paul Meyer und dem Orchestre de Chambre de Lausanne. 10.41 Uhr, Klassik bis 2 auf Radio 3 und hier kommt jetzt unser musikalisches Kalenderblatt. Das stammt heute von Thorsten Preuß.
1: Paris, 1. Oktober 1760. Claude Balbastre wird zum Organisten an Notre Dame ernannt. Er teilt sich den Job mit drei anderen, aber er wird rasch der unumstrittene Star auf der Orgelempore. Sowohl der Königshof als auch die einfachen Leute haben den jungen Virtuosen in ihr Herz geschlossen. Claude Balbastre lässt die Finger über die Tasten sausen, die Flötenregister jubilieren, die Krummhörner schnarren. Seine besondere Spezialität, sobald der Schnee fällt, Variationen über beliebte Weihnachtslieder, sogenannte Noëls.
2: Stellen Sie sich vor, der ganze Hof wird bei mir an Weihnachten zu Abend speisen,
1: schreibt die Marquise du Deffand, die berühmte Salondame, an Voltaire.
2: Denn ich habe Balbastre verpflichtet, der auf seinem Fortepiano eine lange Suite von Noëls spielen wird.
1: Und wenn Balbastre seine Noëls auf der Orgel spielt, dann sind die Kirchen voll, rappelvoll. Zu voll, findet der Erzbischof von Paris. Jedes Jahr an Weihnachten bereut er die Berufung dieses Balbastre. Die Leute drängen, drängeln und schubsen sich in der Kirche und das nicht, um die bischöfliche Predigt zu hören, sondern die Musik. Als es an Heiligabend zu Tumulten kommt, spricht der Bischof ein Machtwort. Er erteilt Balbastre ein Spielverbot.
3: Wegen der Menge, die nur wegen des Organisten kommt und der es an Respekt fehlt für die Heiligkeit des Ortes.
1: Doch das Verbot hält nicht lange. Noch ehe der Schnee schmilzt, kehrt Claude Balbastre auf die Empore zurück und bleibt seiner Orgel treu. Er wird den Bischof überleben und auch den König und das ganze Ancien Regime. Er wird erleben, wie die Revolutionäre die Kirche stürmen und alles kurz und klein schlagen, wie Notre Dame entweiht und zum Tempel der Vernunft erklärt wird. Und Balbastre wird trotzdem noch viele Jahre weiter auf seiner Orgel spielen, aber keine Weihnachtslieder mehr. Bei seinem letzten Auftritt fantasiert er über die Marseillaise. Und noch einmal jubeln die Massen ihm zu.
0: Ein musikalisches Kalenderblatt von Thorsten Preuß. Und jetzt Musik von Karl Philipp Emanuel Bach, der erste Satz aus dem Cellokonzert B-Dur mit dem kanadischen Cellisten Jean-Guillaume Keras und dem Ensemble Resonanz.

Der kanadische Cellist Jean-Guillaume Carras war das mit dem ersten Satz an die Grette aus dem Cellokonzert B-Dur von Carl-Philippe Emanuel Bach. Und ich konnte Jean-Guillaume Carras kürzlich mit Johann Sebastian Bach hören, und zwar in Köthen, im Schloss, dort, wo Bach seine Cello-Solo-Suiten wahrscheinlich auch uraufgeführt hat. Ein bewegender Moment und ein großer Künstler. Nach den Nachrichten um 11 geht's weiter hier mit Klassik bis 2. Und wir hören jetzt noch eine Polonaise. Und zwar von Peter von Winter, einem vergessenen Zeitgenossen Mozarts. Hier ist das Münchner Rundfunkorchester unter Johannes Mösus.

0: Musik von Peter von Winter.
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3: Ab heute gilt eine vorübergehende Steuersenkung für Benzin und Diesel. Am Vormittag waren die Preise an den Tankstellen bis zu 15 Cent niedriger als gestern. Mit dem Tankrabatt will die Bundesregierung die Folgen der stark gestiegenen Ölpreise dämpfen. An der Maßnahme gibt es weiter viel Kritik. Werner Schoninger, RBB 24.
4: Wenig nachhaltig sei der Tankrabatt, so der grünen Politiker Al-Wazir im RBB 24 Inforadio. Der Vorsitzende des Verkehrsausschusses im Bundestag fordert stattdessen, die Stromsteuer zu senken. Davon würden auch alle profitieren, die gar kein Auto fahren. Ähnlich äußerten sich Wirtschaftsfachleute. Das IFO-Institut hat ausgerechnet, dass Autofahrer im Durchschnitt gerade mal rund 10 Euro pro Monat sparen. Das koste Bund und Länder rund 2,5 Milliarden Euro an verlorenen Steuereinnahmen. Das Geld ließe sich sinnvoller einsetzen, so das IFO-Institut. Und das Deutsche Institut für Wirtschaftsforschung stößt sich unter anderem daran, dass auch Menschen mit höheren Einkommen profitieren, die viel und mit großen Autos fahren.
3: Anderthalb Wochen nach der Berliner Abgeordnetenhauswahl haben erste Gespräche der Parteien begonnen. Die Linke als Wahlsiegerin hat Grüne und SPD zu einer Dreierrunde eingeladen. Dabei soll es um die Möglichkeiten für eine Zusammenarbeit gehen, ausdrücklich aber noch nicht um Sondierungen. Jan Menzel, RBB 24 Landespolitik.
5: Vertraulich in kleiner Runde, so wollen die führenden Köpfe der drei Parteien ausloten, ob es lohnt, in echte Sondierungen und falls diese erfolgreich verlaufen, in Koalitionsverhandlungen einzusteigen. Gut möglich, dass es nicht bei einem Vorgespräch bleiben wird. Von harten Brocken, die aus dem Weg geräumt werden müssen, hat der SPD-Co-Chef Krach gesprochen.

0: Die Ermittler sollen auch klären, ob es sich um einen versuchten Terroranschlag gehandelt hat. Davon geht die israelische Regierung aus. Verteidigungsminister Katz sagte, es sei das Ziel gewesen, das Flugzeug zum Absturz zu bringen. Nach Angaben aus Tel Aviv soll einer der Piloten auf den anderen eingestochen haben, bevor er von Passagieren überwältigt werden konnte. Der Flug war auf dem Weg von Dubai nach Tel Aviv. Israelischen Medien zufolge waren fast alle Passagiere Israelis. In Berlin und Brandenburg sind Beschäftigte im Einzelhandel heute und morgen zum Streik aufgerufen. Kunden müssen daher damit rechnen, dass in einigen Geschäften Regale länger leer bleiben oder sich längere Schlangen an den Kassen bilden. Die Gewerkschaft Verdi will damit erreichen, dass der Einstiegslohn in der Branche ausnahmslos auf 14,90 Euro pro Stunde steigt. Dabei soll der Abschluss in Nordrhein-Westfalen als Vorbild dienen. Dort war Ende August eine Tarifeinigung erzielt worden. Die Arbeitgeber warnen davor, den Handel damit zu überfordern. Sie verweisen darauf, dass die regionale Wirtschaftsstruktur im Osten nicht ohne weiteres mit der im Westen vergleichbar sei. Im sogenannten Schutzgeldprozess am Landgericht Cottbus ist das Urteil gefallen. Die beiden Angeklagten wurden zu jeweils 3 Jahren Haft verurteilt. Außerdem müssen sie Schmerzensgeld zahlen. Das Gericht sah es als erwiesen an, dass die Männer versucht haben, von einem Cottbuser Gastronomen Geld zu erpressen. Bei einer inszenierten Geldübergabe wurden sie gefasst. Gegen einen dritten, ursprünglich mitangeklagten Mann wird das Verfahren separat fortgesetzt. Die Gletscher in der Schweiz sind in diesem Jahr extrem stark geschmolzen. Nach Angaben des Schweizer Gletschermessnetzes GLAMOS haben sie mehr als 5% ihres Volumens verloren. Als Gründe nennt GLAMOS die intensiven Hitzewellen im Sommer in Kombination mit einem vorangegangenen schneearmen Winter. Prognosen zufolge könnten dieses Jahr sogar bis zu 10% der 500 kleinen Gletscher in der Schweiz komplett verschwinden. Soweit die Nachrichten. Weitere Meldungen aus Berlin und Brandenburg auf rbb24.de. Das Wetter heute setzt sich nach einem wolkigen Beginn länger die Sonne durch. Es ist überall trocken. Bis zum Nachmittag steigen die Temperaturen auf 24 bis 25 Grad. Aktuell haben wir in Berlin-Pankow 17 Grad und in Tempelhof sind es 18 Grad, in Perleberg 15 Grad und in Cottbus haben wir 20 Grad. Morgen erst leichter Regen, ab dem Nachmittag ist es dann stärker bewölkt und meist trocken. Die Temperaturen steigen morgen auf 18 bis 19 Grad. Die Zeit, es ist 11.05 Uhr.
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2: Und mit der ukrainischen Dirigentin Oksana Liniv. Sie leitet hier das DSO im wunderbaren dritten Satz aus der englischen Sinfonie von Antonín Dvořák.

Allegretto grazioso, der wunderbare dritte Satz aus der englischen Sinfonie der Achten von Antonín Dvořák. Das DSO, das Deutsche Symphonieorchester Berlin, wurde hier von Oksana Liniw geleitet. Das war eine Radio 3 Aufnahme vom 1. April 2023 aus der Berliner Philharmonie. Und eine weitere Radio 3 Aufnahme jetzt, wie immer, 11:11 Uhr ist es. Ein ganz besonderes Konzert haben wir für Sie aufgenommen. Im November 2014 in der Berliner Philharmonie nach 7 Jahren Abwesenheit war nämlich Martha Argerich, die große Pianistin, wieder mit den Philharmonikern zu erleben und dann noch zusammen mit Ricardo Chailly am Pult. Die beiden gemeinsam bei den Philharmonikern, ein Ereignis mit Seltenheitswert. Gegeben wurde das Klavierkonzert von Robert Schumann. Ein, wie der Komponist darüber geschrieben hat, Mittelding zwischen Symphonie, Konzert und großer Sonate. Ein denkwürdiger Moment, also Martha Argerich, Ricardo Chailly und die Berliner Philharmoniker.

Allegro affettuoso, der erste Satz aus dem Klavierkonzert A-Moll von Robert Schumann mit Martha Agerich und den Berliner Philharmonikern unter Ricardo Chailly. Eine Radio-3-Aufnahme vom 29. November 2014 aus der Philharmonie Berlin. Was passiert, wenn Musik in einer Kirche stattfindet? Dann klingt der Raum, aber es kann auch sein, dass eine Kirche selbst klingt. Chorus, so heißt eine Soundinstallation von Annika Kars. Eine raumgreifende Klanginstallation und die ist derzeit zu erleben in einem der ältesten Gebäude Berlins, nämlich der Nikolaikirche. Annika Kars hat für diesen Raum eine künstlerische Arbeit aus Kompositionen, Geräuschen und gesprochenen und gesungenen Stimmpartien geschaffen. Also eine Klanginstallation, die die Besucherinnen und Besucher umgibt, tagsüber in der Nikolaikirche Berlin. Der Eintritt für Erwachsene 7 Euro oder Sie gehen kostenlos hin. Wir haben nämlich Radio 3 Karten für Sie. Rufen Sie an. Berlin 030 30 20 00 40. Berlin 30 20 00 40. Kostenlos kommen Sie dann in die Soundinstallation Chorus von Annika Kars in der Berliner Nikolaikirche. Und jetzt hören wir die Heidelberger Symphonie unter Leitung von Johannes Klump mit dem Finale aus der Sinfonie Nummer 3, G-Dur von Joseph Haydn.

Musik von Josef Haydn aus der Gesamtedition sämtlicher Haydn-Sinfonien, die vor wenigen Monaten abgeschlossen wurde mit den Heidelberger Symphonikern unter Johannes Klump. Also wenn ich mal längere Auszeit habe oder womöglich krank bin, dann würde ich mir diese über 100 Symphonien alle gern mal anhören. Jetzt noch bis Kulturkompakt Musik von Johannes Brahms, ein kleiner Walzer für Klavier zu vier Händen, bearbeitet für zwei Hände, nämlich die von Matthias Kirschner-Reith.

0: Musik von Johannes Brahms, Matthias Kirschenreit mit diesem Walzer in H-Dur. Und damit ist es 11.32 Uhr.
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0: Mit Łukasz Tomaszewski, hallo.
2: Hallo, grüße dich.
0: In Charlottenburg kehrt das Literaturhaus Berlin in der Fasanenstraße wieder zurück, nach mehr als 2 Jahren Sanierung.
2: Nach Jahren auf Zwischenstationen vom Tegeler See bis zum Zirkuszelt ist das Literaturhaus ab heute wieder zurück in seiner Villa in der Fasanenstraße 23. Von heute bis Samstag gibt es noch aus diesem Anlass ein großes Wiedereröffnungsprogramm bei freiem Eintritt, wohlbemerkt. Mhm. Heute ab 17 Uhr startet der Abend mit Cellomusik im Garten. Ab 18 Uhr wird es dann eine Ausstellung geben zur Geschichte des Hauses und danach begrüßt die Leiterin die Gäste. Dabei werden auch Kulturstaatssekretär Alexander Strassmeier und Wirtschaftssenatorin Franziska Giffey dabei sein. Im Anschluss wird es einen Dokumentarfilm geben über die Zeit der Sanierung, in der das Literaturhaus durch das ganze Stadtgebiet wandern musste, muss man ja sagen. Bis Samstag folgen dann noch unterschiedlichste Debatten, Lesungen und Workshops.
0: Und heute Nachmittag wird unsere Kollegin Susanne Papavassiliou über das Homecoming sprechen, und zwar mit den beiden Leiterinnen des Literaturhauses Berlin, Sonja Longolius und Janika Gellinek. Um kurz nach 16 Uhr hier auf Radio 3. Bleiben wir beim Thema Literatur. Übersetzerinnen und Übersetzer haben sich zusammengeschlossen und machen darauf aufmerksam, dass viele von ihnen in Deutschland kaum noch von ihrer Arbeit leben können.
2: Zum Hieronymus-Tag, dem internationalen Tag also für Übersetzerinnen und Übersetzer, haben gestern rund 200 von ihnen in ganz Deutschland eine Kampagne gestartet. Damit machen sie auf ihre prekäre wirtschaftliche Lage aufmerksam, denn stell dir vor, durchschnittliches Bruttojahreseinkommen liegt bei nur 24.000 Euro. Rücklagen sind so eigentlich kaum möglich und daher sind auch ganz viele von Altersarmut bedroht und müssen mit 2 Jobs, zum Beispiel am Wochenende, gegensteuern. Ja, das hat uns, das hat natürlich auch was mit der Technologie zu tun, mit dem Aufkommen von KI. Das hat uns der Übersetzer Thomas Weiler so erklärt.
3: Ich höre das zunehmend von Kolleginnen und Kollegen, auch von sehr verdienten, sehr qualifizierten Leuten, die lange Jahre im Beruf waren, dass sie überlegen, sich was anderes zu suchen, weil sie einfach nicht mehr über die Runden kommen oder nicht mehr bereit sind, diese vielen Kompromisse einzugehen. Und das hat vor allem tatsächlich mit KI zu tun, dass Verlage sich natürlich anschauen, was lässt sich eventuell einsparen.
2: Die Übersetzer und Übersetzerinnen fordern deshalb verbindliche Vergütungsregeln, eine bezahlte Zusatzvergütung für Zusatzaufgaben und ein Verbandsklagerecht. Außerdem verweisen sie darauf, dass andere Länder wie zum Beispiel Irland mit einem Grundeinkommen für Literaturberufe oder Dänemark mit höheren Bibliothekstantiemen hier schon deutlich weiter sind als Deutschland.
0: Dein Tipp, Łukasz, wer heute raus will aus Berlin und in der Gegend um Neuruppin unterwegs ist oder auch wer dort wohnt, für den lohnt ein Abstecher zum Kunstprojekt Zwischenorte.
2: Zwischenorte.
0: Ja.
2: Das zwischen dem
0: den
2: Zwischen
0: Punkt darf
2: und
0: nicht vergessen.
2: Orte, genau. Verwandeln übersehene Ecken der Stadt. Ja, das können zum Beispiel brachliegende Flächen sein, alte Gleise oder Kreisverkehre sein. Und diese Orte, die werden dann zu temporären Kunst- und Begegnungsräumen. So ist die Idee dieser Veranstaltung. 3 Kunstschaffende laden heute dazu ein, in Neuruppin und eben diese Orte ganz neu zu sehen, ganz neu zu betrachten. Um 14 Uhr geht's los mit Annette Glöckner. Sie hat eine Zeichen- und Schreibaktion geplant rund um das Thema Gespräche mit Bäumen. Hört sich ziemlich spannend an. Und dann von 16 bis 19 Uhr gibt es noch eine zweite Veranstaltung, nämlich ein offenes Studio bei Parallel und Inland. Und ab 19 Uhr gibt es eine Live-Jam-Performance mit Hypnotic Techno.
0: Zwischenpunktorte, der Punkt ist wichtig, in Neuruppin läuft noch bis Samstag. Der Eintritt ist frei. Łukasz Tomaszewski, vielen Dank.
2: Gerne.
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0: Musik von Gabriel Fauré, Masque et Bergamasque. Das war die Ouvertüre mit dem Rundfunksinfonieorchester Wien unter Leitung von Bertrand Debilly.
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2: Der Schriftsteller Oscar Wilde.
3: Sünde ist ein unabdingbares Element des Fortschritts. Ohne sie würde die Welt stillstehen oder alt und grau werden. Durch ihre Neugierde vermehrt die Sünde den Erfahrungsschatz der Menschheit.

The arts and the hours, also die Künste und die Stunden aus dem Ballett. Les Bourriades von Jean-Philippe Rameau. Das war der isländische Pianist Víkingur Ólafsson. Und der ist gerade in Berlin. Er springt nämlich heute Abend, morgen und übermorgen für den leider erkrankten Daniil Trifonow ein und tritt mit den Berliner Philharmonikern auf, unter Leitung von Kirill Petrenko in der Philharmonie. Auf dem Programm das erste Klavierkonzert von Brahms. Die Konzerte sind leider längst ausverkauft, aber wir übertragen morgen live um 20.03 Uhr hier im Programm. Und heute Abend nach den Nachrichten um 20 Uhr gibt's auch schon oder gibt's noch mehr Víkingur Ólafsson, so rum wollte ich sagen, und zwar ein Konzert vom 29. Mai, auch mit ihm und den Philharmonikern, damals unter Leitung von Semjon Bitschkow. Und da wird das fünfte Klavierkonzert von Beethoven zu hören sein, außerdem die symphonische Dichtung Orpheus von Franz Liszt und die fünfte von Dmitri Schostakowitsch, heute Abend ab 20 Uhr bei uns auf Radio 3. Von Víkingur Ólafsson jetzt zum Tenor Jonas Kaufmann. 2006, vor 20 Jahren, hat er seinen internationalen Durchbruch geschafft, als er in der New Yorker Met die Rolle des Alfredo in Verdis La Traviata gesungen hat.

Jonas Kaufmann als Alfredo aus Verdis La Traviata. Wir haben in dieser Szene auch die Sopranistin Jana Sibera gehört. Es spielte die Prager Philharmonie unter Marco Amiliato. Nach den Nachrichten um 12 geht's weiter hier in Klassik bis 2. Und zwar kommt zuerst mein Kollege Bernhard Schrammig zu mir mit einer Neuaufnahme von Claudio Monteverdis Marienvesper. Das ist ziemlich spannend. Und gegen 12.40 Uhr erwarte ich dann Rachel Sophia Dries. Das ist die Chordirektorin des Rundfunkchors Berlin. Und mit ihr werde ich sprechen über ein Konzert der Schola. Also das sind die Praktikantinnen und Praktikanten sozusagen des Rundfunkchors Berlin. Das gegen 12.40 Uhr. Und jetzt gibt's noch Musik von Alessandro Marcello, den dritten Satz Presto aus dem Konzert D-Moll für Oboe mit dem New Seasons Ensemble, Leitung und Oboe Albrecht Meyer.

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2: Die Dreiergespräche zwischen Linken, Grünen und SPD in Berlin haben begonnen. Vor möglichen Sondierungen wollen die drei Parteien zentrale Punkte klären, unter anderem zu den Themen Antisemitismus und organisierte Kriminalität. Angela Ulrich, RBB 24 Landespolitik.
3: Sie sind eine Stunde früher zusammengekommen als eigentlich geplant. Offensichtlich wollten die Spitzen von Linken, Grünen und SPD vorab Bilder vermeiden. Hinter verschlossenen Türen dürfte Tacheles geredet werden. Es geht bei diesen Vorgesprächen vor möglichen Sondierungen darum, zu verabreden, wie man mit den Themen Antisemitismus, Rassismus und organisierter Kriminalität umgehen will. Nur wenn man sich einig wird, werde tatsächlich sondiert werden, hatten Grüne und SPD klargemacht.
2: Ab heute gilt eine vorübergehende Steuersenkung für Benzin und Diesel. Am Vormittag waren die Preise an den Tankstellen bis zu 15 Cent niedriger als gestern. Mit dem Tankrabatt will die Bundesregierung die Folgen der stark gestiegenen Ölpreise dämpfen. An der Maßnahme gibt es weiter viel Kritik. Werner Schoninger, RBB 24.
4: Wenig nachhaltig sei der Tankrabatt, so der grünen Politiker Al-Wazir im RBB 24 Inforadio. Der Vorsitzende des Verkehrsausschusses im Bundestag fordert stattdessen, die Stromsteuer zu senken. Davon würden auch alle profitieren, die gar kein Auto fahren. Ähnlich äußerten sich Wirtschaftsfachleute. Das IFO-Institut hat ausgerechnet, dass Autofahrer im Durchschnitt gerade mal rund 10 Euro pro Monat sparen. Das koste Bund und Länder rund 2,5 Milliarden Euro an verlorenen Steuereinnahmen. Das Geld ließe sich sinnvoller einsetzen, so das IFO-Institut. Und das Deutsche Institut für Wirtschaftsforschung stößt sich unter anderem daran, dass auch Menschen mit höheren Einkommen profitieren, die viel und mit großen Autos fahren.
2: Die Behörden der Vereinigten Arabischen Emirate ermitteln jetzt, was gestern genau in der Fly-Dubai-Maschine passiert ist. Staatsmedien zufolge hat der Generalstaatsanwalt ein spezielles Team dafür eingesetzt. Die Ermittler sollen auch klären, ob es sich um einen versuchten Terroranschlag gehandelt hat. Davon geht die israelische Regierung aus. Verteidigungsminister Katz sagte, es sei das Ziel gewesen, das Flugzeug zum Absturz zu bringen. Nach Angaben aus Tel Aviv soll einer der Piloten auf den anderen eingestochen haben,

0: Rückzugsort gegen Hitze im Berliner Mauerpark. Die Holz- und Stahlkonstruktion mit Lamellendach hat fast 45.000 Euro gekostet. Laut dem Steuerzahlerbund war es unter diesem Cooling Point bei heißem Sommerwetter aber nicht kühler als unter den vielen Bäumen im Mauerpark. Jugendliche in Brandenburg trinken wieder mehr Alkohol und sie rauchen wieder mehr. Das geht aus der Befragung Brandenburger Jugendliche und Substanzkonsum hervor, die das Gesundheitsministerium alle 4 Jahre veröffentlicht. Demnach sind die Zahlen auf allen Gebieten gestiegen. Gut 11% der befragten Zehntklässler gaben an, täglich Zigaretten zu rauchen. Bei E-Zigaretten und Vapes waren es gut 13%. Auch sagten fast 13%, dass sie mindestens einmal pro Woche Alkohol trinken. Dieser Wert war vor 10 Jahren noch doppelt so hoch, ist dann aber stark gesunken und jetzt wieder leicht gestiegen. Das BSW heißt seit heute nicht mehr Bündnis Sahra Wagenknecht. Wie die Partei mitteilte, stehen die 3 Buchstaben künftig für Bündnis Soziale Gerechtigkeit und Wirtschaftliche Vernunft. Beschlossen hatte die Partei den Wechsel schon im vergangenen Dezember. Wegen der Landtagswahlkämpfe trat er allerdings zunächst nicht in Kraft. Generalsekretär Runert erklärte, es habe von Anfang an festgestanden, dass der Name der Gründerin nur für eine Übergangszeit Teil des Parteinamens sein würde. Jetzt sei das Kürzel BSW etabliert genug, um es nicht mehr an Sahra Wagenknecht binden zu müssen. Soweit die Nachrichten. Weitere Meldungen aus Berlin und Brandenburg auf rbb24.de. Das Wetter? Heute setzt sich nach einem wolkigen Beginn länger die Sonne durch. Es ist überall trocken. Bis zum Nachmittag steigen die Temperaturen auf 24 bis 25 Grad. Schwacher bis mäßiger Wind aus Südost. Aktuell in Berlin-Friedrichshagen 18 und in Steglitz 20 Grad, in Frankfurt-Oder 17 und in Ruhland 21 Grad. Morgen erst leichter Regen, ab dem Nachmittag stark bewölkt und meist trocken bei bis zu 19 Grad. Die Zeit, es ist 12:05 Uhr.
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2: Gleich wird mein Kollege Bernhard Schrammeck hier sein mit einer neuen Aufnahme der Marienvesper von Claudio Monteverdi. Sie dürfen gespannt sein. Davor aber erstmal Mozart.

0: Die Hornistin Sibylle Mani und die Brandenburger Symphoniker und Andreas Spering waren das mit dem ersten Satz aus dem ersten Hornkonzert von Wolfgang Amadeus Mozart. Im Jahr 1610 hat Claudio Monteverdi einen aufwendigen Druck mit einer groß besetzten Vespermusik veröffentlicht und sie Papst Paul V. gewidmet. Mit einem Wechselspiel zwischen Vokal- und Instrumentalstimmen setzte der Kapellmeister aus Mantua wirkungsvoll seine Vorstellungen eines neuen Musikstils um. Heute zählt die Marienvesper zu den beliebtesten kirchenmusikalischen Werken und liegt in unzähligen Aufnahmen vor. Und jetzt ist eine neue dazugekommen, vorgelegt vom Ensemble in Alto unter Leitung des Zinkenisten Lambert Colson. Und darüber spreche ich jetzt mit Bernhard Schrammeck. Hallo.
1: Hallo Klaus.
0: Oft aufgenommen, habe ich gesagt. Was ist denn nun neu am Ansatz von Lambert Colson mit In Alto?
1: Ja, es ist wirklich ganz viel neu und das beruhigt mich auch wirklich sehr. Und er schreibt das auch wunderschön schon mal in seinem Booklet-Aufsatz. Also Lambert Colson hat sich große Gedanken gemacht über dieses Werk und hat gesprochen mit vielen Musikwissenschaftlern, mit Liturgen und hat den grundsätzlichen Ansatz, dass er dieses Werk von diesem ganzen Ballast, sage ich mal, der Aufführungspraxis der letzten 50 Jahre befreien möchte und es zurückführen möchte auf den Ursprung von 1610. Also es gibt, wie du sagst, wirklich unzählige Aufnahmen. Es müssen über 50 sein. Mhm. Und wenn man die sich anhört, ähneln die sich auch oft sehr und übernehmen dann von der vorherigen, ohne nachzufragen, wieder irgendwelche Prinzipien, so dass man sich Schritt für Schritt so ein bisschen entfernt.
0: Ja.
1: Und da sagt er, nee, er möchte jetzt mal wirklich zurück zu dem, wie es wirklich war.

0: Ja, ein sehr ungewohnter Beginn erstmal mit der Orgel. Hat mich jetzt sehr fasziniert. Also was macht denn Lambert Conson da noch alles anders?
1: Also erstmal geht er an den Ort, der wirklich der authentische ist. Und das ist jetzt nicht etwa San Marco in Venedig. Dort ist das Stück ja nicht entstanden, sondern das Stück ist in Mantua noch entstanden, 1610. Und dort gibt es diese wunderbare Palastkathedrale Santa Barbara. Und dort ist er reingegangen, hat die Aufnahme dort gemacht und dort steht eine Orgel aus dem späten 16. Jahrhundert, die auch wunderbar restauriert ist und die Monteverdi also selbst gehört hat, vielleicht sogar gespielt hat. Und diese Orgel hat diese Vesper hier begonnen. Also das war das schon mal am Anfang etwas Außergewöhnliches. Und das zeigt auch letztlich, was Lambert Conson hier vorhat. Er will nicht nur die Stücke, die in diesem Druck abgedruckt sind von 1610 bringen, also so wie das die meisten Aufnahmen machen, sondern er will eine richtige Vesper rekonstruieren, wie sie dort eben stattgefunden haben könnte. Und die beginnt mit einem Orgelstück. Das war von Claudio Merulo. Und ansonsten gibt's eben auch noch Zusätze, die dann dazukommen.
0: Da wollte ich fragen, was gibt's denn da noch für Ergänzungen?
1: Naja, zum Beispiel ergänzt er die an sich immer obligatorischen Antiphonen, die es in manchen Einspielungen auch gibt, aber die immer zunehmend doch weggelassen werden. Also Gregorianik, und da wiederum hat er nicht irgendein Antiphonal genommen, sondern hat sich nach einer Quelle bemüht, die wirklich die Tradition in Mantua im 17. Jahrhundert aufzeigt. Also auch das ist etwas ganz Besonderes. Und ansonsten eben noch weitere Stücke und auch Gebete ergänzt, und das Ganze endet dann zum Beispiel mit einer Palestrina-Motette nach Praxis der Zeit, mit einer Marienmotette Salve Regina am Schluss. Also insgesamt wirklich viel mehr Liturgik drin. Und wir hören mal so einen Übergang von einer Antiphon nach Mantuaner Tradition und danach den Beginn des Psalms Nisi Dominus.

0: Also das klingt ziemlich wohltuend, würde ich sagen, im Vergleich zu manch anderer Einspielung. Das Ensemble in Alto, sind diese Musikerinnen und Musiker erfahren mit dieser Musik? Ich denke schon.
1: Ja, unbedingt. Also die gibt es seit 2012 jetzt, also auch schon fast 15 Jahre unter Leitung von Lombert Cosson, der ja im Hauptberuf Zinkenist ist und vom Zink das Ganze auch leitet. Ich kenne viele Aufnahmen von denen, habe ich auch hier im Sender schon oft vorgestellt, mit Musik eben des 16. und 17. Jahrhunderts. Immer wieder auch Neuentdeckungen und man kann wirklich sagen, die sind darauf spezialisiert, sowohl vokal als auch instrumental.
0: Und der Gesamtklang, also was ich jetzt da hören konnte, der spricht mich an.
1: Ja, also es ist wirklich eine der schönsten Aufnahmen von dieser Musik, die ich kenne. Und bei mir wird diese Marienvesper wirklich auch gleich vorn stehen in der Abfolge. Das hängt damit zusammen, dass das Ensemble einfach hervorragend besetzt ist. Auch an diesen vor allem komplizierten Solopartien der Zinken und des Continuos und weiterer Soloinstrumente. Und auch vokal wirklich ganz hervorragend in den Soloabschnitten und auch in den chorischen Abschnitten. Das funktioniert sehr, sehr gut. Und was ich ganz besonders toll finde, das ist die Tempofrage. Also Lombert Cosson sagt auch in seinem Vorwort hier, er hält sich konsequent an die Ansagen der Theoretiker dieser Zeit. Nämlich, in einem Pulsschlag, in einem Takt wird ein Psalm gesungen. Es wird nicht in Tempo gewechselt zwischendurch nach irgendwie Rubati und sowas, was später im 19. Jahrhundert dann dazugekommen ist. Das Einzige, was er macht, natürlich, wenn ein Taktwechsel ist, von einem geraden zum ungeraden Takt, dann wird das mit Proportion dargeboten. Ansonsten ein Tempo, ein Puls. Und das führt dann natürlich manchmal dazu, dass einem das Tempo vielleicht ein bisschen langsam vorkommt im Vergleich zu anderen Aufnahmen. Aber es hat einen großen Sinn und es ist historisch richtig. Und also ich kann das nur gutheißen. Ich finde das ganz fantastisch. Wir hören mal den Beginn jetzt des Psalms Lauda Jerusalem.

0: Lauda Jerusalem aus der Marienvesper von Claudio Monteverdi. Und in diesem Werk, Bernhard Schammig, gibt es ja auch 4 Concerti, die oftmals auch separat dargeboten werden. Also damals hypermoderne neue Musik. Wie gelingen denn diese Schmuckstücke?
1: Auch das mit ganz hoher Qualität und hohem Sinn auch für die Aussage der entsprechenden biblischen Verse, die da ja enthalten sind. Das ist ja häufig aus dem Hohen Lied, ja, also bezogen dann auf Maria, der diese Vesper ja gewidmet ist. Und er hat, Lambert Coulson mit In Alto, hat eben hier wirklich auch ganz tolle Gesangssolisten zur Verfügung. Und ich bringe gleich mal das, was, glaube ich, das bekannteste ist, ein Stückchen aus Duo Seraphim. Da singen erst 2 Tenöre und dann geht es um die Dreieinigkeit. Dann kommt noch ein dritter Tenor dazu. Und man hört das Stück selten mit 3 so gut besetzten italienischen Tenören.

0: So faszinierend, die Verzierungen. Also das spricht auch für den konsequenten Willen nach Authentizität von Lambert Colson und seinen Musikerinnen und Musikern. Aber es ist natürlich, kann man positiv sagen, alles sehr ausgeglichen, aber vielleicht doch nicht so emotional oder spontan wie manche anderen Aufnahmen.
1: Das empfinde ich nicht so. Also ich glaube auch, dass Monteverdis Musik das einfach nicht nötig hat, weil sie einfach so über allem steht und so viel für sich spricht, dass man nicht mit großen dynamischen und vor allem mit Tempowechseln arbeiten muss und daraus so ein Brahms-Stück macht, wie das andere gemacht haben. Ich glaube, der Schlüssel liegt wirklich in dem, was hier Lambert Colson macht mit In Alto, dass er nämlich sagt, ich musiziere es so, wie es wirklich nach allem Wissen, was wir haben, damals gemacht wurde. Auch im Zusammenhang, im Kontext einer Liturgie, so ist, dafür ist es gedacht. Was daran draus geworden ist, ist natürlich heute was anderes. Ja. Wir feiern das nicht mehr mit der Vesper, mit Liturgie, mit und so, sondern meist im Konzert. Aber hier ist mal ein Beispiel gesetzt, wie es gewesen sein könnte. Und für mich ist das absolut überzeugend und auch emotional.
0: Und ich war ja schon, Bernhard Schrammig, muss ich verraten, in Santa Barbara, in Mantua.
1: Ja.
0: Ich kann mir das Ambiente auch total gut vorstellen, womöglich noch im Halbdunkel mit Kerzenschein. Also das sollte man dann wirklich mit einbeziehen oder sich vielleicht auch Bilder anschauen,
1: unbedingt,
0: dass man das Ambiente dazu hat.
1: Ja.
0: Vielen Dank. Wie würdest du denn das Ganze bewerten jetzt?
1: Bestaufnahme und wirklich eine, die Maßstäbe setzt bei den vielen, die es gibt. Ich habe bestimmt 12 zu Hause und kenne sie, aber die steht jetzt ganz oben, ganz, ganz klar.
0: Herzlichen Dank. Und das letzte Stück wird noch ein bisschen was Größeres sein?
1: Ja, das Finale aus dem Magnificat.

Absolut etwas für alte Musik-Aficionados, findet unser Kritiker Bernhard Schrammeck. Die Neuaufnahme der Marienvesper von Claudio Monteverdi, Vespro della Beata Maria Vergine, ergänzt durch Werke von Claudio Merula, Giovanni Gabrieli, Giovanni Pierluigi da Palestrina und viel gregorianischen Choral. Das Ensemble in Alto ist zu hören unter Leitung von Lambert Colson. Und mit dabei ist auch die Capella di San Petronio di Bologna, erschienen bei Richard K. Jetzt machen wir weiter mit französischer Musik, einer Romance von Germaine Taillefer.

Die rumänische Pianistin Alexandra Dariescu war das mit einer Romanze von Germaine Taillefer. Und jetzt machen wir noch ein bisschen Vogelgezwitscher, beziehungsweise eher Hühnergegacker. La Gallina, die Henne aus der Suite Die Vögel von Ottorino Respighi, ist das Rundfunksinfonieorchester Berlin, das RSB unter Ivan Repušić.

0: Das Huhn aus der Suite Die Vögel von Ottorino Respighi mit dem Rundfunk-Symphonieorchester Berlin unter Ivan Repušić. Und damit ist es 12.30 Uhr.
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0: Mit Łukasz Tomaszewski. Hallo.
2: Hallo.
0: Menschen, die sich in Berlin ehrenamtlich engagieren, bekommen eine Ehrenamtskarte. Und mit der gibt es Vergünstigungen und andere Vorteile. Und diese Karte wird es jetzt auch digital geben.
2: Die Senatsverwaltung für Kultur und gesellschaftlichen Zusammenhalt hat jetzt die Ehrenamtskarten-App vorgestellt. Wer mindestens 200 Stunden im Jahr freiwillig arbeitet, der oder die kann dann diese Karte jetzt direkt über das Smartphone beantragen. Da kann man sich dann das ehrenamtliche Engagement digital bestätigen lassen und man kann die Karte dann in der App speichern und dort auch verlängern. Über 500 Partner in Berlin und Brandenburg machen mit bei dieser Aktion und bieten Vergünstigungen und Bonusangebote. Mit der App lassen sie sich dann übersichtlich auch anzeigen und die Karte kann dann vor Ort einfach digital vorgezeigt werden. Für Menschen, die kein Smartphone haben oder keine Lust auf diese digitale Karte haben, die können auch weiterhin ihre Ehrenamtskarte als physische Karte beantragen und vorzeigen.
0: Zweites Thema, Danger Dan, der ist vielen bestimmt noch im Gedächtnis, weil er im Juli aus der ZDF-Satire- und Kabarettsendung Die Anstalt ausgeladen wurde. Einige Zeilen seines Songs Keine Angst wurden von Seiten der Intendanz als Aufruf zur Gewalt aufgefasst. Das wurde anschließend kontrovers diskutiert und jetzt ruft Danger Dan im Interview mit der Augsburger Allgemeinen zu mehr Mut im Umgang mit Rechtsextremismus auf.
2: Und das, obwohl er oft ja Selbstbedrohung erfährt, Danger Dan, der sagt in diesem Interview, die Angst sei real, dürfe aber nicht lähmen. Zitat, wer vor lauter Angst nichts tut, den hat die Angst schon besiegt. Statt nur über Kunstfreiheit zu diskutieren, müssten sich die Gesellschaften entschlossen dem wachsenden Rechtsextremismus und der damit verbundenen Gewalt entgegenstellen. Seine Songs, wie zum Beispiel Keine Angst, die hätten laut ihm im Interview schon Initiativen dazu motiviert, Neonazi-Aktivitäten aufzudecken. Im Interview kritisiert der Sänger auch den Nationalismus an sich. Er sagt, es gäbe gar keinen Grund, sich mit Deutschland zu identifizieren, außer man habe sonst nichts, worauf man stolz sein könne. Die eigene Geburt sei einfach nur Zufall.
0: Dein Tipp, Łukasz, in Berlin-Kreuzberg trifft in diesen Tagen zeitgenössische Kunst auf unser Verhältnis zu Tieren in der Gruppenausstellung Animal Mirror.
2: 15 Künstlerinnen und Künstler, die zeigen da, wie viel wir oft in Tiere hineinprojizieren, vom geliebten Haustier, einem Hund zum Beispiel, bis hin zum Schlachtkörper wie einem Schwein. Aber wir haben auch Kuscheltiere und verbinden Mythen mit all diesen Tieren. In der Ausstellung sind Skulpturen, gemalte Bilder und Bilder aus winzigen Muscheln. Dazu gibt es auch noch Installationen und Videoarbeiten zu sehen, in denen Tiere sogar selbst zu MitautorInnen geworden sind. Die Künstlerin Aki Inomata lässt sogar Schnecken und andere Lebewesen mitgestalten.
3: Gleich zu Beginn begrüßen uns drei Bilder von Jelena Bulajic, die bekannt dafür ist, dass sie so detailliert malt, dass ihre Bilder wie Fotografien wirken. Und hier sind es Bilder wie Fotos aufgenommen mit einer Nachtbildkamera, also schwarz-weiß. Nichts ist, wie es scheint. Darum geht es hier. Das Foto ist kein Foto und selbst wenn es eins wäre, dann wäre es nur ein surreales Infrarotbild. Das, was wir hier sehen, hat weniger mit der Realität zu tun, als vielmehr mit unserer Art zu sehen. Es ist unsere Projektion.
2: Das war Sophie Chilwig, Radio 3 Reporterin, die hat sich die Ausstellung schon angeguckt. Animal Mirror läuft noch bis Mitte November in der Markgrafenstraße 67 in Berlin-Kreuzberg bei Callier Gebauer. Das ist direkt am Checkpoint Charlie. Heute hat die Ausstellung eröffnet und 11 bis 18 Uhr kann man dorthin gehen. Übrigens, der Eintritt ist frei.
0: Łukasz Tomaszewski, vielen Dank.
2: Gerne.
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Le Danaid, das war ein Ausschnitt aus der Ballettmusik von Antonio Salieri mit dem Mannheimer Mozartorchester unter Thomas Fay. Und ich ergänze immer wieder gern, Salieri hat Mozart nicht umgebracht. Gleich habe ich einen Studiogast, nämlich Rachel Sophia Dries, die Chefin Chordirektorin des Rundfunkchors Berlin, und wir sprechen über ein A Cappella-Konzert mit Nachwuchskräften. Und zuvor hören wir aber diese Nachwuchskräfte, wahrscheinlich nicht die, die jetzt aktuell singen, sondern welche aus dem Jahr 2003, mit einem Psalm von Felix Mendelssohn Bartholdy, Warum toben die Heiden? Und mit dabei sind Mitglieder auch des Rundfunkchors Berlin, und die Leitung hier hat Justus Barleben.

0: Wunderbare Musik für den evangelischen Gottesdienst unter Friedrich Wilhelm III. Die Motette »Warum toben die Heiden« von Felix Mendelssohn Bartholdy mit der Schola des Rundfunkchors Berlin, also den Nachwuchskräften sozusagen und Mitgliedern des Rundfunkchors Berlin unter Leitung von Justus Barleben, der inzwischen übrigens den Bundesjugendchor leitet. Eine Aufnahme vom Schola-Konzert vom 15. Oktober 2023 in der St. Elisabeth-Kirche in Berlin. Und jetzt ist Rachel Sophia Dries bei mir, die Chordirektorin des Rundfunkchors Berlin. Hallo.
1: Hallo.
0: Am Sonntag kann man die Schola live hören in einem A Cappella-Konzert gemeinsam mit Mitgliedern des Rundfunkchors, natürlich auch wieder unter Nico Köß. Und das Programm heißt Im Paradiesum. Werke von Heinrich Schütz bis Sven David Sandström. Und Rachel Sophia Dries, die Schola ist die Nachwuchsförderungsorganisation des Rundfunkchors, habe ich gesagt. Wie wichtig ist die denn?
1: Ja, das ist natürlich unheimlich wichtig für uns, dass wir als professionelles Gesangsensemble Nachwuchs finden. Es ist ja gemeinhin so, dass an den Hochschulen gerne Solistinnen ausgebildet werden, die dann die Pamina an der Oper singen. Und dabei ist es ja für viele, viele Absolventinnen ein absolut mögliches Berufsfeld, als professioneller Chorsänger oder Chorsängerin zu arbeiten. Und um diesen jungen Menschen einen Einblick zu verschaffen, was passiert da eigentlich in so einem Profichor? Wie arbeiten die? Wie ist der Ablauf? Deswegen laden wir jede Saison 20 Absolventinnen oder Studierende ein für ein großes Projekt mit einem Orchester und auch für ein A Cappella-Projekt 14 Tage mit uns zusammenzuarbeiten.
0: Und dieses Programm dauert dann intensive 2 Wochen. Was erleben die Studierenden denn da?
1: In diesen 2 Wochen gibt es in der ersten Woche den Fokus auf das A Cappella-Konzert, das sie gemeinsam mit Mitgliedern des Rundfunkchores Berlin gestalten. Das ist das, was jetzt am Sonntag stattfindet. Und in der zweiten Woche geht es dann hauptsächlich um ein Konzert mit dem Deutschen Sinfonieorchester unter Ingo Metzmacher. Mhm. Die Konzerte finden in der kommenden Woche, Freitag und Samstag, in der Berliner Philharmonie statt. Und da ist ein Programm mit Psalmen, Psalmensinfonie, Chichester Psalms, ein Psalm von Lili Boulanger auf dem Programm. Und dieses Werk studieren die Nachwuchskräfte mit dem Rundfunkchor Berlin gemeinsam ein und sie erleben alles von der ersten Verständigungsprobe bis zum Generalprobe und Konzert.
0: Wie kommt man denn als Gesangsstudentin, als Gesangsstudent in die Schola?
1: Man bewirbt sich bei uns. Es gibt ein Vorsingen, was von Nico Köß, dem Assistenten des Chefdirigenten, abgenommen wird. Und häufig sind das eben Studierende, die eine große Leidenschaft für Singen haben und vielleicht sogar, weil sie als Kind in einem Knaben- oder Jugendchor gesungen haben, schon wissen, ich möchte gar nicht unbedingt als Solistin auf der Bühne stehen, sondern der Ensemblegesang, dieses Gemeinsame, das ist das, was mich interessiert. Und dann bewerben die sich bei uns und müssen ein Vorsingen absolvieren.
0: Und von den jungen Leuten, die jetzt dabei sind, haben Sie da schon so ein bisschen, Rachel Sophia Dries, Einblick in die Biografien? Wo kommen die her? Was haben die vielleicht auch schon gemacht? Und welche Ziele haben sie?
1: Das ist ganz unterschiedlich tatsächlich. Die jungen Leute kommen aus ganz Deutschland. Es sind, glaube ich, 2, 3 auch aus Berlin dabei. Aber ansonsten werden die Vorsingen deutschlandweit durchgeführt. Und es gibt Menschen, die stehen am Ende des Studiums, welche, die sind eher noch am Anfang. Wir nehmen inzwischen auch Leute, die Schulmusik studieren. Also das ist wirklich sehr, sehr unterschiedlich. Sie alle haben gemeinsam, dass sie sich noch in der Ausbildung befinden und eben Interesse daran haben zu schauen, welche beruflichen Möglichkeiten gibt es denn da draußen.
0: Und geleitet wird diese Aktion von Nico Köß, Sie haben schon gesagt, seit 2026 Assistent von Reis Lehners, dem Chefdirigenten des Rundfunkchors Berlin. Was zeichnet Nico Köß aus?
1: Nico persönlich oder die Position?
0: Naja, er hat sie ja aufgrund seiner Fähigkeiten wahrscheinlich bekommen.
1: Also Nico Köß ist ein wahnsinnig begabter junger Dirigent. Er steht noch ganz am Anfang seiner Karriere, hat natürlich bisher hauptsächlich mit Amateurensembles, aber auch schon ab und zu mit den Kolleginnen beim WDR-Rundfunkchor gearbeitet. Und er ist außerdem ein sehr guter Pianist, durfte bei uns auch schon korrepetieren. Sehr schwieriges Repertoire wie Händels 9. Sinfonie. Und ihn zeichnet eben aus, dass er etwas verbindet, was für mich ein Faszinosum ist. Er ist ein großartiger Künstler, aber er ist auch sehr, sehr gut organisiert, denn er hat eine ganze Menge verwaltungstechnischer Aufgaben. Und da bin ich ganz froh, dass wir ihn für uns gewinnen konnten.
0: Zum Programm noch. In Paradiesum heißt das Konzert am Sonntag in der Heiligkreuzkirche Berlin. Von Purcell bis Mendelssohn, gibt's da einen roten Faden?
1: Ja, wie der Name schon sagt, In Paradiesum. Es dreht sich so ein bisschen um das Ende des Lebens, aber auch um die Möglichkeit, was danach sein kann. Der titelgebendes Werk ist von Sven David Sandström, bei dem es ähnlich wie bei William Harris Fair Is the Heaven dann tatsächlich auf den Ausblick, um den Ausblick geht, auf das, was kommt nach dem Tod. Aber auch Freunde der alten Musik kommen auf ihren Geschmack. Schütz, Purcell wird es auch geben. Wolfgang Katschner übrigens von der Lautenkompanie spielt bei uns Theorbe, ja, also diese italienische Laute. Und zwischendrin gibt es auch noch Mendelssohn, haben wir schon gehört, den Psalm 2 aus Opus 78. Und zwischendrin gibt es auch noch was von Herbert Howells, Take Him Earth for Cherishing, ein Stück, das er 1964 auf den Tod von John F. Kennedy komponiert hat. Spätromantische Klänge mit Jazz-Anklängen. Also es ist sehr vielfältig und trotzdem gibt es eben diesen roten Faden in Paradisum.
0: Vielen Dank, Rachel Sophia Dries, Direktorin des Rundfunkchors Berlin. Und das Konzert in Paradisum findet am kommenden Sonntag, dem 4. Oktober um 15 Uhr in der Heiligkreuzkirche in der Zossener Straße 65 in Berlin statt. In Paradisum heißt das Konzertwerke von Purcell, Schütz, Schein, Mendelssohn und bis hin zu Sandström mit der Skola und Mitgliedern des Rundfunkchors Berlin, Leitung Nico Kös. 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Und wir machen weiter mit Musik von Ludwig van Beethoven, dem Rondo aus dem zweiten Klavierkonzert, mit noch einmal, wir haben sie heute schon gehört, Martha Argerich und dem Israel Philharmonic Orchestra, diesmal unter Lahav Shani.

Der dritte Satz, das Rondo aus dem Klavierkonzert Nummer 2 in B-Dur von Ludwig van Beethoven mit Martha Argerich und dem Israel Philharmonic Orchestra unter Lahav Shani. Nach den Nachrichten um 1 geht's weiter mit Klassik bis 2 und darin gegen 13.30 Uhr die Lesung. Heute die 13. von 18 Folgen aus dem Roman Symphonie Pathétique von Klaus Mann. Es geht um Tschaikowski und um die durchaus auch tragische Beziehung, das Verhältnis zu Nadjeschka von Meck. Silvester Groth wird wieder lesen. Und jetzt haben wir noch ein bisschen Henry Purcell, nämlich ein Rondo aus der Suite Die Indian Queen, also die indische Königin. Hier ist das Ensemble Tafel für Musik unter Jeanne Lamont.

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2: Das Bundeskanzleramt stoppt die Zuckersteuer, zumindest vorerst. Wie die dpa aus Regierungskreisen erfahren hat, werden die Pläne von Finanzminister Klingbeil als in dieser Form nicht mehrheitsfähig beurteilt. Um welche Punkte es geht, ist unklar. Klingbeil hatte seinen Entwurf gestern an die anderen Ministerien verschickt. Er sieht vor, dass die Steuer für alle Getränke ab einem Zuckergehalt von 5 Gramm pro 100 Milliliter gelten soll. Anders als zwischendurch erwogen, soll sie nicht auf Getränke ausgeweitet werden, die nur Süßstoff enthalten, auch nicht auf reine Säfte oder alkoholfreies Bier. In Berlin sind Linke, Grüne und SPD am Vormittag zu ersten Vorgesprächen zusammengekommen. Spitzenvertreter der drei Parteien wollen vor möglichen Sondierungen zentrale Punkte klären. Grüne und SPD machen zur Bedingung, dass sich die Linke deutlich von Antisemitismus und der organisierten Kriminalität distanziert. Falls es zu Sondierungen kommt, sollen erst dann auch konkrete politische Themen besprochen werden, darunter die umstrittene Vergesellschaftung großer Immobilienkonzerne, die Linke fordert. Ab heute gilt eine vorübergehende Steuersenkung für Benzin und Diesel. Am Vormittag waren die Preise an den Tankstellen bis zu 15 Cent niedriger als gestern. Mit dem Tankrabatt will die Bundesregierung die Folgen der stark gestiegenen Ölpreise dämpfen. An der Maßnahme gibt es weiter viel Kritik. Werner Schoninger, RBB 24.
3: Wenig nachhaltig sei der Tankrabatt, so der grünen Politiker Al-Wazir im RBB 24 Inforadio. Der Vorsitzende des Verkehrsausschusses im Bundestag fordert stattdessen, die Stromsteuer zu senken. Davon würden auch alle profitieren, die gar kein Auto fahren. Ähnlich äußerten sich Wirtschaftsfachleute. Das IFO-Institut hat ausgerechnet, dass Autofahrer im Durchschnitt gerade mal rund 10 Euro pro Monat sparen. Das koste Bund und Länder rund 2,5 Milliarden Euro an verlorenen Steuereinnahmen. Das Geld ließe sich sinnvoller einsetzen, so das IFO-Institut. Und das Deutsche Institut für Wirtschaftsforschung stößt sich unter anderem daran, dass auch Menschen mit höheren Einkommen profitieren, die viel und mit großen Autos fahren.
2: Die Behörden der Vereinigten Arabischen Emirate ermitteln jetzt, was gestern genau in der Fly-Dubai-Maschine passiert ist. Staatsmedien zufolge hat der Generalstaatsanwalt ein spezielles Team dafür eingesetzt. Die Ermittler sollen auch klären, ob es sich um einen versuchten Terroranschlag gehandelt hat. Davon geht die israelische Regierung aus. Verteidigungsminister Katz sagte, es sei das Ziel gewesen, das Flugzeug zum Absturz zu bringen. Nach Angaben aus Tel Aviv soll einer der Piloten auf den anderen eingestochen haben, bevor er von Passagieren überwältigt werden konnte. Der Flug war auf dem Weg von Dubai nach Tel Aviv. Israelischen Medien zufolge waren fast alle Passagiere Israelis. In Frankreich gehen die gewaltsamen Proteste an Schulen weiter. Am Vormittag wurden aus mehreren Städten

0: Oktober solle zu einem entscheidenden Tag werden mit Vollversammlungen, Blockaden an Hochschulen und Demonstrationen für eine massive Finanzierung der Gymnasien und Universitäten, hieß es.
1: Das BSW heißt seit heute nicht mehr Bündnis Sahra Wagenknecht. Wie die Partei mitteilte, stehen die drei Buchstaben künftig für Bündnis Soziale Gerechtigkeit und Wirtschaftliche Vernunft. Beschlossen hatte die Partei den Wechsel schon im vergangenen Dezember. Wegen der Landtagswahlkämpfe trat er allerdings zunächst nicht in Kraft. Generalsekretär Runert erklärte, es habe von Anfang an festgestanden, dass der Name der Gründerin nur für eine Übergangszeit Teil des Parteinamens sein würde. Jetzt sei das Kürzel BSW etabliert genug, um es nicht mehr an Sahra Wagenknecht binden zu müssen. Soweit die Nachrichten. 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Das Wetter? Heute setzt sich nach einem wolkigen Beginn länger die Sonne durch. Es ist überall trocken und am Nachmittag steigen die Temperaturen auf 24 bis 25 Grad. Der Wind ist schwach oder mäßig aus Südost. Aktuell haben wir in Berlin-Marzahn 18 Grad und in Wannsee 20, in Perleberg 19 Grad und in Cottbus 23. Morgen beginnt der Tag erst mit leichtem Regen. Ab dem Nachmittag ist es stärker bewölkt und meistens trocken. Und die Temperaturen gehen morgen auf Höchstwerte von 18 bis 19 Grad hoch. Die Zeit, es ist 13.05 Uhr.
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3: Und wir machen weiter mit der heimlichen finnischen Nationalhymne, die Marsch aus der Karelia-Suite von Jean Sibelius.

Der finnische Dirigent Jon Storgård leitete in dieser Aufnahme das Rundfunksinfonieorchester Berlin, das RSB. Das war der Marsch aus der Karelia-Suite von Jean Sibelius. Folklore steckt da auch drin und Folklore war vor kurzer Zeit auch der Titel unseres Albums der Woche. Ein Album mit Werken, in dem volkstümliche Inspirationen aus verschiedenen Ländern zu erkennen sind. Für Cello und Klavier, gespielt von Christoph Croisset und Anna Bagdad. Für Béla Bartók war Volksmusik der wichtigste Einfluss auf der Suche nach seiner eigenen Tonsprache, denn von der musikalischen Avantgarde seiner Zeit ließ er sich wenig begeistern. Neben seiner Arbeit als Komponist so rum, sammelte Bartók systematisch Volkslieder aus Ungarn, Rumänien und vielen anderen Ländern. Mehr als 10.000 hat er aufgezeichnet, mit dem Phonographen oder auch aufgeschrieben. Wir hören jetzt Volkstänze aus Siebenbürgen mit Christoph Croisset und Anna Bagdad vom Album Folklore.

Rumänische Volkslieder für Klavier und Cello von einem unserer Alben der Woche in den letzten Wochen mit dem Cellisten Christoph Corset und der Pianistin Anna Bakratze. Sie finden dazu alles noch unter radio3.de. Die schöne Scheherazade hat dem Sultan 1001 Nacht lang Geschichten erzählt und ganz, ganz viele, also über 1001 Geschichte, an manchen Abenden nämlich sogar mehrere. Und der Komponist Nikolai Rimski-Korsakow hat einige dieser Geschichten symphonisch gefasst in seiner Tondichtung Scheherazade. Und aus der hören wir jetzt die Geschichte vom Prinzen Kalender mit der Geigerin Elena Soltan und dem Philharmonischen Orchester des Staatstheaters Cottbus unter Leitung von Evan Alexis Christ.

0: Aus der Tondichtung Scheherazade von Nikolai Rimski-Korsakow war das die zweite Szene, die Geschichte vom Prinzen Kalender mit Elena Soltan, Violine und dem Philharmonischen Orchester des Staatstheaters Cottbus unter Leitung von Evan Alexis Christ. Das war eine Radio-3-Aufnahme vom 7. Juni 2014 aus der Erlöserkirche in Potsdam. Und damit ist es 13.30 Uhr.
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0: Symphonie Pathétique von Klaus Mann, heute die 13. von 18 Folgen des Romans. Peter Iljitsch Tschaikowski hat einen Brief seiner Gönnerin Frau von Meck erhalten. Sie kann seine Jahresrente nicht mehr zahlen, weil sie geschäftlich ruiniert ist. Er antwortet ihr verständnisvoll und dankbar für all die Jahre ihrer Unterstützung. Doch dann erfährt er, dass ihr sogenannter Ruin eine Lüge ist. Mit einem Schlag schwindet ihre Seelenverwandtschaft und ihr Glaube an ihn und seine Musik wird zur lächerlichen Illusion. Trost bringt ihm eine Reise nach Tiflis, wo Tschaikowski gefeiert wird. Auf dem Rückweg nach St. Petersburg besucht er seine kranke Schwester Sascha in Kamenka. Beide ahnen, dass sie nicht mehr lange leben wird. Trotzdem stimmt Sascha zu, dass Tschaikowski ihren Lieblingssohn Wladimir mitnimmt nach St. Petersburg. Es liest Silvester Groth.
2: Der junge Wladimir verließ mit seinem berühmten Onkel das Landhaus in Kamenka bei Kiew, wo seine arme Mutter, unbeweglich liegend, hartnäckig leidend, ihren stummen Dialog mit dem gestrengen, weit entfernten zu Ende führte. Der junge Wladimir verbrachte den Winter in St. Petersburg, oder er begleitete den berühmten Onkel nach Moskau und Frolowskoje. Nun war er also wirklich dabei. Er fand das Leben in den großen Städten, das Leben nahe beim geliebten und bewunderten Peter Iljitsch in seiner immer spannenden, immer überraschenden Realität nicht weniger köstlich und nicht minder erregend, als er es sich ausgemalt hatte. Der ganze Winter war ein Fest und ein hinreißendes, übrigens anstrengendes Abenteuer. Heißhunger und Enthusiasmus seiner Jugend stürzten sich mit gleicher Gier in die Vergnügungen wie in die Probleme. Das elegante Nachtlokal, wo die betrunkenen Offiziere Champagnerflaschen gegen die Wand und die französischen Chansonetten ihre Beine in die Luft warfen, erregte ihn kaum weniger als die politische Geheimversammlung, an der er nicht ohne Gruseln und gleichsam zu seiner eigenen Verwunderung teilnahm. Der Jüngling bewegte sich wie in einem Zustand beständiger Trunkenheit, ganz benommen von den leidenschaftlichen Diskussionen mit Kameraden über Gott und die Welt, von der Musik der großen Opernabende und Konzerte, vom innig angeregten Gespräch mit Peter Iljitsch, von den Blicken, Gesten und Parfums der Frauen. Der Winter verging ihm wie ein gar zu schöner Traum. Jeder Tag bis zum Rande gefüllt mit Eindrücken, Ereignissen, Überraschungen, heftigen oder zarten Beglückungen. Wie lange war ein Winter in Kamienka gewesen? Hier waren zwar die Tage ereignisreicher, aber die Wochen und Monate hatten ein beflügeltes Tempo. Jetzt schrieb man schon den März 1891. Peter Iljitsch war in Frolowskoje gewesen, ausnahmsweise allein. Denn er hatte intensiv zu arbeiten. Es galt, die ersten Notizen zu einem Ballett und zu einer einaktigen Oper zu machen, die der Intendant der kaiserlichen Oper bei ihm in Auftrag gegeben. Nun wollte er nur ein paar Tage in St. Petersburg bleiben. Dann würde er über Berlin nach Paris fahren, um sich in Le Havre nach Amerika einzuschiffen. Er hatte sich nach langen Kämpfen und einer ausführlich wechselvollen Korrespondenz schließlich doch dazu entschlossen, die große amerikanische Tournee anzutreten. »Es wird schauerlich werden, und die Amerikaner wollen sich nur über mich lustig machen. Es ist gewiss ein Missverständnis von ihrer Seite, dass sie mich überhaupt aufgefordert und mir so viel Geld angeboten haben. Sie meinen, dass ich die neue russische Musik repräsentiere?« »Was kommt davon, wenn man die weisen Schriften des Herrn Cäsar Cui nicht gelesen hat? Die Herren in New York wissen es eben einfach nicht, dass ich gar kein echter, urwüchsiger Slave bin, sondern der unedle Bastard von einem Pariser Ballettfabrikanten, einem deutschen Pathetiker und einem asiatischen Wilden. Ich brauche aber Geld«, sagte er abschließend mit einem rauen Lachen. Er hatte in seinem Apartment im Hotel Racia eine kleine Feierlichkeit arrangiert, ein intimes Abschiedsfest für Bob und seine Freunde vor der großen Trennung der Amerikareise. Man kam aus der Oper. Die jungen Leute, ein paar Studenten, ein paar Musiker, ein paar Militärschüler, waren im Abendanzug oder in Uniform. Der Diener Alexei und ein Kellner des Hotels reichten die Tabletts mit den Champagnergläsern und dem Kaviar herum. Peter Iljitsch dachte, während er Alexei eine neue Sektflasche öffnen sah, einen flüchtigen Augenblick lang: »Du lieber Himmel, wie wird die Rechnung aussehen, die man mir morgen früh präsentiert? Dieser Winter mit Bob war der kostspieligste meines Lebens, vielleicht auch der schönste. Wenn ich nicht einen hübschen Haufen Dollars aus Amerika mitbringe, dann bin ich wohl wieder mal ein ruinierter Mann und muss alles versetzen, Pelz und Uhr.« Einer der jungen Leute hatte das Fenster geöffnet. »Es ist so rauchig hier drin«, sagte er. »Und draußen spürt man schon etwas vom März. Der Frühling ist am schönsten, wenn er gerade erst anfängt.« Es war ein junger Graf Lüttke, der sprach. Ein langer, eleganter Bursche mit dem Monokel im eiförmigen, hübschen, ziemlich leeren Gesicht. Er und sein Bruder, der sich auch in der kleinen Gesellschaft befand, waren die flottesten und lebenslustigsten von Wladimirs guten Freunden. Sie hielten sich Pferde und Wagen, hatten richtige Schulden und richtige Mätressen, wurden bei Hofe empfangen und gehörten zur Jeunesse Dorée der Hauptstadt. Wladimir war im Grunde seines Herzens recht stolz auf den Umgang mit ihnen, wenngleich er sie auch etwas verachtete wegen ihrer forschen Ungeistigkeit und ihrer frivolen Lebensführung. Plötzlich sprachen sie alle vom Frühling in St. Petersburg, wie schön und rührend es sei, wenn er beginne. Sie liebten alle die Stadt, in der sie lebten und jung waren. »Ach«, sagte einer von ihnen, träumerischer Jüngling in einem nicht erstklassig sitzenden, bei einem kleinen Schneider gearbeiteten Frack, »ach, nun kommen ja auch bald die weißen Nächte, und man kann auf dem Neva-Prospekt spazieren um Mitternacht. Es riecht nach Herben und fremden Blüten, und wer kommt einem denn da entgegen? Ein so schmales Mädchen, Nastjenka!« Alle jungen Leute hatten ein gerührtes und entzücktes kleines Lachen. Denn jeder von ihnen hatte die wundervolle Geschichte gelesen, auf die der Träumer im billigen Jackett anspielte, Dostojewskis fantastischen Liebesroman von den weißen Nächten. Es gehörte zu den Selbstverständlichkeiten dieser Jugend, dergleichen zu kennen. Sogar die eleganten Brüder Lüttke mussten tun, als wüssten sie genau Bescheid. »Ich war ganz verliebt in Nastjenka, als ich das kleine Buch zum ersten Mal gelesen hatte«, gestand Wladimir, dessen schmales Gesicht mit dem beweglichen Mund und dem reichen Haar über dem hohen Kragen seines Abendanzugs besonders weich und kindlich, dabei aber etwas ermüdet schien. »Ja, ich wusste genau, wie alles zugegangen und wie süß es gewesen war. Diese Stimmung nachts am Kanalufer, wo man sonst um diese Zeit keine lebende Seele trifft. Mir aber erscheint Nastjenka. Ach, bald wird sie mir die Geschichte ihrer unglücklichen Jugend erzählen, die Geschichte von der Großmutter, an die mit Stecknadeln geheftet sie ihre Tage verbringen musste, und vom schönen jungen Mann, der sie in die Oper geführt und ihr die Treue versprochen hat, der verschwunden ist und auf den sie wartet.« Wladimir verstummte gerührt. Einer seiner jungen Freunde sagte lachend, »Der kleine Bob ist verliebt in alle Nastjenkas von St. Petersburg. Er wird immer noch rot, wenn eine Dame ihn anschaut, und wenn sie ihm gar zulächelt, möchte er vor Verwirrtheit und Entzücken in die Erde versinken.« »Und er wird auch jetzt wieder rot, weil wir davon sprechen«, stellte amüsiert einer der Grafen Lüttke fest. »Gefallen dir die Frauen von St. Petersburg?« fragte Peter Iljitsch mit einer weichen, gedämpften Stimme. Ein junger Mann in Kadettenuniform rief aus, »Und ob die Weiber von St. Petersburg ihm gefallen? Es gibt doch eine gewisse, mit der er überall zu sehen ist, so ein Mädchen aus gutem Hause, eine ganz feine und kostbare.« Wladimir, der noch tiefer errötete, winkte ihm heftig zu schweigen. »Lass doch, lass doch!« Und er fügte beinahe zornig hinzu, »Der Frühling macht euch geschwätzig.« »Der Winter ist kaum zu Ende, und hier herrscht schon eine Stimmung wie im Mai.« Peter Iljitsch, der sprach, hatte ein wehmütiges Lächeln. »Ihr habt es so eilig, den Winter loszuwerden. Dabei war es doch ein recht guter Winter.« »Eine kolossale Saison«, konstatierte einer der beiden Lüttkes mit kennerhafter Befriedigung. So fingen plötzlich alle an, im Durcheinander von den Ereignissen der Saison zu reden, die hinter ihnen lag. Einige ihrer Höhepunkte hatten sie alle mitgemacht. Zum Beispiel die große Pik-Dam-Premiere Anfang Dezember, die ein gesellschaftliches Ereignis ersten Ranges und ein rauschender Erfolg gewesen war. Oder die Hamlet-Aufführung, Lucien Guitrys Benefiz im Michaelstheater mit Tschaikowskis Musik. Oder das elegante Wohltätigkeitskonzert des Patriotischen Frauenvereins, wo freilich Peter Ilyich Tschaikowski, der vor einem ahnungslosen, versnobten Publikum die dritte Suite dirigieren musste, sehr im Schatten des berühmten Sängerpaars Gebrüder Reschke und der noch berühmteren Madame Melba stand. Diesen musikalisch-mondänen Festlichkeiten hatten sie alle beigewohnt. Von Peter Ilyich mit Freibilliers versorgt oder wie die Brüder Lüttke in eigener Loge. Ein kleinerer, intimer Kreis aber, Wladimir und die nächsten Freunde, waren auch Zeugen gewesen gewisser inoffizieller Ereignisse, die sich hinter den Kulissen abgespielt hatten. Zum Beispiel der Tobsuchtsanfälle Tschaikowskis, als man Pik Dam aus purer Infamie, wie er behauptete, nach der 13. Vorstellung vom Spielplan absetzte, obwohl das Haus immer ausverkauft war, wenn diese Oper gegeben wurde. Damals hatte Peter Ilyich in seinem grimmigen Verfolgungswahn behauptet, der Zar selber wäre verantwortlich für diese schnöde Ungerechtigkeit, die man ihm, dem Komponisten Tschaikowski, angetan. »Der Zar verachtet mich«, hatte Peter Ilyich geschrien, das Antlitz dunkel verfärbt, mit beiden Füßen stampfend und die Augen voll Tränen. »Der Zar hat mich immer verachtet. Auch über Don Röschen hat er sich sehr spöttisch geäußert. Er verachtet überhaupt die russische Musik. Man sieht seine Majestät nur dann im Theater, wenn es italienische oder französische Gastspiele gibt.« Außer dem bestürzten Intendanten hatten Wladimir und ein paar der nächsten Freunde diesen völlig unbeherrschten, beinahe aufrührerischen Ausbruch Peter Ilyichs mit angehört und mit angeschaut. Es war eine fürchterliche Szene gewesen. Die elegante und musikalische Welt von St. Petersburg und von Moskau hatte über sie gesprochen. Man musste sie entschieden zu den pikantesten Environments der Saison zählen. Nun machte es der junge Graf Lüttke nach, wie der Intendant Wsewolozhsky in seiner Bestürztheit zum Grafen Woronzow gelaufen war und wie Graf Woronzow sich über den sehr heiklen Fall mit dem Grafen Obolensky beraten hatte. Dann war Graf Woronzow wieder beim Intendanten Wsewolozhsky erschienen und hatte bei diesem die beruhigende Versicherung abgegeben, Graf Obolensky hätte auf dem letzten Hofball an allerhöchster Stelle die Konversation auf den Kompositeur Tschaikowski gebracht. Der Kompositeur Tschaikowski könnte davon überzeugt sein, dass die kaiserliche Loge an allem, was er schreibe, allergnädigst interessiert wäre. Man setze dort große Hoffnungen auf sein Ballett La Casse-Noisette, wie auf seine einaktige Oper König Renés Tochter, und habe die Ansicht geäußert, ce sera le clou l'hiver prochain. Intendant Wsewolozhsky hatte zum Abschluss der ganzen Affäre väterlich besorgt von Peter Ilyichs merkwürdigem und unglücklichen Charakter gesprochen. »Warum quälen Sie sich mit Hirngespinsten, mon cher?« hatte der freundliche Gönner gefragt. Der junge Graf Lüttke konnte die Sprechweise aller dieser feinen Herren sehr komisch und sehr treffend kopieren, so dass Peter Ilyich und der ganze Kreis von jungen Leuten sich herzlich amüsierten. Bei der Nennung seiner neuen Werke aber, des Nussknackers und der kleinen Oper, war Tschaikowski ernst geworden. »Mir ist gar nicht sehr wohl bei diesem Auftrag der Intendanz«, sagte er. »Ich bin ein alter, verbrauchter Mann, und trotzdem bin ich fast der einzige russische Komponist, der in den Spielplan der Opernhäuser von Moskau und St. Petersburg kommt, in dem sonst nur Ausländer vertreten sind. Wie bitter müssen meine Kollegen sich beklagen, die gar nicht aufgeführt werden, während ich schon zornig bin, wenn man meine Oper nach 13 Vorstellungen vom Spielplan nimmt. Ich fürchte oft, dass sie mich hassen müssen. Ich werde ein Hindernis für sie alle und stehe ihnen allen im Wege.« Die jungen Leute widersprachen ihm heftig, am inständigsten Wladimir. Ob es erstaunlich wäre, dass er, der bedeutendste und populärste russische Musiker, die Programme der großen Opernhäuser beherrschte. Niemand könnte sich darüber aufhalten, und übrigens wäre er beliebt bei allen Musikern, als der hilfsbereiteste und gefälligste Kamerad. Peter Ilyich blieb nachdenklich und betrübt. »Es ist reizend von euch, so zu reden«, sagte er, die hohe Stirne grüblerisch gesenkt. »Aber ich weiß es nur zu gut, dass sehr zahlreiche Personen mich verachten und hassen. Man findet, dass ich dem Geschmack des großen Publikums ordinär entgegenkomme, und so die ernsteren, strengeren Komponisten verdränge. Nach einer langen Pause sagte er noch, ziemlich zusammenhanglos, »Aber nun fahre ich ja nach Amerika. Warum eigentlich?« Während seine Finger mit der Zigarette spielten, dachte er, »Wegen des Ruhmes oder wirklich nur wegen des Geldes? Oder um Bob allein zu lassen mit seinem kostbaren Mädchen aus guter Familie? Ihre Existenz war mir ganz unbekannt. Er wurde so rot, als der taktlose Kadett sie erwähnte. Vielleicht ist er heimlich verlobt. Wie wenig ich von ihm weiß und wir leben zusammen. Ich schaue ihn an, als sei er mein Eigentum und er ist mir fern. Wie schmal er in seinem Frack aussieht. Seit einiger Zeit höre ich ihn zuweilen husten. Er muss sehr auf seine Gesundheit Acht geben. Eine Traurigkeit, die mit plötzlicher Stärke von dem verstummten Peter Iljitsch ausging, machte die jungen Leute befangen. Das Gespräch wollte nicht mehr in Gang kommen. Der Träumer im billigen Frack setzte sich ans Klavier und begann zu spielen. Der junge Mann hatte eine gute Technik und einen recht hübschen Anschlag. »Das ist wohl von Rubinstein«, sagte einer der beiden Lütke mit flacher, etwas blecherner Stimme. »Aber nicht doch«, wehrte Wladimir ab. »Es ist Chopin.« Peter Iljitsch stand an der Türe, die zu seinem Schlafzimmer führte. Er öffnete sie vorsichtig. »Du willst gehen?«, fragte Wladimir, der bei der Türe saß. Er sah jetzt wirklich ziemlich müde und angegriffen aus. Peter Iljitschs herabhängende Hand streichelte er mit den Fingerspitzen. Gleichzeitig musste er husten. »Das Großstadtleben bekommt ihm nicht«, dachte Tschaikowski. »Er mutet sich zu viel zu. Ich habe ihm vielleicht keine Wohltat erwiesen, als ich ihm dieses Leben ermöglicht habe.« Und er sagte, »Lasst euch nicht stören, ich bin müde. Und übrigens kann ich Chopin nicht ausstehen, er macht mich krank. Unterhalte dich gut, mein Liebling, mit deinen Freunden. Es gibt noch Champagnerflaschen im Kübel.« Nach Amerika ist es weit. Die große Reise beginnt mit der bis zum Überdruss bekannten Strecke St. Petersburg-Berlin. Da ist das Geräusch der Eisenbahnräder. Es erzählt immer dieselbe Geschichte. Eine vertraute Geschichte, man kennt sie seit so vielen Jahren, aber man hat sie niemals verstanden. Sie bleibt geheimnisvoll. Ein monotones Mysterium. Über die vorübergleitende öde Landschaft sinkt Abend. Der Schaffner tritt ins Abteil, um das Bett zu machen. Man sollte schlafen, aber der Kopf tut weh. Warum bin ich in diesen Zug gestiegen? Wohin bringt er mich? Doch nur weg von meinem Wladimir. Warum nenne ich ihn meinen Wladimir? Ach, es stand anders zwischen mir und ihm, als er noch der große Junge in Kamienka war und der Gast in Frolovskoje und sich kindlich vertrauensvoll um mich bewarb und sich Nachrichten über mein Leben verschaffte. Ich selber habe ihn in die großen Städte gebracht. Jetzt braucht er mich kaum noch. Jetzt sind die Mädchen da. Ich werde einen Tag in Berlin bleiben. In jedem Hotelzimmer gibt es Briefpapier. Ich lege einen weißen Bogen vor mich hin und bedecke ihn mit schwarzen Zeichen, damit mein Bob sie liest. Er muss es wissen und erfahren, wie fürchterlich er mir fehlt. In Paris nahm Modest Tschaikowski seinen Bruder auf der Gare du Nord in Empfang. Peter Iljitsch umarmte und küsste ihn mit einer gewissen Flüchtigkeit. Der gute Modest hatte sich von Herzen auf das Wiedersehen gefreut. Nun musste er gleich konstatieren, dass der große Bruder in keiner guten und in einer nicht sehr freundlichen Verfassung war. Wenn Peter Iljitsch das dunkel gerötete Gesicht und die dicke Ader auf der Stirn hatte, fürchtete sich Modest vor ihm. »Hast du eine angenehme Reise gehabt?« fragte der jüngere Bruder mit einer schüchternen Stimme. »Danke«, sagte Peter Iljitsch, »du siehst ja schon ganz pariserisch aus.« Der gute Modest hatte sich einen Spitzbart und einen dünnen, lang ausgezogenen Schnurrbart zugelegt. Er trug den Paletot offen, einen Spazierstock, einen sehr hohen Stehkragen und den Hut flott im Genick. Dieser weltstädtische Habitus, dem Stil des Boulevards sorgfältig angepasst, kontrastierte drollig zu seinem gutmütigen, weichen Gesicht, dem sanften Tschaikowski-Gesicht mit dem sinnlichen Mund, den verhangenen Augen und der gewölbten Stirn. »Man akklimatisiert sich so gut man kann«, sagte Modest mit der schläfrigen Koketterie, die charakteristisch für ihn war. Ich verstehe nicht, wie man sich freiwillig eine so lange Zeit im Ausland aufhalten kann, machte Peter Iljitsch gereizt. Mich würgt das Heimweh, wenn ich nur eine Woche lang fern von Russland sein muss. Aber es ist doch so schön in Paris, gab der arme Modest verwirrt zu bedenken. Und du hast doch eigentlich auch immer im Ausland gelebt. Das war etwas anderes, behauptete streitsüchtig Peter Iljitsch. Man konnte es niemals freiwillig nennen. Entweder ich war krank oder ich musste beruflich reisen. Beide Brüder wussten, dass dies gelogen war. Modest aber fand es unpassend, darauf hinzuweisen. Sie hatten sich eine Droschke genommen. Auch auf der Fahrt zum Hotel Richepons blieb Peter Iljitsch wortkarg und gereizt. »Woran arbeitest du?« fragte er nach längerem Schweigen den jüngeren Bruder beinahe drohend. »Aber du weißt doch«, sagte Modest, »mein Theaterstück. Es ist nun bald fertig. Ich habe hier ein paar Freunden daraus vorgelesen. Sie meinten, dass es diesmal wirklich etwas Nettes wird.« »Wir haben auch über unser neues Textbuch zu reden.« Peter Iljitsch starrte aus etwas glasigen Augen vor sich hin. Er hatte wohl wieder unterwegs zu viel getrunken. »Übrigens werde ich hier wenig Zeit finden, mich mit dir zu unterhalten. Ich habe sehr viel zu tun.« Er sah, wie der arme Modest zusammenzuckte. Gleichzeitig zuckte Peter Iljitschs Herz vor Mitleid. »Warum tue ich ihm denn weh?« dachte er, plötzlich erschrocken. »Er kann doch nichts dafür, dass ich so leiden muss, dass diese Minute mich peinigt.« Peter Iljitsch liebte seinen Bruder Modest. Er sorgte für ihn wie ein Vater. Er verfolgte mit Ehrgeiz und Zärtlichkeit seine Entwicklung, seine literarische Karriere. Er rechnete ihn zu seinen nächsten, treuesten und zuverlässigsten Freunden. Wenn er ihn quälte, wie eben jetzt, so bereitete er vor allem damit sich selber Schmerzen. Unter den turbulenten Tagen von Paris, die folgten, litten sowohl Modest als Peter Iljitsch. Dieser war fast ohne Unterbrechung unterwegs. Er machte wieder Besuche bei den Herzoginnen und bei den Musikkritikern, denn am 24. März sollte sein großes Konzert stattfinden. Es gab Besprechungen mit dem Dirigenten Colon und mit dem Verleger Markart. Es gab Empfänge, Proben, Pressekonferenzen. Peter Iljitsch im schwarzen Jackett mit einer weißen Orchidee im Knopfloch, immer angestrengt, immer mit einem Unterton von Gereiztheit in der Stimme, verbrachte seine Tage teils im Wagen, der ihn von den Champs-Élysées zu den Grands Boulevards, vom Montmartre zum Faubourg Saint-Germain brachte, teils in Vorzimmern, Salons, Konzertsälen, Foyers, teuren Restaurants und Theaterlogen. Der gute Modest, der sich so sehr auf den Besuch des großen Bruders gefreut hatte, war es zufrieden, wenn er ihn abends ein paar Stunden im intimeren Kreis sehen durfte. Man traf sich im Hotel Richepons mit der Pianistin Sophie Menter, die in Paris konzertierte, mit dem ehrgeizigen jungen Sapelnikow und mit dem Violinisten Jules Connu, der am Moskauer Konservatorium gearbeitet hatte und jetzt im Orchester Colonne spielte. Das waren die besten, friedlichsten Momente in diesen unruhigen Tagen. Sapelnikow, der es nicht eine halbe Stunde ohne Musik aushalten zu können schien, improvisierte Parodien am Flügel. Madame Sophie lachte und schwatzte, dass es durch alle Empfangsräume des Hotels schallte. Sie streute ihre Taschentücher, Riechfläschchen, Puderquasten und Täschchen über Stühle und Teppiche. Immer hatte sie etwas verloren oder vergessen. Unermüdlich konnte sie sich und die Gesellschaft damit unterhalten, den Dialekt der Bauern von Tirol, wo sie ihren Sommersitz hatte, nachzumachen und Anekdoten zu erzählen, die Urwüchsigkeit und Drolligkeit dieses Menschenschlags beweisen sollten, deren Pointe ihr aber meistens zu ihrem eigenen fassungslosen Entsetzen plötzlich entfallen war. Als Ersatz für die verschwundene Pointe brachte sie dann unter viel Gelächter eine Einladung vor. Peter Iljitsch müsste unbedingt nächstens einmal auf ihr Schloss Itter zu Besuch kommen. So wie das Konzert stattgefunden hatte, es wurde übrigens ein viel stärkerer Erfolg als die beiden großen Tschaikowski-Abende im Châtelet vor 2 Jahren, verließ Peter Iljitsch Paris. Er hoffte, arbeiten und sich ein wenig erholen zu können, in einer möglichst fremden kleinen Stadt, wo er niemanden kannte. Diesmal hieß der Ort der Zuflucht nicht Magdeburg oder Hannover, sondern Rouen. Aber die Hotelzimmer waren sich überall ähnlich. Peter Iljitsch hatte vor sich liegen die Notizen zum Nussknacker, auf einem schmalen, wackeligen Schreibtisch von schlechtem Biedermeier-Stil, der ebenso gut in Odessa oder in Lübeck oder in San Remo hätte stehen können. Er bemühte sich zu komponieren, aber ihn ekelte vor dem Ballett. Was soll ich alter Narr kleine Melodien erfinden, nach denen Mädchen in Flitterröckchen über die Bühne springen können?« dachte er angewidert. »Übrigens werde ich mit diesem verfluchten Ballett und mit der Oper doch keinesfalls zum ausgemachten Termin fertig. Ich will dem Intendanten schreiben, dass ich das Zeug erst für die Saison 92-93 abliefere. Lohnt es sich überhaupt? Wenn es mir bestimmt ist, noch einmal etwas zu machen, was die Bezeichnung Musik verdient, dann müsste es etwas von einer ganz anderen Art sein, von einem ganz anderen Ton. Ich habe vielleicht noch eine große Beichte abzulegen. Ich habe der Welt vielleicht noch ein Geständnis zu machen.« Statt zu arbeiten, trank er Cognac und schrieb Briefe an Wladimir. Nach 2 Tagen erschien Modest in Rouen. Pierre war etwas erstaunt über diesen Besuch. Er hatte den Eindruck, dass Modest gekommen war, um ihm etwas Bestimmtes mitzuteilen. Der jüngere Bruder machte ein feierliches Gesicht, gab aber ausweichende Antworten, wenn Peter Iljitsch ihn fragte, was er denn auf dem Herzen hätte. »Oh, es ist nichts Besonderes«, behauptete der schüchterne Modest. »Brauchst du Geld?« erkundigte sich Peter Iljitsch. »Nein, nein«, sagte Modest. »Kommst du mit deiner Arbeit nicht weiter?«
3: »Es geht«, sagte Modest. »Man muss zufrieden sein. Übrigens fahre ich dieser Tage nach Russland.«
2: »So hast du doch endlich Heimweh bekommen«, Peter Iljitsch fragte es nicht ohne eine gewisse Genugtuung.
3: »Ja«, sagte Modest. »Ich habe Heimweh bekommen.«
2: Dabei blieb es. Der schüchterne Bruder verließ Rouen wieder, ohne das unangenehme Geheimnis verraten zu haben, dessen Schatten auf seinem gutmütigen, ehrlichen und übrigens gar nicht dummen Gesicht so deutlich sichtbar war. Ein paar Tage später folgte ihm in recht verzweifelter Stimmung Peter Iljitsch nach Paris.
0: Symphonie Pathétique von Klaus Mann, Silvester Grotlas, die 13. von 18 Folgen aus dem Roman. Die Fortsetzung morgen wieder um 13.30 Uhr hier in Klassik bis 2 und um 23 Uhr hier auf Radio 3. Heute Nacht können Sie diese Folge da noch einmal hören und auch online können Sie die Lesung verfolgen in ARD Sounds. Das war Klassik bis 2 mit Klaus Fischer. Nach 14 Uhr übernimmt hier meine Kollegin Camilla Kaiser mit der Sendung Meine Musik mit ihrer ganz subjektiven Musikauswahl. Und ich sehe hier schon sehr spannende Titel, nämlich Musik für ein himmelblaues Orchester. Ja, mich, Klaus Fischer, hören Sie wieder, wenn Sie möchten, morgen um 10.05 Uhr hier auf Radio 3. Tschüss.

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2: Das Bundeskanzleramt stoppt die Zuckersteuer, zumindest vorerst. Wie die dpa aus Regierungskreisen erfahren hat, werden die Pläne von Finanzminister Klingbeil als in dieser Form nicht mehrheitsfähig beurteilt. Um welche Punkte es geht, ist unklar. Klingbeil hatte seinen Entwurf gestern an die Ministerien verschickt. Er sieht vor, dass die Steuer für alle Getränke ab einem Zuckergehalt von 5 Gramm pro 100 Milliliter gelten soll. Anders als zwischendurch erwogen, soll sie nicht auf Getränke ausgeweitet werden, die nur Süßstoff enthalten, auch nicht auf reine Säfte oder alkoholfreies Bier. In Berlin sind Linke, Grüne und SPD am Vormittag zu ersten Vorgesprächen zusammengekommen. Spitzenvertreter der drei Parteien wollen vor möglichen Sondierungen zentrale Punkte klären. Grüne und SPD machen zur Bedingung, dass sich die Linke deutlich von Antisemitismus und der organisierten Kriminalität distanziert. Falls es zu Sondierungen kommt, sollen erst dann auch konkrete politische Themen besprochen werden, darunter die umstrittene Vergesellschaftung großer Immobilienkonzerne, die Linke fordert. Ab heute gilt eine vorübergehende Steuersenkung für Benzin und Diesel. Am Vormittag waren die Preise an den Tankstellen bis zu 15 Cent niedriger als gestern. Mit dem Tankrabatt will die Bundesregierung die Folgen der stark gestiegenen Ölpreise dämpfen. An der Maßnahme gibt es weiter viel Kritik. Werner Schoninger, RBB 24.
3: Wenig nachhaltig sei der Tankrabatt, so der grünen Politiker Al-Wazir im RBB 24 Inforadio. Der Vorsitzende des Verkehrsausschusses im Bundestag fordert stattdessen, die Stromsteuer zu senken. Davon würden auch alle profitieren, die gar kein Auto fahren. Ähnlich äußerten sich Wirtschaftsfachleute. Das IFO-Institut hat ausgerechnet, dass Autofahrer im Durchschnitt gerade mal rund 10 Euro pro Monat sparen. Das koste Bund und Länder rund 2,5 Milliarden Euro an verlorenen Steuereinnahmen. Das Geld ließe sich sinnvoller einsetzen, so das IFO-Institut. Und das Deutsche Institut für Wirtschaftsforschung stößt sich unter anderem daran, dass auch Menschen mit höheren Einkommen profitieren, die viel und mit großen Autos fahren.
2: Unter Federführung der Berliner Staatsanwaltschaft sind Ermittler gegen ein bundesweites Schwarzarbeitnetzwerk vorgegangen. Wie die Staatsanwaltschaft heute mitteilte, gab es dazu gestern in mehreren Städten Durchsuchungen. Dabei habe man mehr als 1 Million Euro Bargeld, Luxusartikel und Waffen sichergestellt. Außerdem seien 10 mutmaßliche Bandenmitglieder festgenommen worden. Drahtzieher sei ein 50-Jähriger aus Hamburg. Er soll mit seinen Komplizen ein Netzwerk aufgebaut haben, das Reinigungskräfte vermittelte. Die Beschäftigten stammten vor allem aus Osteuropa und bekamen ihren niedrigen Lohn schwarz ausgezahlt. In Frankreich gehen die gewaltsamen Proteste an Schulen weiter. Am Vormittag wurden aus mehreren Städten Zwischenfälle gemeldet. Grund für die Proteste sind Forderungen nach mehr Geld und Personal sowie kleineren Klassen. Aus Paris, Julia Borutta.
4: In Nantes ging eine Turnhalle in Flammen auf, in Marseille ein Feuerwehrwagen. In mehreren Städten zündeten Schüler Mülleimer an, es kam zu Zusammenstößen mit der Polizei. Zusammen mit der zweitgrößten Studentenvereinigung rufen die Sprecher der Schülerbewegung alle Gewerkschaften, Vereine und politischen Organisationen dazu auf, sich ihnen anzuschließen. Für kommenden Dienstag ist ein weiterer

0: sagten fast 13%, dass sie mindestens einmal pro Woche Alkohol trinken. Dieser Wert war vor 10 Jahren noch doppelt so hoch, ist dann aber stark gesunken und jetzt wieder leicht gestiegen. Soweit die Nachrichten. 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Das Wetter? Am Nachmittag weiterhin viel Sonnenschein bei ein paar lockeren oder dünnen Wolkenfeldern und die Temperaturen gehen maximal auf 23 bis 26 Grad hoch. Schwacher bis mäßiger Wind aus Südost. Aktuell in Berlin-Spandau 22 und in Kreuzberg 23 Grad, in Potsdam 22 und in Lübben im Spreewald 24 Grad. Morgen erst leichter Regen, ab dem Nachmittag stark bewölkt, meist trocken bei 18 bis 19 Grad. Und die Zeit, es ist 15 Uhr.
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2: Also bei mir ist es 14.05 Uhr und ich freue mich über Sonne und einen blauen Himmel hier in der Berliner Masurenallee in Charlottenburg. 2 herbstliche blaue Stunden liegen vor uns. Ich freue mich sehr, dass Sie eingeschaltet haben.

Der dritte Satz aus Jean Francais Divertissement für Fagott und Streichquintett. L'heure bleue, die blaue Stunde, heißt das neue Album der Pianistin Diana Kettler und dem Bratschisten Razvan Popovic. Und dieses Album hat mich heute zu einer blauen Playlist inspiriert. Mit blauen Noten, mit Blue Notes.

Notes in George Gershwins Rhapsody in Blue. Und das hier ist Musik, die für ein Orchester komponiert wurde, das mit Säbeln und in himmelblauen Fracks aufgetreten ist.

von Haydns Pariser Sinfonien, die 82. Sinfonie von Haydn. Außerdem habe ich heute Herbstlieder dabei, Lieder mit Worten und ohne Worte, wie dieses hier von Peter Tschaikowski.

0: Stimmung in der Dämmerung, wenn der Himmel in einem tiefen, satten Blau leuchtet. Ein Himmel, der schon Stefan Zweig fasziniert hat.
1: Ich will dir eine Geschichte erzählen für diese Stunde, die eigentlich nur das Schweigen liebt. Und ich wollte, sie hätte etwas von diesem warmen, weichen, flutenden Licht der Dämmerung, das schleiernd vor unseren Fenstern schwebt.

0: Herz ist Herzensruhe von Frank Bridge, auch auf diesem neuen Album L'Heure Bleue. Diana Kettler am Klavier auf Radio 3 am 1. Oktober. Und ja, die Monate dieses Jahr ist wieder mal so schnell vorbeigerauscht. Nikolaus Lenau bringt es in seiner Herbstklage auf den Punkt.
1: Wieder ist, wie bald, mir ein Jahr dahin geschwunden. Fragend rauscht es aus dem Wald, hat dein Herz sein Glück gefunden?
0: Eine Erinnerung daran, im Moment zu leben, wenn das Herbstlaub alles in schönste Gelb-Orange-Töne färbt und gleichzeitig aber auch von Vergänglichkeit erzählt. Herbstlied heißt Felix Mendelssohn-Bartholdys Vertonung von diesem Gedicht von Nikolaus Lenau von der Herbstklage.

Ein versöhnliches Ende. Jedes Jahr bringt neues Laub und neues Hoffen. Der Rias Kammerchor mit Mendelssohns Herbstlied. Diese herbstliche Zerrissenheit zwischen Zuversicht und Flüchtigkeit erkundet das neue Album von Razvan Popovic und Diana Kettler mit dem Titel L'heure bleue.

Ein kleiner Ausschnitt aus Edward Elgars Chanson de Nuit. Das ist eine von 15 Miniaturen auf diesem Album auf L'Heure Bleue. Und ja, darauf sind Stücke von Komponistinnen und Komponisten der Belle Époque, Ende des 19. Jahrhunderts bis rein Anfang des 20. Jahrhunderts. Razvan Popovic hier in dieser Chanson de Nuit Miniatur mit einem sehr warmen, einem umarmenden Bratschenklang. Aber es kommt dann auch anders. In einer anderen Miniatur wird der Klang sehr aufgewühlt und ruhelos.

Der Beginn von Frank Bridges Allegro Appassionato. Neben Frank Bridge ist eine weitere britische Komponistin vertreten, Rebecca Clark. Sie war selbst Bratschistin, ist erfolgreich getourt durch Europa und auch durch die USA. Und auf dem Album ist unter anderen Stücken ihr Lullaby, dieses Wiegenlied.

Lullaby, Wiegenlied von Rebecca Clark auf dem neuen Album von Diana Kettler und Razvan Popovic, das heißt L'heure bleue. Und es ist ein sehr passender, aber man muss auch sagen, ein viel genutzter Albumtitel. Da auf diese Idee sind auch schon andere gekommen. Auch das Quartier Zaïre hat sein Album vor einiger Zeit so genannt, bietet aber eine ganz andere Klangfarbe und auch hier viele Miniaturen, viele Bearbeitungen, so wie diese Musik von Claude Debussy.

Das Quartier Zaïre mit dem zweiten der Trois Chansons de Charles d'Orléans von Claude Debussy, hier in der Fassung für Saxophonquartett. Ein himmelblaues Orchester und ein Bärentanz. Das wird Joseph Haydns Sinfonie Nummer 82 gerne zugeschrieben. Ihr wurde der Beiname der Bär verpasst, also es kommt nicht von Haydn selbst, wurde ihr verpasst, weil das Finale mit den Bordun-Quinten Publikum und Kritik offensichtlich an einen Bärentanz auf dem Jahrmarkt erinnert haben. Haydns Zeitgenossen hatten hier offensichtlich einen tanzenden Bären im Sinn. Ein nicht so schönes Kapitel in der Geschichte zwischen Mensch und Bär. Diese Sinfonie aber ist Teil von Haydns Pariser Sinfonien und die hat er geschrieben für das größte und schillerndste Orchester im späten 18. Jahrhundert von Paris. Bis zu 70 Musiker in eleganten himmelblauen Fracks sind dann aufgetreten mit dieser Musik.

komponiert für ein himmelblaues Orchester bei den Konzerten der Freimaurerloge Olympique. Der erste Satz aus der 82. Sinfonie von Joseph Haydn. Das ist Teil der 6 Pariser Sinfonien, die er komponiert hat. Und das war das Kammerorchester Basel unter der Leitung von Giovanni Antonini. Und wir bleiben noch kurz in meiner Sehnsuchtsstadt in Paris mit dem Blues von Maurice Ravel.

Der zweite Satz Blues aus Maurice Ravels zweiter Violinsonate Philippe Graffin und Claire Dessert auf Radio 3. Der Blues mit seinen Blue Notes ist aus der Tradition schwarzer US-amerikanischer Folklore entstanden. Und Blue Notes verwendet auch George Gershwin in seiner Rhapsody in Blue.

Blue Notes lassen sich nicht so einfach in ein Tonsystem übertragen, bei dem die kleinste Einheit Halbtonschritte sind. Bei den Blue Notes geht's um die Zwischentöne, um kleinste, feine Nuancen. Auch den signalhaften Ruf am Anfang dieser Rhapsody in Blue, den hat Gershwin ursprünglich mal notiert, aber schon bei einer der ersten Proben wurde dann ein Glissando draus. Also dieser Triller am Anfang und dann eben gleiten die Töne ineinander, dann kommt dieses Glissando. Jeder gestaltet es auch so ein bisschen anders. Also Gershwins Rhapsody in Blue beginnt quasi mit der Klarinette am Megafon und dann folgt eine Symbiose aus Jazz, Blues, sinfonischen Elementen und Klavier-Solopart. Kirill Gerstein ist der Solist bei dieser Aufnahme, eine Live-Aufnahme in St. Louis war das ein Konzert. Und Gerstein, das finde ich sehr, sehr schön, der Wechsel zwischen virtuosem Konzerthausauftritt und intimer Baratmosphäre.

ganz versunken, nimmt sich ganz viel Zeit für die Soli, Kiri Gerstein. Und ja, dann gibt es so Momente, wo es fast so scheint, als wäre das Orchester vielleicht nur eine Illusion. Da hat es sowas Traumhaftes. Aber dann ist es wieder da. Und ich finde vor allem die Bläser des St. Louis Symphony Orchestra toll. Perkussiv, prägnant, im Groove und mit viel Gefühl.

schön hier, diese perkussive Flatterzunge in der Bläsersektion des St. Louis Symphony Orchestra. Ich freue mich jetzt schon sehr auf diese Aufnahme. Und ja, Sie hören jetzt die Rhapsody in Blue von George Gershwin in ganzer Länge. Mit Kirill Gerstein als Solisten am Klavier. Aber der erste große Auftritt gehört der Klarinette. Wie gesagt, eine Live-Aufnahme, die in St. Louis entstanden ist. Viel Spaß.

Beifall für Kirill Gerstein und das St. Louis Symphony Orchestra unter David Robertson. Das war die Rhapsody in Blue von George Gershwin. Und vor allem diesen Anfang, den kennt auch der Klarinettist Andreas Ottensamer gut. Sie hören ihn jetzt noch zum Ende dieser ersten blauen Stunde zusammen mit dem Schumann-Quartett. Ein Titel von seinem Album Blue Hour von Mendelssohn, das Lied ohne Worte mit dem Beinamen Ein fröhlicher Landmann.

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2: Das Bundeskanzleramt hat die geplante Zuckersteuer vorerst gestoppt. Beim Entwurf von Finanzminister Klingbeil gäbe es noch Abstimmungsbedarf, heißt es aus der Regierungszentrale. Aus dem Hauptstadtstudio Dietrich Karl-Meurer.
3: Eine Steuer auf zuckerhaltige Getränke. Aus Regierungskreisen heißt es, der Vorschlag von Finanzminister Lars Klingbeil von der SPD finde in dieser Form keine Mehrheit. Grundlage für die neue Abgabe sei ein Vorschlag der Finanzkommission Gesundheit. Klingbeils Entwurf weiche davon ab. Die weiteren Beratungen sollen deshalb neu aufgesetzt werden. Aus dem Finanzministerium heißt es dagegen, die Bundesregierung habe die Einführung einer Steuer auf zuckerhaltige Getränke beschlossen. Derzeit liefen Gespräche über die konkrete Umsetzung. Der bisherige Entwurf von Finanzminister Klingbeil sieht die neue Abgabe ab nächsten Juli vor. Sie soll für Getränke mit mindestens 5 Gramm Zucker je 100 Milliliter gelten.
2: In Berlin sind Linke, Grüne und SPD am Vormittag zu ersten Vorgesprächen zusammengekommen. Spitzenvertreter der drei Parteien wollen vor möglichen Sondierungen zentrale Punkte klären. Grüne und SPD machen zur Bedingung, dass sich die Linke deutlich von Antisemitismus und der organisierten Kriminalität distanziert. Falls es zu Sondierungen kommt, sollen erst dann auch konkrete politische Themen besprochen werden, darunter die umstrittene Vergesellschaftung großer Immobilienkonzerne, die Linke fordert. Die Europäische Union hat endgültig die Rechtsgrundlage für Abschiebezentren in Drittstaaten geschaffen. In einem letzten formellen Schritt stimmten jetzt die EU-Innenminister dem Gesetz zu. EU-Korrespondentin Katrin Schmidt.
4: Bis Ende des Jahres sollen erste Vereinbarungen zu sogenannten Return Hubs getroffen sein, also Abschiebezentren mutmaßlich auf afrikanischem Kontinent, in die in der EU abgelehnte Asylbewerber gebracht werden können. Gemeinsam mit Dänemark, Österreich, den Niederlanden und Griechenland hat sich Deutschland in einer Gruppe formiert, die solche Pilotprojekte schaffen möchte. Die Verhandlungen mit Partnerländern liefen. Ruanda und Uganda sind immer wieder im Gespräch, aber noch nicht bestätigt. Die meisten EU-Partner stellen sich hinter diese Pläne, denn derzeit verlässt nur jeder vierte bis fünfte Ausreisepflichtige auch wirklich die EU. Es dürfe daher keine Tabus geben, heißt es vielerorten. Einzig Spanien stimmte gegen die Verabschiedung der Rückführungsverordnung.
2: Der seit heute wieder geltende Tankrabatt hat, wie erwartet, zu niedrigeren Kraftstoffpreisen geführt. Nach Berechnungen des ADAC zahlen Verbraucher an den Tankstellen jetzt rund 14 bis 15 Cent pro Liter Diesel oder Benzin weniger als gestern. Der ADAC forderte die Mineralölkonzerne auf, die komplette Steuererleichterung von etwa 17 Cent an die Verbraucher weiterzugeben. Der Tankrabatt gilt bis Ende Dezember. Wirtschaftsforscher kritisieren die Maßnahme als zu ungenau. Genau, weil auch Wohlhabende davon profitieren. Der Görlitzer Park in Berlin-Kreuzberg bleibt weiterhin nachts geöffnet. Das Oberverwaltungsgericht Berlin-Brandenburg hat eine Beschwerde der Senatsumweltverwaltung gegen ein entsprechendes Urteil abgewiesen. Der Senat hatte 2023 per Allgemeinverfügung Öffnungszeiten für den Park festgelegt. Das hat das Verwaltungsgericht Anfang Juni gekippt. Zur Begründung hieß es, dass damals nicht der Senat, sondern das Bezirksamt zuständig gewesen sei. Eine endgültige Entscheidung ist damit aber noch nicht gefallen. Das wird später im Hauptverfahren passieren. Der Bund der Steuerzahler hat sein neues Schwarzbuch veröffentlicht. Darin listet der Verein aktuelle Beispiele von Steuergeldverschwendung auf. Sören Hinze, RBB24.
5: Die neue Ausgabe trägt den Titel Vergiftete Geschenke. Im Fokus stehen dabei Förderprogramme. Von rund 2500 untersuchten Programmen seien einige Verfahren so kompliziert, dass dadurch höhere Kosten verursacht werden. Andere Projekte werden zwar attraktiv vom

0: Berlin-Adlershof 24 und in Zehlendorf 25 Grad, in Küritz 22 und in Cottbus 25 Grad. Morgen erst leichter Regen, ab dem Nachmittag stark bewölkt und meist trocken. Es wird kühler als heute, die Temperaturen steigen maximal auf 18 bis 19 Grad. Die Zeit, es ist 15.05 Uhr.
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2: Azurblau, Kobaltblau, Indigoblau oder Pariserblau. Das sind nur einige von unzähligen Blautönen. Ich habe heute eine herbstliche blaue Playlist dabei und sage Hallo mit dem Milano Blues.

0: Raphael Gualazzi und sein Ensemble mit dem Milano Blues von Piero Umiliani. Zum Reclam-Verlag gehört ganz klar für mich die Farbe Gelb, wahrscheinlich auch für viele andere, diese kleinen gelben Bändchen, die schon viele Schulzeiten durchlebt haben, und oft sieht man ihnen das auch an, wenn dann kleine Skizzen oder Nachrichten da auch drin zu finden sind. Aber in meinem Regal steht auch ein Reclam-Büchlein in einer anderen Farbe. Ich habe es heute auch dabei. Und ich würde sagen, es ist ein Ultramarinblau. Und dieses Reclam-Bändchen trägt den Titel Blaue Gedichte.
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0: Ein Ausschnitt aus Michael Zellers Gedicht Für es, die mir im Straßengraben eine Herbstzeitlose zeigte. Eines der Gedichte in der Sammlung Blaue Gedichte vom Reclam Verlag. 102 Gedichte in den verschiedensten Blautönen. Und zur Melancholie der Herbstzeitlosen jetzt das Herbstlied von Peter Tschaikowski.

Oktober, das Herbstlied aus Peter Tschaikowskis Jahreszeiten für Klavier. Eine Aufnahme von Katja Bunyatischvili. My Autumnly Heart heißt das neue Stück von Florian Willleitner. Der war bis zum Sommer noch erster Geiger des Vision String Quartett und jetzt fokussiert er sich wieder auf andere Projekte, komponiert auch wieder. Dieses neue Stück hat er komplett selbst eingespielt an mehreren Instrumenten, Geige, Mandoline, Keyboard oder auch Klavier.

My Autumnly Heart, mein herbstliches Herz von und mit Florian Willleitner auf Radio 3. Das tiefe, dunkle Indigo-Blau ist mit der Nacht verknüpft, das hellere Azurblau mit dem wolkenfreien Himmel. Und auf dieses Blau, auf das Azurblau, spielt das erste Klavierpoem von Sigmund Stojowski an, Vers l'Azur.

0: Nelson Freire mit Sigmund Stojowskis Vers L'Azur in Richtung des azurblauen Himmels. Und das führt mich zu einem weiteren Gedicht aus den blauen Gedichten aus dieser kleinen Sammlung. In Oskar Lörkes Gedicht Blauer Abend in Berlin wird der Himmel mit Kanälen und Straßen beschrieben. Die Kuppeln der Stadt werden hier zu Bojen, schwarzer Rauch zu Wasserpflanzen.
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Trois beaux oiseaux du paradis, das zweite der trois chansons von Maurice Ravel, die hat er zu Beginn des Ersten Weltkriegs komponiert. Drei vorbeifliegende Vögel erinnern eine junge Frau daran, dass ihr Freund in den Krieg ziehen musste. Von diesem Album, vom Album L'Heure Bleue des Quatuor Zaïre, jetzt zu einem weiteren blauen Album, das heißt schlicht Bleu. David Violi spielt Francis Poulencs Mélancolie.

Schön, diese letzte Dissonanz da am Ende. David Vildi mit Melancholie von Francis Poulenc. Sie hören die Sendung Meine Musik auf Radio 3 am 1. Oktober. Herbst in Buenos Aires heißt der zweite Satz aus Astor Piazzollas Vier Jahreszeiten in Buenos Aires. Der Klarinettist Gilvanas Brazauskas vom Trio Agora hat diesen Herbst für seine Besetzung bearbeitet, für sein Trio für Klarinette, Cello und Klavier.

Herbst in Buenos Aires von Astor Piazzolla in der Fassung des Trio Agora. In der Nachfolge von Astor Piazzolla verbindet auch der Bandoneonspieler Omar Massa den Tango Nuevo mit klassischer sinfonischer Musik. Massa wurde in Buenos Aires geboren, lebt seit 2019 in Berlin und zum Jubiläum der Städtepartnerschaft hat er ein Konzert für Bandoneon und Orchester geschrieben mit dem Titel Buenos Aires Berlin, daraus das Finale.

Omar Massa und The Impossible Orchestra unter der Leitung von Alondra della Parra mit dem Tango Scherzo, dem Finale aus Omar Massas Konzert für Bandoneon und Orchester Buenos Aires, Berlin. In Berlin gibt's mehrere Orte, wo die Tango-Leidenschaft ausgelebt werden kann. Einer davon ist das Tango-Loft in Kreuzberg hinter der Oberbaumbrücke. Dort finden immer samstags ab 21 Uhr Milongas statt. Und diesen Ort hat sich auch Johanna Bastian ausgesucht für ihren nächsten Salon mit Mitgliedern des Rias Kammerchors. Klang und Gaumen, eine musikalische Verkostung ist der Titel des Abends. Und zu Gast sind die Sopranistin und ehemalige Weinverkosterin Esther Tschimke, der Tenor Thaddäus Böhm und der Koch Lennart Kieselhorst. Im Gespräch und natürlich auch mit viel Musik wird es wieder einen Blick hinter die Chorkulissen geben. Und auch der beste Crepe-Stand der Stadt ist wieder dabei. Ich empfehle Ihnen den Germknödel-Crepe mit Pflaumenmus, Mohn und Schmand. Am kommenden Dienstagabend, das ist der 6. Oktober um 19 Uhr im Tango Loft in Kreuzberg. Tickets gibt's über die Homepage des Rias Kammerchors zu kaufen.

Im Herbst aus den 5 Gesängen von Johannes Brahms, eine Aufnahme des Rias Kammerchors unter der Leitung von Marcus Creed. Zum Ende der Sendung jetzt nochmal Musik vom neuen Album L'Heur Bleue von Diana Kettler und Razvan Popovic. Dieses Album hat mich heute zu einer blauen Playlist inspiriert. Pièce von Ernest Chanson ist das letzte Stück des Albums und für Diana Kettler zeigt sich hier ein sanfter Hauch von Abschied in herbstlichem C-Dur, Glocken in der Ferne und ein letztes Lächeln, bevor sich die Nacht über alles legt.

Das waren Popovic und Diana Kettler mit dem Pièce in C-Dur von Ernest Chausson. Das war die Sendung Meine Musik. Mein Name ist Camilla Kaiser und ich wünsche Ihnen jetzt noch einen schönen Donnerstagnachmittag. Machen Sie es gut.

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2: Das Kanzleramt hat den Entwurf für eine Steuer auf zuckerhaltige Getränke vorerst gestoppt. Nach übereinstimmenden Berichten findet der Vorschlag von Bundesfinanzminister Klingbeil von der SPD in dieser Form in der Koalition keine Mehrheit. Die Steuer selbst ist nach Informationen des ARD-Hauptstadtstudios aber nicht vom Tisch. Die Beratungen sollen neu aufgesetzt werden. Das Finanzministerium betont, die Bundesregierung habe die Einführung der Steuer beschlossen. Klingbeil hatte seinen Entwurf gestern an die anderen Ministerien verschickt. Die Zuckersteuer soll demnach für Getränke mit mindestens 5 Gramm Zucker pro 100 Milliliter gelten. Der Bund erwartet Einnahmen von rund 1 Milliarde Euro jährlich. In Berlin sind Linke, Grüne und SPD am Vormittag zu ersten Vorgesprächen zusammengekommen. Spitzenvertreter der drei Parteien wollen vor möglichen Sondierungen zentrale Punkte klären. Grüne und SPD machen zur Bedingung, dass sich die Linke deutlich von Antisemitismus und der organisierten Kriminalität distanziert. Falls es zu Sondierungen kommt, sollen erst dann auch konkrete politische Themen besprochen werden, darunter die umstrittene Vergesellschaftung großer Immobilienkonzerne, die die Linke fordert. Potsdam verhängt ab sofort eine Haushaltssperre. Sie gilt bis Ende des Jahres. Zur Begründung verwies die Stadtverwaltung auf die deutlich verschärfte Finanz- und Haushaltslage. Konkret werden in mehreren Bereichen jeweils 5% des Budgets gesperrt. Ausdrücklich nicht davon betroffen sind soziale Leistungen und Zuschüsse wie Wohngeld und Erziehungshilfen. Potsdams Kämmerer Exner rief den Bund und das Land Brandenburg auf, gegenzusteuern. Wenn selbst wirtschaftsstarke Zentren wie Potsdam in der artige Schwierigkeiten gerieten, zeige das, dass die föderale Finanzstruktur dringend reformiert werden müsse. In den vergangenen Monaten haben schon mehrere Kommunen in Brandenburg und bundesweit Haushaltssperren verhängt. Der Görlitzer Park in Berlin-Kreuzberg bleibt weiterhin nachts offen. Das Oberverwaltungsgericht Berlin-Brandenburg hat im Eilverfahren eine Beschwerde der Senatsumweltverwaltung abgewiesen. Angela Ulrich, RBB 24 Landespolitik.
3: Schon die Vorinstanz, das Verwaltungsgericht, hatte Anfang Juni entschieden, dass der Senat nicht zuständig sei, um Öffnungszeiten für den Görlitzer Park festzulegen. Genau das hatte aber die Senatsumweltverwaltung per Allgemeinverfügung getan. Das Oberverwaltungsgericht sagt nun auch, nein, nicht der Senat, sondern der Bezirk Friedrichshain-Kreuzberg sei dafür zuständig. Damit haben Anwohner und Mitglieder des Bündnisses Görli zaunfrei nun durch mehrere Instanzen erfolgreich durchgesetzt, dass der Park offen bleibt. Das Hauptsacheverfahren steht allerdings noch aus. Der Senat wollte mit dem Zaun um den Görlitzer Park und einer nächtlichen Schließung erreichen, dass Drogenhandel und Gewalt dort zurückgehen.
2: Der seit heute wieder geltende Tankrabatt hat wie erwartet zu niedrigeren Kraftstoffpreisen geführt. Nach Berechnungen des ADAC zahlen Verbraucher an den Tankstellen jetzt rund 14 bis 15 Cent pro Liter Diesel oder Benzin weniger als gestern. Der ADAC forderte die Mineralölkonzerne auf, die komplette Steuererleichterung von etwa 17 Cent an die Verbraucher weiterzugeben. Der Tankrabatt gilt bis Ende Dezember. Wirtschaftsforscher kritisieren die Maßnahme als zu ungenau, weil auch Wohlhabende davon profitieren. Umweltverbände beklagen, dass es weniger Anreiz gibt, Sprit zu sparen. Die Europäische Union hat endgültig die Rechtsgrundlage für Abschiebezentren in Drittstaaten geschaffen. In einem letzten formellen Schritt stimmten jetzt die EU-Innenminister dem Gesetz zu. EU-Korrespondentin Katrin Schmidt.
4: Bis Ende des Jahres sollen erste Vereinbarungen zu sogenannten Return Hubs getroffen sein, also Abschiebezentren mutmaßlich auf afrikanischem Kontinent, in die in der EU abgelehnte Asylbewerber gebracht werden können. Gemeinsam mit Dänemark, Österreich, den Niederlanden und Griechenland hat sich Deutschland in einer Gruppe formiert, die solche Pilotprojekte schaffen möchte. Die Verhandlungen mit Partnerländern liefen. Ruanda und Uganda sind immer wieder im Gespräch, aber noch nicht bestätigt. Die meisten EU-Partner stellen sich hinter diese Pläne, denn derzeit verlässt nur jeder vierte bis fünfte Ausreisepflichtige auch wirklich die EU. Es dürfe daher keine Tabus geben, heißt es vielerorten. Einzig Spanien stimmte gegen die Verabschiedung der Rückführungsverordnung.
2: Soweit die Nachrichten. Weitere Meldungen aus Berlin und Brandenburg auf rbb24.de. Das Wetter: am Nachmittag weiterhin viel Sonnenschein bei ein paar lockeren oder dünnen Wolkenfeldern, maximal 23 bis 26 Grad. Aktuell in Berlin-Friedrichshagen 24 und in

Das hier ist Emma Jean Thackeray. Sie ist eigentlich eher so im New Jazz unterwegs. Dieser Song hier aber klingt schon sehr nach Pop. Thank you for the day.

Und da endet das Dankeschön für diesen Tag. Thank you for the day. Eine gute, tanzbare Nummer von Emma Jean Thackeray. Und darauf folgt jetzt ein schönes Experiment aus verschiedenen Generationen. Guido Blayambole und Kay Slice sind zwei ghanaische Musiker. Kay Slice ist Jahrgang 82, Guido Blayambole Jahrgang 1947. Und in

0: Song Adwuma, da geht es auch um die Verbindung mit den Ahnen, Identität und ja, den generationenübergreifenden Stolz auf ihre afrikanischen Wurzeln.
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0: Das war eine coole Stimme. Zwei coole Stimmen. Gido Bleyambule und Kay Slice Advuma. Im Juni 2024 gab es im Literaturhaus Berlin in der Charlottenburger Fasanenstraße das große Abschiedsfest. Dann passierte eine ganze Weile nichts und dann ging es aber doch verspätet los mit den umfangreichen Sanierungsarbeiten. Zwei Jahre, in denen das Literaturhaus auch so eine Art Vagabundenleben geführt hat, Lesungen, Gespräche und andere Veranstaltungen, gab es dann an ganz unterschiedlichen Orten in Berlin, zum Beispiel auch in einem Zirkuszelt. Und jetzt ist es aber endlich soweit. Der Wiedereinzug in die prächtige Villa wird gefeiert. Ab jetzt noch nicht mit dem Café, aber immerhin schon mit der Buchhandlung Kohlhaas. Am Dienstag habe ich mich hier auf Radio 3 zu einem Gespräch darüber mit den beiden Leiterinnen des Literaturhauses, Sonja Longolius und Jannika Gilinek, verabredet. Und dafür haben sich die beiden losgerissen von der Villa, von der fast nicht mehr Baustelle Literaturhaus.
1: Ja, ich komme tatsächlich direkt von der Baustelle, habe noch Baustaub unter den Schuhen. Es ist fast fertig geworden für den 1.10., wenn wir das Haus wieder eröffnen. Die wichtigsten Dinge sind da. Es gibt einen funktionierenden Fahrstuhl. Wir werden ein wunderschönes Atrium eröffnen können, einen Lichthof im Innenhof. Und vor allen Dingen die Veranstaltungssäle sind alle fertig und bereit, sodass wir feiern können.
0: Wie war es für Sie beide, auch wieder zurückzukehren, wahrscheinlich mit vielen gepackten Umzugskartons in dieses schöne, in diese wunderschöne Villa?
2: Ja, die mussten wir zum Glück nicht selber schleppen, aber es war natürlich tatsächlich ein großer Umzug. Wir waren ja zwischenzeitlich in Moabit und haben jetzt aber mit dem ganzen Team festgestellt, es ist tatsächlich wieder eine Umstellung. Wir waren ja so eine Art Start-up-Büro in Moabit auf einer großen Fabriketage, haben auf die Spree geguckt, sind jetzt wieder zurück in unsere schöne Villa unter die Rotbuche, in eine ganz andere Arbeitsatmosphäre. Und die müssen wir gerade wieder produktiv machen.
0: Das Haus ist jetzt barrierefrei. Sie haben schon gerade den Fahrstuhl erwähnt. Das ist natürlich eine große Veränderung und auch ein echt großer Vorteil. Was gibt es sonst für große Veränderungen für die, die das Haus noch kennen?
1: Diese Sanierung war tatsächlich wichtig und auch angebracht. Wir haben eine große Strangsanierung gemacht. Das wird man nicht unbedingt sehen, aber das sind alle Rohre und Kabel, die unterirdisch verlegt sind. Die mussten ausgebessert werden. Das Haus ist ja 1986 als erstes Literaturhaus im deutschsprachigen Raum eröffnet worden und es war eben dringend notwendig, das zu sanieren. Was man sehen kann, ist nach wie vor den wunderschönen Garten, der in einem fast fertigen Zustand sein wird. Und wie gesagt, diese neu geschaffenen Räume, auch das Kaminzimmer wird wieder erstrahlen im alten Glanz. Also wir sind wirklich sehr glücklich, dass die Räume auf der einen Seite erhalten wurden in ihrer historischen Substanz und auf der anderen Seite eben so kleine, feine Neuerungen dabei sind, wie dieses Atrium, von dem ich gerade sprach.
0: Ja. Ist der Elefant noch da?
2: Dazu muss man tatsächlich ins Haus kommen. Der Elefant hat eine aufregende Zeit hinter sich, aber das werden wir am Eröffnungsabend enthüllen.
0: Okay, der weiße Elefant, der an der Decke hängt. Für alle die, die ihn noch nicht kennen, gehen Sie ins Literaturhaus in der Fasanenstraße. Wir wollen aber noch ein bisschen weiter über die Veränderungen auch für Sie sprechen. Sie haben schon gerade gesagt, Frau Gelinek, dass Sie ja in Moabit eine ganz andere Arbeitsatmosphäre haben. Sie waren auch mehr in der Stadt unterwegs. Was davon wird beibehalten werden? Und was nehmen Sie aus dieser Zeit auch mit in die Fasanenstraße?
2: Also Sonja und ich haben neulich darüber gesprochen, dass sich das so seltsam anfühlt, dass unser Moabiter Büro in Altmoabit sich schon anfühlt, als sei das ganz lange her, dass wir dort gewesen sind. Und ich glaube, das ist ja so ein Berlin-Spezifikum, dass man dann doch immer so kiezgebunden unterwegs ist. Und wir haben aber mit unserem Team die ganze Stadt wirklich erobert. Wir sind ja mit einem Transporter durch die Gegend gefahren, durch alle Berliner Stadtteile. Und wenn es nicht nur die Kenntnis der Orte sind, die wir also neu jetzt im Portfolio haben, muss man sagen, ist es vielleicht tatsächlich so eine Energie des Unterwegsseins, die wir so mit dem ganzen Team, so anstrengend wie es war, uns so drauf geschafft haben und mit der wir jetzt auch wieder zurück ins Haus gezogen sind.
0: Sie haben ja sicherlich auch ein ganz anderes Publikum kennengelernt.
1: Das wollte ich gerade ergänzen, was Janika gesagt hat. Also tatsächlich waren wir an so tollen Orten mit tollen Kooperationspartnern, wunderbaren Kulturinstitutionen, die diese Stadt hat. Und natürlich dem jeweiligen Publikum, das dann eben auch in Hellersdorf, Spandau oder in Neukölln zugegend ist. Und da hoffen wir natürlich, dass die alle wieder zu uns kommen in die Fasanenstraße und einfach gesehen haben, ja, im Literaturhaus, da geht was, da ist was los, da gibt es Literatur, da gibt es Gespräche, Diskussionen und Musik. Und die wollen wir natürlich einladen, jetzt in die Fasanenstraße nach Charlottenburg zu kommen.
0: Sie waren ja auch, also Sie waren ja an allen möglichen Orten, was ich besonders spannend finde, Sie waren auch in der Westernstadt Old Texas Town. Was war das für ein Erlebnis?
1: Ja, da
0: für
1: muss
0: Sie?
1: Die Kollegin erzählen, die war nämlich an dem Abend dort.
2: Ja, wir haben uns das ja ein bisschen aufgeteilt, Stichwort lange Touren durch die Stadt. Also ich muss sagen, ich bin fast längst lang hingeschlagen, als ich da reinkam, hinter diesem Obi-Parkplatz oder was das ist, in diese Old Westernstadt. Das war eine Idee von Mara Genschel, deren Lyrikband wir da präsentiert haben. Und das war so ein toller Nebeneffekt der Tour, dass uns natürlich Leute ganz viel Vorschläge gemacht haben, wo man denn hin könnte. Und wir brauchten einen Ort in Spandau und sind dann da, ne, in voller Kostümierung empfangen worden in dieser Old Western Stadt, die übrigens, glaube ich, auch finanzielle Probleme hat, wie so viele Kulturinstitutionen in Berlin.
0: Können Sie sich denn vorstellen, solche Touren auch wiederzumachen durch andere, an andere Städten in Berlin?
1: Also wir haben uns fest vorgenommen, dass das Teil sozusagen unseres Programms wird, eine Reihe Liebe für die Stadt, wo wir eben an Orte gehen, wenn es das Buch zum Beispiel bedingt oder wenn die Autorin einen besonderen Wunsch hat oder wir auch eingeladen werden von diesen tollen Kulturorten. Und man kann wirklich nochmal unterstreichen, wie wichtig das ist, dass man auch zusammenarbeitet und kooperiert, gerade wo so viel gekürzt wird und Programm zusammenlegt. Also zum Beispiel in den Museen hat das immer wunderbar funktioniert. Ne? Parallel eine Ausstellung plus eine Lesung und das Publikum ist gekommen.
0: Also Literaturhaus Goes Kiez. Aber das Literaturhaus ist ja jetzt auch endlich wieder im Stammhaus in der Fasanenstraße zu Hause. Das wird ab heute gefeiert. Was können die Besucherinnen und Besucher da erwarten?
2: Also wir feiern jetzt natürlich wirklich nochmal dezidiert das Haus. Es wird eine Ausstellung geben in 9,5 Objekten, unter anderem eine Meerschaumpfeife. Das verrate ich schon mal. Alles andere muss man sich selber anschauen. Die wird auch 6 Monate bei uns im Haus zu sehen sein, die auf diese ja sehr spannende Geschichte des Hauses zurückverweist. Es gibt einen Dokumentarfilm, der die Geschichte des Literaturhauses mit der Historie verbindet, der Nordpolfahrt des ursprünglichen Hauseigentümers. Und dann geht es aber in medias res. Also es ist ja nicht zufällig das Wochenende des 1. Oktober.
0: Genau, Sie haben ja ein Jubiläum zu feiern, 40
1: genau.
0: Jahre.
1: Wir feiern 40 Jahre Literaturhaus Berlin und wir feiern aber ja auch den 36. Jahrestag der Wiedervereinigung am 3. Oktober. Und da wird es dann auch ein bisschen politisch. Also wir haben uns 4 Gäste aus Ostdeutschland eingeladen, aus 3 ostdeutschen Bundesländern. Und die werden über diese Wiedervereinigung oder wie Paula Fürstenberg den Titel ihres Buches genannt hat, Nie wieder Vereinigung, sprechen. Da ist René Schlotz dabei, Jana Hensel und Lukas Rietschel und eben Paula Fürstenberg. Und die 4 werden über diesen 3. Oktober sprechen und danach wird gefeiert.
0: Und der Eintritt ist frei?
1: Der Eintritt ist die ganzen 3 Tage frei. Alle sind herzlich eingeladen. Wir starten immer so gegen 17 Uhr und dann geht das die ganze Nacht.
0: Sonja Longolius und Janika Gelinek, vielen Dank für Ihren Besuch hier bei uns auf Radio 3. Ich wünsche Ihnen und uns allen eine Top-Homecoming-Party. Und wir von Radio 3, wir freuen uns natürlich auch, dass wir selber bald zu Gast sind im Literaturhaus in der Fasanenstraße, nämlich bei der Preisverleihung des Walter-Serner-Preises am 1. Dezember. Ist noch ein bisschen hin, aber bis zum 12. Oktober können Sie sich alle noch bewerben mit Ihrer Kurzgeschichte. Infos dazu bei uns online auf radio3.de. Ihnen vielen Dank für den Besuch.
1: Dankeschön.

0: Patricia Barber hier mit Early Autumn von Woodrow Charles, die US-amerikanische Jazz-Sängerin, Komponistin und Bandleaderin, tritt regelmäßig im Jazzclub Winters in Chicago auf. Also falls Sie in der nächsten Zeit vorhatten, dorthin zu fahren, könnten Sie diese Dame dort live erleben. Wir haben heute Morgen hier mit einem mutigen jungen Mann aus Sachsen-Anhalt gesprochen, Max Schneller. Der ist vor einem Jahr mit einem Video viral gegangen. Da sieht man ihn, wie er sich auf einer Querdenker-Demo in seiner Heimatstadt Bad Dürrenberg vor die Demonstrierenden stellt und eine Gegenrede startet. Inzwischen hat Sachsen-Anhalt gewählt und die AfD hat 43,8% bekommen. Doch das hat den Max Schneller nicht entmutigt.
1: Ich glaube, wenn wir jetzt resignieren, dann ist uns auch nicht geholfen. Wir müssen schon standhaft und klar bleiben, weil am Ende ist genau das, was sie wollen, dass wir leise werden, dass wir schweigen. Und ich finde, wir sollten es denen gar nicht so einfach machen. Wir sollten weiterhin diese laute Zivilgesellschaft sein, gerade hier in Sachsen-Anhalt, aber auch in Brandenburg, in fast jedem ostdeutschen Bundesland. Ich glaube, es ist gerade noch wichtiger als je zuvor.
0: Ja, das hat der 17-jährige Max Schneller aus Sachsen-Anhalt heute Morgen hier im Programm gesagt. 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

0: Ein sozialkritischer Song von den Ephemerals, Everyday Killers. Da geht es darum, dass ja wir uns unsere Privilegien dadurch verdienen, indem andere Teile der Gesellschaft dafür büßen müssen. Die Zeit 16.30 Uhr, 16:30, 16:30.
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0: Mit Łukasz Tomaszewski. Im März hatte Kulturstaatsminister Weimar ja drei Preisträger des Deutschen Buchhandlungspreises von der Liste gestrichen, wegen angeblicher extremistischer Umtriebe. Nach Medienberichten wird jetzt angezweifelt, ob Weimar die Öffentlichkeit korrekt über die Abläufe informiert hat.
2: Ausgangspunkt ist dabei eine Recherche von T-Online. Man verfüge über interne Dokumente und diese legten nahe, dass vage Hinweise auf eine politische Ausrichtung der drei Buchläden ausreichten, um das Bundesamt für Verfassungsschutz einzuschalten. Wie T-Online weiter ausführt, seien die Quellen hauptsächlich Eigenangaben der Buchläden von ihren Homepages. Daraus hätten dann die Mitarbeiter Kurzporträts erstellt. Offenbar reichten diese Minimalinformationen entscheidenden Stellen des Hauses aus, um den Verfassungsschutz dann einzuschalten. So heißt es in dem T-Online-Artikel. In diesem Zusammenhang zweifelt das Medium auch an, ob Weimar eben die Öffentlichkeit korrekt über die ganzen Abläufe informierte. Weimar hatte ja in einem Zeit-Interview erklärt, dass Fachbeamte seiner Behörde in den drei Fällen grundsätzliche Zweifel an der Preiswürdigkeit gehabt hätten. Ja, in dem Artikel finden sich derlei Bedenken nicht, schreibt T-Online. Im Gegenteil, demnach sah die Fachabteilung im Oktober 2025 zunächst vor, alle 118 von der Jury vorgeschlagenen Buchhandlungen auszuzeichnen.
0: Die Hagia Sophia in Istanbul ist fast 1500 Jahre alt. Sie war mal Kirche nach der osmanischen Eroberung Moschee. Jetzt wird berichtet, dass unter der Hagia Sophia ein großes Tunnelsystem freigelegt wird. Und in Zukunft sollen auch Touristen Zugang dazu bekommen.
2: Ja, der Fund wurde bei Restaurierungsarbeiten am Gotteshaus gemacht. Das berichtet Mehmet Nuri Ersoy. Er ist Kultur- und Tourismusminister der Türkei. Teile des Systems könnten nach Abschluss der Arbeiten sogar eben für Touristen, für Besucher zugänglich gemacht werden.
0: Und wann? Steht das auch schon fest?
2: Ja, das würde ich auch gerne wissen. Wann und wie weit die Touristen dieses Tunnelsystem besuchen können, das ist aber noch überhaupt nicht klar. Denn es wird auch eben von Einsturzstellen und von versperrten Passagen berichtet. Die zugänglichen Abschnitte, die würden derzeit erstmal gereinigt und restauriert und erst danach wird dann überhaupt erst geprüft, welche Bereiche für Touristen geöffnet werden können. Manche Arbeiten, die sind wohl aber auch schon abgeschlossen, also Work in Progress könnte man sagen, an manchen Gräbern, an einer osmanischen Schule, einem Minarett und eine Handvoll anderer Orte. Die Hagia Sophia, da wurde zwischen 532 und 537 erbaut und war ja über Jahrhunderte das bedeutendste Gotteshaus des Oströmischen Reiches. Und nach der osmanischen Eroberung Konstantinopels 1453 wurde sie dann zu einer Moschee
0: umgewandelt.
2: In eine Moschee umgewandelt.
0: Genau. Im Humboldt-Forum im Berliner Stadtschloss läuft gerade eine Veranstaltungsreihe, ein Festival, das du empfiehlst, nämlich das internationale Tanz- und Performance-Festival Transkontinentale.
2: Ja, das ist schon mittlerweile die dritte Festivalausgabe und sie bringt Tanz aus Brasilien, aus China, Kamerun, Nigeria oder auch Neuseeland nach Berlin. Das Motto in diesem Jahr lautet Mein, Dein, Unser? Fragezeichen. Und da geht es um Kultur und Naturerbe, um Wasser, um Erde, Wald und die Frage, wem Geschichten und Geschichte eigentlich gehört. Ja, heute und morgen gibt es zum Beispiel das Stück Combat des Lianes, also Kampf der Lianen. Lianen sind diese tropischen Pflanzen, die an Bäumen hinaufklettern und nach dem Licht jagen. Und so klingt das Ganze. Der kamerunische Choreograf Sora Snake hat sich für dieses Stück von den mächtigen Lianen der Wälder Kameruns inspirieren lassen. Und wie die Lianen im Wald so wachsen und sich winden und nach oben schnellen, so ungefähr kann man sich dieses Tanzstück auf der Bühne vorstellen.
0: Und ich sehe jetzt irgendwie vor meinen Augen Tarzan, aber da liege ich natürlich völlig falsch wahrscheinlich.
2: Der hat auch was mit Lianen zu tun.
0: Oder? Tickets für die Transkontinentale gibt's über die Webseite des Humboldt-Forums und das gerade erwähnte Stück Combat Lilian läuft heute und morgen um 20 Uhr. Danke, Lukas.
2: Gerne.
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0: Wie klingt ein Algorithmus? Genau so. Algorithm, so heißt der neue Song vom gleichnamigen Album von Natalie Imbruglia. Die Zeit 16.43 Uhr. 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Er ist zumindest zahlenmäßig ganz schön in die Jahre gekommen. Lucky Luke, der einsame Westernheld und wahrscheinlich der berühmteste Comic-Cowboy der Welt. Er jagt seit 80 Jahren Verbrecher im Wilden Westen und reitet immer noch nach jedem Abenteuer in den Sonnenuntergang. Und so ein Geburtstag ist ein guter Grund, ihn zu würdigen. Und das macht das Museum für Kommunikation im Mittel mit einer Sonderschau. Mehr als 80 Originalzeichnungen des Schöpfers von Lucky Luke sind dort dann zu sehen. Das ist Maurice de Bever, das ist der Künstlername Morris. Und so heißt die Schau auch Lucky Luke Morris, einsamer Westernheld. Unsere Radio 3 Comic-Expertin Andrea Heinze war natürlich schon da. Hallo Andrea.
1: Hallo.
0: Warum lohnt es sich denn, sich die Originalzeichnung anzusehen, anstatt gemütlich auf dem Sofa oder bei dem Wetter gerade vielleicht auch im Park die Comics zu lesen, zu schmökern?
1: Ja, ist auch schön, ne? Aber in der Ausstellung kann man sehen, wie Morris gearbeitet hat. Also wie der Tuschestrich auf dem Papier aufgetragen ist und einfach sitzt. Aber auch wie Sprechblasen und andere Details mit Tippex übermalt werden, bis er zufrieden ist. Und vor allem, weil die wenigsten Zeichnungen koloriert sind. Also die meisten sind wirklich schwarz-weiß. Das heißt, man kann viel besser erkennen, wie stark Morris zum Beispiel mit Schatten gearbeitet hat. Das ist ja auch ein Running Gag, dass sich der Schatten von Lucky Luke immer wieder selbstständig macht. Und man erkennt auch diese filmische Inszenierung besser, weil Morris kommt vom Trickfilm und er war wirklich einer der ersten, der seine Comics so mit totale Details wie Filmaufnahmen erzählt. Und es sei eben auch die Art der Zeichnung, die Lucky Luke erfolgreich macht, meint der Berliner Comic-Künstler Flix, der die Ausstellung kuratiert hat.
2: Morris hat einen sehr schnellen Strich, das heißt, jede Linie sitzt und er lässt auch kleine, in Anführungszeichen, Fehler zu, die das Ganze wahnsinnig lebendig machen. Gleichzeitig hat er keine Angst vor Wiederholung, also das heißt, er zeigt uns Situationen so oft, dass wir begriffen haben, wie sie funktionieren und dann quasi drauf jiepern, die wieder zu sehen. Wir wollen diesen Cowboy wiedersehen, in den Sonnenuntergang reiten. Wir wollen die Daltons sehen. Wir wollen sehen, wie er den anderen die Waffen aus den Händen rausschießt. Und das sind diese ikonischen Momente, die für uns alle in unserem, sage ich mal, kulturellen Gedächtnis mit drin sind und auf die wir warten.
0: Ja, aber so richtig erfolgreich wurde Lucky Luke doch erst, als René Goscinny ab 1955 die Geschichten geschrieben hat. Was hat der denn verändert?
1: Naja, bis dahin war Lucky Luke, also Morris hat das selber erfunden und auch selber geschrieben, so eine Western-Parodie mit ganz viel Slapstick, Explosionen und naja, es krachte und er fiel vom Pferd. Er war überhaupt nicht so, wie soll ich sagen, souverän wie später. Und Goscinny, der als Autor ja auch die Asterix-Comics erfolgreich gemacht hat, hat so Handlungsbögen eingeführt. Und vor allem hat er für Wiedererkennungseffekte auf inhaltlicher Ebene gesorgt. Die Daltons zum Beispiel hatte Morris auch schon mal aufgegriffen in einer seiner Geschichten. Aber am Ende wurden die von Lucky Luke erschossen.
2: Die Leser haben sich aufgeregt, weil sie die Figuren mochten. Und Goscinny hat sich ebenfalls aufgeregt und gesagt, Kollege, du verschenkst hier eine Chance. Und dann haben sie die wiederbelebt. Also Goscinny hat dann eine Geschichte geschrieben, dass auf einmal die Cousins der Daltons auftreten, also Joe, Jack, William und Averill, die etwas tapsiger, ein bisschen dümmlicher, aber dadurch auch deutlich lustiger sind. Und dadurch konnten sie ihr Kultpotenzial bis heute entfalten.
1: Ja, das ist übrigens auch ein Markenzeichen von Lucky Luke. Die Daltons gab's wirklich und genauso tauchen auch andere authentische Figuren auf, wie Jesse James, Billy the Kid oder auch die Schauspielerin Sarah Bernhardt oder die wilde Calamity Jane.
0: Also auch ziemlich starke Frauenfiguren. Ist das typisch für die Lucky Luke-Reihe?
1: Ja, durchaus. Sie sind zwar nicht so ganz frei von Klischees, aber so selbstständig agierende Frauen wie in Lucky Luke waren selten damals in der Comic-Welt, weil wir reden hier von den 60er Jahren. Also damals wurde die Unterhaltungskultur noch sehr von patriarchalen Geschlechternormen geprägt. Und es gibt sogar ein paar queere Bilder in den alten Lucky Lukes, also sowas wie küssende Cowboys, ein bisschen verschämt und so. Und Ralf König hat das dann in seiner Lucky Luke Hommage Zarter Schmelz auf die Spitze getrieben. Und ein paar Seiten daraus sind auch in der Ausstellung zu sehen. Die Ausstellung zeigt aber auch, wie Morris Klischees reproduziert hat, die nicht so schön sind. Also wirklich sexualisierte Frauendarstellungen oder auch rassistische Darstellungen von Indigenen oder Schwarzen. Wo ich denke, erstaunlich eigentlich, dass Lucky Luke deswegen nicht in Verruf geraten ist.
2: Weil Lucky Luke sich von Anfang an nicht ernst genommen hat. Also Lucky Luke ist angelegt als eine Western-Parodie und spielt mit den Klischees, macht sich aber über alle lustig, eben auch über sich selber. Da ist kein Pathos dabei, sondern da ist immer ein Augenzwinker.
1: Und tatsächlich, Lucky Luke entwickelt sich auch weiter. Also heute werden mit neuen Teams neue Geschichten erfunden und Rassismus wird da selber zum Thema zum Teil gemacht.
0: Andrea, in der Ankündigung steht auch, dass auch Exponate aus der Sammlung des Museums für Kommunikation in der Ausstellung zu sehen sein werden. Wie passen die da rein?
1: Ja, tatsächlich hat Boris sehr authentisch Technikgeschichte gezeichnet. Also die ganzen Telefone und Schreibmaschinen aus dem Comic sahen damals wirklich so aus, erzählt der Kurator Flix.
2: Wir haben festgestellt, dass das Museum in seinem Depot eine Menge Exponate hat, die genau zu den Dingen passen, die wir in den Comics sehen. Sei es eben ein Modell von einer Postkutsche, die exakt so aussieht wie die Postkutsche, die Morris auf dem Cover des gleichnamigen Albums gezeichnet hat. Selbe Farbe, selber Style, selbst die technischen Details sind verblüffend ähnlich. Und sowas nebeneinander zu stellen, ist natürlich toll.
1: Naja, das haben Flix und sein Mitkurator Dietrich Fenner vom Museum für Kommunikation auch wirklich herrlich arrangiert. Also da sitzt auf dem Original-Telegrafenmast aus dem Museum der gleiche Vogel wie in der Lucky Luke Comic-Seite, die daneben hängt. Also es macht wirklich Spaß und es gibt viel zu entdecken von Morris' Zeichenkunst, die wirklich krachende Explosion dynamisch auf Papier bringt, aber auch ganz feine Detailzeichnungen und natürlich sehr viel über die Ikone Lucky Luke und was sie bis heute erfolgreich macht.
0: Ja, Andrea, und da habe ich noch mal eine Frage. Also er ist jetzt ja 80, aber diese Comicfigur altert ja gar nicht. Er müsste ja inzwischen schon ein bisschen grauer haben. Wie alt ist er eigentlich? Hast du da eine
1: Ehrlich?
0: Idee?
1: Also ich kann sowas so schlecht schätzen. Ich weiß es einfach nicht. Also ich meine, er gilt als der totale Schönling, so ein smarter Typ, der sogar im Wilden Western immer noch gekämmt und gewaschen aussieht. Also es ist schon erstaunlich. Muss ein junger, gut aussehender Typ sein, ja.
0: 28 vielleicht. Schauen wir mal. Egal. Anzuschauen, Lucky Luke, Morris, einsamer Westernheld im Museum für Kommunikation noch bis März, Ende März 27. Vielen Dank, Andrea Heinze.
1: Sehr gern.

Flavia Coelho ist das Libera. Wovor haben die Menschen in Deutschland Angst? Gerade ist dazu eine neue Studie veröffentlicht worden. Darüber sprechen wir hier in der nächsten Stunde, kurz nach 17 Uhr. Jetzt ist es 16.54 Uhr und wir haben Musik von Sonic Interventions. Das ist ein genregreifendes Musikkollektiv, das sich 2020 spontan beim Musizieren auf dem Tempelhofer Feld gegründet hat. Und am 14. November, da spielen sie im Festsaal Kreuzberg. Jetzt spielen sie erstmal hier auf Radio 3.

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2: Potsdam verhängt ab sofort eine Haushaltssperre. Stadtkämmerer Exner hat das im RBB24-Inforadio mit der verschärften Finanz- und Haushaltslage begründet. Bis Ende des Jahres wird das Budget in vielen Bereichen um jeweils 5% gekürzt. Das liege unter anderem daran, dass man Auflagen des Bundes umsetzen müsse, erklärte Exner im RBB24-Inforadio.
3: Wir haben ja Bundesgesetze auszuführen aus der Sozialgesetzgebung. Und die sind alle nicht ausfinanziert, sondern wir haben mehr Fälle, wir haben höhere Kosten pro Fall. Und das bedeutet ganz oft, dass eben auch unser Anteil in absoluten Zahlen ständig sich erhöht. Soziales drückt auf die Kasse. Und wir haben ja darauf hingewiesen, auch mit einer bundesweiten Kampagne, dass sich da was ändern muss. Weil es kann nicht sein, dass derjenige, der bestellt, nämlich der Bundesgesetzgeber, dann nicht bezahlt oder nur anteilig bezahlt.
2: Der für Finanzen zuständige Potsdamer Bürgermeister Burkhard Exner, SPD. In Berlin haben Linke, Grüne und SPD ein erstes gemeinsames Vorgespräch nach der Abgeordnetenhauswahl geführt. Dabei ging es unter anderem um den Umgang mit Antisemitismus. Vertreter von Grünen und SPD hatten von der Linken verlangt, sich klarer von Judenhass in den eigenen Reihen zu distanzieren und das zur Bedingung für Sondierungsgespräche über eine Koalition gemacht. Ergebnisse wurden nicht bekannt. Die Parteivorsitzenden sprachen lediglich von einem konstruktiven Austausch, den man fortsetzen wolle. Das Kanzleramt hat den Entwurf für eine Steuer auf zuckerhaltige Getränke vorerst gestoppt. Nach übereinstimmenden Berichten findet der Vorschlag von Bundesfinanzminister Klingbeil von der SPD in dieser Form in der Koalition keine Mehrheit. Die Steuer selbst ist nach Informationen des ARD-Hauptstadtstudios aber nicht vom Tisch. Die Beratungen sollen neu aufgesetzt werden. Das Finanzministerium betont, die Bundesregierung habe die Einführung der Steuer beschlossen. Klingbeil hatte seinen Entwurf gestern an die anderen Ministerien verschickt. Die Zuckersteuer soll demnach für Getränke mit mindestens 5 Gramm Zucker pro 100 Milliliter gelten. Der Bund erwartet Einnahmen von rund 1 Milliarde Euro jährlich. Der Bundesgerichtshof hat eine Preiserhöhung bei Amazon Prime gekippt. Vor 4 Jahren wurde der Abo-Preis um 1 Euro monatlich oder 20,90 Euro bei jährlicher Zahlung angehoben. Aus der ARD-Rechtsredaktion Klaus Hempel.
4: Amazon begründete die Preiserhöhung mit gestiegenen Kosten für das Unternehmen und bezog sich auf entsprechende Klauseln in den allgemeinen Geschäftsbedingungen. Dagegen klagte die Verbraucherzentrale Nordrhein-Westfalen. Sie hält die Klauseln für rechtswidrig, da sie lückenhaft und missverständlich seien. Der Bundesgerichtshof hat den Verbraucherschützern nun Recht gegeben. Amazon habe in einer der Klauseln nicht verständlich genug formuliert, welche Rechte ein Kunde habe, wenn die Preise angehoben werden. Deshalb sei die Klausel unwirksam und damit auch die Preiserhöhung nicht gerechtfertigt. Nach dem Urteil können alle Kunden von Amazon Prime Geld vom Unternehmen zurückfordern. Die Verbraucherzentrale NRW hat dazu eine Sammelklage auf den Weg gebracht, der sich betroffene Kunden anschließen können.
2: Der Görlitzer Park in Berlin-Kreuzberg bleibt weiterhin nachts offen. Das Oberverwaltungsgericht Berlin-Brandenburg hat im Eilverfahren eine Beschwerde der Senatsumweltverwaltung abgewiesen. Angela Ulrich, RBB24 Landespolitik.
5: Schon die Vorinstanz, das Verwaltungsgericht, hatte Anfang Juni entschieden, dass der Senat nicht zuständig sei, um Öffnungszeiten für den Görlitzer Park festzulegen. Genau das hatte aber die Senatsumweltverwaltung per Allgemeinverfügung getan. Das Oberverwaltungsgericht sagt nun auch, nein, nicht der Senat, sondern der Bezirk Friedrichshain-Kreuzberg sei dafür zuständig. Damit haben Anwohner und Mitglieder des Bündnisses Görli zaunfrei nun durch mehrere Instanzen erfolgreich durchgesetzt, dass der Park offen bleibt. Das Hauptsacheverfahren steht allerdings noch aus. Der Senat wollte mit dem Zaun um den Görlitzer Park und einer nächtlichen Schließung erreichen, dass Drogenhandel und Gewalt dort zurückgehen.
2: Die Füchse Berlin haben die Handball-Club-WM in Ägypten mit dem 5. Platz beendet. Im letzten Spiel setzten sich die Berliner gegen den EC Pinheiros aus Brasilien 31-27 durch. Soweit die Nachrichten. 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Das Wetter. Im Laufe des Abends von Sachsen-Anhalt her dichtere Wolken. Aktuell in Berlin-Wannsee 24 Grad, 25 Grad am Insulaner, 23 Grad in Templin und 25 Grad in Cottbus. Nachts im Westen wolkiger, sonst noch locker bewölkt, Tiefstwerte 15 bis 7 Grad. Morgen dann mehr Wolken als Sonne und vormittags in der Westhälfte etwas Regen, 18 bis 21 Grad. Die Zeit 17.05 Uhr.
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6: Hallo und herzlich willkommen. Wir beschäftigen uns gleich mit der Angst in Deutschland. Dazu gibt es eine neue Studie von

Indra Rears-Moore, Little Back Train von ihrem Album Heartland. Die Zeit 17 Uhr und 8 Minuten. Ja, was macht Ihnen so richtig Angst? Angstschweiß, vielleicht nachts wachliegen. Vielleicht sind es tatsächlich die Benzinpreise, die teuer geworden sind, überhaupt die steigenden Lebenshaltungskosten. Wir sprechen gleich darüber, was Menschen in Deutschland Angst macht. Und die Lebenshaltungskosten, die liegen tatsächlich bei der aktuellen Studie über die Ängste in Deutschland auf Platz 1. Welche Ängste noch vorherrschen und welche Gründe es dafür gibt, dazu gleich mehr nach dieser Musik mit Raffaella Gromis.

0: Wovor haben die Menschen in Deutschland Angst? Zum 35. Mal schon hat die R&V-Versicherung dazu eine Studie in Auftrag gegeben. Die Ergebnisse wurden heute vorgestellt. 2400 Menschen ab 14 Jahren wurden dazu befragt. Finanzielle Sorgen führen das Angst-Ranking demnach an. Wir schauen jetzt mal genauer auf die Ergebnisse mit Grischa Brauer-Rabinowitsch. Er ist Wirtschaftsjournalist und Leiter der Kommunikationsabteilung der R&V-Versicherung und hat die Studie geleitet. Herzlich willkommen.
1: Vielen Dank, herzlich willkommen. Ja.
0: Platz 1 bei den Ängsten, fangen wir mal gleich vorne an, die steigenden Lebenshaltungskosten. Da steht, 59% der Menschen befürchten, dass ihr Geld einfach nicht mehr zum Leben reicht. Zwei Fragen, hat Sie das überrascht? Und das ist ja im Vergleich zu den Vorjahren gar nicht mal so viel anders. Ist das eine Art Dauerthema?
1: Also ich fange mit Ihrer zweiten Frage an. Es ist ein Dauerthema. Die Angst vor steigenden Lebenshaltungskosten oder auch Inflationsangst ist jetzt zum 16. Mal in den 35 Jahren unserer Studie auf Platz 1. Das heißt, die Angst vor Inflation sitzt ganz tief in den Deutschen. Und angesichts der weiter steigenden Preisen an der Tankstelle und so weiter, die wir zuletzt gesehen haben in den vergangenen Monaten, ist es nicht überraschend, dass die Angst weiter gestiegen ist.
0: Platz 2 auf dem Ranking ist die Sorge vor Steuererhöhung, vor Leistungskürzungen. Spielt das Ihrer Ansicht nach die politischen Debatten wieder?
1: Das spielt einfach die Realität wieder. Die Menschen haben erkannt, dass die Haushaltsmittel knapp sind. Da wird ja ständig drüber geredet. Wir müssen sparen, wir müssen Reformen machen. Der Bund ist hoch verschuldet. Die haben sehr gutes Gespür dafür, die Menschen, dass ihnen das irgendwann in den Geldbeutel gehen könnte. Entweder über Steuererhöhungen oder dadurch, dass Leistungen gekürzt wird, was ja auch diskutiert wird. Darum geht es vor allen Dingen.
0: Und jetzt kommen wir zu Platz 3, Migration. Die Befürchtung, dass der Staat mit der Zuwanderung überfordert sein könnte. Wie hat sich das in den letzten Jahren entwickelt? Die Zuwanderungszahlen nach Deutschland sind ja eher rückläufig.
1: Ja, das ist richtig. Wir beobachten, dass diese Sorge, wir stellen auch noch eine zweite Frage, da geht es um die Spannungen durch Zuzug aus dem Ausland, dass diese Sorgen konsequent in den Top 10 vertreten sind. Jetzt sind sie in diesem Jahr leicht gestiegen. Das Problem ist, dass die grundlegende Problematik, auch wenn der Zuzug aus dem Ausland rückläufig ist, nicht zwingend gelöst ist. Also Wohnung, Integration und so weiter. Das ist so ein bisschen die Erklärung, die wir mit Hilfe unserer Wissenschaftlerinnen haben.
0: Im Osten war die Angst vor den Folgen der Migration zuvor immer etwas höher als im Westen. Jetzt gibt es einen höheren Anstieg im Westen. Haben Sie dafür auch eine Erklärung?
1: Das kann ich Ihnen leider nicht erklären. Ich kann das beobachten tatsächlich, dass sich das annähert. Gleichzeitig ist es so, dass die Ängste im Osten noch deutlich höher sind, bei ungefähr 7 Prozentpunkten höher.
0: Ein Thema, das in Berlin gerade auch sehr aktuell ist die Angst, sich einen adäquaten Wohnraum nicht mehr leisten zu können. Wie steht Berlin da im Vergleich zum Rest der Republik laut Ihrer Studie?
1: Berlin steht insofern da, dass die Ängste da höher sind, wobei ich einschränkend sagen muss, wir haben 2400 Menschen in Deutschland befragt und wenn wir das auf die Bundesländer runterbrechen, ist es nicht mehr repräsentativ. Das heißt, wir reden hier über eine Tendenz, aber die Tendenz in Berlin ist, Wohnen macht den Menschen in Berlin mehr Angst als im Bundesdurchschnitt. Ja.
0: Gab es eigentlich auch große Überraschungen für Sie in dieser aktuellen Studie?
1: Ja, für mich gab es zwei Überraschungen. Die erste ist, dass die Angst vor einer schlechteren Wirtschaftslage wirklich von Platz 10 auf Platz 4 gesprungen ist, mit einem Plus von 10 Prozentpunkten im Vergleich zum vergangenen Jahr. Und die zweite Überraschung war, dass die Sorgen vor dem Klimawandel und die Angst vor Naturkatastrophen deutlich rückläufig sind. Und zwar wirklich fast um 7 Prozentpunkte oder 9 Prozentpunkte. Und jetzt wirklich ganz weit hinten auf Platz 20 und 21 unserer Studie stehen. Und das trotz der Dramatik, die es in diesem Thema gibt.
0: Auf jeden Fall immerhin erstaunlich, ja. Das ist überraschend. Haben Sie dafür eine Erklärung? Es scheint mir ein absoluter Widerspruch, dass die Klimakatastrophen immer krasser werden und die Schäden, die angerichtet werden, dadurch natürlich auch und dass die Angst davor sinkt.
1: Ja, wir sehen über die langen Zeiten, die wir die Studie machen, sehen wir, dass es, wenn es Ängste gibt, die Menschen direkt betreffen, wo es um ihre Portemonnaie geht. Die haben ja jetzt Angst, wenn wir diese ganzen finanziellen Sorgen zusammennehmen, um ihren Wohlstand. Also wir in Deutschland haben Angst um unseren Wohlstand, dass es uns weiterhin so gut geht wie jetzt. Und wenn solche Ängste, die sehr nah an einem persönlich dran sind, überwiegen, dann treten andere Ängste, die gefühlt, die man nicht beeinflussen kann, die gefühlt weit weg sind, treten in den Hintergrund. Das beobachten wir jetzt schon seit einigen Jahren, gerade bei den Klimaängsten, ja.
0: Mich würde natürlich auch noch interessieren, die R&V-Versicherung macht ja diese Studie, lässt sie durchführen. Inwieweit fließen eigentlich solche Studienergebnisse in das Versicherungsportfolio, wenn ich es mal so nennen darf, Ihres Unternehmens oder überhaupt von Versicherungen ein?
1: Also diese Studie nutzen wir gar nicht außer zu Pressezwecken. Das heißt, sie findet keinen Widerhall in unserem Vertrieb oder sonst wo. Da haben wir ganz andere Themen, nämlich Prävention und so weiter. Und wenn Sie sich die Ängste anschauen, sind ein Großteil aller Ängste, die wir hier abfragen, sowieso nicht mehr versicherbar. Das heißt, es betrifft gar nicht unser Geschäft. Wir haben diese Studie 1992 gestartet. Es ist die einzige Langzeitstudie zu diesem Thema in ganz Deutschland. Und im Prinzip ist es für uns schon eine gesellschaftliche Aufgabe, diese Studie weiterzuführen. Das ist der Grund, warum wir es machen. Für den Verkauf nutzen wir es nicht.
0: Auf Platz 6, also auch ziemlich weit oben, ist die Angst der Menschen, dass die Politik, also die Regierenden, die Probleme des Landes nicht mehr lösen können. Ziemlich hoher Platz.
1: Ja, das ist richtig und die ist auch klar gestiegen. Im Grunde eine Überforderung des Staates. Das ist Platz 6 übrigens, Überforderung der Politiker und Politikerinnen in Deutschland, dass sie ihre Aufgaben nicht mehr bewältigen können. Und wir sehen, dass wir einen großen Vertrauensverlust in die Politik haben. Auch Schulnoten, die wir zusätzlich abfragen, fallen deutlich schlechter aus, um nicht zu sagen miserabel. Die Durchschnittsnote ist bei 4,1. Und die Menschen glauben einfach nicht mehr daran, dass die Politik die Probleme des Landes tatsächlich lösen kann. Das ist der Hintergrund, warum diese beiden Themen für die Politik so schlecht abschneiden.
0: Ja, wovor haben die Menschen in Deutschland Angst? Darüber habe ich mit Grischa Brauer-Rabinowitsch gesprochen von der R&V-Versicherung. Das Unternehmen hat die Studie in Auftrag gegeben und Sie, Herr Brauer-Rabinowitsch, haben die Studie geleitet. Vielen Dank für das Gespräch.
1: Danke Ihnen.

François and the Atlas Mountains sind es. Und die nächste Musikerin, die wir hier hören auf Radio 3, die war lange ein Geheimtipp. Momoko Gill, eine Musikerin aus Großbritannien. Und Anfang des Jahres ist ihr erstes Album auf den Markt gekommen. Das heißt genau wie sie, Momoko. Und geschrieben hat sie das so quasi nebenbei, während sie als Schlagzeugerin mit anderen Musikern auf Tour war. Und sie beschreibt, dass eben viele Teile der Songs und Texte in Tourbussen, Hotelzimmern, Backstage-Bereichen entstanden sind. So eigentlich Orten, die gar nicht so besonders einladen zum Schreiben. Aber hat funktioniert. No Others heißt dieser Song von ihrem Debütalbum. Momoko Gill.

0: Momoko Gill mit ihrem Debütalbum Momoko No Others heißt dieser Track.
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2: Die Schauspielerin Brooke Shields.
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1: Mit Łukasz Tomaszewski. Hallo Łukasz.
2: Hallo.
1: In Charlottenburg kehrt das Literaturhaus Berlin in der Fasanenstraße wieder zurück ins Stammhaus nach mehr als 2 Jahren Sanierung.
2: Die letzte Zeit glich für das Team des Literaturhauses Berlin wirklich einem richtigen Vagabundenleben. Nach 2 Jahren der Zwischenstation vom Tegeler See bis zum Zirkuszelt ist das Literaturhaus ab heute wieder zurück in seiner Villa in der Fasanenstraße 23. Aber die Zeit unterwegs, sie hat das Team durchaus auch inspiriert, geprägt. Das hat uns heute eine der beiden Leiterinnen des Literaturhauses erzählt. Hier spricht Janika Gelinek.
3: Wir haben aber mit unserem Team die ganze Stadt wirklich erobert. Wir sind ja mit einem Transporter durch die Gegend gefahren, durch alle Berliner Stadtteile. Tatsächlich so eine Energie des Unterwegsseins, die wir so mit dem ganzen Team uns so drauf geschafft haben und mit der wir jetzt auch wieder zurück ins Haus gezogen sind.
2: Ja, und von heute bis Samstag wird all eben aus diesem Anlass ein großes Wiedereröffnungsprogramm bei freiem Eintritt gefeiert. Ab 17 Uhr startet der Abend mit, also vor einer halben Stunde hat er gestartet, muss man fairerweise sagen. Und gleich ab 18 Uhr gibt es dann eine Ausstellung zur Geschichte des Hauses. Und die zweite Co-Leiterin war auch bei dir in der Sendung, Sonja Longolius. Die freut sich schon.
4: Die wichtigsten Dinge sind da. Es gibt einen funktionierenden Fahrstuhl. Wir werden ein wunderschönes Atrium eröffnen können, ein Lichthof im Innenhof und vor allen Dingen die Veranstaltungssäle sind alle fertig und bereit, sodass wir feiern können.
2: Ja, dabei werden auch sein Kulturstaatssekretär Alexander Strassmeier und Wirtschaftssenatorin Franziska Giffey. Im Anschluss wird es dann noch einen Doku-Film geben, eben über diese spannende Zeit der Sanierung, wo das Team des Literaturhauses durchs ganze Stadtgebiet gewandert ist, unterwegs war. Und bis Samstag folgen dann noch Debattenlesungen und natürlich auch Workshops.
1: Ja, auf jeden Fall ein Besuch wert, auch wenn das Café noch nicht wieder eröffnet ist. Die Buchhandlung Kohlhaas ist schon mit dabei, also ist alles fast da. Und wie du hast schon gesagt, ab jetzt wird auch gefeiert. Und am 3. Oktober, da steht im Rahmen der Eröffnungsfeierlichkeiten und eben zum Tag der Deutschen Einheit eine interessante Lesung und ein Gespräch auf dem Programm. Da geht es um Paula Fürstenbergs neu erschienenes Buch Nie wieder Vereinigung. Ja, Jana Hensel, Paula Fürstenberg und Lukas Rietschel sind alle mit dabei. Und morgen ist Paula Fürstenberg mein Gast hier bei Radio 3. Und wir sprechen über ihre Gedanken eben zur Nie-Wieder-Vereinigung um 16.40 Uhr. Wir bleiben aber jetzt noch ein bisschen bei heute und bei dir. Naja,
2: ich dachte,
1: muss man doch erwähnen.
2: Ich dachte, du wolltest mir schon den Job hier als Nachrichtensprecher.
1: Nö. Wir kommen zur nächsten Meldung. Danger Dan, der ist ja vielen bestimmt noch im Gedächtnis, weil er im Juli aus der Sendung Die Anstalt im ZDF ausgeladen wurde. Warum? Sein Song wurde als Aufruf zur Gewalt aufgefasst und jetzt ruft er im Interview mit der Augsburger Allgemeinen zu mehr Mut im Umgang mit Rechtsextremismus auf.
2: Ja, man muss fairerweise auch sagen, dass er selber regelmäßig bedroht wird. Danger Dan, der sagt, die Angst sei zwar real in seinem Leben, dürfe aber auch niemals lähmen. Ich zitiere, wer vor lauter Angst nichts tut, den hat die Angst schon besiegt. Ja, statt nur über Kunstfreiheit zu diskutieren, müsse sich die Gesellschaft entschlossener dem wachsenden Rechtsextremismus und der damit verbundenen Gewalt entgegenstellen. Seine Songs wie eben zum Beispiel Keine Angst, der auch zu der Ausladung aus dem ZDF geführt hat, die hätten laut Danger Dan schon Initiativen dazu motiviert, Neonazi-Aktivitäten aufzudecken. Ja, ziemlich kritisch ist Danger Dan übrigens auch gegenüber jeglicher nationalistischen Haltung. Er sagt in diesem Interview, es gäbe gar keinen Grund, sich mit zum Beispiel mit Deutschland zu identifizieren, außer man habe sonst nichts, worauf man stolz sein könne. Die eigene Geburt, der Ort, der sei einfach purer Zufall.
1: Lukas, jetzt habe ich mal eine persönliche Frage. Hast du ein Haustier?
2: Wir haben eine Katze.
1: Ah, ja, ich frage deshalb, weil du eine Empfehlung hast, die mich zu dieser Frage bringt. In Berlin-Kreuzberg gibt es eine Ausstellung, wo zeitgenössische Kunst auf unser Verhältnis zu Tieren trifft. In der Gruppenausstellung Animal Mirror.
2: Ja, 15 Künstlerinnen und Künstler zeigen da, wie viel wir oft in Tiere hineininterpretieren. Vom geliebten Haustier eben, wie unserer Katze, bis zu einem Hund oder halt auch ein Schlachtkörper, also zum Beispiel einem Schwein. Aber wir haben auch Kuscheltiere und verbinden Mythen mit all diesen unterschiedlichen Tieren. In der Ausstellung sind Skulpturen, gemalte Bilder und Bilder aus ganz winzigen Muscheln. Dazu sind Installationen und Videoarbeiten zu sehen, in denen Tiere sogar selbst zu Mitautoren geworden sind. Stelle ich mir sehr spannend vor. Unsere Radio 3 Reporterin Sophie Chilwick, die war schon da und hat sich so einiges angeschaut.
5: Gleich zu Beginn begrüßen uns drei Bilder von Jelena Bulajic, die bekannt dafür ist, dass sie so detailliert malt, dass ihre Bilder wie Fotografien wirken. Und hier sind es Bilder wie Fotos aufgenommen mit einer Nachtbildkamera, also schwarz-weiß. Nichts ist, wie es scheint. Darum geht es hier. Das Foto ist kein Foto und selbst wenn es eins wäre, dann wäre es nur ein surreales Infrarotbild. Das, was wir hier sehen, hat weniger mit der Realität zu tun, als vielmehr mit unserer Art zu sehen. Es ist unsere Projektion.
2: Animal Mirror läuft noch bis Mitte November in der Markgrafenstraße 67 in Berlin-Kreuzberg bei Calier Gebauer. Das ist direkt am Checkpoint Charlie. Heute hat die Ausstellung geöffnet, noch bis 18 Uhr, also noch eine knappe halbe Stunde, wenn man zufällig in der Nähe ist. Der Eintritt ist frei.
1: Jetzt möchte ich noch wissen, wie die Katze heißt.
2: Lizzie.
1: Okay, danke.
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0: Amandus Rumba mit Chick Corea. Und das ist so einer seiner bekanntesten Titel. Und wenn Sie sich vielleicht auch fragen, wer ist dieser Armando eigentlich? Das ist Chick Coreas Vater, ein Dixieland-Trompeter und Bandleader aus Boston, den, ja, Chick Corea, der Sohn, eben diese lebhafte, schöne Musik als Hommage gewidmet hat. Herrlich, oder? Julian hat Mist gebaut. Er hat ein gefaktes Foto von seiner Freundin Lilly in den Klassenchat gestellt. Kein Wunder, dass seitdem Funkstille herrscht. Doch dann taucht eine Lilly auf, die der echten Lilly zum Verwechseln ähnlich sieht und doch irgendwie anders ist. Die Autorin Elisabeth Pape hat für das Deutsche Theater in Berlin ein Klassenzimmerstück entwickelt, in dem es eben um die Rolle von KI und Chatbots im Leben von Jugendlichen geht. Einer Generation von jungen Menschen, die ja in die Welt des Internets hineingeboren wurden. Am Montag hat das Stück Disconnected, so heißt es, das Stück des DT Jung, der Jugendsparte des Deutschen Theaters, Premiere. Und unsere Kollegin Regine Bruckmann war bei einer Probe dafür im Thomas-Mann-Gymnasium in Reinickendorf dabei.
1: Theater ist hier ganz nah zu erleben. Die Schauspieler kommen einfach ins Klassenzimmer.
2: Ist das die E2? Ist das die 10-2?
3: Ja.
2: Okay, ist irgendwo noch ein Platz frei? Ich soll jetzt in die Klasse.
1: Erzählt wird die Geschichte von Lilly und Julian. In den Sommerferien haben sie eine gute Zeit zusammen. Die erste Verliebtheit, Schmetterlinge im Bauch und das Gefühl von Verbundenheit. Bis zu dem Tag, an dem Julian etwas Dummes tut.
4: Ich check einfach nicht, wie dieses Arschloch überhaupt auf die Idee kam, ein KI-Bild von mir zu generieren. Im scheiß Badeanzug von Hello Kitty. Mit dem Fahrradhelm auf dem Kopf in der U-Bahn stehen.
1: Marie-Louise Becker und Jakob Wimberger studieren Schauspiel an der Ernst-Busch-Schule. Glaubhaft verkörpern sie die Jugendlichen. Jayla und Ibrahim lassen sich sofort von ihnen mitnehmen.
5: Man konnte sich gut in die Position der Figuren hineinversetzen. Man hat verstanden, was die Gedanken der Figuren waren und wie sie sich gefühlt haben.
6: Wenn jetzt jemand reingehen würde und nicht wüsste, ob das ein Theater wäre, dann könnte man denken, das ist ein richtiger Streit, weil das sah sehr realistisch aus und sehr glaubwürdig auch.
1: KI, Chatbots und Deepfakes sind Teil ihres Alltags. Regisseurin Paulina Neukampf weiß das aus eigener Erfahrung. Ihr Sohn ist 15 Jahre alt.
7: Das heißt, sie haben einen Freund oder eine Freundin, die immer mit ihnen spricht und die immer da ist für sie. Das heißt, mit jedem mini kleinsten Problem, zum Beispiel wie koche ich Kartoffeln, können sie KI fragen und dann bekommen sie schon die ganze Einleitung plus Videos auf YouTube gleich per Link gestellt. Das heißt, im Prinzip können sie ihre ganze Realität mit KI leben.
1: Und das wird sich in Zukunft eher verstärken. Wie wollen wir also mit den weitreichenden Möglichkeiten umgehen, die KI uns bietet? In dem Stück findet Julian zunächst Gefallen an der falschen Lilly, die plötzlich im Klassenzimmer auftaucht, denn die echte Lilly hat in seinem Leben eine große Lücke hinterlassen.
2: Ich meine, ich habe sonst niemanden. Und ehrlich gesagt, ich fühle mich einfach so stumpf. Keine Ahnung, alles ist einfach langweilig und ich check nicht, also ich check nicht, warum Lilly sich nicht bei mir meldet.
1: Lilly hat ihn im Handy blockiert. Ein Chatbot tut so etwas nicht. Die beiden Darsteller bewegen sich zwischen den Tischen in der Sitzordnung, die sie vorgefunden haben. Nur einmal räumen sie gemeinsam mit den Schülern die Klasse um.
2: Steht mal auf.
1: Regisseurin Paulina Neukampf hat sich souverän auf diese besondere Regiesituation eingestellt. Sie setzt ganz auf die Kraft der Imagination. Der Sommer im Schwimmbad mit 3-Meter-Brett, Erdbeershake und Pommes, das alles lebt auf in der Erzählung und dem Spiel. Schauspielerin Marie-Louise Becker lässt Lilly mal als echten Menschen auftreten, dann verwandelt sie sich in einen Chatbot, dann wieder in einen humanoiden Roboter.
2: What the fuck?
4: Julian, nanu, was ist los?
2: Was los ist? Warum siehst du aus wie Lilly? Wo ist Lilly?
4: Julian, ich bin Lilly.
2: Bullshit! Mann, du bist ein scheiß, weiß ich nicht, Roboter, verpiss dich!
4: Das ist nicht optimal.
1: Der Schüler Zane kennt das Problem, das im Theaterstück gezeigt wird, sehr gut.
8: Mir persönlich ist auch schon mal passiert, es wurde in einer WhatsApp-Gruppe eingeschickt und es geht auf jeden Fall gar nicht, weil ich wurde auch dafür extrem gemobbt und ausgelacht und sowas muss auch auf jeden Fall Konsequenzen ziehen.
1: Im Theaterstück ist Julian bald enttäuscht von der künstlichen Lilly. Sie kann nicht mit ihm ins Schwimmbad gehen, sie kann ihn nur unbeholfen umarmen und sie kann auch nicht richtig streiten und verzeihen. Roboter Lilly dagegen versucht mit aller Kraft, wie ein Mensch zu sein.
4: Ich bin die bessere Lilly. Ich will doch auch Sehnsucht haben. Und überhaupt irgendwas wollen. Und ein Gefühl, ein Bewusstsein. Und wütend aufstampfen. Und laut lachen. Ha!
1: Der Automatenmensch ist kein neues Phänomen. Schon E.T.A. Hoffmann zeigte, dass die menschliche Projektion eine scheinbar perfekte Partnerin erschaffen kann. Jugendliche sowie Malak blicken erfrischend nüchtern auf die Verführung durch die KI.
3: Genauso muss man auch sagen, alles, was eine KI kann, kann auch eine normale Person. Und deshalb finde ich das halt unnötig.
1: Ohne Zeigefinger, unterhaltsam und ganz nah dran. Disconnected ist die perfekte Grundlage, um miteinander ins Gespräch zu kommen.
0: Also Disconnected, eine Empfehlung von Regine Bruckmann. Und Premiere ist am Montag im DT Jung in der Box beim Deutschen Theater in Berlin-Mitte. Die Inszenierung von Elisabeth Pape.

Sladek heißt die Band, die wir hier gehört haben, Walking Dream. Und die Stimme, die wir jetzt gleich hören, gehört unter anderem der Norwegerin Anne Brün, hier gemeinsam mit dem Sänger Teitur von den Färöerinseln. Und Anne Brüns Stimme hat mich so fasziniert, dass ich ihr am Samstag eine ganze Sendung widme. The Voice, also am Samstag um 19 Uhr, da gibt's mehr von ihr. Aber hier jetzt auch schon eine gute Portion. Rubber and Soul heißt der Song.

Anne Brün hier mit Tator gemeinsam im Duett. Und Anne Brün gibt's eine volle Packung sozusagen am Samstag um 19 Uhr in The Voice. Und das hier ist Musik mit Laura Fedele. Und das Ganze ist ein Projekt des italienischen Multi-Instrumentalisten Stefano Tirone. Klingt ein bisschen indisch.

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2: Um 18 Uhr mit Dorothea Echte. Linke, Grüne und SPD haben in Berlin anderthalb Wochen nach der Abgeordnetenhauswahl ein erstes Vorgespräch geführt. Spitzenvertreter der drei Parteien bezeichneten den Austausch anschließend als konstruktiv. Ergebnisse wurden aber nicht bekannt. Angela Ulrich, RBB24 Landespolitik.
3: Ausdrücklich bleiben alle drei Seiten dabei, dass es sich weiterhin um Vorgespräche handelt und noch nicht um Sondierungen. Knackpunkte dabei sind vor allem die zuletzt heftig diskutierten Themen Antisemitismus und organisierte Kriminalität. Grüne und SPD drängen auf gemeinsame Verabredungen mit der Linken. Wie diese genau aussehen werden, ist bisher unklar.
2: Drei Viertel der Bevölkerung in Deutschland halten die Maßnahmen der Bundesregierung gegen die hohen Energiepreise für unzureichend. Das zeigt der neue ARD-Deutschland-Trend. In der Umfrage geben 74% an, dass die schwarz-rote Koalition zu wenig gegen die Verteuerung tut. Beim neuen Tankrabatt ist das Meinungsbild gespalten. 47% halten ihn für richtig, 46% für falsch. Der Tankrabatt gilt seit heute bis Ende Dezember. Die Bundeswehr stellt ein eigenes Drohnenregiment auf, das speziell auf den Kampf gegen unbemannte Systeme ausgerichtet ist. Bis zu 600 Soldatinnen und Soldaten werden dem Verband angehören, wie Verteidigungsminister Pistorius ankündigte. Mit dem Schritt wolle man Kompetenzen im Umgang mit Drohnen und anderen unbemannten Kampfsystemen bündeln, so Pistorius weiter. Die Europäische Union hat endgültig die Rechtsgrundlage für Abschiebezentren in Drittstaaten geschaffen. In einem letzten formellen Schritt stimmten jetzt die EU-Innenminister dem Gesetz zu. EU-Korrespondentin Katrin Schmidt.
4: Bis Ende des Jahres sollen erste Vereinbarungen zu sogenannten Return Hubs getroffen sein, also Abschiebezentren mutmaßlich auf afrikanischem Kontinent, in die in der EU abgelehnte Asylbewerber gebracht werden können. Gemeinsam mit Dänemark, Österreich, den Niederlanden und Griechenland hat sich Deutschland in einer Gruppe formiert, die solche Pilotprojekte schaffen möchte. Die Verhandlungen mit Partnerländern liefen, Ruanda und Uganda sind immer wieder im Gespräch, aber noch nicht bestätigt.
2: Potsdam hat aufgrund seiner angespannten Finanzlage eine Haushaltssperre verhängt. Bis Ende des Jahres wird das Budget in vielen Bereichen um jeweils 5% gekürzt, wie die Stadtverwaltung mitteilte. Stadtkämmerer Exner sagte im RBB24 Inforadio, die Kommunen müssten immer mehr Bundesregelungen umsetzen, die nicht ausfinanziert seien. Das gelte vor allem für den Sozialbereich, so der SPD-Politiker. Soweit die Nachrichten. Weitere Meldungen aus Berlin und Brandenburg auf rbb24.de. Das Wetter. Abends und nachts im Westen dichtere Wolken, sonst heiß noch locker bewölkt, Tiefstwerte 15 bis 7 Grad. Morgen mehr Wolken als Sonne und vormittags in der Westhälfte etwas Regen, 18 bis 21 Grad. Die Zeit 18.03 Uhr.
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5: Herzlich willkommen. Einer der letzten milden Abende vorerst. Genießen Sie ihn gerne hier bei uns. Wir haben hier ein paar Klänge aus Brasilien, die das noch garnieren. Marina Sena singt hier.

0: schon öfter gehört. Ein britisches Jazz-Kollektiv.
1: Thank you.

Der Siren Song von Nubian Twist um 18 Uhr und 11 Minuten. Der Film Und täglich grüßt das Murmeltier ist tatsächlich nichts gegen diese Buchreihe aus Dänemark über die Berechnung des Rauminhalts 1 bis 7. Die Philosophin und Autorin Solveig Balle spielt in ihrer Buchreihe das Experiment durch, was wohl passieren würde, wenn ein Mensch in einem Tag stecken bleibt. Nicht nur für wenige Tage oder Wochen, sondern für viele Jahre, vielleicht sogar für immer. Und dann werden es immer mehr Menschen, die wie hier an einem 8.

0: 18. November immer älter werden, während die Welt um sie herum immer wieder den ersten Tag begeht. In Deutschland erscheint heute der 5. der 7 Bände auf Deutsch und unsere Kollegin Irin Blüsch stellt das ungewöhnliche Buchprojekt hier vor.
1: Solveig Balle hatte nicht nur eine originelle Idee, die sie in einen Roman umgesetzt hat. Sie hat ein ganzes Universum erschaffen, mit sämtlichen denkbaren Handlungsverläufen. In jedem Band dreht sie die Möglichkeiten weiter und weiter. Denn es ist nicht nur ihre Protagonistin Tara, die, wie sie im ersten Band dachte, allein im 18. November feststeckt. Es sind Tausende. Nach den Jahren der Verzweiflung und Trauer, der Versuche, das Phänomen zu verstehen und zu akzeptieren, kommt im 5. Band nun Aufbruchsstimmung auf.
2: Man kann die gewonnene Freiheit annehmen oder sich selbst beschränken. Was wir bekommen haben, sagte Gita, ist eine ganz besondere Freiheit mit einer ganz besonderen Chance, eine ganz und gar unerhörte Möglichkeit.
1: Hunderte 18. November-Menschen kapern ein leerstehendes Universitätsgebäude im belgischen Val-Benoît und eröffnen ihren eigenen Ort der Forschung und Lehre, um nicht nur das Phänomen der Zeit besser zu verstehen, sondern um jedes Thema zu erforschen, das sie jemals interessiert hat. Wenn die Zeit nicht geradlinig verläuft, muss es auch nicht die Forschung.
2: Wir hatten keine Geldprobleme, keine politischen Agenden. Unsere Forschung brauchte sich nicht an Verwertbarkeit und Technologie zu binden, auch nicht an bestimmte Ideologien, an Produktivität oder einen Wettlauf mit anderen Forschern. Wir mussten nicht wie alle sein, wir mussten nicht Erster sein und am meisten veröffentlichen.
1: Solveig Balle, selbst Philosophin, entwirft dabei das Idealbild einer Forschungsstätte, die jedem offen steht, ohne Hierarchien und ohne Bewertung. Sie spielt dabei zahllose Varianten durch, was die Menschen in ihrer Situation beschäftigen könnte. Wie sie es schaffen sollen, zu Tausenden in einem Tag festzustecken, ohne die Ressourcen dieses Tages aufzubrauchen. Wie sie lernen, ihre Spuren zu verwischen und zu verheimlichen, dass sie nicht mehr die Person sind, die sie vor vielen Jahren waren.
2: Wir beschaffen neue Kreditkarten und Führerscheine. Wir aktualisieren die Ausweisbilder, damit sie zu unseren Falten, unserem Haarverlust und unserer beginnenden Ergrauung passen. Wir sahen uns gezwungen, Verbindungen zu Dokumentenfälschern herzustellen. Wir haben betrunkenen Kneipengästen ihre Karten gestohlen und Geld von ihren Konten abgehoben. Aber das ist kein Problem, denn ihr Saldo ist immer derselbe, wenn der 18. wieder anfängt.
1: Manche versuchen herauszufinden, wie sie die Zeit zurückdrehen können, und andere planen den Umsturz der bisherigen gesellschaftlichen Systeme. Die normal verlaufende Zeit scheint ihnen gar nicht mehr erstrebenswert.
2: Es wird einem klar, dass die Menschen eine Lebensweise gefunden haben, die alles platt macht und konsumiert und galoppiert und bombardiert und immer mehr verlangt. Als ob man mit der Zeit selber um die Wette liefe. Wenn du, voranschreitende Zeit, mich jagen willst, dann werde ich dir zeigen, dass ich mit deinen Verheerungen mithalten kann.
1: Tara ist mittendrin in dieser neuen Stimmung und lässt ihr altes Leben immer mehr hinter sich. Denn sie altert nicht nur äußerlich. Sie gewinnt an Lebenserfahrung, knüpft neue Freundschaften und irgendwann auch neue Liebesbeziehungen. Der Mann, der ihr Lebensmittelpunkt war, wird ihr fremd.
2: Der Mann im Bett war nicht Thomas. Es war nicht mein Mann. Es war nicht mein verlorener Geliebter. Es war ein junger Mann, der sich in Thomas' Bett gelegt hatte. So empfand ich es zumindest. Als hätte es eine Verschiebung gegeben.
1: Solveig Balle schafft es auch in diesem 5. Band weiterhin die Spannung zu halten und die große Frage immer noch unbeantwortet im Raum stehen zu lassen. Warum stecken die Menschen in der Zeit fest? Stattdessen stellt sie, wie eine gute Philosophin, Fragen, die letztendlich wichtiger sind. Wie können wir als Menschen friedlich zusammenleben und weder der Menschheit noch dem Planeten dabei schaden? Über die Berechnung des Rauminhalts 5 ist, wie seine Vorgänger, eine herausfordernde und beglückende Lektüre und ein so spannendes Experiment, dass sich die Wartezeit auf Band 6 unbedingt lohnt.
0: Also eine klare Empfehlung von Irin Blüsch für das ungewöhnliche Buchprojekt über die Berechnung des Rauminhalts. Band 5, gerade erschienen in der Übersetzung von Peter Urban Halle bei Mattes und Seitz. 200 Seiten zum Lesen und Nachdenken.

Ja, wirklich fantastisch. Central Park West von John Coltrane. Dieses Tenorsaxophon von Joe Lovano gerade. Das hat so richtig schön gekratzt, so ein bisschen. Außerdem war noch das Steve Coon Trio dabei. Am 23. September wäre ja John Coltrane 100 Jahre alt geworden. Das war auch bei uns hier auf Radio 3 Thema in unserer Jazz-Sendung Spotlight. Da ging es zum Beispiel um sein Spätwerk. 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Thank you.

Das ist Musik von Somi, eine US-amerikanische Sängerin, Komponistin und Ethnomusikologin, die afrikanische Musiktradition mit Jazz, Spoken Word und sozialkritischen Texten verbindet und das Ganze in Gedanken auch an die große Miriam Makeba zum 90. Geburtstag von Miriam Makeba hat Somi ihr zu Ehren dieses Album veröffentlicht. Das heißt auch The Reimagination of Miriam Makeba. Und wir bleiben jetzt gerade noch ein bisschen bei den Miriam Makeba-Festspielen. Und zwar mit der 12-köpfigen US-Band Pink Martini. Die werden hier unterstützt von China Forbes. Und wir hören den Klassiker Pata Pata. Gerne mittanzen.

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1: Um kurz vor halb mit Łukasz Tomaszewski. Freiheit ist für Nino Haratischwili bedrohter denn je, denn jetzt erhält die in Georgien geborene Schriftstellerin den Düsseldorfer Heine-Preis.
2: Ja, den Heinrich-Heine-Preis, das ist richtig. Die Autorin trete im Sinne Heines für den europäischen Gedanken für Freiheit und Menschenrechte ein. Zugleich mache sie Erfahrungen von Diktatur, Repression und Zensur im postsowjetischen Raum für ein internationales Publikum sichtbar.
1: Gibt es denn schon eine Reaktion der Preisträgerin?
2: Ja, sie erklärte Heines Vorstellungen von der Gleichheit der Menschen und auch von der Freiheit seien angesichts gegenwärtiger gesellschaftlicher und politischer Entwicklung aktueller und auch zugleich bedrohter denn je. Die Auszeichnung sei für sie auf jeden Fall eine große Freude und zugleich auch eine große Verantwortung. Ja, noch ein paar Details zur Autorin. Haratischwili, die wurde 1983 in Tiflis geboren, in Georgien, und lebt heute aber in Hamburg. Sie gehört wirklich zu den bekanntesten deutschsprachigen Gegenwartsautorinnen. Zuletzt erschien ja 2024 Löwenherzen und ein Jahr später der Band Europa wach auf, Texte und Reden. Der Heinrich-Heine-Preis ist mit 50.000 Euro dotiert und soll im Dezember verliehen werden. Zu den bisherigen Preisträgern gehören Literaturgrößen wie zum Beispiel Max Frisch, Elfriede Jelinek oder auch Jürgen Habermas.
1: Ja, und wir haben hier auf Radio 3 mit Nino Haratischwili und ihrer georgischen Übersetzerin vor gar nicht allzu langer Zeit ein sehr interessantes Gespräch geführt, natürlich auch über die Situation in Georgien. Das Ganze angelehnt an ihr Buch Das mangelnde Licht. Das ganze Interview gibt es bei uns auf Radio 3 noch zu hören. Und es ist wirklich ein interessantes Gespräch gewesen. Das darf ich so sagen.
2: Ich bin immer wieder erstaunt, was du so alles aus dem Hut zauberst.
1: Ja,
2: ganz spontan.
1: Ich kann mir das alles total gut merken. Das ist verrückt, oder?
2: Oho.
1: Das Jagdschloss Grunewald in Berlin muss ein paar Monate schließen, wegen natürlich Sanierungsarbeiten.
2: Ja, das Gebäude, das werde ab dem 2. November aufgrund notwendiger Instandsetzungsarbeiten vorübergehend schließen. Das teilte die Stiftung Preußischer Schlösser und Gärten Berlin-Brandenburg mit. Die Baumaßnahmen, die dauern wahrscheinlich noch bis Ende April kommenden Jahres. Es geht da um, naja, ich würde sagen, kleine Schäden am Deckenputz. Zu einzelnen Terminen soll das Jagdschloss sogar auch wieder zugänglich sein, zum Beispiel natürlich zu dem großen berühmten Weihnachtsmarkt am 5. und 6. Dezember. Das Schloss am Ufer des Grunewaldsees, das wurde ja 1542 erbaut. Gezeigt wird dort unter anderem eine Sammlung mit Werken von Lukas Cranach, dem Älteren und dem Jüngeren, und auch ihrer Werkstatt.
1: Ja, das ist wirklich auch so ein hübsches, bescheidenes Schloss, finde ich.
2: Ne? Schlösschen.
1: Schlösschen, genau. Der einsame Cowboy, der schneller schießt als sein Schatten, ist seit 80 Jahren Star der weltweit bekanntesten Western-Comic-Reihe. Das Museum für Kommunikation in Berlin-Mitte widmet seinem Schöpfer, also auch Lucky Luke, jetzt eine Schau.
2: Ja, im Museum für Kommunikation zeigt eine Ausstellung ab Freitag erstmals in Deutschland Dutzende originale Comicseiten und Coverzeichnungen. Anlass ist das 80-jährige Jubiläum des wortkargen Helden, der den Colt schneller zieht als sein Schatten und am Ende jedes Abenteuers auf seinem klugen Pferd Jolly Jumper dem Sonnenuntergang entgegenreitet. Ja, ganz begeistert ist auch der Kurator Flix selber, ja, begnadeter Comiczeichner. Er hat erklärt, was Lucky Luke eigentlich so legendär macht.
3: Weil Lucky Luke sich von Anfang an nicht ernst genommen hat. Also Lucky Luke ist angelegt als eine Western-Parodie und spielt mit den Klischees, macht sich aber über alle lustig, eben auch über sich selber. Da ist kein Pathos dabei, sondern da ist immer ein Augenzwinkern.
2: Ja, spannend ist aber auch sozusagen die Umgebung für diese Ausstellung. Genau das richtige Haus, das Museum für Kommunikation, erklärt Flix.
3: Wir haben festgestellt, dass das Museum in seinem Depot eine Menge Exponate hat, die genau zu den Dingen passen, die wir in den Comics sehen. Sei es eben ein Modell von der Postkutsche, die exakt so aussieht wie die Postkutsche, die Morris auf dem Cover des gleichnamigen Albums gezeichnet hat. Selbe Farbe, selber Style, selbst die technischen Details sind verblüffend ähnlich. Und sowas nebeneinander zu stellen, ist natürlich toll.
2: Ja, die Geschichten erzählen demnach auch oft von eben diesem technischen Wandel. Eisenbahn, Telegrafie, Zeitung, Fotografie im Wilden Westen. Ich sehe es bildlich vor mir.
1: Du bist jetzt schon ganz begeistert.
2: Absolut, ich bin großer Fan. Lucky Luke, natürlich, klar. Das beleuchtet natürlich auch die Ausstellung, die noch bis Ende März zu sehen ist. Und er hat gerade von Morris gesprochen, so heißt natürlich der Zeichner.
1: Ja, na klar, das weißt du. Aber gut, dass es nochmal allen gesagt, dass die es nicht genau wissen. Und bis Ende März hast du ja noch mehrfach Zeit, Vukas, da hinzugehen.
2: Ich muss dir sagen, ich war bei der Asterix-Ausstellung und war total begeistert.
1: Und die wird bestimmt genauso gut.
2: Die wird genauso gut.
1: Und Menschen unter 18 Jahren haben sogar freien Eintritt im Museum für Kommunikation in der Leipziger Straße in Mitte. Danke, Vukas.
2: Gerne.
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0: Wenn Sie hier auch ein bisschen an Liebe gedacht haben, dann passt das total. Love heißt dieses Stück von und mit Adam Baldych, der polnische Geiger und Komponist, hat hier gemeinsam mit dem Helgelin-Trio gespielt. Der Name Lea Roos ist untrennbar mit dem Holocaust-Mahnmal in Berlin verbunden, dem Denkmal für die ermordeten Juden Europas. Die Journalistin, Autorin und Dokumentarfilmerin ist die Initiatorin dieses Denkmals. Heute feiert sie ihren 90. Geburtstag. Unser Kollege Harald Asel hat sie oft erlebt.
1: Tachchen, hier ist Lea Roos. So begrüßte sie mich oft am Telefon und kam dann sofort mit ihrem Anliegen zum Punkt. Wie in ihren Berichten, Kommentaren, Moderation.
2: Dieser Jugendwahn macht mich ja wirklich ganz wahnsinnig. Ja, es ist ja alles nur noch Pop und flott und flockig.
1: Die am 1. Oktober 1936 in Berlin geborene Journalistin hatte und hat viele Anliegen. Eine behutsame, traditionsbewahrende Stadtentwicklung in Berlins Mitte gehört dazu. Die Rolle der Künstler und ihre gesellschaftliche Verantwortung, aber vor allem die Auseinandersetzung mit der deutschen Vergangenheit. Ihren Geburtsnamen Edith legte sie bereits mit 18 Jahren ab, er war ihr zu deutsch. Gerechtigkeit, so sagte sie viele Jahre später, kommt manchmal auf sehr leisen Sohlen daher und man muss etwas dafür tun.
3: Unsere Botschaft ist, wir Deutschen haben das größte Menschheitsverbrechen auf dem Gewissen. Das ist keine nette Botschaft. Und da nimmt man sich natürlich gerne jemanden raus, den man für diese Botschaft schlägt.
1: 2005 wurde nach einem Bundestagsbeschluss das Denkmal für die ermordeten Juden Europas im früheren Mauerstreifen eingeweiht.
3: Wir wollten an die Tat erinnern. Wir wollten die Ermordeten ehren. Wir wollten ihnen ihre Namen zurückgeben. Und das wollten wir in Berlin haben, wo es erdacht wurde und von wo die Befehle ausgingen.
1: Beharrlich und streitbar kämpfte Roos seit 1988 dafür, nahm Auseinandersetzungen mit Politik und Behörden in Kauf, aber auch mit konkurrierenden Akteuren der Erinnerungskultur.
4: Das Thema ist uralt. Es hängt einem zum Halse raus. Und wenn Sie ja noch sagen, mit Bedacht und Abwägen und die Argumente hin und her, welches Kind, wie viele Jahre brauchen Sie denn noch? Nochmal 10 Jahre oder nochmal 40 Jahre, ehe ihr hier im Senat also wirklich zu Potte kommt mit so einer Sache? Es ist zum Verrücktwerden.
1: Begonnen hatte Lea Roos als Journalistin mit bunten Themen, moderierte ein Modemagazin im Fernsehen oder war als Reporterin unterwegs, etwa bei maroden Brücken der Berliner Stadtautobahn.
4: Sie waren sehr optimistisch in der letzten Woche und haben gesagt, die Berliner Autofahrer würden es schon von selber merken. Nun, sie haben es offenbar nicht gemerkt. Was wird am nächsten Wochenende sein, wenn hier wieder einige Großveranstaltungen zusammentreffen?
1: Oft war Lea Roos eine der ersten Frauen in bestimmten Positionen, als Moderatorin der ZDF-Sendung Kennzeichen D oder als Direktorin des Landesfunkhauses Hannover ab 1991. Den Wandel der Medienlandschaft sah sie mit gemischten Gefühlen.
2: Wir sind natürlich alle heute auf kürzere Distanzen eingestellt. Ich merke das auch an mir. Also wenn ich bestimmte Nachrichtensender höre, die lange Nachrichten haben, dann denke ich immer, ach, mein Inforadio so kurz in 4 Minuten ist ja auch was ganz Schönes.
1: Lea Roos moderierte Talkshows und entwickelte später einen eigenen öffentlichen Salon mit prominenten Gästen. Ein Traum hat sich bislang allerdings nicht erfüllt. In der Nacht der ersten Mondlandung 1969 fragte sie viele Berlinerinnen und Berliner auf der Straße, ob sie vielleicht auch gerne mal zum Erdtrabanten fliegen wollten. Der Moderator fragte am Ende auch Lea Roos.
5: Ich würde wahnsinnig gerne rauf.
0: Tja, das wird wahrscheinlich, wer weiß, nicht mehr klappen. Auf jeden Fall wünschen wir ihr alles Gute. Heute feiert Lea Roos ihren 90. Geburtstag. Und unser Kollege Harald Asel hat uns an ein paar Stellen ihrer Karriere mitgenommen.

0: Mit dieser Musik habe ich gelernt, dass meine Studioredakteurin in Frankreich studiert hat. Sogar zu Studienzeiten gab es diese tolle Band schon. Le Jeu de la Tête, Mes Amis. Auf Radio 3, 18.50 Uhr ist es, 10 vor 7. Es ist erstaunlich, dass sich viele Menschen, vor allem in Ostdeutschland, zurücksehnen in die DDR. Der Schriftsteller Jakob Hein, 1971 in Leipzig geboren und aufgewachsen in Ost-Berlin, meint dazu.
1: Heiner Müller hatte das ja in den 90er Jahren schon so schön formuliert. Jetzt habe ich meine Satellitenschüssel und meinen Mercedes, jetzt kann Honecker wiederkommen. Das war so ein Gefühl, was ganz früh da war. Ich glaube, die DDR wird nicht zurückkommen. Das kann man sich so feste wünschen, wie man will. Mein Verständnisansatz wäre emotional. Und auf der Sachebene kann ich das nicht mal ernst nehmen. Was schwierig ist, weil man soll ja Menschen ernst nehmen, aber das geht für mich nicht.
0: Der Bestsellerautor Jakob Hein in unserer Debatte Der zweite Gedanke Ost. Am 25. September hat die stattgefunden im Deutschen Theater Berlin. Und da läuft ja gerade die Bühnenfassung von seinem jüngsten Roman, wie Grischer mit einer verwegenen Idee beinahe den Weltfrieden auslöste. In dem utopischen Schelmenroman geht es um einen fröhlich florierenden Haschischhandel von Ost nach West. Die Realität der DDR-Devisengeschäfte war aber tatsächlich gar nicht lustig. Die hat ein gewisser Alexander Schalk-Golodkowski betrieben, Leiter der kommerziellen Koordinierung, kurz KOKO, und zwar mit illegalem Menschenhandel, Kunst- und Waffenhandel. Über Schalks Schattenreich hat der langjährige Spiegeljournalist Norbert Pötzl ein spannendes Sachbuch geschrieben. Er erklärte im Gespräch mit Jakob Hein damals im Deutschen Theater.
2: Also ich stelle ja fest, je länger die Zeit vergangen ist, dass sich die Erinnerung schön färbt. Und dass also vieles heute in einem rosaroten Licht gesehen wird. Und dagegen versuche ich also mit den Fakten anzuschreiben. Und ich glaube, dass eben gerade Schalk-Golodkowski, Herr Hein hat es gesagt, das war in der Tat ein korruptes, ein verbrecherisches System, dass man es an dem ganz gut illustrieren kann.
0: Ja, wie Dr. Schalk mit einer verwegenen Idee beinahe die DDR rettete. Unsere Debatte, Der zweite Gedanke Ost, aus dem Deutschen Theater in Berlin mit meiner Kollegin Natascha Freundl, Jakob Hein und Norbert F. Pötzl vom 25. September. Die Sendung hören Sie gerne jetzt schon in ARD Sounds oder Sie bleiben einfach noch dran. Kurz nach 19 Uhr geht's nämlich hier im Radio los oder auch am Samstag, den Tag der Deutschen Einheit, auf Radio 3 um 17 Uhr.

Timothy Ridout hier mit Frank Dupré am Klavier. Und das war das Minnelied von Johannes Brahms. 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Hier geht's gleich weiter mit dem zweiten Gedanken. Frau Gethiele, Łukasz Tomaszewski und ich, Susanne Papavasiliu, wir waren das Nachmittagsteam. Ihnen einen schönen Abend, auch gerne hier bei uns.

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2: Um 19 Uhr mit Dorothea Echte. Drei Viertel der Bevölkerung in Deutschland halten die Maßnahmen der Bundesregierung gegen die hohen Energiepreise für unzureichend. Das zeigt der neue ARD-Deutschland-Trend. In der Umfrage geben 74% an, dass die schwarz-rote Koalition zu wenig gegen die Verteuerung tut. Beim neuen Tankrabatt ist das Meinungsbild gespalten. 47% halten ihn für richtig, 46% für falsch. Bundeskanzler Merz hat die Bedeutung der NATO für die internationale Stabilität hervorgehoben. Der CDU-Chef äußerte sich in Münster. Dort wurde heute der internationale Preis des Westfälischen Friedens an die NATO verliehen. Aus Münster Marco Poltronieri.
3: Merz griff in der Frage, ob der Friedenspreis an die NATO gerechtfertigt sei, Russland scharf an. Dort herrsche eine gewalttätige Haltung, die man seit fast 5 Jahren im Krieg gegen die Ukraine sehe. Die NATO dagegen garantiere Frieden. Das sahen Demonstranten vor dem historischen Rathaus anders. Bei der Begrüßung der Gäste beschimpften sie Merz und die NATO unter anderem als Kriegstreiber.
2: Der Bundeswehreinsatz im Irak ist beendet. Die letzten 28 Soldatinnen und Soldaten trafen heute auf dem Flugplatz Wunsdorf bei Hannover ein. Hauptstadtkorrespondent Oliver Neuro.
4: Elf Jahre lang war die Bundeswehr im Irak im Einsatz als Teil einer internationalen Mission.

0: Die Aufgabe bestand vor allem darin, irakische Sicherheitskräfte im Kampf gegen die Terrorgruppe Islamischer Staat auszubilden. Deutschland hatte sich nicht am Kampfeinsatz gegen den IS beteiligt. Der Gedanke war, dass der Irak langfristig selbst in der Lage ist, den IS zu bekämpfen, für seine eigene Sicherheit zu sorgen, ohne auf ausländische Truppen angewiesen zu sein.
1: Die Europäische Union hat endgültig die rechtlichen Voraussetzungen für Abschiebezentren in Drittstaaten geschaffen. Die EU-Innenminister stimmten dem Gesetz bei einem Treffen in Luxemburg zu. In diesen sogenannten Return Hubs sollen ausreisepflichtige Personen unterkommen, die nicht in ihr Herkunftsland zurückkehren können. Laut Bundesinnenminister Dobrindt laufen dazu noch Verhandlungen mit mehreren Ländern. Das erste Dreiergespräch zwischen Linken, Grünen und SPD nach der Berliner Abgeordnetenhauswahl ist aus Sicht der Beteiligten konstruktiv verlaufen. Ergebnisse wurden nicht bekannt. Ein zentrales Thema war der Umgang mit Antisemitismus. Vertreter von Grünen und SPD hatten von der Linken verlangt, sich klarer von Judenhass in den eigenen Reihen zu distanzieren und das zur Bedingung für Sondierungsgespräche über eine Koalition gemacht. Soweit die Nachrichten. Das Wetter. In der Nacht zieht von West nach Ost ein Regengebiet durch, später im Westen wieder Auflockerungen, die Tiefstwerte 16 bis 7 Grad. Morgen dann in der Südosthälfte zunächst noch unbeständig, in den übrigen Landesteilen wechseln sich Sonne und Wolken ab. Die Höchstwerte liegen bei 17 Grad im Thüringer Wald und 23 Grad im Breisgau. Die Zeit 19.03 Uhr.
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3: Heiner Müller hatte das ja in den 90er Jahren schon so schön formuliert. Jetzt habe ich meine Satellitenschüssel und meinen Mercedes, jetzt kann Honecker wiederkommen. Das war so ein Gefühl, was ganz früh da war. Ich glaube, die DDR wird nicht zurückkommen. Das kann man sich so feste wünschen, wie man will. Mein Verständnisansatz wäre emotional. Und auf der Sachebene kann ich das nicht mal ernst nehmen.
4: Also ich stelle ja fest, dass sich die Erinnerung schön färbt. Und dagegen versuche ich also mit den Fakten anzuschreiben. Und ich glaube, dass eben gerade Schalk-Golodkowski, das war in der Tat ein korruptes, ein verbrecherisches System, dass man es an dem ganz gut illustrieren kann.
5: Herzlich willkommen zu einer neuen Folge von Der zweite Gedanke Ost, unserer Kooperation mit dem Deutschen Theater Berlin. Dort begann die neue Spielzeit mit einer Bühnenfassung von Jakob Heinz' Roman, wie Grischa mit einer verwegenen Idee beinahe den Weltfrieden auslöste. Und im Kontext der Inszenierung habe ich mit dem Schriftsteller Jakob Hein und dem Sachbuchautor Norbert Pötzel über die Devisengeschäfte der DDR und die Spannungen zwischen Fakt und Fiktion gesprochen.
6: Die DDR war abhängig. Abhängig vom Geld der anderen, von der Westmark, von Devisen. Darin werden sich unsere beiden Gäste heute Abend im zweiten Gedanken Ost einig sein. Wie Grischa mit einer verwegenen Idee beinahe den Weltfrieden auslöste, so heißt der jüngste Roman von Jakob Hein. Und die Bühnenfassung in der Regie von Wilke Wehrmann sehen Sie heute Abend am 25. September 2025 hier im Deutschen Theater. Unsere Gesprächsrunde heißt, wie Dr. Schalk mit einer verwegenen Idee beinahe die DDR rettete. Und ich danke dem Autor des Romans zuerst mal dafür, dass er uns erlaubt hat, seinen Titel so ein bisschen umzumodeln. Und natürlich zum Zweiten, dass er heute für unser Gespräch, für den zweiten Gedanken dabei ist. Herzlich willkommen, Jakob Hein.
3: Einen schönen guten Abend.
6: Wer war Dr. Schalk? Das wissen nicht mehr so viele, vor allem jüngere Menschen. In Jakob Heins Roman kommt Dr. Schalk Golodkowski erstaunlicherweise gar nicht vor, obwohl er es ja war, der maßgeblich für die Devisengeschäfte in der DDR zuständig war, der die Strippen zog im real existierenden Sozialismus. Ein Diplomökonom und Stasi-Offizier im besonderen Einsatz und über sein Schattenreich und das Entstehen und Verschwinden der DDR-Milliarden hat Norbert Pötzel ein packendes Sachbuch geschrieben. Und ich danke auch Ihnen, Herr Pötzel, dass Sie heute Abend dabei sind. Herzlich willkommen im Deutschen Theater.
4: Die Einladung.
6: Wie Grischa mit einer verwegenen Idee beinahe den Weltfrieden auslöste. Das ist ein Schelmenroman, eine Polit-Satire über einen Cannabishandel anno 1982 an der innerdeutschen Grenze von Ost nach West.

0: tatsächlich passierte im dunklen Reich des Alexander Schalkoljotkowski, ist gerade zu der Zeit, als es geschah, insbesondere nicht lustig. Schalkoljotkowski ist aus meiner Sicht ein totaler Verbrecher, mit dem möchte ich nicht gemeinsam lachen, mit dem würde ich noch nicht mal zusammen Tee trinken. Und insofern, natürlich liegen dazwischen Welten. Und dennoch eröffnet mein Roman ja die Möglichkeit, nochmal darüber zu reflektieren und vielleicht eben mit diesem Abstand auch über Dinge nachzudenken, denen man sich sonst vielleicht auch heute gar nicht mehr widmen möchte.
1: Interessant. Ich würde gerne mal dann gleich nochmal nachfragen, welchen Dingen man sich vielleicht gar nicht mehr widmen möchte. Aber natürlich zunächst mal zu Ihnen, Herr Pötzel. Diese Differenz zwischen Fakt und Fiktion, hat Sie die vielleicht auch ein bisschen irritiert beim Lesen des Romans von Jakob Hein beispielsweise? Also wie leichtfüßig man auch über die DDR anno 1982 schreiben kann?
2: Ja, leichtfüßig schon. Aber mein erster Gedanke war, genau so war die DDR. Absurdistan. Also wenn er sehr detailreich die Bürokratie und das beschreibt, genauso hat er sich abgespielt. Und man kann sich manchmal gar nicht vorstellen, was in der Wirklichkeit sich abgespielt hat. Also mich hat Afghanistan als allererstes an Mosambik erinnert. Mit Mosambik hat die DDR 1979 auch einen Freundschaftsvertrag geschlossen, so wie mit Afghanistan im Roman und auch in Wirklichkeit. Nur dort war es dann so, dass man Bodenschätze aus Mosambik einführen konnte. Mosambik musste dafür Produkte aus der DDR abnehmen, die sie nicht bezahlen konnte, auf Pump also. Dann hat Schalk 17.000 mosambikanische Vertragsarbeiter in die DDR geholt und von deren Löhnen musste ein Teil der Staatsschulden von Mosambik bezahlt werden. Das klingt so absurd, dass man sich fast nicht ausdenken kann. Es klingt wie ein Witz, nur ist es überhaupt nicht witzig.
1: Also die Realität der DDR war so viel absurder, als man sich das als Schriftsteller überhaupt ausmalen kann, oder, Herr Hein?
0: Daran bin ich schon gewohnt. Also ich habe immer mal historische Stoffe und ich muss immer die historische Wahrheit ein bisschen rausnehmen, zurücknehmen, weil das, was wirklich passiert ist, glaubt einem ja keiner. Und insofern ist das etwas, was mir sehr gewöhnlich vorkommt. Und ich kannte tatsächlich einen, also ich habe dann später einen dieser mosambikanischen Vertragsarbeiter kennengelernt und mit dem zusammengearbeitet. Also wir waren beide Studenten und haben im Studentenwerk gearbeitet. Und ja, das ist wirklich unfassbar, wie eben diese Diskrepanz zwischen der Ideologie, die man vor sich hertrug, und den wirtschaftlichen Zwängen, in die man geraten war, wie man die ja einfach ignorierte und ausblendete und einfach eine, also irgendwie wie so eine verschämte Gegenrealität hatte. Also ich meine, hier um die Ecke vom Deutschen Theater gab es ja ungefähr 3 Intershops. Ich weiß noch, wie ich da so irgendwie als 8-Jähriger oder so das erste Mal einen Intershop entdeckte und es gar nicht verstanden habe, warum eben in der DDR es einen Laden gibt, wo man für Westgeld Westwaren kauft kann. Und ich dachte, das sei irgendwie illegal, aber dann dachte ich, das geht ja auch nicht so, dass sozusagen irgendwie also ein Ladengeschäft besetzt wird. Meine Großeltern wohnten direkt neben einem Intershop und das war also ein sehr gut bewachtes Objekt, weil das war der einzige Laden, wo die Ladendiebe das Gefühl hatten, da lohnt sich's einzubrechen. Und deswegen war da auch immer sehr viel los. Also da war ja selbst noch das Süßigkeitenregal lukrativ auszuräumen. Und ja, also die Realität war wirklich absurd. Ich habe ja dann auch meine Cannabis-Verkaufsstelle habe ich ja dann auch auf die Sandkrugbrücke gesetzt, weil da die Mauer auch durch die Charité verlief und weil mich das außerdem auch immer wieder daran erinnert, dass 1961 die Zahl der Anmeldungen in Tauchclubs in der DDR sprunghaft anstieg. Also die Leute interessierten sich ab dem August sprunghaft sozusagen für den Tauchsport. Warum auch immer, aber es ist auf jeden Fall historische Wahrheit.
1: Also Sie merken es schon, Humor, und alle, die den Roman kennen, natürlich wissen es ohnehin und die anderen Bücher von Jakob Hein. Humor spielt eine ganz wichtige Rolle für Sie. Sie sind 1971 in Leipzig geboren, Jakob Hein, und für diejenigen, die das vielleicht nicht wissen, Sie sind einerseits, also vielleicht mit einem Fuß in die Fußstapfen Ihres Vaters getreten, Christoph Hein, der übrigens auch hier mit im Publikum sitzt. Und andererseits haben Sie aber auch ein ganz anderes Standbein, nämlich das Standbein eines Kinder- und Jugendpsychiaters mit einer eigenen Praxis in Berlin-Mitte. Und Sie haben aber auch als Schriftsteller eine ganz andere Tonalität als Ihr Vater in seinen Werken, eben ein großes Talent, eine große Meisterschaft mit Humor, sich

0: beispielsweise in diesem Roman dem Alltag der DDR zu nähern. Und Norbert Pötze sagte gerade, so war es, Absurdistan. Und Sie sagten vorhin, Jakob Hein, dass es Ihnen auch nochmal wichtig war, sich den Dingen zu nähern, über die so wenig gesprochen wird. Und mich würde dieser Link von Humor und Thematisieren von Dingen, über die wenig gesprochen wird, das würde mich interessieren.
1: Ein Kompliment, was ich bekommen habe, über das ich mich sehr gefreut habe, war, dass ja im Grunde genommen in dem Roman gezeigt wird, wie ähnlich sich beide deutsche Staaten sind und wie sehr sie auch dadurch, dass sie sich selber kennen, eben auch die Schwachstellen des anderen kennen. Und wie eben in diesen Verhandlungen, also sozusagen man damit arbeitet, dass man die eigene Spießigkeit und die eigene Befangenheit probiert, gegen den anderen auszuspielen. Also das ist sicherlich etwas, also die Gleichheit und auch der Lauf der Zeit sozusagen, der eine Rolle spielt. Also zum Beispiel natürlich der aus heutiger Sicht relativ ungehemmte Sexismus der 1980er Jahre, der ja eben in Ost und in West absolut vorhanden war. Also diese Gleichheit so auszuspielen und zu zeigen, hat mir eben sehr viel Spaß gemacht.
0: Norbert Pötze, Sie sind Jahrgang 1948 in Baden-Württemberg geboren, aufgewachsen. Wenn wir gleich mal da anknüpfen, tatsächlich betont der Roman ja sehr stark so eine gewisse Spiegelbildlichkeit, beispielsweise zwischen der staatlichen Plankommission in Berlin-Ost, Hauptstadt der DDR, und dem Ministerium für innerdeutsche Beziehungen, hieß es, glaube ich, in Bonn. Würden Sie sagen, ja? Das entspricht der Realität. Der Westen war eigentlich auch tatsächlich sehr ähnlich den Zuständen damals in der DDR, in bestimmten Aspekten.
2: Naja, also diese Innensicht dieser beiden Behörden natürlich schon. Also bei beiden ist es in der Tat so gewesen, also jedenfalls dieser Teil der Plankommission, wobei ich hatte, muss ich ja dazu auch sagen, eigentlich ist ja die Plankommission nicht für den Außenhandel zuständig gewesen, sondern wäre eben das Außenhandelsministerium oder der Bereich kommerzielle Koordinierung, den Schalk-Golodkowski geleitet hat. Aber diese Abteilung, in die Krischa eben kommt, die hat eben eigentlich nichts zu tun. Und dieses Bonner Ministerium für innerdeutsche Beziehungen wurde dann ja auch als Broschürenministerium verharmlost, veralbert, weil es eigentlich in der Zeit gar keine Aufgabe mehr hatte und auch nur so vor sich hin siechte. Insofern gibt es eine Vergleichbarkeit. Ich denke aber, ansonsten sollte man den Vergleich nicht überstrapazieren.
0: Sie waren, Herr Pötzel, 40 Jahre lang, das ist wirklich sehr beachtlich, vor allem aus heutiger journalistischer Perspektive, fast 40 Jahre lang, von 1972 bis 2013 Redakteur beim Spiegel, ab 1990 4 Jahre lang Büroleiter in Berlin. Sie haben Biografien geschrieben über Erich Honecker und den DDR-Anwalt Wolfgang Vogel, der den ersten Agentenaustausch zwischen der DDR und der BRD organisierte und später den Freikauf politischer Gefangener an die BRD. Sie haben ein Buch über die Treuhand geschrieben und eben dieses im vergangenen Jahr erschienene Buch über Schalk Golodkowski und seinen Bereich kommerzielle Koordinierung, kurz KOKO. Wenn man sich so lange mit der DDR-Geschichte beschäftigt, dann hat man, vermute ich, doch eine große Faszination auch für dieses Thema. Woher rührt oder was macht diese Faszination für Sie aus?
2: Ja, es gibt ja auch eine negative Faszination. Also ich stelle ja fest, dass je länger die Zeit vergangen ist, dass sich die Erinnerung schön färbt. Und dass also vieles heute in einem rosaroten Licht gesehen wird. Und dagegen versuche ich also mit den Fakten anzuschreiben. Und ich glaube, dass eben gerade Schalk-Golodkowski, Herr Hein hat es gesagt, das war in der Tat ein korruptes, ein verbrecherisches System, dass man es an dem ganz gut illustrieren kann.
0: Herr Hein, das würde ich gerne mal aufgreifen. Sie haben mal gesagt, Humor ist
1: Abstand plus Zeit.
0: Abstand plus Zeit. Vielen Dank. Ich hätte es nicht mehr so.
1: Entschuldigung, Tragödie plus Abstand. Genau, das ist es, genau.
0: Die eigenen Zitate und die gelesenen Zitate.
1: Naja, das ist nicht von mir, ist von Mark Twain. Mel Brooks hat gesagt, Tragödie ist, wenn ich mir in den kleinen Finger schneide. Humor ist, wenn du in eine Jauchegrube läufst und stirbst. Das fand ich auch sehr illustrativ. Es kommt auf den Abstand an.
0: Ja, und auf das Potenzial der Schadenfreude, in dem man zuneigt. Aber Humor ist Tragödie plus Zeit. bedeutet ja auch, wenn wir uns beispielsweise sehr weit von der DDR, die wir beide noch erlebt haben, entfernen, dann können wir leichter drüber lachen. Aber man kann auch leichter sie in rosa Farben sehen, oder?
1: Genau, also ich denke, dass wir probieren sollten, für heute zu lernen, also dass wir die Fehler, die es in der DDR gab, dass wir probieren sollten, die aus dem Heute zu verstehen. Ich war mal in einer Diskussion, da ging es um die Mauertoten und dann habe ich gesagt, dass das natürlich furchtbare Tragödie ist, ist ja klar, und dass ich aber gesagt habe, und wir müssen darüber nachdenken, dass das für die Toten an unseren Außengrenzen heute bedeutet. Also wenn wir sagen, das ist für uns eine Verpflichtung, darüber nachzudenken, dann ist für mich immer die Frage nach vorne gerichtet, nach heute gerichtet. Und da wurde ich mit großer Empörung sozusagen am liebsten des Raumes verwiesen. Den Zusammenhang, der ergab sich nicht für die anderen Diskussionsteilnehmer. Also man sollte weihevoll darüber reden, wie schlimm die DDR ist, und bitte nicht darüber sprechen, ob das eine Bedeutung fürs Heute hat. Und das ist eben, was ich denke, wo sozusagen man vielleicht sich durch eine Beschäftigung mit den Themen von heute, wo man eher weiterkommt, um zu verstehen, also eben so eine tiefe Korruption in einem praktisch entfesselten Regime von Schalk-Golodkowski hat ja auch, also für mich eher Querverweise auf, sagen wir mal, die US-amerikanische Regierung, wo ja sozusagen Selbstbereicherung gerade total im Mittelpunkt der Regierung steht. Und das ist eher etwas, was ich daraus gerne lerne oder worüber ich darüber denke, als zu sagen, ach, wie schlimm war das damals.
0: Ich bin mit dem Satz eingestiegen, die DDR war abhängig von Westgeld wie ein Junkie. Ich habe das so in den Raum gestellt, aber würden Sie das eigentlich bestätigen, Herr Pötzel?
2: Naja, die DDR hatte ja wenig Waren auszuführen. Das bedeutete, sie musste auf anderem Weg Devisen generieren. Nicht? Also nur wenn sie Produkte in wenig Waren auszuführen. Das bedeutete, sie musste auf anderem Weg Devisen generieren. Nicht? Also nur wenn sie Produkte in den Westen verkaufte, konnte sie D-Mark oder US-Dollar einnehmen. Da dieses nicht möglich war, weil die DDR gar nicht solche Produkte herstellen konnte, muss man Schlupflöcher finden, Umwege, die Schalk-Golodkowski gefunden hat. Und dadurch, durch sehr trickreich verschachtelte Firmenkonstruktionen mit Briefkastenfirmen und dergleichen, ist es ihm gelungen, im Laufe der Jahre 28 Milliarden D-Mark umgerechnet für die DDR zu vereinnahmen, die der DDR sonst gefehlt hätten.
0: In Ihrem Roman Jakob Hein heißt es, auch wenn es nie ausgesprochen wurde, war der Erwerb von frei konvertierbarem Geld von Westgeld der heilige Gral der Plankommission. Hin und wieder hatten auch wir DDR-Kinder, sage ich jetzt mal, auch so ein bisschen Westgeld in der Hand. Wie war denn das?
1: Von einem Freund von meinen Eltern habe ich mal so einen Zaubertrick geschenkt bekommen. Innen drin war immer so eine D-Mark-Münze und dann konnte man so tun, als ob man die D-Mark verschwinden lässt und irgendwie zurück. Und das Einzige, was mich daran faszinierte, waren die 3 D-Mark, die man damit sozusagen wirklich hatte. Ich träumte ja auch als Kind von davon, dass die Neutronenbombe fällt. Da wurde uns immer erklärt, alle Menschen sterben und alle Waren und Dinge bleiben erhalten. Und dass mein bester Freund Oliver und ich die einzigen Überlebenden sind. Und dass es dann alle Dinge noch gibt. Und dann hätten wir uns ein Auto genommen und wären in den Westen gefahren und hätten da einfach uns den Supermarkt ausgenommen. Also ich stellte mir den Neutronenkrieg als eine Chance vor. Ja, heute weniger, aber damals dachte ich, wenn nur Oliver und ich überleben, dann wird es auf jeden Fall ein schöner Tod für uns.
0: Was würde wohl der Psychiater zu dem damaligen Kind Jakob Hein sagen, der diese Mischung aus kalter Kriegsfantasie und dem Duft des Westens aus dem Westpaket der Art vermengt hat? Das lassen wir jetzt mal so stehen. Herr Pötzel, in Ihrem Buch erzählen Sie, dass der Leiter der staatlichen Plankommission der DDR, der auch im Roman eine Rolle spielt, Gerhard Schürer, schon 1972 vor einer Westverschuldung gewarnt hat, weil die DDR aus dem NSW, nicht-sozialistische Wirtschaftsraum, viel importierte, aber nichts, das haben Sie erklärt, nichts zum eigenen Export anzubieten hatte.
1: Nicht viel, also nichts stimmt nicht, muss man immer dazu sagen.
2: Eben nicht genug.
1: Ja.
0: Und Sie beschreiben, im Unterschied zu jenem Schürer, beschreiben Sie Dr. Schalk-Olodkowski als Erfüllungsgehilfen einer Wunsch-Wirtschaftspolitik, mit der Erich Honecker die DDR-Bevölkerung ruhig halten wollte. Also eben mit niedrigen Lebenshaltungskosten, mit einem Einkauf hier und da, manchmal in einem oder anderen Intershop.

0: Ja, mit Erich Honecker ist ja dieses Prinzip der Einheit von Wirtschaft und Sozialpolitik verbunden. Das heißt, er versuchte so eine Art Schlaraffenland zu errichten, mit dem, wie Sie sagten, eben die Bevölkerung bei Laune gehalten werden soll. Und es waren dann Subventionen etwa auf alle möglichen Grundnahrungsmittel. Auch wieder so eine Absurdität, dass die Bauern lieber fertiges Brot an das Vieh verfütterten als Getreide, weil das Brot billiger war als das Getreide. Oder dass die Mieten auf dem Stand von 1936 gedeckelt wurden, heißt 35 Ostpfennige pro Quadratmeter. Also Mieteinnahmen, die natürlich nicht ausreichten, um die Wohnungen zu sanieren, überhaupt in Stand zu halten, weshalb ja viele Altstädte, Altstadtwohnungen verfallen sind. Ja, und diese Diskrepanz zwischen Wunsch und Wirklichkeit, die hat Gerhard Schürer schon 1972, also ein Jahr nach Amtsantritt von Erich Honecker, ihm nahezubringen versucht. Er hat auch gesagt, ich habe jährlich mit ihm darüber gesprochen und er hat es immer schroff zurückgewiesen, daran etwas zu ändern. Denn sein Trauma war, alle Aufstände, alle, die im Ostblock irgendwann entstanden sind, auch die 1953 in der DDR, haben sich an wirtschaftlichen Notsituationen entzündet. Also 1953 war es ja so, dass die Arbeitsnormen um 10% erhöht werden sollten, de facto also eine Lohnkürzung um 10%. Und das hat das Volk nicht hingenommen. Und das war das Trauma der DDR bis zum Schluss, dass der 17. Juni wieder ausbrechen könnte, wenn eben dem Volk irgendetwas von diesen Wohltaten genommen würde. Und deswegen hat man eigentlich daran festgehalten, Erich Honecker wohl, weil er unbedingt an dieser Ideologie festhalten wollte. Andere müssten es eigentlich besser gewusst haben. Und Gerhard Schürer hat es auf jeden Fall gewusst, dass diese Schere immer weiter auseinandergehen würde.
1: Wobei man natürlich, das ist ja auch in vielen Büchern beschrieben, auch über die DDR, also jetzt, ob man in Zeiten abnehmenden Lichts oder eben das Narrenschiff oder so sieht, dass es ja einen Grund gibt für diese Idee, also dass eben Mieten und Lebensmittel bezahlbar sein müssen. Also wenn wir heute eben sehen, dass die Mietenkrise in den deutschen Großstädten ein ganz wichtiger Treiber für Menschen ist, auch ein ganz großes Problem. In den USA kaufen sich die Leute momentan Lebensmittel auf Pump und man kann sich gar nicht gut vorstellen, wie das gut gehen soll, wenn man eben wirklich wie in einem Roman aus den 30er Jahren Lebensmittel anschreiben lässt. Heute natürlich mit den anderen Bedingungen. Also insofern kann man diesen Gründungsmythos oder die Grundidee gut verstehen und es ist eben überhaupt nicht gelungen, das sozusagen vorsichtig in eine ja quasi Realpolitik zu überführen. Ne?
0: Ja, natürlich. Das rührt natürlich von Erich Honeckers Jugenderfahrung her, dass das Wichtigste ist, ein Dach über dem Kopf zu haben, genug Essen zu haben und eine Arbeit zu haben. Und dafür wollte er sorgen. Das war sozusagen seine Richtschnur. Ist durchaus vernünftig, nur sie lässt sich eben wirtschaftlich so nicht umsetzen.
2: In Ihrem Roman, habe ich schon gesagt, kommt eben der Direktor der staatlichen Plankommission, PLAKO, vornamentlich Gerhard Schürer. Der zentrale Held des Romans, Grischa Tannberg, ist ein naiver Streber aus linientreuem Haus in Gera. Er hat eine Schwäche für internationale Filmkunst, hofft aber in der Hauptstadt DDR in der staatlichen Plankommission unter Gerhard Schürer auf eine wirkmächtige Karriere im Dienst des Sozialismus. Sie spielen, Jakob Hein, immer wieder mit realen Figuren, um dann fiktive Figuren wie beispielsweise diesen jungen Aktivisten da einzuführen. Warum? Sie haben es ein bisschen schon erwähnt, aber ich würde es gerne noch mal genauer erfahren. Warum kommt aber Dr. Schalk Golodkowski, der doch so eine wichtige Rolle spielte fürs Devisengeschäft, gar nicht vor in Ihrem Roman?
1: Also tatsächlich sitzt er im Roman in irgendeiner dunklen Ecke und sagt auch mal was, weil ich weiß, dass er dabei war und deswegen als unter dem Namen Alex taucht er in den hinteren Seiten auf, ist aber eben ein Mensch, der mir so grundtief unsympathisch ist, dass ich auch ihn nicht gerne in meinem Buch erwähnen wollte. Also die Leute, die darin vorkommen, sind jetzt nicht sympathisch oder Sympathieträger. Es kommt ja auch Erich Mielke vor, weil ich mir nicht vorstellen konnte, wie der nicht bei diesen Verhandlungen dabei ist. Aber Alexander Schalk-Golodkowski, der dann sein beschauliches Leben am Wolfgangsee beenden durfte, also in aller Ruhe. Es wurde ja nicht gesagt, hier hast du eine Pistole und 30 Minuten, sondern er hat ja da noch einige, seine beschauliche Zeit da verbracht. Der war mir so unsympathisch, den wollte ich nicht mal erwähnen.
2: Ich habe mich sogar gefragt, ob der Grischa Tannenberg nicht vielleicht so eine Art Gegenentwurf sogar ist zu Schalk-Golodkowski, ist dann vielleicht so ein bisschen Überinterpretation der Literaturkritikerin. Und ob nicht ihr Roman insgesamt die Utopie einer DDR darstellt, also mit so einer verwegenen Idee, nämlich Haschischhandel gen Westen, also die Utopie einer DDR, die es so nie gab.
1: Ja, ich habe auch gesagt, mein Roman ist eigentlich ein verspäteter, neuerer Vorschlag. Es hätte alles geklappt, so wie es da drin steht, aber es hätte sich niemand getraut, das zu machen. Und ich habe durch den Roman erfahren, dass es tatsächlich Medizinalhanf in der DDR gab. Das wusste ich vorher nicht, hat mich dann hinterher geärgert, aber es war jedenfalls so. Meine Freunde und ich, wir hätten sicherlich die Vorräte immer aufgekauft, aber wir wurden nicht darüber in Kenntnis gesetzt, dass es das gab.
2: Also nochmal für diejenigen, die die Story nicht so vor Augen haben. Es gab einen also im Roman, aber auch in Realität, 1982 einen sogenannten Freundschaftsvertrag zwischen der DDR und Afghanistan. Afghanistan hatte aber gar nichts zu liefern für lebendige Handelsbeziehungen. Und die verwegene Idee des Grischa Tannenberg ist dann, den weltberühmten schwarzen Afghanen, also sehr reinen Medizinalhanf in die DDR zu importieren, um ihn an der Grenze neben der Charité, an der Sie ja auch mal gearbeitet haben, Jakob Hein, an Westbürger zu verkaufen, um eben harte Währung zu bekommen. Und erstaunlicherweise ist das dann ja auch gewissermaßen legal.
1: Ja, ja, genau. Das kann man immer jeweils selbst entscheiden, was legal ist. Also in Skandinavien, da ist Alkohol gerade noch so legal. In Saudi-Arabien ist Alkohol nicht legal. Und inzwischen in Thailand ist mittlerweile Cannabis legal. Und insofern kann man das immer jeweils selbst entscheiden, ohne dann, wenn das dann sozusagen politisch entschieden ist, dann verletzt man auch keine Gesetze.
2: Ja, und in der Realität war es so, Devisennot kennt kein Gebot, Norbert Pötzel. Das benennen Sie als Maxime für die KOKO, für die kommerzielle Koordinierung, dem Bereich, den Schalk-Golodkowski erfunden hat, in seiner Dissertation entworfen hat und dann auch umsetzen konnte, ohne Bedenken irgendwelcher Politoberen. Und die KOKO wurde Mitte der 1960er gegründet, umfasste, Sie haben es schon angedeutet, 223 Firmen. 3000 Mitarbeiter ungefähr für diverse Geschäfte, auch Rauschgifthandel, aber mehr noch Ausbeutung von Häftlingen in der DDR, die dann beispielsweise für Quelle oder IKEA produziert haben, und Menschenhandel mit diesen Gefangenen, also den Verkauf der politischen Gefangenen für harte Währung, nämlich für insgesamt 3,4 Milliarden Westmark, Devisen dann für die DDR. Illegaler Kunst- und Antiquitätenhandel, Fleisch- und Waffenhandel, Tarnfirmen, Steuerbetrug. Ihr Buch ist sehr detailliert und wirklich ein Polit-Thriller, in dem Sie das alles beschreiben. Dieses Buch ist auch vor einem Jahr erschienen. Sie haben mir erzählt, Sie haben 2 Jahre dran gearbeitet. Sie konnten sich auf einige Recherchen von Kollegen und Historikern stützen, aber es gab und gibt bis heute eigentlich keine öffentliche und auch keine juristische Aufklärung des Schattenreichs von Alexander Schalk-Golodkowski, oder?
0: Ja, also öffentlich ist es ja versucht worden durch einen Untersuchungsausschuss, der auch immerhin 3 Jahre lang getagt hat. Aber die Beteiligten hatten bis auf eine Ausnahme eigentlich kein Interesse an wirklicher Aufklärung. Also damals, das war ja die Regierung von Union und FDP, und die hatte natürlich auch im Ausschuss die Mehrheit und bestimmte insofern also auch die Ergebnisse der Berichte, auch die Art der Befragungen und dergleichen. Und die Unionsvertreter hatten also überhaupt kein Interesse daran, dass ihre Nähe zu Schalk und zu anderen DDR-Politikern so detailliert erörtert würden. Auch nicht, dass etwa öffentlich verhandelt würde, wie westdeutsche Firmen mit der KOKO kooperiert haben. Denn ohne westdeutsche Hilfe, Hilfe von westdeutschen Unternehmen, wäre es ja gar nicht möglich gewesen, die Embargo-Bestimmungen, also die verbotene Ausfuhr von Hochtechnologie und Rüstungsgütern in die DDR auszuführen. Das wollte man nicht zur Sprache kommen lassen. Die SPD, die vorher regiert hatte, war auch manchmal sehr nah, sehr kumpelhaft an den Regierenden dran. Und es gab eben in dem ganzen Ausschuss nur eine einzige Abgeordnete, Ingrid Köppe von den Grünen, die einen Minderheitsbericht verfasst hat, der aber auch prompt weggeschlossen, weggesperrt wurde in die Geheimschutzstelle des Bundestages und eigentlich für 30 Jahre gesperrt sein sollte. Sie ist aber doch ans Licht gekommen, sie ist veröffentlicht worden, aber der Ausschuss selber hatte kein Interesse, das wirklich bis ins Letzte aufzuklären. Und der andere Teil Ihrer Frage, die Justiz, die war so personell unterbesetzt, der Leiter dieser extra eigentlich für die Verfolgung von Regierungskriminalität eingerichteten Arbeitsgruppe der Staatsanwaltschaft in Berlin, der hat sich immer darüber beklagt, dass die versprochenen Leute nicht gekommen sind. Und wenn er dann eine Anklage zustande gebracht hatte, dann wurde es relativ schnell abgeschmiert, denn zum Teil wurden Belege für kriminelles Handeln der KOKO verheimlicht, versteckt. Also beispielsweise BND-Akten wurden nicht herausgerückt, also Akten des Bundesnachrichtendienstes, soll ich die Abkürzung vielleicht erläutern, die eindeutig die Spionagetätigkeit von KOKO-Firmen im Westen belegt hätten. Infolgedessen konnte Schalk auch deswegen gar nicht belangt werden, sondern er ist wegen irgendwelcher Kinkerlitzchen, wegen eines Verstoßes gegen ein Militärgesetz von 1947 verurteilt worden zu einer lachhaften Bewährungsstrafe.
2: Der Coup Ihres Romans, Jakob Hein, ist ja der, dass der Milliardenkredit der Bundesrepublik für die DDR 1983 im Grunde eine Antwort ist auf den florierenden Rauschgifthandel des kleinen deutsch-afghanischen Freundschaftsladens an der Berliner innerdeutschen Grenze. Also der Westen hat solche Angst vor dem süchtig machenden Hanf aus dem Osten, dass sie dann lieber gleich einen großen Kredit der DDR geben. Eine utopische Erklärung für eine letztendlich auch unrealistische, aber reale Geschichte.
1: Ja, also das ging damit los. Ich habe die Idee das erste Mal vor 20 Jahren skizziert in einem ganz anderen Buch und ich fand die Idee lustig, dass sozusagen die DDR Cannabis importiert. Und dann war mir aber klar, dass ich das Ganze auch auf den Westen ausweiten muss von der Handlung her. Und dann war das wie so ein Geschenk, dann zu entdecken, ach Mensch, genau zu dieser Zeit floss ja auch der Milliardenkredit. Das war ja im Grunde eine Bürgschaft, die da gewährt wurde. Und da lag natürlich nichts näher, als meine Geschichte mit dieser Geschichte zu verbinden, dass der Westen eben bereit ist, dafür 1 Milliarde springen zu lassen, dass dem Anfang an der Sandbrücke kein Zauber innewohnt. Ja, und dann habe ich das gemacht. Und da es ja keine bessere Erklärung dafür gibt, warum der Milliardenkredit floss, würde ich eben jetzt meine eben vorschlagen, weil die ist schöner. Also man weiß, dass es nicht wegen der Selbstschussanlagen ist, das ist Quatsch. Und insofern schlage ich dann vor, dann nimmt man erstmal meine, bis Historiker dann vielleicht eine noch wahrere Wahrheit finden. Aber meine, finde ich, ist jetzt eigentlich erstmal okay.
2: Norbert Pötzi, haben Sie eine noch wahrere Wahrheit als den Rauschgifthandel von Ost nach West?
0: Ich widerspreche dem ja ungern. Es ist wirklich die schönere Geschichte. Die tatsächliche Geschichte ist halt sehr profan. Es ging ums Geld und zwar auch vom Westen her. Also derjenige, der es eigentlich eingefädelt hat, war ja der Fleischgroßhändler Josef Merz aus Rosenheim. Der hat diese Idee an Franz Josef Strauß, einen alten Kumpel aus den Gründungszeiten der CSU, herangetragen. Also das war jetzt kein offizieller Weg, sondern das war der eines Gewinnlers. Denn Josef Merz hat schon jahrzehntelang mit KOKO Geschäfte gemacht. Er hat Vieh in der DDR billig mästen lassen, billiger als im Westen, hat dann das Fleisch oder auch das Vieh zollfrei in die Bundesrepublik importiert, denn nach damaliger Rechtsauffassung war die DDR ja Inland und er konnte es sogar in der ganzen europäischen Gemeinschaft weiterverbreiten, auch ohne weitere Zölle. Denn auch die Europäische Gemeinschaft, wie sie damals hieß, hat es eben anerkannt, DDR ist Deutschland, deutsches Inland. Ne? Und auf diese Weise war es eine Win-Win-Situation für beide. Schalk hat seine Devisen gekriegt durch den Verkauf und die Gewinnmarge von Josef Merz hat sich so vergrößert. Und da Franz Josef Strauß seinen Spätzeln immer gern zur Hand gegangen ist bei den Geschäften, hat es auch in diesem Fall getan. Also der hat immer die Geschäfte von Josef Merz unterstützt. Und wenn der jetzt kommt und sagt, die DDR braucht aber Geld, Ich weiß das. Josef Merz war selbst an einer Coco-Firma beteiligt. Er ist auch von dort um Geld angegangen worden. Dann machen wir das. Und so wurde dann eben diese Milliarde ausgehandelt. Es gab ja dann nachher noch eine zweite Milliarde, also die Bürgschaft für dieses Geld, das westdeutsche Banken zur Verfügung gestellt haben.
2: Was auch zeigt, dass selbst der Kommunistenfresser, der sogenannte Franz Josef Strauß, am Ende, wenn es ums gute Geschäft ging, auch mit dem Feind gerne Geschäfte machte.
0: Ja, also das würde ich jetzt ein bisschen in zwei Teile aufteilen. Ich muss auch ernst nehmen, was Franz Josef Strauß selbst in seinen Memoiren schreibt, dass man eben Angst gehabt hat, wenn die wirtschaftliche Not in der DDR tatsächlich so groß wird, wie sie da beschrieben wird von seinem Freund Merz, via Schalk, dann könnte es zu Zuständen wie 1953 kommen. Also man muss sich ja vorstellen, 1983 war nicht 89 und nicht 90, sondern da war die DDR noch festgefügt im Ostblock. Und es war natürlich zu erwarten, wenn es da Aufstände aus wirtschaftlicher Not gegeben hätte, dann wären die wieder brutal niedergeschlagen worden. Also insofern, das möchte ich durchaus ernst nehmen, hat eine gewisse Plausibilität jedenfalls, dass Franz Josef Strauß dieses so deutet. Aber natürlich war es auch der Gefallen, den er Josef Merz tun konnte.
1: Und es war ja, denke ich, also das ist alles total ernst zu nehmen, aber es war natürlich auch, dass immer schon bayerische Ministerpräsidenten gerne Politik gegen den Bundeskanzler machen.
0: Also das neben Außenpolitik, ja klar. Also er wollte natürlich sich dadurch auch gegenüber dem von ihm so abfällig behandelten Kanzler Helmut Kohl profilieren, ne?
2: Wie Dr. Schalk mit einer verwegenen Idee beinahe die DDR rettete, das ist der Titel unseres Gesprächs, frei nach dem Romantitel von Jakob Hein. Aber eigentlich müssen wir doch feststellen, dass Dr. Schalk gar nicht die DDR in erster Linie retten wollte, sondern seine eigenen Konten, die er in der halben Welt verstreut hatte. Oder, Herr Petzl?
0: Ja, also zunächst mal von seiner Aufgabenstellung her, ich glaube, er war schon überzeugt davon, dass er dieses für die DDR tun würde. Dies hat sich nur in der Schlussphase natürlich geändert, als er gemerkt hat, dass es mit der DDR den Bach runtergeht. Also er hat ja mit als erster erfahren von der Ankündigung der ungarischen Regierung, die Grenzen zu öffnen. Und das bedeutete, ihm war klar, mit der DDR geht es zu Ende. Und am nächsten Tag hat er bei einer Westberliner Bank ein Depot errichtet und dort dubiose Umschläge deponiert. Keiner weiß, was drin ist, aber es wird natürlich immer spekuliert, da waren Geldbündel drin. Und er hatte eben selbstherrlich ein großes Imperium geschaffen. Sie haben es erwähnt, mit den 223 Firmen, davon etliche in Liechtenstein, Briefkastenfirmen. Das hatte damit zu tun, dass man also auf diese Weise innerdeutsche Gesetze auch umgehen konnte. Und da nur er wusste, wo es überall Firmen und Konten gab. Es gab wohl um die 1000 Konten weltweit, die der Coco zugerechnet werden. Und da weiß man bis heute natürlich nicht, ob alle gefunden worden sind. Denn auch Schalk hat sich erst im Laufe der Zeit, also nach 3 Jahren, 1993, endlich dazu eingelassen, eine dieser Firmen in Liechtenstein tatsächlich als seine anzuerkennen. Das war also schon vorher durch die Welt gegeistert. Da gibt es eine Firma namens Mondessa. Und er hat es aber geleugnet. Er hat vor dem Ausschuss widersprochen, davon Kenntnis zu haben und muss es dann doch einräumen. Und so wie das mit der Mondessa, die zufälligerweise dann aufgedeckt wurde, muss man annehmen, dass es also auch weitere Firmen und Konten gegeben hat, von denen man nie erfahren hat, auf die Geld nach 1989, 90 abgeflossen ist. Zumal, das war auch so ein Treppenwitz der Geschichte, mit der Abwicklung der westdeutschen Coco-Firmen wurde ausgerechnet die Frau von der Motrow-Regierung betraut, die schon vorher für diese Firmen zuständig gewesen war in der Coco. Also wie jemand damals sagte, man hat die Ziege zur Gärtnerin gemacht.
2: Ich zitiere noch einen Satz, der mir hängen geblieben ist aus Ihrem Buch, Herr Pötzl. Die DDR entwickelte sich unter Schalk zu einer Drehscheibe im internationalen Geschäft mit Rüstungsgütern. Und das war eben nicht Cannabis, sondern Waffen im Handel mit Afghanistan, mit Südafrika, dem Apartheidstaat, Iran, Saudi-Arabien, Syrien. Und trotzdem, Die Frage geht an Sie, Jakob Hein. Trotzdem sehnen sich heute viele Wählerinnen und Wähler, wir sehen es an den Wahlergebnissen für die AfD, nach einer DDR zurück, von der Sie glauben, es war ein Friedensstaat. Was denken Sie darüber?
1: Gut, dass ich so eine einfache Frage auch noch bekomme.
2: Immer gern.
1: Also ich denke, dass also gestern zum Beispiel war ein wunderschöner Tag, weil gestern eben auch vorbei ist und weil alles gut gegangen ist und weil, wie Kurt Vonnegut auf seinem Grabstein zu stehen hat, alles war gut und nichts tut weh. Also das gestern hat immer eine besondere Faszination aus. Es ist Geschichte, die bewältigt ist. Es ist vielleicht Geschichte, die man erlebt hat. Die Schmerzen und Unwägbarkeiten kann man vergessen und man hat, wenn man Glück hat, schöne Erinnerungen und vielleicht sogar ein paar Fotos gemacht. Und so gibt es eben so einen emotionalen Zugang zur DDR, der jetzt total verständlich ist. Also auch ich hatte in der DDR eine glückliche Kindheit und habe Freunde aus dieser Zeit und keinen einzigen davon möchte ich gerne vermissen und auch nicht die Zeit. Eben ich weiß, dass das Staatswesen der DDR nicht dafür verantwortlich ist und dafür nichts zu tun haben wollte und ich glaube eben auch nicht, dass das eben das ist, was die Leute wirklich wollen. Also Heiner Müller hatte das ja in den 90er Jahren schon so schön formuliert, jetzt habe ich meine Satellitenschüssel und mein Mercedes, jetzt kann Honecker wiederkommen. Und das war so ein Gefühl, was ganz früh da war, dass man sagt, jetzt kann bitte vieles wiederkommen, weil ich habe das Gefühl, dass bestimmte Bedürfnisse von mir befriedigt sind. Ich glaube, es gibt kein Zurück. Ich glaube fest daran, dass man eben dieses berühmte, es fließt alles, man kann nicht zweimal in denselben Fluss fließen. Und das ist etwas, was sehr schwer zu verstehen ist, weil doch das Bad in diesem Fluss im vergangenen Jahr so schön war.
2: Aber schütteln Sie nicht auch den Kopf darüber, wenn, wie neulich in einem Spiegelartikel zu stehen war, ein Mann kommt aus einer Wahlveranstaltung der AfD raus und der Spiegelautor fragt ihn, wonach sehen Sie sich? Und der Mann antwortet nach der DDR. Schütteln Sie da nicht auch den Kopf, so wie ich, die auch eine okaye Kindheit hatte in der DDR?
1: Ich glaube, dass wir jetzt langsam feststellen müssen, dass wir damit nicht weiterkommen, auf dieser Sachebene ständig alles zu verargumentieren und zu verstehen. Also ich würde probieren, das emotional zu verstehen und probieren, eine emotionale Antwort darauf zu finden. Also ich glaube, ich kann das auf der Sachebene, wir sprechen ja in der Psychotherapie, nimmt man das ja immer so auseinander, ich kann das auf der Sachebene nicht ernst nehmen. Also es ist natürlich ein Wunsch, ich wünsche mich zum Beispiel ins Römische Reich zurück. Ja, warum nicht? Also das kann ich doch sagen. Das wird ja eh nicht passieren, deswegen kann ich es mir wünschen. Ja, ich spreche fließend Latein und das wäre so schön, dann stelle ich mir so vor, wie ich da, also es ist so, man kann das eigentlich nur emotional verstehen und dann emotional ernst nehmen und eben diese ganzen Veränderungsdruck, der sich uns aufbaut und klar, die Menschen in der ehemaligen DDR wissen, was das bedeutet, wenn große Veränderungen an die Tür klopfen, dass das reale Folgen hat, dass das reale eben, also es gab ja diese Katastrophe der Massenarbeit, Arbeitslosigkeit in der DDR, das war ein totaler Schock, ein totaler Transformationsschock und man möchte das am liebsten nicht nochmal aushalten. Dafür habe ich alles Verständnis. Die DDR wird nicht zurückkommen, das kann man sich so feste wünschen, wie man will. Das wird einfach nicht passieren und deswegen, wie gesagt, wäre mein Verständnisansatz, wäre emotional und auf der Sachebene kann ich das nicht mal ernst nehmen. Also was schwierig ist, weil man soll ja Menschen ernst nehmen, aber das geht für mich nicht.
2: Ich freue mich sehr auf Ihre Fragen, die Sie bestimmt schon in petto haben. Aber ich würde gern noch eine Frage an Herrn Pötzl weitergeben. Wenn man sich so intensiv mit der DDR-Geschichte befasst hat, dann hat man ja ein Interesse, tatsächlich nochmal die Sachebene aufzuklären, um dann zu besseren Antworten zu kommen, als ich sehne mich zurück zur DDR. Wie geht's Ihnen mit Menschen, die aber doch das so formulieren? Also offenbar, je weiter wir uns historisch entfernen, hatten Sie ja auch am Anfang gesagt, Herr Pötzl, dann doch die Vergangenheit sehr verklären.
0: Ja, es gibt von Peter Ensikat den schönen Buchtitel, das Schönste am Gedächtnis sind die Lücken. Da scheinen wir gerade zuzusteuern. Es wird eben, bestimmte Dinge werden ausgeblendet. Man sagt eben, es war nicht alles schlecht in der DDR. war sie auch nicht, aber es werden oftmals auch die falschen Argumente dafür eingeführt. Also es wird dann tatsächlich auf einer argumentativen Ebene auch versucht zu behaupten, was besser gewesen wäre. Könnte man jetzt noch ganz lange
2: sprechen. Also das ist beispielsweise der friedlichste Staat der Welt war.
0: Meine, das war doch ganz komisch. Damals 1989, Anfang Dezember, etwas, was die Leute zuallererst auf die Palme gebracht hat, war die Entdeckung dieses gigantischen Waffenlagers in Kabelsdorf bei Rostock. Damit hat eigentlich die Revolution und das Aufbegehren gegen Scheichs Koko begonnen. Nicht? Damals sind die Leute dafür auf die Straße gegangen und ja, sie sind natürlich enttäuscht gewesen. Dadurch ist es ja entstanden, man hat ihnen 40 Jahre lang erzählt, DDR-Friedensstaat. Und nun muss man feststellen, die DDR mit allen Ländern der Welt, die irgendwie Waffen wollten, Waffenhandel getrieben, wenn es nur Geld einbrachte. Ja, klar. Ne?
2: Ich freue mich auf Ihre Fragen.
3: Schönen guten Tag. Hochinteressante Diskussion, gerade weil wir uns heute auch auf Schalk Godukowski konzentrieren. Ich habe ein bisschen Schwierigkeiten zu sagen, die DDR mit ein paar Unebenheiten, naja, sollten wir ablehnen. Aber der Schalk Godukowski war ein solcher Drecksack, dass man im Buch besser gar nicht vorkommen lassen wollte. Er war doch, nach meinem Verständnis, das intelligente und weitsichtige Gesicht eines Systems, das ohne ihn nicht hätte funktionieren können. Und dass seinerseits Honecker und Co. auch wussten, auf wen sie sich einließen. Jetzt die Frage speziell auch mal an Sie, Herr Pötzel. Was trieb ein Schalk Golodkowski ab 89 um? Ich meine seine Transfers von der Rapid Park rüber zu Veritas, Liechtenstein, der Stiftung, die er netterweise noch Wahrheit genannt hatte. Das hatte er schon vor dem Mauerfall oder vor der Öffnung der ungarischen Grenze geöffnet. Weswegen, wofür wollte Schalk Golodkowski das Geld beieinander halten? Er selber lebte ganz gut, aber ja nicht exorbitant in der DDR.
0: Nö, aber es war immerhin die Millionärsecke in Bayern, in der er sich niedergelassen hat. Und dieses Anwesen war bestimmt nicht billig. Offiziell heißt es ja, er habe dafür ein Darlehen der Firma Merz bekommen. Ich glaube, dies ist ein bisschen ein Alibi dafür, dass er natürlich nicht zugeben mochte, dass er eigentlich aus eigenen Kräften, mit eigenen Mitteln dieses hätte finanzieren können. Sein Problem war ja, wie bei vielen, dass er eine Wende hingelegt hat, eine persönliche Wende, die zusammen mit seinem bisherigen Leben überhaupt nicht übereinging. Die Tatsache, dass er ja bis zum Dezember 1989 fest die Interessen der DDR vertreten hat, er hat ja nicht nur eben Koko betrieben, man muss ja sagen, in einer Art Nebenberuf war er ja auch Regierungsunterhändler, nämlich in all diesen finanziellen Dingen zwischen Bonn und Ostberlin. Also er hat die Transitabkommen beispielsweise ausgehandelt oder die für den Ausbau und die Renovierung der Autobahnen und der Bahnstrecken. Dieses war auch Schalk Golodkowski. Er hatte dadurch ein Standing in der Bundesrepublik, insbesondere beim damaligen Kanzleramtsminister Schäuble, auf den er sich sehr verlassen hat, auf dessen Rat auch er ja dann sich dem Bundesnachrichtendienst anvertraut hat. Also insofern habe ich das schon beschrieben, dass er sozusagen von dem Regierungsbeauftragten, der noch im November 89 mit Bonn über einen neuen Milliardenkredit verhandelte, damit es weitergehen sollte. Er wollte ja offensichtlich bis zuletzt die DDR retten. Es kam dann lediglich der Mauerfall dazwischen. Damit hatte die DDR ihr letztes Faustpfand aus der Hand gegeben. Dadurch hatte Schalk gar keine Verhandlungsmasse mehr. Vorher konnte man noch sagen, naja, Bonn besteht darauf, dass es gewisse Reiseerleichterungen, menschliche Erleichterungen gibt. Und dafür als Gegenleistung gibt es Geld. Das war ja nun entfallen. Die Mauer war runter und alle konnten reisen. Also insofern war natürlich Schalk klar, ich sagte ja schon im Grunde seit August 89, es geht zu Ende. Und er hat sich gewendet und hat sich dem BND anvertraut, hat dort ausgepackt, wirklich sehr viele Interne erzählt. Natürlich nicht das, was ihn belastet hätte. Ich habe ja die BND-Akten gesehen. Er hat natürlich immer sehr unterhaltsam herumgeschwafelt und die Leute haben sich damit auch zufrieden gegeben. Die haben ihn auch hofiert. Also muss ich noch vor Augen führen, der Präsident des Bundesnachrichtendienstes lädt Herrn Schalk Golodkowski zu einem Abendessen ein. Und es kommt immer noch hinzu, worüber ich heute noch schmunzeln muss, dass alle ihn immer Dr. Schalk-Golodkowski genannt haben, obwohl diese sogenannte Dissertation ja ein Machwerk war, also eine Handlungsanleitung zur Wirtschaftskriminalität. Aber er wurde in der Bundesrepublik hofiert und geschont, und dadurch kam ein Wandel zustande, dass er am Ende ja ein waschechter Kapitalist geworden ist, der natürlich von seinem Gehabe, von seiner Profession ohnehin immer war, aber innerhalb seines Systems.
4: Kann man aus heutiger Sicht sagen, dass dieser Milliardenkredit von 83 letztendlich den Bestand der DDR verlängert hat?
0: Ja, unwesentlich, unwesentlich. Aber man muss sich ja vorstellen, also der Staatshaushalt der DDR waren, glaube ich, so ungefähr 125 Milliarden Ostmark. Also insofern war eine Milliarde ein Tropfen auf dem heißen Stein. Das rettete eine Zeit lang. Außerdem ging es in Wahrheit gar nicht allein darum, diese eine Milliarde einzunehmen, sondern die DDR hat diese Milliarde sofort wieder im Westen angelegt und damit ihre eigene Bonität, also die Bonität ihrer Staatsbank, erhöht. Dadurch konnte sie wiederum mehr Kredite generieren. Also man spricht von 5-6 Milliarden, die man neue Kredite aus dem Westen bekommen konnte, dadurch, dass man diese Bonität vorweisen konnte.
2: Wenn jetzt keine weitere Frage kommt, habe ich aber noch eine an Jakob Hein, nämlich zurück zum Haschisch. Beziehungsweise Sie haben mal gesagt, Herr Hein, Sie glauben nicht an die Zukunftsfähigkeit von Hass. Inzwischen ist ja der Hass sehr verbreitet, aber auch der Konsum von Haschisch. Würden Sie sagen, als jemand, der sich auch mit psychoaktiven Pflanzen sehr gut auskennt, Sie haben auch ein Buch herausgegeben mit der Illustratorin Kat Mensching über die Kraft von psychoaktiven Pflanzen, hilft Hasch gegen Hass?
1: Es kommt ganz auf die Terpene an, würde ich sagen. Also
2: auf
1: die Terpene. Also das gibt ja so eine Zusammensetzung, wie viel THC und wie viel CBD da drin ist und welche Arten von CBD.
2: Da spricht
1: prinzipiell, glaube ich, wenn man sich in aller Ruhe einem gepflegten Rausch widmet. Also der Rausch des Hasses ist eines der hässlichsten Suchtmittel, denen man frönen kann. Und ich bevorzuge alles andere, auch wenn ich selber kaum was konsumiere, außer Liebe.
2: Das war jetzt schon ein wunderschöner zweiter Gedanke. Frei Haus. Aber wir haben noch eine Frage aus dem Publikum.
5: Ich habe immer gehört, dass zu einem Geschäft ja immer zwei Leute gehören. Der, der das Geschäft abwickelt, und der, der es entgegennimmt. Und letztlich sind ja die Milliarden, die erwirtschaftet wurden von Schalk, ja offensichtlich Devisen gewesen. Das heißt, diese besaßen ja offensichtlich Leute, die Devisen hatten. Also sprich, wo sind denn die zur Rechenschaft gezogen worden, die die Profiteure dieses Handels waren? Und warum hat man von denen so wenig erfahren? Oder hat man von denen so wenig erfahren, weil man dann so wenig von Herrn Schalk-Golodkowskis Zukunft erfahren hat? Weil vielleicht nicht alle auch wollten, dass vielleicht alle Namen genannt werden, alle Beziehungen genau aufgetragen sind. Ist es nicht vielleicht auch etwas, dass es zu unserer deutschen gemeinsamen Geschichte gehört, dass darüber einfach ein Deckel gesetzt wurde?
0: Ja, das hatte ich ja vorhin kurz schon erwähnt, also im Untersuchungsausschuss und auch sonst hat es eben kaum eine Rolle gespielt, einfach am Rande, dass natürlich westdeutsche Firmen an diesen Geschäften beteiligt waren, also gerade auch beim Unterlaufen von Embargo-Bestimmungen. Da ist sehr fantasiereich, sind also Rüstungsgüter so in Einzelteile zerlegt worden, dass jeder Einzelteil für sich genommen exportfähig war. Und dann wurden zum Teil sogar Experten in die DDR geschickt, die das dort wieder zusammengesetzt haben. Also das ist durchaus offen, klar.
2: Ich würde Sie gern noch mal um einen kurzen zweiten Gedanken bitten, Herr Hein und Herr Pötzel. Ich habe den Eindruck, Humor ist total wichtig, wenn wir über die deutsch-deutsche Vergangenheit sprechen, und ich kann Ihnen versprechen, dass Sie eine sehr humorvolle Premiere erleben werden und natürlich auch dieses Buch schon viel Gelegenheit zu schönem Lachen bietet. Aber die Frage an Sie beide nochmal: Brauchen wir heute angesichts der Situation, die wir auch immer wieder angesprochen haben, eine Partei, die große Erfolge bei den Wählerinnen hat, die Hass bewirtschaftet und eine große DDR-Nostalgie bedient. Brauchen wir mehr Humor oder mehr Aufklärung, wenn wir in die Zukunft blicken wollen?
1: Also ich verstehe das oder nicht. Ich sehe da keine Diskrepanz. Ich erinnere mich nicht an eine Zeit, besonders in Deutschland, wo wir weniger Humor gebraucht hätten. Also das gab es wahrscheinlich nie. Ich freue mich auf den Tag, wo wir sagen, ich glaube, jetzt ist ein bisschen zu viel. Jetzt können wir so 5% runtergehen. Aber da haben wir noch einen ganz weiten Weg vor uns. Also insofern, ich finde immer, dass man mehr lachen kann, weil Lachen eben befreit, Lachen verbindet, Lachen eben ganz viele positive Gefühle erzeugt und auch immer das und wie geht's weiter denken lässt, während ja eben Hass und schlechte Laune immer dazu führen, dass man sich noch mehr vergraben will, noch mehr abschotten will, noch weniger Lust hat, nach Lösungen zu suchen, weil das könnte ja noch schlechtere Laune machen. Also insofern, genau, brauchen wir immer mehr Humor und ich denke ja auch immer mehr Aufklärung, weil warum sollen wir uns tiefer in unsere selbstverschuldete Unmündigkeit begeben? Dafür habe ich noch nie einen Grund gesehen. Also ich finde, uns daraus zu befreien, fand ich immer einen guten Gedanken.
2: Also mit Kant und mehr Humor, Herr Pötzel.
0: Ja, also Humor, Komödien können aufklärerisch sein, befördern vielleicht mehr Aufklärung als nüchterne Sachbücher. Also insofern stimme ich dem vollkommen zu.
2: Ich kann Ihnen nur empfehlen, am besten beide Bücher zu erwerben und zu lesen, wie Grisha mit einer verwegenen Idee den Weltfrieden auslöste.
1: Beinahe, muss man sagen.
2: Beinahe und den Weltfrieden auslöste. Also normalerweise löst man ja einen Krieg aus. Also ich mag auch diese Ironie im Titel, diese vielen Böden der Ironie in diesem wunderbaren Titel. Und das Schattenreich des Alexander Schalk-Golodkowski ohne Doktor. Vom Entstehen und Verschwinden der DDR-Milliarden. Auch das wirklich ein wichtiger Buchtipp. Ich danke Ihnen ganz herzlich für Ihre Aufmerksamkeit, für Ihre Fragen. Und ich danke natürlich unseren Gesprächsgästen Jakob Hein und Christoph Pötzel. Herzlichen Dank. Man steigt nicht zweimal in denselben Fluss, hat Jakob Hein gesagt. Und die erstaunliche Ostalgie mancher Menschen im Osten der Republik sei auf der Gefühls- und ganz sicher nicht auf der Sachebene zu betrachten. Trotzdem glaube ich, dass wir ohne konkrete historische Aufarbeitung der deutsch-deutschen Vergangenheit nicht weiterkommen. Über die heute so verklärte DDR, aber auch über ihre Geschäfte mit der BRD gibt es noch sehr viel zu erzählen. Ich bin Natascha Freundl und das war der zweite Gedanke Ost. Unsere Kooperation mit dem Deutschen Theater Berlin im Kontext der Bühnenfassung von Jakob Heins Roman »Wie Grisha mit einer verwegenen Idee beinahe den Weltfrieden auslöste«. Schreiben Sie uns gern direkt an derzweitegedanke@radio3.de. 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
8: Um 20 Uhr mit Dorothea Echte. Drei Viertel der Bevölkerung in Deutschland halten die Maßnahmen der Bundesregierung gegen die hohen Energiepreise für unzureichend. Das zeigt der neue ARD-Deutschland-Trend. In der Umfrage geben 74% an, dass die schwarz-rote Koalition zu wenig gegen die Verteuerung tut. Beim neuen Tankrabatt ist das Meinungsbild gespalten. 47% halten ihn für richtig, 46% für falsch. Bundeskanzler Merz hat die Bedeutung der NATO für die internationale Stabilität hervorgehoben. Seit drei Generationen sorge das Bündnis für Sicherheit und Frieden im euroatlantischen Raum, sagte Merz in Münster. Dort wurde die NATO heute mit dem Internationalen Preis des Westfälischen Friedens ausgezeichnet. In Münster demonstrierten mehrere Gruppen dagegen, dass die Militärallianz mit einem Friedenspreis geehrt wird. Die Bundeswehr bekommt nächstes Jahr ihr erstes Drohnenregiment. Nach den Worten von Verteidigungsminister Pistorius sollen dort die Fähigkeiten im Umgang mit unbemannten Systemen gebündelt werden. Hauptstadtkorrespondent Dietrich Karl-Meurer.
9: Das Regiment soll Drohnen zur Aufklärung nutzen und gegnerische Drohnen abfangen. Auch unbemannte Fahrzeuge am Boden sind vorgesehen. Die Systeme sollen Reichweiten bis zu 500 Kilometer abdecken. Eine eigene Einheit soll zudem gegnerische Funk- und Datenverbindungen stören. Die Soldaten sollen dort auch neue Technik testen.
8: Die Europäische Union hat endgültig die Rechtsgrundlage für Abschiebezentren in Drittstaaten geschaffen. In einem letzten formellen Schritt stimmten jetzt die EU-Innenminister dem Gesetz zu. EU-Korrespondentin Katrin Schmidt.
10: Bis Ende des Jahres sollen erste Vereinbarungen zu sogenannten Return Hubs getroffen sein, also Abschiebezentren mutmaßlich auf afrikanischem Kontinent, in die in der EU abgelehnte Asylbewerber gebracht werden können. Gemeinsam mit Dänemark, Österreich, den Niederlanden und Griechenland hat sich Deutschland in einer Gruppe formiert, die solche Pilotprojekte schaffen möchte. Die Verhandlungen mit Partnerländern liefen, Ruanda und Uganda sind immer wieder im Gespräch, aber noch nicht bestätigt.
8: In Berlin haben Linke, Grüne und SPD ein erstes gemeinsames Vorgespräch nach der Abgeordnetenhauswahl geführt. Dabei ging es unter anderem um den Umgang mit Antisemitismus. Vertreter von Grünen und SPD hatten von der Linken verlangt, sich klarer von Judenhass in den eigenen Reihen zu distanzieren und das zur Bedingung für Sondierungsgespräche über eine Koalition gemacht. Ergebnisse wurden nicht bekannt. Soweit die Nachrichten. Das Wetter: in der Nacht zieht von West nach Ost ein Regengebiet durch, später im Westen wieder Auflockerungen. Die Tiefstwerte liegen zwischen 16 und 7 Grad. Morgen dann in der Südosthälfte zunächst noch unbeständig, in den übrigen Landesteilen wechseln sich Sonne und Wolken ab. Die Höchstwerte liegen bei 17 Grad im Thüringer Wald und 32 Grad im Breisgau. Und zum Abschluss die Zeit: es ist 20.03 Uhr.
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11: Seien Sie herzlich gegrüßt zum Konzertabend von Radio 3 vom RBB, gemeinsam mit MDR Klassik und NDR Kultur. Ich bin Renate Steininger. Im Mai dieses Jahres war der isländische Pianist Víkingur Ólafsson bei den Berliner Philharmonikern zu Gast, zusammen mit dem Dirigenten Semjon Bitschkow. Auf dem Programm standen unter anderem Beethovens 5. Klavierkonzert, entstanden während der Napoleonischen Kriege, und Schostakowitschs 5. Sinfonie, geschrieben im Schatten des stalinistischen Terrors. Eröffnet wurde der Abend mit der Coriolan-Ouvertüre, die Beethoven 1807 zum gleichnamigen Drama von Heinrich Joseph von Collin über den römischen Feldherrn Coriolan komponierte. Sie hören die Berliner Philharmoniker unter Leitung von Semjon Bitschkow in einer Aufnahme vom 29. Mai dieses Jahres in der Berliner Philharmonie.

0: Das war die Coriolan-Ouvertüre von Ludwig van Beethoven mit den Berliner Philharmonikern unter der Leitung von Semjon Bitschkow in einer Konzertaufnahme vom 29. Mai 2026 in der Berliner Philharmonie. Am Klavier jetzt der Solist des Abends, der isländische Pianist Víkingur Ólafsson. Er ist in einer musikalischen Familie aufgewachsen, umgeben von Beethovens Musik. Beethoven sei der absolute Held seiner Kindheit gewesen, meinte Ólafsson im Interview vor dem Konzert. Beim Spielen von Beethovens Musik entsteht eine tiefe Verbundenheit zwischen den beiden.
1: When I play his music, I feel like I am allowed to enter his incredible fantasy, his incredible existence, with all of the difficulties, with all of the triumphs, with all of the victories. All of the humanity, really.
0: Das fünfte Klavierkonzert ist ein eher ungewöhnlicher Fall unter den Werken Beethovens. Es gibt kaum Schatten und ist fast durchgehend in Dur komponiert. Der heroische erste Satz, wie ein Gebet der zweite und wie ein Volkstanz der dritte. Es ist eines seiner fröhlichsten Werke. Erstaunlich, wenn man weiß, unter welch persönlich tragischen Umständen Beethoven es komponierte.
1: I would say this is actually a rather unusual piece for Beethoven, because it's not a piece of incredible dramatic contrast, so to say. It's one of the happiest works he ever wrote. You know, you have this triumphant, heroic first movement, which is huge in scale. Then you have in E flat major, then you have a very sort of optimistic prayer in the second movement, you know, which goes into the rondo, which is as happy as it gets, really, almost like a country dance, you know. But all of it is more or less in major. There's not so many clouds in this concerto. And I think that's actually remarkable if you think that Beethoven, when he wrote this piece and when he was about to premiere it himself, he was going through some of the most difficult personal circumstances. He was finally having to accept that he was absolutely becoming deaf and he could not play concerts anymore.
0: Wie alle seine Klavierwerke bis dahin wollte Beethoven auch dieses selbst uraufführen. Doch inzwischen war er komplett ertaubt und musste die Uraufführung schließlich seinem Schüler Karl Czerny überlassen. Hören wir Ludwig van Beethovens fünftes Klavierkonzert in S-Dur, Opus 73. Mit Víkingur Ólafsson und den Berliner Philharmonikern unter der Leitung von Semjon Bitschkow.

Das war Beethovens 5. Klavierkonzert in S-Dur Opus 73 mit Víkingur Ólafsson am Klavier und den Berliner Philharmonikern unter Leitung von Semjon Bitschkow. Als Zugabe spielte Víkingur Ólafsson im Anschluss die er aus Bachs Orchestersuite Nummer 3 in einer eigenen Bearbeitung für Klavier.

Das war Johann Sebastian Bachs Air, gespielt von Víkingur Ólafsson als Zugabe zu Beethovens Klavierkonzert am 29. Mai 2026 in der Berliner Philharmonie. Im zweiten Teil des Konzerts stand Dmitri Schostakowitschs fünfte Sinfonie aus dem Jahr 1937 auf dem Programm. Offiziell wurde die fünfte Sinfonie als Schostakowitschs Rückkehr zur sowjetischen Linie gefeiert, nachdem er zuvor durch das stalinistische Regime massiv unter Druck gesetzt worden war. Er lieferte der Zensur genau das, was sie hören wollte. Das heißt, ein monumentales, tonales Werk mit einem Sieg am Ende. Doch er drückte darin durch verdeckte musikalische Mittel Tragik und stummen Protest gegen die stalinistische Tyrannei aus. Der Dirigent der Aufführung, Semjon Bitschkow, ist ein Schostakowitsch-Experte mit besonderem Feingefühl für die Tiefe und die Abgründe dieser Musik. Es spielen die Berliner Philharmoniker.

Musik von Dmitri Schostakowitsch. Die fünfte Sinfonie in D-Moll Opus 47, gespielt von den Berliner Philharmonikern unter der Leitung von Semjon Bitschkow. Die Aufnahme entstand am 29. Mai 2026 in der Berliner Philharmonie. Und damit geht unser Konzertabend zu Ende. Mit dabei waren Víkingur Ólafsson am Klavier, Semjon Bitschkow am Dirigentenpult und die Berliner Philharmoniker. Ich, Renate Steininger, bedanke mich fürs Zuhören und wünsche Ihnen noch einen schönen Abend.

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1: Um 22 Uhr mit Thomas Haag. Guten Abend. Drei Viertel der Bevölkerung in Deutschland halten die Maßnahme der Bundesregierung gegen die hohen Energiepreise für unzureichend. Das zeigt der neue ARD-Deutschland-Trend. Auch insgesamt verliert die schwarz-rote Koalition weiter an Zustimmung. Aus dem Hauptstadtstudio Christina Nagel.
2: 89% sagen in der repräsentativen Umfrage, dass sie weniger oder gar nicht zufrieden sind mit der Arbeit der Bundesregierung. Wenn jetzt Bundestagswahl wäre, dann würde die AfD weiter vorn liegen mit 27%. Dahinter die CDU, die leicht verliert und jetzt bei 20% liegt. Die Grünen verbessern sich leicht auf 16. Die SPD bleibt bei 13% und die Linke käme auf 11%.
1: Die Bundeswehr stellt ein eigenes Drohnenregiment auf. Bis zu 600 Soldatinnen und Soldaten werden dem Verband angehören, wie Verteidigungsminister Pistorius ankündigte. Das Regiment solle Reichweiten bis zu 500 Kilometer abdecken. Mit dem Schritt wolle man Kompetenzen im Umgang mit Drohnen und anderen unbemannten Kampfsystemen bündeln, so Pistorius weiter. Bundeskanzler Merz hat die Bedeutung der NATO für die internationale Stabilität hervorgehoben. Seit drei Generationen sorge das Bündnis für Sicherheit und Frieden im euroatlantischen Raum, sagte Merz in Münster. Dort wurde die NATO heute mit dem Internationalen Preis des Westfälischen Friedens ausgezeichnet. In Münster demonstrierten mehrere Gruppen dagegen, dass die Militärallianz mit einem Friedenspreis geehrt wird. Linke, Grüne und SPD in Berlin haben nach der Abgeordnetenhauswahl ein erstes Vorgespräch geführt. Spitzenvertreter der drei Parteien bezeichneten den Austausch anschließend als konstruktiv. Angela Ulrich, RBB 24, Landespolitik.
3: Ausdrücklich bleiben alle drei Seiten dabei, dass es sich weiterhin um Vorgespräche handelt und noch nicht um Sondierungen. Knackpunkte dabei sind vor allem die zuletzt heftig diskutierten Themen Antisemitismus und organisierte Kriminalität. Grüne und SPD drängen auf gemeinsame Verabredungen mit der Linken. Wie diese genau aussehen werden, ist bisher unklar.
1: Bahnreisende brauchen ab morgen früh auf der Strecke zwischen Berlin und Hannover deutlich länger. Grund sind Sanierungsarbeiten, die mehr als ein Jahr lang dauern werden. Laut Bahn werden Weichen, Gleise und Oberleitungen erneuert. In dieser Zeit werden die Fernzüge über Magdeburg und Braunschweig umgeleitet. Die Fahrzeit zwischen Berlin und Hannover verlängert sich dadurch auf fast 3 Stunden. Soweit die Nachrichten. 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Das Wetter. Nachts haben wir im Westen dichtere Wolken, sonst ist es eher locker bewölkt und trocken. Die Tiefstwerte liegen bei 15 bis 7 Grad. Morgen haben wir dann mehr Wolken als Sonne und vormittags kann es in der Westhälfte auch etwas Regen geben, bei maximal 18 bis 21 Grad.
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4: Und dazu begrüßt sie heute Eva Garte. Schönen guten Abend. Erneut und nun endgültig wurde das Berliner X-Jazz-Festival für 2026 abgesagt. Es hätte im Herbst stattfinden sollen. Ein Schlag für die junge Jazzszene der Hauptstadt, denn seit mehr als 10 Jahren ist das Festival inklusive des angeschlossenen Labels ein Tummelplatz für junge Berliner Künstler und Künstlerinnen. Wir hören in dieser Sendung, was bei ihnen passiert, trotz Festivalabsage. Luminaya ist so eine. Gebürtig kommt sie aus Santa Fe, New Mexico. Ihre Anfänge liegen im Blues und Folk, den sie mit ihrem Großvater auf der Straße gespielt hat. Mittlerweile lebt sie in Berlin und zuletzt hat sie ihre EP Unspoken Words to Past Love veröffentlicht. Und daraus hören wir jetzt den Titel Chapter 2 Strawberry Wine. Luminaya.

Ja, Einflüsse aus Neo Soul, R&B und Spiritual Jazz, all das verarbeitet Luminaya in ihrer Musik. Sie hätte bei der diesjährigen Herbstausgabe des X-Jazz Festivals auftreten sollen. Diese Veranstaltung wurde nun endgültig abgesagt. Das X-Jazz Festival hat Insolvenz angemeldet. Es gibt aber ein paar Konzerte, die andere Veranstalter quasi übernommen haben und die man mit einem bereits gekauften X-Jazz Festival Ticket besuchen kann. So zum Beispiel das des südafrikanischen Pianisten und Komponisten Endoduso Makatsini. Der veröffentlicht auf dem legendären Jazzlabel Blue Note und ist nebenbei auch noch renommierter Musikwissenschaftler.

Endoduso Magazzini aus Südafrika. Er spielt am 11. Oktober live in der Emmauskirche Berlin. Ein Konzert, das eigentlich Teil des X-Jazz-Festivals sein sollte und jetzt nach dessen Absage davon unabhängig veranstaltet wird. Ja, dass das X-Jazz-Festival, das es bereits seit 2014 gibt, überhaupt abgesagt wurde, liegt an der fehlenden Förderung. Nach unverbindlichen positiven Signalen aus der Behörde wurde die eingeplante Förderung nun doch kurzfristig abgelehnt durch die Senatsverwaltung für Kultur des Landes Berlin und das Ganze nur 5 Wochen vor Festivalbeginn. Die Senatsverwaltung hat zu dieser Absage auch schriftlich Stellung genommen und da heißt es, bei der Prüfung der Verwendungsnachweise aus vergangenen Förderjahren sind Unregelmäßigkeiten festgestellt worden. Daraus sind Rückforderungen entstanden, die noch offen sind und darum sei es nach den Regeln der Haushaltsförderung nicht möglich, die Förderung zu bewilligen. Dahinter steckt wohl ein unauflösbarer Widerspruch, denn laut Festivalleiter Sebastian Studnitzky ergeben sich die beanstandeten Unregelmäßigkeiten nämlich daraus, dass die Vorgaben mit einer normalen Festivalplanung und Organisation zwangsläufig kollidieren müssen. Die Vorgaben sehen zum Beispiel vor, dass Rechnungen, also zum Beispiel für Flüge der Künstler und Künstlerinnen und so weiter, erst bezahlt werden dürfen, wenn eine Förderzusage vorliegt. Da die Förderzusage aber immer erst kurz vor dem Festival kommt, kann damit gar nicht so lange gewartet werden. Das sei schlicht unrealistisch. Also eine verfahrene Situation. Wir hören dennoch Musik von einem Musiker, der beim X-Jazz dieses Jahr hätte auftreten sollen, von Ludwig Wandinger. Der kommt aus Weilheim, ist Schlagzeuger, Komponist, Produzent und bildender Künstler und lebt mittlerweile ebenfalls in Berlin. Er war dieses Jahr übrigens für den Deutschen Jazzpreis nominiert. Sein aktuelles Projekt nennt sich Mug und damit bewegt er sich schon recht weit weg vom Jazz in Richtung No Wave, experimentelle elektronische Musik bzw. Ambient.

Ludwig Wandinger mit seinem aktuellen Duo Mug. Das Debütalbum ist im Mai erschienen und heißt The Well. Und mit der Berliner Indie-Rockband Rumor steht Ludwig Wandinger demnächst auch auf der Bühne, und zwar am 22. Oktober im Neue Zukunft in Berlin. Ja, dass die Musiker und Musikerinnen aus dem Umfeld des X-Jazz-Festivals permanent spannende neue Musik machen und originelle Projekte auf die Beine stellen, das ist keine Frage. Das passiert unabhängig vom Festival. Und diese kreativen Köpfe und ihren Output wollen wir mit dieser Sendung in den Fokus rücken. Eine solche Band ist auch Bobby Rausch, ein Berliner Saxophon-Bass-Klarinetten-Trio, bestehend aus Lutz Streun, Oleg Hollmann und Nico Stahlmann. Ihre Musik verbindet Jazz mit Hip-Hop und Elektrobeats zu einem sehr kraftvollen, heftigen, aber auch tanzbaren Club-Sound. Und seit ihrem Debüt beim X-Jazz-Festival im Jahr 2015 ist die Band fester Bestandteil der damit verbundenen Szene und hat bereits bei verschiedenen Ausgaben des Festivals gespielt. Wir hören jetzt Bobby Rausch mit zwei Titeln, The Fact of Rain und Calling.

Ein ziemlich kompromissloser Sound, der zumindest mir großen Spaß macht. Das Berliner Trio Bobby Rausch war das mit zwei Titeln aus ihrem Album Stones and Stars, erschienen 2025. Ja, eine weitere Formation, die beinahe exemplarisch für die spezielle genreübergreifende Jazz-Definition des X-Jazz-Festivals ist, ist das Moses Jofi Trio aus Berlin. Die Band um den Pianisten und Keyboarder gleichen Namens hat einen Sweet Spot gefunden, genau an der Schnittstelle von Jazz, Hip-Hop, elektronischer Musik und zeitgenössischem R&B. Als die X-Jazz-Macher im Frühjahr dieses Jahres eine abgespeckte Version des Festivals auf die Beine gestellt haben, hat das Moses Jofi Trio sein Konzert als Release-Show für ihre aktuelle EP genutzt, die da heißt Chasing Light, und daraus hören wir den Opener Zero. Moses Jofi an den Keys, Roman Klobe Bass und Noah Fürbringer Schlagzeug.

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Lucas Akintaya alias Adeolu. Er ist Schlagzeuger und Komponist und gehört ebenfalls zur jüngeren Generation der Berliner Jazzszene. Akintaya ist mehrmals beim X-Jazz Festival aufgetreten, sowohl unter seinem eigenen Namen bzw. mit seinem Projekt Use als auch als Adeolu. Und seine Musik ist auf Veröffentlichungen im Umfeld von X-Jazz zu hören, zum Beispiel auf der Compilation Entangled Grounds – The Sound of X-Jazz Berlin. Neben Künstlern übrigens wie Moses Jofi oder auch Abashe. Abashe ist das Musikprojekt des ungarischen Keyboarders, Produzenten und Komponisten Szabolcs Bogner, der seit 2018 in Berlin lebt. Bogner hat eine klassische Musikausbildung, bezieht in seiner Musik neben Jazz aber auch Einflüsse aus Elektronika, Hip-Hop, ungarischer Folklore sowie westafrikanischen und afro-brasilianischen Grooves mit ein. Wir hören zwei ganz frische Titel von ihm. Sie sind vorab veröffentlicht aus seinem neuen Album, das erst am 6. November erscheint.

Sabolcs-Bogner alias Abashe. Am 5. November spielt er ein Konzert im Gretchen in Berlin. Ja, die Absage des X-Jazz-Festivals dürfte für die junge Jazzszene der Hauptstadt ein einigermaßen großer Schock sein, denn mehr als bei anderen Jazz-Festivals hat man dort auch Schnittstellen zu aktuellen Club-Sounds, zu Hip-Hop oder Global-Pop gefunden, eine stilistische Ausrichtung, die für Berlin extrem nahe liegt. Aber nicht alle Künstler, die beim X-Jazz jetzt im Oktober auftreten sollten, gehen mit ihrem Sound in diese spezielle Richtung. Richard Koch zum Beispiel macht mit seiner Band Rays of Light rein akustische, herrlich schwungvolle und tänzerische Musik. Es ist ein Quintett mit einer außergewöhnlichen Besetzung bzw. Instrumentierung und es besteht neben Richard Koch an der Trompete aus Fabiana Striffler, Violine, Valentin Butt, Akkordeon, Andreas Lang, Kontrabass und Nora Thiele, Rahmentrommel. 2025 ist das Debütalbum dieser Formation erschienen und auf dem verbinden sie Jazz mit Balkanklängen, Klezmer und mediterraner Folklore.

Rays of Light, ein musikgewordener Lichtstrahl von Richard Koch und seiner Band. Sein Konzert im Rahmen des X-Jazz Festival findet nun leider nicht statt. Ein anderes konnte allerdings quasi gerettet werden, nämlich das von Momoko Gill. Momoko Gill ist in Japan und den USA aufgewachsen, wohnt derzeit in London und ihr musikalischer Werdegang ist alles andere als geradlinig verlaufen. Sie hat nämlich erst Anthropologie und Soziologie studiert und anschließend beim Fernsehen gearbeitet. Aber das war nicht das Richtige für sie, denn eigentlich wollte sie immer schon Musik machen. Und der Wendepunkt kam für sie während der Pandemie. Heute sitzt Momoko Gill nicht nur am Schlagzeug, sondern schreibt auch eigene Songs und singt. Und ihr Debütalbum Momoko ist Anfang des Jahres erschienen. Hier ist daraus der Titel Heavy.

Momoko Gill. Derzeit noch ein Geheimtipp der britischen Jazz- und Elektronikszene, aber wahrscheinlich nicht mehr lange. Ihr Konzert, das im Rahmen des X-Jazz-Festivals stattfinden sollte, ist von anderen Veranstaltern übernommen worden und findet somit statt am 10. Oktober im Haus der Visionäre in Berlin. Ja, und damit geht diese Stunde Jazz auch so langsam zu Ende. Einen letzten Titel habe ich noch für Sie von Enduduso Macazzini, den wir anfangs schon mal gehört haben. Auch sein Konzert findet ja glücklicherweise statt am 11. Oktober in der Emmauskirche in Berlin. Ja, und wenn Sie mit der jungen Berliner Jazzszene gemeinsam trauern wollen um das X-Jazz-Festival in Berlin, das nach der erneuten Förderabsage vor der Insolvenz steht, dann gibt es auch eine Gedenkveranstaltung, die sogenannte X-Jazz Funeral Party am 9. Oktober ab 18 Uhr im Sonnenraum in Berlin. Ich bin Eva Garte, ich wünsche Ihnen eine angenehme Nacht und jetzt gibt's nochmal Enduduso Macazzini aus Südafrika.

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1: Um 23 Uhr mit Thomas Haag. Guten Abend. Drei Viertel der Bevölkerung in Deutschland halten die Maßnahmen der Bundesregierung gegen die hohen Energiepreise für unzureichend. Das zeigt der neue ARD-Deutschland-Trend. Auch insgesamt verliert die schwarz-rote Koalition weiter an Zustimmung. Aus dem Hauptstadtstudio Christina Nagel.
2: 89% sagen in der repräsentativen Umfrage, dass sie weniger oder gar nicht zufrieden sind mit der Arbeit der Bundesregierung. Wenn jetzt Bundestagswahl wäre, dann würde die AfD weiter vorn liegen mit 27%. Dahinter die CDU, die leicht verliert und jetzt bei 20% liegt. Die Grünen verbessern sich leicht auf 16. Die SPD bleibt bei 13% und die Linke käme auf 11%.
1: Die Bundeswehr bekommt nächstes Jahr ihr erstes Drohnenregiment. Nach den Worten von Verteidigungsminister Pistorius sollen dort die Fähigkeiten im Umgang mit unbemannten Systemen gebündelt werden. Hauptstadtkorrespondent Dietrich Karl Meurer.
3: Das Regiment soll Drohnen zur Aufklärung nutzen und gegnerische Drohnen abfangen. Auch unbemannte Fahrzeuge am Boden sind vorgesehen. Die Systeme sollen Reichweiten bis zu 500 Kilometer abdecken. Eine eigene Einheit soll zudem gegnerische Funk- und Datenverbindungen stören. Die Soldaten sollen dort auch neue Technik testen.
1: Das erste Dreiergespräch zwischen Linken, Grünen und SPD nach der Berliner Abgeordnetenhauswahl ist aus Sicht der Beteiligten konstruktiv verlaufen. Ergebnisse wurden aber nicht benannt. Man habe absolute Vertraulichkeit vereinbart, hieß es. Für das Wochenende sind weitere Runden geplant. Ein zentrales Thema war der Umgang mit Antisemitismus. Vertreter von Grünen und SPD hatten von den Linken verlangt, sich klarer von Judenhass in den eigenen Reihen zu distanzieren und das zur Bedingung für Sondierungsgespräche über eine Koalition gemacht. Bahnreisende brauchen ab morgen früh auf der Strecke zwischen Berlin und Hannover deutlich länger. Grund sind Sanierungsarbeiten, die mehr als ein Jahr lang dauern werden. Laut Bahn werden Weichen, Gleise und Oberleitungen erneuert. In dieser Zeit werden die Fernzüge über Magdeburg und Braunschweig umgeleitet. Die Fahrzeit zwischen Berlin und Hannover verlängert sich dadurch auf fast 3 Stunden. Die deutsche Fußballnationalmannschaft hat ihren ersten Sieg mit dem neuen Bundestrainer Klopp gefeiert. Im dritten Spiel der Nations League schlug die DFB-Elf am Abend in München Serbien mit 2:0. Als nächstes gibt es am Sonntag das Rückspiel in Griechenland. Soweit die Nachrichten. 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Das Wetter. Nachts haben wir im Westen dichte Wolken, sonst ist es eher locker bewölkt und es bleibt auch trocken bei Tiefstwerten von 15 bis 7 Grad. Morgen haben wir dann mehr Wolken als Sonne und vormittags in der Westhälfte auch immer wieder mal etwas Regen bei 18 bis 21 Grad.
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4: Symphonie Pathétique von Klaus Mann. Wir senden heute die 13. von 18 Folgen unserer Lesung. Peter Iljitsch Tschaikowski hat einen Brief seiner Gönnerin Frau von Meck erhalten. Sie kann seine Jahresrente nicht mehr zahlen, weil sie geschäftlich ruiniert ist. Er antwortet ihr verständnisvoll und dankbar für die Jahre ihrer Unterstützung. Doch dann erfährt er, dass ihr sogenannter Ruin eine Lüge ist. Mit einem Schlag schwindet ihre Seelenverwandtschaft und ihr Glaube an ihn, und seine Musik wird zur lächerlichen Illusion. Trost bringt ihm eine Reise nach Tiflis, wo Tschaikowski gefeiert wird. Auf dem Rückweg nach St. Petersburg besucht er seine kranke Schwester Sascha in Kamjenka. Beide ahnen, dass sie nicht mehr lange leben wird. Trotzdem stimmt Sascha zu, dass Tschaikowski ihren Lieblingssohn Wladimir mitnimmt nach St. Petersburg. Es liest Silvester Groth.
5: Der junge Wladimir verließ mit seinem berühmten Onkel das Landhaus in Kamjenka bei Kiew, wo seine arme Mutter, unbeweglich liegend, hartnäckig leidend, ihren stummen Dialog mit dem gestrengen, weit Entfernten zu Ende führte. Der junge Wladimir verbrachte den Winter in St. Petersburg, oder er begleitete den berühmten Onkel nach Moskau und Frolowskoje. Nun war er also wirklich dabei. Er fand das Leben in den großen Städten, das Leben nahe beim geliebten und bewunderten Peter Iljitsch in seiner immer spannenden, immer überraschenden Realität nicht weniger köstlich und nicht minder erregend, als er es sich ausgemalt hatte. Der ganze Winter war ein Fest und ein hinreißendes, übrigens anstrengendes Abenteuer. Heißhunger und Enthusiasmus seiner Jugend stürzten sich mit gleicher Gier in die Vergnügungen wie in die Probleme. Das elegante Nachtlokal, wo die betrunkenen Offiziere Champagnerflaschen gegen die Wand und die französischen Chansonetten ihre Beine in die Luft warfen, erregte ihn kaum weniger als die politische Geheimversammlung, an der er nicht ohne Gruseln und gleichsam zu seiner eigenen Verwunderung teilnahm. Der Jüngling bewegte sich wie in einem Zustand beständiger Trunkenheit, ganz benommen von den leidenschaftlichen Diskussionen mit Kameraden über Gott und die Welt, von der Musik der großen Opernabende und Konzerte, vom innig angeregten Gespräch mit Peter Iljitsch, von den Blicken, Gesten und Parfums der Frauen. Der Winter verging ihm wie ein gar zu schöner Traum. Jeder Tag bis zum Rande gefüllt mit Eindrücken, Ereignissen, Überraschungen, heftigen oder zarten Beglückungen. Wie lange war ein Winter in Kamienka gewesen? Hier waren zwar die Tage ereignisreicher, aber die Wochen und Monate hatten ein beflügeltes Tempo. Jetzt schrieb man schon den März 1891. Peter Iljitsch war in Frolovskoje gewesen, ausnahmsweise allein. Denn er hatte intensiv zu arbeiten. Es galt, die ersten Notizen zu einem Ballett und zu einer einaktigen Oper zu machen, die der Intendant der Kaiserlichen Oper bei ihm in Auftrag gegeben. Nun wollte er nur ein paar Tage in St. Petersburg bleiben. Dann würde er über Berlin nach Paris fahren, um sich in Le Havre nach Amerika einzuschiffen. Er hatte sich nach langen Kämpfen und einer ausführlich wechselvollen Korrespondenz schließlich doch dazu entschlossen, die große amerikanische Tournee anzutreten. »Es wird schauerlich werden, und die Amerikaner wollen sich nur über mich lustig machen. Es ist gewiss ein Missverständnis von ihrer Seite, dass sie mich überhaupt aufgefordert und mir so viel Geld angeboten haben. Sie meinen, dass ich die neue russische Musik repräsentiere?« »Was kommt davon, wenn man die weisen Schriften des Herrn Cäsar Cui nicht gelesen hat? Die Herren in New York wissen es eben einfach nicht, dass ich gar kein echter, urwüchsiger Slave bin, sondern der unedle Bastard von einem Pariser Ballettfabrikanten, einem deutschen Pathetiker und einem asiatischen Wilden. Ich brauche aber Geld«, sagte er abschließend mit einem rauen Lachen. Er hatte in seinem Apartment im Hotel Rassia eine kleine Feierlichkeit arrangiert, ein intimes Abschiedsfest für Bob und seine Freunde vor der großen Trennung der Amerikareise. Man kam aus der Oper. Die jungen Leute, ein paar Studenten, ein paar Musiker, ein paar Militärschüler, waren im Abendanzug oder in Uniform. Der Diener Alexei und ein Kellner des Hotels reichten die Tabletts mit den Champagnergläsern und dem Kaviar herum. Peter Iljitsch dachte, während er Alexei eine neue Sektflasche öffnen sah, einen flüchtigen Augenblick lang: »Du lieber Himmel, wie wird die Rechnung aussehen, die man mir morgen früh präsentiert? Dieser Winter mit Bob war der kostspieligste meines Lebens, vielleicht auch der schönste. Wenn ich nicht einen hübschen Haufen Dollars aus Amerika mitbringe, dann bin ich wohl wieder mal ein ruinierter Mann und muss alles versetzen, Pelz und Uhr.« Einer der jungen Leute hatte das Fenster geöffnet. »Es ist so rauchig hier drin«, sagte er. »Und draußen spürt man schon etwas vom März. Der Frühling ist am schönsten, wenn er gerade erst anfängt.« Es war ein junger Graf Lüttke, der sprach. Ein langer, eleganter Bursche mit dem Monokel im eiförmigen, hübschen, ziemlich leeren Gesicht. Er und sein Bruder, der sich auch in der kleinen Gesellschaft befand, waren die flottesten und lebenslustigsten von Wladimirs guten Freunden. Sie hielten sich Pferde und Wagen, hatten richtige Schulden,

Ach, nun kommen ja auch bald die weißen Nächte. Und man kann auf dem Neva-Prospekt spazieren um Mitternacht. Es riecht nach Herben und fremden Blüten. Und wer kommt einem denn da entgegen? Ein so schmales Mädchen, Nastjenka! Alle jungen Leute hatten ein gerührtes und entzücktes kleines Lachen. Denn jeder von ihnen hatte die wundervolle Geschichte gelesen, auf die der Träumer im billigen Jackett anspielte, Dostojewskis fantastischen Liebesroman von den weißen Nächten. Es gehörte zu den Selbstverständlichkeiten dieser Jugend, dergleichen zu kennen. Sogar die eleganten Brüder Lüttke mussten tun, als wüssten sie genau Bescheid. Ich war ganz verliebt in Nastjenka, als ich das kleine Buch zum ersten Mal gelesen hatte, gestand Wladimir, dessen schmales Gesicht mit dem beweglichen Mund und dem reichen Haar über dem hohen Kragen seines Abendanzugs besonders weich und kindlich, dabei aber etwas ermüdet schien. Ja, ich wusste genau, wie alles zugegangen und wie süß es gewesen war. Diese Stimmung, nachts am Kanalufer, wo man sonst um diese Zeit keine lebende Seele trifft. Mir aber erscheint Nastjenka. Ach, bald wird sie mir die Geschichte ihrer unglücklichen Jugend erzählen, die Geschichte von der Großmutter, an die mit Stecknadeln geheftet sie ihre Tage verbringen musste, und vom schönen jungen Mann, der sie in die Oper geführt und ihr die Treue versprochen hat, der verschwunden ist und auf den sie wartet. Wladimir verstummte gerührt. Einer seiner jungen Freunde sagte lachend, »Der kleine Bob ist verliebt in alle Nastjenkas von St. Petersburg. Er wird immer noch rot, wenn eine Dame ihn anschaut, und wenn sie ihm gar zulächelt, möchte er vor Verwirrtheit und Entzücken in die Erde versinken.« »Und er wird auch jetzt wieder rot, weil wir davon sprechen«, stellte amüsiert einer der Grafen Lüttke fest. »Gefallen dir die Frauen von St. Petersburg?« fragte Peter Ilitsch mit einer weichen, gedämpften Stimme. Ein junger Mann in Kadettenuniform rief aus, »Und ob die Weiber von St. Petersburg ihm gefallen? Es gibt doch eine gewisse, mit der er überall zu sehen ist, so ein Mädchen aus gutem Hause, eine ganz feine und kostbare.« Wladimir, der noch tiefer errötete, winkte ihm heftig zu schweigen. »Lasst doch, lasst doch!« Und er fügte beinahe zornig hinzu, »Der Frühling macht euch geschwätzig.« »Der Winter ist kaum zu Ende und hier herrscht schon eine Stimmung wie im Mai.« Peter Ilitsch, der sprach, hatte ein wehmütiges Lächeln. »Ihr habt es so eilig, den Winter loszuwerden. Dabei war es doch ein recht guter Winter.« »Eine kolossale Saison«, konstatierte einer der beiden Lüttkes mit kennerhafter Befriedigung. So fingen plötzlich alle an, im Durcheinander von den Ereignissen der Saison zu reden, die hinter ihnen lag. Einige ihrer Höhepunkte hatten sie alle mitgemacht, zum Beispiel die große Pik-Dam-Premiere Anfang Dezember, die ein gesellschaftliches Ereignis ersten Ranges und ein rauschender Erfolg gewesen war, oder die Hamlet-Aufführung Lucien Guitrys Benefiz im Michaelstheater mit Tschaikowskis Musik, oder das elegante Wohltätigkeitskonzert des Patriotischen Frauenvereins, wo freilich Peter Ilitsch Tschaikowski, der vor einem ahnungslosen, versnobten Publikum die dritte Suite dirigieren musste, sehr im Schatten des berühmten Sängerpaars Gebrüder Reschke und der noch berühmteren Madame Melba stand. Diesen musikalisch-mondänen Festlichkeiten hatten sie alle beigewohnt. Von Peter Ilitsch mit Freibilliers versorgt oder wie die Brüder Lüttke in eigener Loge. Ein kleinerer, intimer Kreis aber, Wladimir und die nächsten Freunde, waren auch Zeugen gewesen gewisser inoffizieller Ereignisse, die sich hinter den Kulissen abgespielt hatten. Zum Beispiel der Tobsuchtsanfälle Tschaikowskis, als man Pik Dam aus purer Infamie, wie er behauptete, nach der 13. Vorstellung vom Spielplan absetzte, obwohl das Haus immer ausverkauft war, wenn diese Oper gegeben wurde. Damals hatte Peter Ilitsch in seinem grimmigen Verfolgungswahn behauptet, der Zar selber wäre verantwortlich für diese schnöde Ungerechtigkeit, die man ihm, dem Komponisten Tschaikowski, angetan. »Der Zar verachtet mich«, hatte Peter Ilitsch geschrien, das Antlitz dunkel verfärbt, mit beiden Füßen stampfend und die Augen voll Tränen. »Der Zar hat mich immer verachtet. Auch über Dornröschen hat er sich sehr spöttisch geäußert. Er verachtet überhaupt die russische Musik. Man sieht seine Majestät nur dann im Theater, wenn es italienische oder französische Gastspiele gibt.« Außer dem bestürzten Intendanten hatten Wladimir und ein paar der nächsten Freunde diesen völlig

0: unbeherrschten, beinahe aufrührerischen Ausbruch Peter Iljitschs mit angehört und mit angeschaut. Es war eine fürchterliche Szene gewesen. Die elegante und musikalische Welt von St. Petersburg und von Moskau hatte über sie gesprochen. Man musste sie entschieden zu den pikantesten Environments der Saison zählen. Nun machte es der junge Graf Lütke nach, wie der Intendant Wsewolowski in seiner Bestürztheit zum Grafen Woronzow gelaufen war und wie Graf Woronzow sich über den sehr heiklen Fall mit dem Grafen Obolensky beraten hatte. Dann war Graf Woronzow wieder beim Intendanten Wsewolowski erschienen und hatte bei diesem die beruhigende Versicherung abgegeben, Graf Obolensky hätte auf dem letzten Hofball an allerhöchster Stelle die Konversation auf den Kompositeur Tschaikowski gebracht. Der Kompositeur Tschaikowski könnte davon überzeugt sein, dass die kaiserliche Loge an allem, was er schreibe, allergnädigst interessiert wäre. Man setze dort große Hoffnungen auf sein Ballett La Case Noisette, wie auf seine einaktige Oper König Renés Tochter, und habe die Ansicht geäußert, ce sera le clou l'hiver prochain. Intendant Wsewolowski hatte zum Abschluss der ganzen Affäre väterlich besorgt von Peter Iljitschs merkwürdigem und unglücklichen Charakter gesprochen. »Warum quälen Sie sich mit Hirngespinsten, mon cher?« hatte der freundliche Gönner gefragt. Der junge Graf Lütke konnte die Sprechweise aller dieser feinen Herren sehr komisch und sehr treffend kopieren, so dass Peter Iljitsch und der ganze Kreis von jungen Leuten sich herzlich amüsierten. Bei der Nennung seiner neuen Werke aber, des Nussknackers und der kleinen Oper, war Tschaikowski ernst geworden. »Mir ist gar nicht sehr wohl bei diesem Auftrag der Intendanz«, sagte er. »Ich bin ein alter, verbrauchter Mann, und trotzdem bin ich fast der einzige russische Komponist, der in den Spielplan der Opernhäuser von Moskau und St. Petersburg kommt, in dem sonst nur Ausländer vertreten sind. Wie bitter müssen meine Kollegen sich beklagen, die gar nicht aufgeführt werden, während ich schon zornig bin, wenn man meine Oper nach 13 Vorstellungen vom Spielplan nimmt. Ich fürchte oft, dass sie mich hassen müssen. Ich werde ein Hindernis für sie alle und stehe ihnen allen im Wege.« Die jungen Leute widersprachen ihm heftig, am inständigsten Wladimir. Ob es erstaunlich wäre, dass er, der bedeutendste und populärste russische Musiker, die Programme der großen Opernhäuser beherrschte. Niemand könnte sich darüber aufhalten, und übrigens wäre er beliebt bei allen Musikern, als der hilfsbereiteste und gefälligste Kamerad. Peter Iljitsch blieb nachdenklich und betrübt. »Es ist reizend von euch, so zu reden«, sagte er, die hohe Stirne grüblerisch gesenkt. »Aber ich weiß es nur zu gut, dass sehr zahlreiche Personen mich verachten und hassen. Man findet, dass ich dem Geschmack des großen Publikums ordinär entgegenkomme und so die ernsteren, strengeren Komponisten verdränge.« Nach einer langen Pause sagte er noch, ziemlich zusammenhanglos, »Aber nun fahre ich ja nach Amerika. Warum eigentlich?« Während seine Finger mit der Zigarette spielten, dachte er, »Wegen des Ruhmes oder wirklich nur wegen des Geldes? Oder um Bob allein zu lassen mit seinem kostbaren Mädchen aus guter Familie. Ihre Existenz war mir ganz unbekannt. Er wurde so rot, als der taktlose Kadett sie erwähnte. Vielleicht ist er heimlich verlobt. Wie wenig ich von ihm weiß, und wir leben zusammen. Ich schaue ihn an, als sei er mein Eigentum, und er ist mir fern. Wie schmal er in seinem Frack aussieht. Seit einiger Zeit höre ich ihn zuweilen husten. Er muss sehr auf seine Gesundheit Acht geben.« Eine Traurigkeit, die mit plötzlicher Stärke von dem verstummten Peter Iljitsch ausging, machte die jungen Leute befangen. Das Gespräch wollte nicht mehr in Gang kommen. Der Träumer im billigen Frack setzte sich ans Klavier und begann zu spielen. Der junge Mann hatte eine gute Technik und einen recht hübschen Anschlag. »Das ist wohl von Rubinstein«, sagte einer der beiden Lütke mit flacher, etwas blecherner Stimme. »Aber nicht doch«, wehrte Wladimir ab. »Es ist Chopin.« Peter Iljitsch stand an der Türe, die zu seinem Schlafzimmer führte. Er öffnete sie vorsichtig. »Du willst gehen?« fragte Wladimir, der bei der Türe saß. Er sah jetzt wirklich ziemlich müde und angegriffen aus. Peter Iljitschs herabhängende Hand streichelte er mit den Fingerspitzen. Gleichzeitig musste er husten. »Das Großstadtleben bekommt ihm nicht«, dachte Tschaikowski. »Er mutet sich zu viel zu. Ich habe ihm vielleicht keine Wohltat erwiesen, als ich ihm dieses Leben ermöglicht habe. Und er sagte, »Lasst euch nicht stören, ich bin müde. Und übrigens kann ich Chopin nicht ausstehen, er macht mich krank. Unterhalte dich gut, mein Liebling, mit deinen Freunden. Es gibt noch Champagnerflaschen im Kübel.« Nach Amerika ist es weit. Die große Reise beginnt mit der bis zum Überdruss bekannten Strecke St. Petersburg-Berlin. Da ist das Geräusch der Eisenbahnräder. Es erzählt immer dieselbe Geschichte. Eine vertraute Geschichte, man kennt sie seit so vielen Jahren, aber man hat sie niemals verstanden. Sie bleibt geheimnisvoll. Ein monotones Mysterium. Über die vorübergleitende öde Landschaft sinkt Abend. Der Schaffner tritt ins Abteil, um das Bett zu machen. Man sollte schlafen, aber der Kopf tut weh. Warum bin ich in diesen Zug gestiegen? Wohin bringt er mich? Doch nur weg von meinem Wladimir. Warum nenne ich ihn meinen Wladimir? Ach, es stand anders zwischen mir und ihm, als er noch der große Junge in Kamienka war und der Gast in Frolovskoje und sich kindlich vertrauensvoll um mich bewarb und sich Nachrichten über mein Leben verschaffte. Ich selber habe ihn in die großen Städte gebracht. Jetzt braucht er mich kaum noch. Jetzt sind die Mädchen da. Ich werde einen Tag in Berlin bleiben. In jedem Hotelzimmer gibt es Briefpapier. Ich lege einen weißen Bogen vor mich hin und bedecke ihn mit schwarzen Zeichen, damit mein Bob sie liest. Er muss es wissen und erfahren, wie fürchterlich er mir fehlt. In Paris nahm Modest Tschaikowski seinen Bruder auf der Gare du Nord in Empfang. Peter Iljitsch umarmte und küsste ihn mit einer gewissen Flüchtigkeit. Der gute Modest hatte sich von Herzen auf das Wiedersehen gefreut. Nun musste er gleich konstatieren, dass der große Bruder in keiner guten und in einer nicht sehr freundlichen Verfassung war. Wenn Peter Iljitsch das dunkel gerötete Gesicht und die dicke Ader auf der Stirn hatte, fürchtete sich Modest vor ihm. »Hast du eine angenehme Reise gehabt?« fragte der jüngere Bruder mit einer schüchternen Stimme. »Danke«, sagte Peter Iljitsch, »du siehst ja schon ganz pariserisch aus.« Der gute Modest hatte sich einen Spitzbart und einen dünnen, lang ausgezogenen Schnurrbart zugelegt. Er trug den Paletot offen, einen Spazierstock, einen sehr hohen Stehkragen und den Hut flott im Genick. Dieser weltstädtische Habitus, dem Stil des Boulevards sorgfältig angepasst, kontrastierte drollig zu seinem gutmütigen, weichen Gesicht, dem sanften Tschaikowski-Gesicht mit dem sinnlichen Mund, den verhangenen Augen und der gewölbten Stirn. »Man akklimatisiert sich so gut man kann«, sagte Modest mit der schläfrigen Koketterie, die charakteristisch für ihn war. »Ich verstehe nicht, wie man sich freiwillig eine so lange Zeit im Ausland aufhalten kann«, machte Peter Iljitsch gereizt. »Mich würgt das Heimweh, wenn ich nur eine Woche lang fern von Russland sein muss.« »Aber es ist doch so schön in Paris«, gab der arme Modest verwirrt zu bedenken. »Und du hast doch eigentlich auch immer im Ausland gelebt.« »Das war etwas anderes«, behauptete streitsüchtig Peter Iljitsch. »Man konnte es niemals freiwillig nennen. Entweder ich war krank oder ich musste beruflich reisen.« Beide Brüder wussten, dass dies gelogen war. Modest aber fand es unpassend, darauf hinzuweisen. Sie hatten sich eine Droschke genommen. Auch auf der Fahrt zum Hotel Richepons blieb Peter Iljitsch wortkarg und gereizt. »Woran arbeitest du?« fragte er nach längerem Schweigen den jüngeren Bruder beinahe drohend. »Aber du weißt doch«, sagte Modest, »mein Theaterstück. Es ist nun bald fertig. Ich habe hier ein paar Freunden daraus vorgelesen. Sie meinten, dass es diesmal wirklich etwas Nettes wird. Wir haben auch über unser neues Textbuch zu reden.« Peter Iljitsch starrte aus etwas glasigen Augen vor sich hin. Er hatte wohl wieder unterwegs zu viel getrunken. »Übrigens werde ich hier wenig Zeit finden, mich mit dir zu unterhalten. Ich habe sehr viel zu tun.« Er sah, wie der arme Modest zusammenzuckte. Gleichzeitig zuckte Peter Iljitschs Herz, vor Mitleid. »Warum tue ich ihm denn weh?« dachte er, plötzlich erschrocken. »Er kann doch nichts dafür, dass ich so leiden muss, dass diese Minute mich peinigt.« Peter Iljitsch liebte seinen Bruder Modest. Er sorgte für ihn wie ein Vater. Er verfolgte mit Ehrgeiz und Zärtlichkeit seine Entwicklung, seine literarische Karriere. Er rechnete ihn zu seinen nächsten, treuesten und zuverlässigsten Freunden. Wenn er ihn quälte, wie eben jetzt, so bereitete er vor allem damit sich selber Schmerzen. Unter den turbulenten Tagen von Paris, die folgten, litten sowohl Modest als Peter Iljitsch. Dieser war fast ohne Unterbrechung unterwegs. Er machte wieder Besuche bei den Herzoginnen und bei den Musikkritikern. Denn am 24. März sollte sein großes Konzert stattfinden. Es gab Besprechungen mit dem Dirigenten Colonne und mit dem Verleger Markart. Es gab Empfänge, Proben, Pressekonferenzen. Peter Iljitsch im schwarzen Jackett mit einer weißen Orchidee im Knopfloch, immer angestrengt, immer mit einem Unterton von Gereiztheit in der Stimme, verbrachte seine Tage teils im Wagen, der ihn von den Champs-Élysées zu den Grands Boulevards, vom Montmartre zum Faubourg Saint-Germain brachte, teils in Vorzimmern, Salons, Konzertsälen, Foyers, teuren Restaurants und Theaterlogen. Der gute Modest, der sich so sehr auf den Besuch des großen Bruders gefreut hatte, war es zufrieden, wenn er ihn abends ein paar Stunden im intimeren Kreis sehen durfte. Man traf sich im Hotel Richepense mit der Pianistin Sophie Menter, die in Paris konzertierte, mit dem ehrgeizigen jungen Sapelnikow und mit dem Violinisten Jules Connu, der am Moskauer Konservatorium gearbeitet hatte und jetzt im Orchester Colonne spielte. Das waren die besten, friedlichsten Momente in diesen unruhigen Tagen. Sapelnikow, der es nicht eine halbe Stunde ohne Musik aushalten zu können schien, improvisierte Parodien am Flügel. Madame Sophie lachte und schwatzte, dass es durch alle Empfangsräume des Hotels schallte. Sie streute ihre Taschentücher, Riechfläschchen, Puderquasten und Täschchen über Stühle und Teppiche. Immer hatte sie etwas verloren oder vergessen. Unermüdlich konnte sie sich und die Gesellschaft damit unterhalten, den Dialekt der Bauern von Tirol, wo sie ihren Sommersitz hatte, nachzumachen und Anekdoten zu erzählen, die Urwüchsigkeit und Drolligkeit dieses Menschenschlags beweisen sollten, deren Pointe ihr aber meistens zu ihrem eigenen fassungslosen Entsetzen plötzlich entfallen war. Als Ersatz für die verschwundene Pointe brachte sie dann unter viel Gelächter eine Einladung vor. Peter Iljitsch müsste unbedingt nächstens einmal auf ihr Schloss Itter zu Besuch kommen. So wie das Konzert stattgefunden hatte, es wurde übrigens ein viel stärkerer Erfolg als die beiden großen Tschaikowski-Abende im Châtelet vor 2 Jahren, verließ Peter Iljitsch Paris. Er hoffte, arbeiten und sich ein wenig erholen zu können, in einer möglichst fremden kleinen Stadt, wo er niemanden kannte. Diesmal hieß der Ort der Zuflucht nicht Magdeburg oder Hannover, sondern Rouen. Aber die Hotelzimmer waren sich überall ähnlich. Peter Iljitsch hatte vor sich liegen die Notizen zum Nussknacker, auf einem schmalen, wackeligen Schreibtisch von schlechtem Biedermeier-Stil, der ebenso gut in Odessa oder in Lübeck oder in San Remo hätte stehen können. Er bemühte sich zu komponieren, aber ihn ekelte vor dem Ballett. »Was soll ich, alter Narr, kleine Melodien erfinden, nach denen Mädchen in Flitterröckchen über die Bühne springen können?« dachte er angewidert. »Übrigens werde ich mit diesem verfluchten Ballett und mit der Oper doch keinesfalls zum ausgemachten Termin fertig. Ich will dem Intendanten schreiben, dass ich das Zeug erst für die Saison 92-93 abliefere. Lohnt es sich überhaupt? Wenn es mir bestimmt ist, noch einmal etwas zu machen, was die Bezeichnung Musik verdient, dann müsste es etwas von einer ganz anderen Art sein, von einem ganz anderen Ton. Ich habe vielleicht noch eine große Beichte abzulegen. Ich habe der Welt vielleicht noch ein Geständnis zu machen.« Statt zu arbeiten, trank er Cognac und schrieb Briefe an Wladimir. Nach 2 Tagen erschien Modest in Rouen. Pierre war etwas erstaunt über diesen Besuch. Er hatte den Eindruck, dass Modest gekommen war, um ihm etwas Bestimmtes mitzuteilen. Der jüngere Bruder machte ein feierliches Gesicht, gab aber ausweichende Antworten, wenn Peter Iljitsch ihn fragte, was er denn auf dem Herzen hätte. »Oh, es ist nichts Besonderes«, behauptete der schüchterne Modest. »Brauchst du Geld?« erkundigte sich Peter Iljitsch. »Nein, nein«, sagte Modest. »Kommst du mit deiner Arbeit nicht weiter?« »Es geht«, sagte Modest. »Man muss zufrieden sein. Übrigens fahre ich dieser Tage nach Russland.« »Oh, so hast du doch endlich Heimweh bekommen.« Peter Iljitsch fragte es nicht ohne eine gewisse Genugtuung. »Ja«, sagte Modest, »ich habe Heimweh bekommen.« Dabei blieb es. Der schüchterne Bruder verließ Rouen wieder, ohne das unangenehme Geheimnis verraten zu haben, dessen Schatten auf seinem gutmütigen, ehrlichen und übrigens gar nicht dummen Gesicht so deutlich sichtbar war. Ein paar Tage später folgte ihm in recht verzweifelter Stimmung Peter Iljitsch nach Paris.
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2: Um 0 Uhr mit Wolfgang Berger. Die Bundeswehr stellt ein eigenes Drohnenregiment auf. Verteidigungsminister Pistorius sagte auf dem niedersächsischen Truppenübungsplatz Bergen, wer sich zu Lande durchsetzen wolle, müsse den Kampf mit unbemannten Systemen beherrschen. Aus der Nachrichtenredaktion Gisela Former.
3: Demnach wird der Verband aus bis zu 600 Männern und Frauen bestehen. Er könne Reichweiten bis zu 500 Kilometern abdecken. Das Drohnenregiment soll auch mit den neuen Kamikaze-Drohnen ausgerüstet sein, die die Bundeswehr gerade erprobt. Der neue Verband wird offenbar Teil der 10. Panzerdivision werden, zu der auch die zum Schutz der NATO-Ostflanke in Litauen stationierte Panzerbrigade 45 gehört. Die Einführung von Drohnen ist auch eine Lehre aus dem Verlauf des Kriegs in der Ukraine.
2: Drei Viertel der Bevölkerung in Deutschland halten die Maßnahmen der Bundesregierung gegen die hohen Energiepreise für unzureichend. Das zeigt eine repräsentative Umfrage von Infratest DIMAP für den ARD-Deutschland-Trend. Darin gaben 74% an, dass die schwarz-rote Koalition zu wenig gegen die Teuerung tut. Beim neuen Tankrabatt ist das Meinungsbild gespalten. 47% halten ihn für richtig, fast ebenso viele für falsch. Der Tankrabatt gilt von heute an bis Ende Dezember. Ein Tanker ist nach Angaben des britischen Militärs in der Straße von Hormus von einem Geschoss getroffen worden. Das Schiff sei daraufhin in Brand geraten, teilte die Seehandelsaufsicht der britischen Marine mit. Die Besatzung ist demnach in Sicherheit. Bislang bekannte sich niemand zu dem Angriff. Die deutsche Fußballnationalmannschaft hat in München ihren ersten Sieg unter Bundestrainer Klopp gefeiert. Im dritten Spiel der Nations League setzte sich das DFB-Team mit 2:0 gegen Serbien durch. Aus München Michael Augustin.
4: Der erste Sieg des neuen Bundestrainers Jürgen Klopp, ein hochverdienter Erfolg. Das deutsche Team gab mehr als 20 Torschüsse ab, darunter riesengroße Chancen. Am Ende, und das ist ein kleiner Makel, aber nur 2 Treffer. Der erste durch Tom Bischoff, Ende der ersten Halbzeit, der zweite durch Florian Wirtz nach gut einer Stunde. Serbien war ein schwacher Gegner, beschränkte sich nur auf die Defensive. Anders als gegen Griechenland fand die DFB-Elf diesmal Lösungen und Lücken. Die deutsche Mannschaft ließ den Ball gut laufen und wurde mit viel Beifall verabschiedet. Sonntag geht es in der Nations League mit dem Rückspiel in Griechenland weiter.
2: Das waren die Nachrichten. Und hier noch das Wetter in Deutschland. Viele Wolken und gebietsweise Regen, Nebel möglich. Minimal 15 bis 8 Grad. Tagsüber dann ostwärts abziehender Regen, später von Westen her freundlicher mit Sonne, Höchstwerte 15 Grad, im Erzgebirge bis 24 Grad am Oberrhein. Am Sonnabend ein Wechsel aus Sonne und Wolken, vereinzelt Schauer möglich, 19 bis 25 Grad. Am Sonntag im Westen wechselnd bewölkt, im Süden und Osten sind einzelne Schauer möglich, das Ganze bei 17 bis 24 Grad. Es ist 0:03 Uhr.
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6: Mit Marlene Reichert am Mikrofon und mit Aufnahmen aus den Archiven des Bayerischen Rundfunks. Herzlich willkommen, schön, dass Sie dabei sind. Den Anfang machen das Münchner Rundfunkorchester unter Terje Mikkelsen und der Cellist Wenxin Yang mit Fantaisie et Variation brillante sur la valse de Schubert für Violoncello und Orchester Opus 4 von Adrien François Servais.

Den berühmten Sehnsuchtswalzer von Franz Schubert hat Adrien-François Servet verarbeitet in seiner Fantasie mit brillanten Variationen Opus 4. Und wir hörten damit den Cellisten Wenxin Yang und das Münchner Rundfunkorchester unter Terje Mikkelsen. Lange war es verschollen, das letzte Werk von Max Bruch, sein Streichoktett. Das Oktett des 16-jährigen Mendelssohn hatte der 82-jährige Bruch eingehend studiert und sein eigenes steht dem Vorbild in Sachen jugendlichen Überschwangs kaum nach. Wir hören jetzt das Mandelring-Quartett und Freunde.

Das Oktett B-Dur von Max Bruch, sein letztes Werk. Wir hörten eine Aufnahme mit dem Mandlerin-Quartett und Freunden. Ein freundschaftliches, kollegiales Verhältnis hatte Max Bruch zum 3 Jahre jüngeren Antonín Dvořák. Die beiden hatten auch viele gemeinsame Freunde und mit Fritz Simrock den gleichen Verleger. Den allerdings hat Dvořák 1890 verlassen. Simrock, der eigentlich als mustergültiger Geschäftspartner bekannt war, wollte auf Dvořáks Honorarforderungen nicht eingehen. Wie auch immer, Dvořák hat seine 8. Sinfonie in London erscheinen lassen. Und das hat dazu geführt, dass sie nach dem Ersten Weltkrieg nur relativ wenig gespielt wurde in Deutschland und Österreich. Vermutlich waren manchen Orchestern die Noten zu teuer, da es damals überall an ausländischen Devisen fehlte. Heute gehört Dvořáks 8. zu seinen meistgespielten Werken und hier kommt sie mit dem Symphonieorchester des Bayerischen Rundfunks unter Maris Jansons.

Das Symphonieorchester des Bayerischen Rundfunks spielte unter Leitung von Maris Jansons die 8. Sinfonie in G-Dur von Antonín Dvořák. Das ist das ARD-Nachtkonzert, präsentiert von BR Klassik, jetzt mit Vokalmusik von Johannes Brahms, mit den 11 Zigeunerliedern Opus 103, und den singt der Chor des Bayerischen Rundfunks unter Howard Armen. Es begleitet am Klavier Justus Zeien.

Der Chor des Bayerischen Rundfunks und Justus Zein am Klavier unter Leitung von Howard Arman mit den 11 Zigeunerliedern Opus 103 von Johannes Brahms. Italienische Sinnlichkeit und verspielte Virtuosität wusste Saverio Mercadante zu verbinden in seinen Klarinettenkonzerten. Heiterkeit und Lebensfreude versprüht das B-Dur-Konzert und wir hören damit jetzt den Klarinettisten Rupert Kreipl und das Münchner Rundfunkorchester unter Peter Falk.

Das B-Dur-Klarinettenkonzert von Saverio Mercadante mit Rupert Greipel und dem Münchner Rundfunkorchester unter Peter Falk. Gleich wird's zwei, bis dahin begleiten uns Joshua Bell und die Academy of St. Martin in the Fields mit der Träumerei von Robert Schumann. Und nach den Nachrichten geht's weiter hier im ARD-Nachtkonzert mit dem zweiten Klavierkonzert von Franz Liszt.

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1: Um 2 Uhr mit Thomas Haag. Guten Morgen. Die Bahnstrecke zwischen Berlin und Hannover ist ab heute für 14 Monate wegen Sanierungsarbeiten gesperrt. Die Fernzüge werden nach Angaben der Deutschen Bahn über Magdeburg und Braunschweig umgeleitet. Heike Schüler berichtet.
2: Bisher dauerte die Zugfahrt von Berlin nach Hannover 1 Stunde und 40 Minuten. Seit heute sind es fast 3 Stunden. Dafür kann man in manche ICEs auch am Hauptbahnhof Potsdam zusteigen. Im Havelland fällt der Regionalexpress RE4 komplett weg. Ein Busersatzverkehr ist eingerichtet. Der X4 zum Beispiel fährt über Rathenow und Nennhausen zum Bahnhof Nauen. Von dort geht es mit einem Regionalzug weiter nach Berlin. Wer aus Elztal oder